0: Abhängigkeit von US-Anbietern wie SpaceX.
1: Das waren die Nachrichten. Das Wetter in Deutschland: im Norden und Osten vereinzelt Schauer, sonst locker bewölkt bis klar. An den Küsten Sturmböen, minimal 15 bis 6 Grad. Tagsüber Sonne und Wolken im Wechsel, 19 bis 29 Grad. Es ist 2.03 Uhr.
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3: ARD Jazz, die Nacht, mit dem zweiten Teil von Glanzlichtern der Jazz Baltica 2026, die von der NDR Jazz Redaktion mitgeschnitten wurden. Den Anfang macht dabei eine Pianistin, die 1991 geboren wurde und auf der viertgrößten Ostseeinsel aufwuchs, auf der estnischen Insel Saaremaa in der Riga-Bucht, wo Britta Virwis auch ihren ersten Klavierunterricht erhielt und zum ersten Mal, vermittelt durch ihren Klavierlehrer, mit Jazz in Berührung kam. 2014 ging sie nach Schweden, wo sie studierte und seitdem lebt. Dort arbeitete die Wahlstockholmerin mit dem Gitarristen Kurt Rosenwinkel, der Norrbotten Big Band und vielen schwedischen Größen zusammen. 2022 erschien ihr Debütalbum, das für einen schwedischen Grammy nominiert wurde, 2025 mit Simple Things Album Nummer 2, das Britta Virwis am 27. Juni 2026 auf der Jazz Baltica präsentierte, und zwar gemeinsam mit dem Schlagzeuger Jonas Beckmann sowie dem Bassisten Jon Henriksson.

Der Schlagzeuger Jonas Beckmann, der Bassist John Henriksson und die Pianistin Britta Virwis mit Hope, einer ihrer 10 Kompositionen, die am 27. Juni 2026, also am größten Hitzetag des Festivals, auf der Jazz Baltica zu hören waren. Im großen Saal des Maritimhotels am Timmendorfer Strand, der auch dem Nordic Jazz Spitzenensemble Arcanum und seinen Anhängern tropische Bedingungen bot. Der Begriff Supergruppe wird zwar häufig gebraucht, trifft aber eher selten zu. Beim Quartett Arcanum kann man ihn guten Gewissens gebrauchen. Denn Arve Henriksson, Trygve Seim, Anders Jormin und Marco Unaskari gehören nicht nur zu den originellsten, sondern auch zu den gefragtesten Jazzmusikern des Hohen Nordens. Allesamt Koryphäen ihres Fachs stehen sie für eine Ästhetik des Zusammenwirkens und der Texturen, denen sich Virtuoses unterzuordnen hat. Basis hierfür sind eigene Stücke, Komponisten wie Federico Monpou oder Ornette Coleman sowie nicht zuletzt Folksongs, die unterschiedlichsten Kulturkreisen entlehnt sind.

Musik von einem Ensemble, bei dem jeder Abend völlig anders klingen kann. Denn neben Melodien, die sich nordischen Schönheitsidealen verpflichtet zeigten, stunden bei der Gruppe Arcanum vor allem freie Improvisation im Vordergrund, wie ihr Schlagzeuger Marco Unaskari unterstreicht. Zusammen mit seinem schwedischen Kollegen Anders Jormin am Bass sowie den Norwegern Trygve Seim und Arve Henriksen an Saxophon und Trompete sorgte für weit gefächerte Texturen, die zwischen impressionistischer Innerlichkeit und expressionistischen Ausbrüchen wechseln. Wie am 27. Juni auf der Jazz Baltica Hauptbühne am Timmendorfer Strand geschehen. Bis zu den Nachrichten noch einmal Arcanum, und zwar mit einer Adaption einer traditionellen Melodie aus der Ukraine. Danach der dritte Teil unserer ARD-Jazznacht mit 6 ausgewählten und von der NDR-Jazz-Redaktion mitgeschnittenen Glanzlichtern der Jazz Baltica 2026. Dann mit Aufnahmen des Duos Julia Hofer und David Hellbock sowie von der All-Star-Band Four Wheel Drive samt Gästen. Wie alle anderen Passagen dieser Jazznacht und alle anderen Jazznächte auch, zu finden in unserer App ARD Sounds oder auch online. Ciao und bis gleich, sagt Thomas Haag.

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1: Um 4 Uhr mit Milat Kupay. In Sachsen-Anhalt wird heute ein neuer Landtag gewählt. Knapp 1,7 Millionen Wahlberechtigte sind zur Stimmabgabe aufgerufen. Aus der Nachrichtenredaktion Torben Müller.
2: Wie stark schneidet die AfD ab? Kommt sie erstmals an die Regierung? Das sind die Fragen, die heute in Deutschland und auch im Ausland viele Beobachter interessieren. Die in Sachsen-Anhalt vom Verfassungsschutz als rechtsextremistisch eingestufte Partei mit ihrem Spitzenkandidaten Siegmund hat es zu ihrem Ziel erklärt, eine Alleinregierung zu stellen. Die Umfragen sahen die AfD zwar deutlich vor der CDU von Ministerpräsident Schulze, zur absoluten Mehrheit fehlte demnach aber ein Stück.
1: Die Gespräche zwischen dem russischen Präsidenten Putin und den US-Unterhändlern Witkoff und Kushner in Moskau sind beendet. Heute werden die Gesandten von US-Präsident Trump in Kiew erwartet. Aus der Nachrichtenredaktion Friederike Hoppe.
3: Konkrete Einzelheiten zu dem Treffen sind bislang nicht öffentlich. Putins Berater Uschakow bezeichnete die Gespräche jedoch als konstruktiv. Trump hatte im Vorfeld angekündigt, Witkoff und Kushner wollten neue Vorschläge zur Beendigung des Krieges in der Ukraine vorlegen. Als nächste Station für Kushner und Witkoff ist Kiew vorgesehen. Auch dort werden Gespräche im Laufe des Tages erwartet. Wegen der diplomatischen Bemühungen hatten Russland und die Ukraine angekündigt, Luftangriffe für 3 Tage auszusetzen.
1: Die Marine der iranischen Revolutionsgarden hat nach eigenen Angaben in der Straße von Hormus 3 Öltanker angegriffen. Diese seien auf unerlaubten Routen unterwegs gewesen, heißt es in einer Mitteilung aus Teheran. Zudem seien in anderen Gebieten 3 US-Schiffe attackiert worden. Zuvor hatte das US-Militär 3 iranische Öltanker angegriffen. Sie wurden demnach dauerhaft außer Gefecht gesetzt. In der Fußball-Bundesliga bestreitet der Hamburger Sportverein heute sein erstes Heimspiel in der neuen Saison. Am Nachmittag trifft er auf Mainz 05. Aus der Sportredaktion Stefanie Lavoie.
4: Die Hamburger, die zum Auftakt in Dortmund verloren hatten, empfangen im ersten Heimspiel der Saison Mainz und möchten es den Bremern nachmachen, die Leipzig überraschend mit 3:1 besiegten. Aktueller Tabellenführer ist Freiburg nach dem 1:0 in Paderborn. Die Freiburger lösten damit Bayern München ab. Der Rekordmeister hatte saisonübergreifend seit September 24 an der Spitze gestanden, kam gegen Schalke und den starken Torhüter Loris Karius allerdings nicht über ein 0:0 hinaus. Dortmund war mit 3:2 in Hoffenheim erfolgreich, Elversberg siegte in Mönchengladbach 4:3 und Leverkusen gegen Union Berlin 4:0.
1: Das waren die Nachrichten. Und das Wetter in Deutschland, tagsüber Sonne und Wolken im Wechsel, in der Südhälfte oft sonnig, maximal 19 bis 29 Grad und am Montag 21 bis 32 Grad, die Zeit 4:03 Uhr.
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5: 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Heute bis morgens um 6 mit Landslichtern der Jazz Baltica 2026, die von der NDR Jazz Redaktion mitgeschnitten wurden. Der dritte und letzte Teil unserer Jazznacht wird eröffnet von einem österreichischen Duo, bestehend aus einem Pianisten, der vor Ideen nur so sprudelt und fast jährlich mit einem neuen Projekt überrascht. Die Rede ist von David Hellbock, der am Timmendorfer Strand zusammen mit der E-Bassistin und Cellistin Julia Hofer aus Wien zu erleben war, mit einer Musikerin, die bislang eher in der Popwelt für Aufmerksamkeit sorgte. Mit ihrem Album Faces of Night, das von der London Times zu den besten Jazzalben des Jahres gekürt wurde, erforschen sie die vielfältigen Gesichter der Nacht. Mal verträumt und sphärisch, mal ganz irdisch und groovend, wie selbstverständlich zwischen Schumann, Monk und Prince wandelnd. Eine Melange, mit der Julia Hofer und David Hellbock am Nachmittag des 28. Juni auf der Jazz Baltica Hauptbühne zu erleben waren.

Vielen Dank. Ja, einen wunderschönen guten Nachmittag. Ich hoffe, Sie haben es alle fein warm. Wir spielen heute Stücke von unserem ganz aktuellen Album Faces of Night. Begonnen haben wir mit einer Komposition von Chiay Gurdjieff, einem armenischen Lebenskünstler, Mystiker und Philosophen. Sein Stück nannte sich Woman's Dance. Dieses zweite Stück war eine Komposition von mir, trug den Titel Dancing to Another Space. Ja, es geht weiter mit zwei Stücken von Prince. Julia und ich, wir sind beide ziemlich inspiriert von Prince und spielen jetzt zwei Stücke für Sie, aber lassen Sie selber erraten, was das sein könnte.

Vielen herzlichen Dank. Ja, das erste Stück war natürlich Purple Rain und das zweite Sexy MF. Wir haben noch eine Komponistin dieses Mal, die eine große Inspiration für uns beide ist. Und das nächste Stück ist nämlich von Carla Bley. Und Carla Bley hat ja auch mit Steve Swallow auch im Duo gespielt und deswegen auch für mich eine ganz große Inspiration. Das nächste Stück heißt Utviklingssang, was wir für sie spielen, dieses Mal aber mit Klavier und Cello.

0: Dankeschön. Julia Hofer.
1: David Hellbach.
0: Dankeschön. Ja, das war ein Stück von mir, trug den Titel Dark Soul. Jetzt kommt ganz was anderes. Wer meine Konzerte mitverfolgt, weiß, dass ich ein großer Thelonious Monk-Fan bin, quasi ein Monkaholic. Und unsere Platte heißt Faces of Night und was würde besser passen zur Nacht als eine Version von uns von Round Midnight.

0: Vielen Dank. Wir kommen nun leider zum letzten Stück.
1: Wir schauen mal.
0: Diesmal ein Stück von mir trägt den Titel Night Dances.

Gesichter der Nacht, verträumt und sphärisch, aber auch sehr irdisch und groovend, kontrastierend in Szene gesetzt von der Cellistin und E-Bassistin Julia Hofer sowie vom Pianisten David Hellbock, einem der großen Aushängeschilder des jungen Jazz aus Österreich. Wir hörten einen Mitschnitt der NDR Jazz-Redaktion, der am 28. Juni auf der Jazz Baltica Hauptbühne entstand. Also am letzten, nur unwesentlich kühleren Tag des Festivals am Timmendorfer Strand, der im großen Saal des Maritimhotels von der All-Star-Band Four-Wheel Drive beschlossen wurde. Also von Nils Landgren, Michael Wolny, Lars Danielsson und Wolfgang Hafner, die als Gäste zudem eine siebenköpfige Blechbläsersektion, den Flötisten, Saxophonisten und Arrangeur Magnus Lindgren sowie die Sängerin China Moses eingeladen hatten. Und da China Moses von ihrem Management doppelt gebucht wurde, war die Sängerin zwar irgendwo zu finden, jedoch nicht auf der Jazz Baltica. Weshalb kurzfristig Nils Landgrens Landsfrau Ida Sand einsprang. Ein Umstand, den der Posaunist und Festivalleiter in einer amüsanten Zwischenmoderation erläuterte, in der er auch auf die deutsche Formulierung hitzefrei einging. Ein Wort, das er als schwedisches Schulkind nie verstanden habe, ihm mittlerweile aber durchaus ein Begriff sei.

Magnus Lindgren. Michelle Volny. Lars Danielsson. Wolfgang Hafner. Und Bläser von den Bielefelder, seid ihr Symphoniker oder Philharmoniker? Philharmoniker. Das ist Anne Heinemann, Manuel Wiemann, Matthias Berkel, Gobel Jakob, Dominik Hummel, Remek Matuszewski und Tobias Ravnikar. Also fast richtig, oder? Dankeschön. Wir spielen jetzt Musik von Joe Sample und das ist Musik, die Magnus arrangiert hat. Und wir haben uns heute getroffen. Magnus' Flieger war gestrichen und auch er musste erst also von Stockholm nach Kopenhagen, aber da konnte er nicht landen. Und dann sind wir nach Göteborg geflogen und dann wieder nach Stockholm und dann direkt nach Hamburg. Hauptsache, er ist hier. So. Magnus, let's keep that same old feeling, right? Yeah, let's do that.

Dankeschön. Magnus Lindgren. Und Michael Wollnig. Also als ich ganz klein war und angefangen bin, Deutsch zu lernen, dann gab es einen Begriff in unserem Deutschbuch und das hieß hitzefrei. Und wir in Schweden, wir haben das nie verstanden, worum es ging. Aber jetzt verstehe ich das eigentlich. Ja. Wir haben heute etwas Lustiges erlebt, weil die China Moses sollten ja eigentlich hier sein, aber die hat sich echt verkackt. Also insofern, dass sie hat sich doppelt gebucht. Und sie hat einfach, ja, sie ist irgendwo anders. Und da müssten wir schnell, ganz schnell eine Lösung finden. Und dann ich und Magnus und Lars und Wolfgang und Michael, wir dachten, da gibt es für uns nur eine, die uns hier retten können und nicht nur retten, aber es noch besser machen. Und sie kommt her und sie würde sich riesig freuen über einen stürmenden Applaus. Her kommt die Ida Sand. Ja.

Dankeschön. Ja, Ida kommt bald zurück. Sie muss nur die Nase pudern oder sowas. Nein, ich glaube, das ist zu warm jetzt. wir werden jetzt ein Stück spielen, was ich mit Joe Sample aufgenommen habe, vor vielen Jahren, 2005 in New Orleans. Und es nennt sich nämlich Don't Take Your Love to Hollywood. Das ist gefährlich, nämlich. Das soll man nicht machen. Und das kommt hier.

Okay, wir wollen es ein bisschen noch heißer machen, wenn möglich. Und die Musik, die wir spielen, ist dann alles von Joe Sample, glaube ich, auf jeden Fall. Und das Stück, was wir spielen, das ist ja ein, auf jeden Fall in meiner Version, ein reiner New Orleans-Ding. Und das werden wir spielen. Das nennt sich Same Old Story, Same Old Song. Yeah! So ist es einfach. Ich meine, wir spielen ja diese 12 Töne, die wir haben. Wieder und wieder und immer wieder. Und wir haben so viel Spaß damit. Das ist eigentlich unglaublich.

0: Michael Wolli, Lars Donaldson.
1: Nils Landgren, Posaune, Michael Wolny, Piano, Lars Danielsson, Bass und Wolfgang Hafner, Schlagzeug. Kurzum, Four-Wheel Drive. Ein Gefährt, das für seinen Auftritt bei der Jazz Baltica 2026 von 7 Blechbläsern der Bielefelder Philharmoniker, vom Flötisten und Saxophonisten Magnus Lindgren sowie von der Sängerin Ida Sand mehr als nur unterstützt wurde. Four-Wheel Drive und Gäste hier soeben mit Same Old Story aus den Federn von Joe Sample und Will Jennings. Das Schlussstück dieser ARD-Jazz-Nacht mit 6 Glanzlichtern der Jazz Baltica 2026 führt uns in die Anfangszeit von Nils Landgrens internationaler Bilderbuchkarriere. Genauer in die zweite Hälfte der 90er Jahre, als der Mann mit der roten Posaune, mit seiner Funk-Unit und Aufgriffen amerikanischer Funk- und Soul-Klassiker für Furore sorgte. Sowie mit ganz ähnlich klingenden Stücken wie Sein Ain't Nobody, das wir zum Ausklang einer Jazznacht hören werden, die Sie, wie alle anderen ARD-Jazznächte auch, in unserer App ARD Sounds oder auch online finden. Mein Name ist Thomas Haag. Ich wünsche Ihnen je nach Bedürfnislage eine angenehme Bettruhe oder einen schönen Start in den neuen Tag. Bye bye und bis

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1: Sechs Uhr. Sachsen-Anhalt wählt einen neuen Landtag. US-Unterhändler reisen nach Gesprächen in Moskau weiter nach Kiew. Fünf Bürgermeisterwahlen in Hessen. Das Wetter, es wird sonnig bei 20 bis 27 Grad. Mein Name ist Kerstin Speth. Guten Morgen. In Sachsen-Anhalt fällt heute die Entscheidung, wer in den Landtag in Magdeburg einzieht. Die Wahl wird national und international beobachtet, denn erstmals könnte die AfD die stärkste Kraft werden. Auch die absolute Mehrheit ist laut Umfragen möglich. ARD-Korrespondent Jochen Müller.
2: Sachsen-Anhalts CDU-Ministerpräsident Sven Schulze will das verhindern, wäre aber für eine Regierungsbildung auf die Unterstützung.

0: Unterstützung anderer Parteien angewiesen. Die Stimmung in Sachsen-Anhalt hat sich aufgeheizt. Nie zuvor wurden so viele Wahlplakate zerstört. An vielen Wahlständen kam es zu verbalen Auseinandersetzungen und zu Rempeleien. Innenministerin Tamara Zieschang wollte auch für den Wahlabend Ausschreitungen nicht ausschließen. Die gesamte Landespolizei sowie Hundertschaften aus anderen Bundesländern sind im Einsatz.
1: Nach einem Treffen der US-Gesandten Witkoff und Kushner mit Russlands Präsident Putin in Moskau haben sich beide Seiten positiv geäußert. Die USA teilten mit, Witkoff und Kushner hätten konkrete Pläne vorgelegt, mit denen der Ukraine-Krieg beendet werden soll. Diese sollten in den kommenden Wochen bekannt gegeben werden. Russland sprach von äußerst ehrlichen und konstruktiven Gesprächen. Heute werden die beiden US-Gesandten in der ukrainischen Hauptstadt Kiew erwartet. In Hessen gibt es heute 5 Bürgermeisterwahlen. In Kronberg im Hochtaunuskreis fordert Katharina Merklein von der CDU Amtsinhaber Christoph König von der SPD heraus, der aber als Unabhängiger antritt. HR-Reporterin Daniela Möllenkamp.
2: In Velmar im Landkreis Kassel tritt der parteilose Kandidat Dirk Rudolf gegen den aktuellen Bürgermeister Manfred Ludewig von der SPD an. Themen sind unter anderem solide Finanzen und mehr Bürgernähe. Auch in Helsa, Stockstadt am Rhein und Limeshain wird heute gewählt. In Stockstadt und Limeshain wird es jeweils einen neuen Bürgermeister oder eine Bürgermeisterin geben. Die Amtsinhaber treten nicht mehr an. In Helsa wird der Alte wohl der Neue werden. Andreas Schönemann von der SPD hat keinen Gegenkandidaten.
1: Nach dem gescheiterten Drohnenangriff auf den Leipziger Flughafen will Bundesinnenminister Dobrindt härter gegen russische Sabotageakte vorgehen. Die Bild am Sonntag berichtet von Plänen für Spezialeinheiten gegen Drohnenangriffe. Aus der Nachrichtenredaktion Caro Knape.
3: Nach Informationen der Zeitung soll es bald mobile Einheiten für strategisch wichtige Städte wie Berlin, Hamburg, München, Leipzig oder Frankfurt geben. Deren Aufgabe? Auch den Luftraum über den Flughäfen und die Bahnhöfe schützen, sowie in Berlin das Regierungsviertel. Unter anderem sollen sie Drohnen abfangen und deren Bomben entschärfen. Darüber hinaus sollen aber auch Wasserwerke, Stromanbieter und zum Beispiel Rüstungsbetriebe die Erlaubnis bekommen, Drohnen aktiv abzuwehren, so der Bericht.
1: In der Fußball-Bundesliga ist Bayern München beim Aufsteiger Schalke nicht über ein Unentschieden hinausgekommen. Am Ende stand es 0:0. Außerdem spielten Paderborn Freiburg 0:1, Mönchengladbach Elversberg 3:4, Hoffenheim Dortmund 2:3, Leverkusen Union Berlin 4:0 und Bremen Leipzig 3:1. In der zweiten Bundesliga gewann am Abend Bochum in Dresden mit 2:1. Das waren die Nachrichten. Das Wetter, letzte Nebelfelder lösen sich heute schnell auf, dann scheint oft die Sonne, auch einige Wolken sind unterwegs, bei Temperaturen zwischen 20 und 27 Grad. Die kommende Nacht wird teils klar, teils bewölkt, bei 16 bis 9 Grad. Morgen wird es noch einmal heiß, bis zu 32 Grad sind drin, dabei auch mal sonnig, mal bewölkt. Die weiteren Aussichten am Dienstag Sonne, Wolken, später auch Regen, bis 28 Grad. Die Zeit ist 6:04.
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5: Einen guten Morgen wünscht Elisabeth Verhoeven. Haben Sie vielleicht in einem Museum schon mal ein altes liturgisches Choralbuch bewundert? Dann können Sie sich sicher an die beeindruckend exakte Schrift von Text und Noten erinnern, mehr gemalt als geschrieben. Und heute schon mal schwer zu lesen. Besonders kunstvoll verziert sind da oft die Anfangsbuchstaben der Texte, die in der Regel lateinisch sind. Unsere Autorin Helga Heider-Späth hat aber mal ein etwas anderes Chorbuch aufgeschlagen, das sogenannte Jestebnický kancional. Es enthält liturgische Gesänge in tschechischer Sprache. Und so verrät es, wie eine Einladung zum Gotteslob um 1430 in einer böhmischen Kirche geklungen haben könnte.

Mit diesem Lobgesang in tschechischer Sprache hat uns Daniela Cermáková auf die geistliche Musik eingestimmt. Wir schauen da heute vor allem nach Böhmen und Mähren. Jetzt mit Jakob Jan Riba. Er ist Anfang des 19. Jahrhunderts Kantor in dem kleinen böhmischen Örtchen Rožmitál. Keine einfache Aufgabe für einen wissbegierigen und für Neuerungen aufgeschlossenen Musiker wie Riba. Mehr schlecht als recht lebt er mit seiner Familie von seinem spärlichen Kantorengehalt. Und mit seinen aufklärerischen Ideen eckt er in der kleinen Stadt genauso an wie mit seiner innovativen Musik. Sie war lange vergessen, bis auf einen Weihnachtsklassiker, Ribas böhmische Hirtenmesse. In den letzten Jahren werden vor allem in Tschechien aber auch wieder mehr Werke von ihm aufgeführt. Riba hat zum Beispiel eine ganze Menge an geistlicher Musik geschrieben. Und er hatte da ganz klare Vorstellungen. Sie soll die reinste Freude sein. Dass ihm das gelungen ist, beweist seine Arie Eloquia Domini, eine Hymne auf die Kraft von Gottes Wort.

Ein böhmischer Klassiker, das war eine Arie von Jakob Jan Riba mit Jaroslav Patočka und dem Ensemble L'Armonia Terrena unter Leitung von Zdeněk Klauda. Böhmische Komponisten machen im 17. und 18. Jahrhundert längst nicht nur in ihrer Heimat Karriere. Im Gegenteil, dank ihrer hervorragenden Ausbildung stehen sie europaweit hoch im Kurs. Auch František Ignác Tuma. Er findet in Wien einen einflussreichen Gönner, den Grafen Franz Ferdinand Graf Kinski. Lange leitet Tuma Kinskis erlesene Kapelle. Nach dessen Tod versorgt ihn Kaiserin Maria Theresia mit einer stattlichen Rente. Tuma hat also ausgesorgt. Aber er komponiert trotzdem weiter. 1753 vertont er eine Folge von Psalmen für die Vespergottesdienste. Diese Vespere de Confessore sind eine strahlende Festtagsmusik mit Pauken und Trompeten, mit prächtigen Chören und abwechslungsreichen Solopartien. Das alles in einem Stil, der sehr reizvoll zwischen Barock und Klassik changiert.

Festtagsklänge aus Wien. Roman Walek leitete das Czech-Ensemble Baroque in den Vespere de Confessore vom Böhmen Franz Ignaz Anton Tuma. Mit dem tschechischen Komponisten Jan Novák wechseln wir die Klangfarbe. Von der Frühklassik geht es ins 20. Jahrhundert. Novák wird 1921 in Nová Rýše in Mähren geboren. Er hat ein turbulentes Leben. In Brünn geht er zur Schule und später aufs Konservatorium. Während des Zweiten Weltkriegs muss Novák in Deutschland unter den Nationalsozialisten 2 Jahre Zwangsarbeit aushalten. Nach dem Krieg kehrt er erstmal nach Brünn zurück. Aber auch dort werden unter dem kommunistischen Regime die Bedingungen für Novák immer schwieriger. 1968 verlässt er seine Heimat. Erst zieht es ihn nach Italien, schließlich wird tatsächlich Deutschland seine neue Heimat. Schon Ende der 1940er Jahre wird ein Aufenthalt in den USA für Novák besonders wichtig. Dort lernt er Aaron Copland, Bohuslav Martinů und auch die Musik von Igor Strawinsky kennen. Wie seine Vorbilder komponiert auch Novák bald in einem neoklassizistischen Stil. Er verbindet also die Klangfarben der Klassik mit einer modernen Ästhetik des 20. Jahrhunderts. Eine reizvolle Mischung. Die Flötistin Klára Nováková und der Organist Petar Rajnoha haben ein besonders schönes Beispiel für uns, den dritten Satz aus Nováks Sonata da Chiesa Nummer 2 von 1981. Er trägt den Titel Halleluja und die quirlige Flötenpartie klingt tatsächlich nach überschwänglichem Gotteslob.

Klara Nowakowa und Peter Reinohr mit dem Halleluja aus einer Sonata da Chiesa, einer Kirchensonate von Jan Nowak. Ich fühle mich hier sehr glücklich, schreibt Antonín Dvořák seinen Freunden aus dem kleinen tschechischen Ort Vysoká. In seinem Landhaus verbringt Dvořák dort mehr als 20 Jahre lang seine Sommer. Er gärtnert, baut Obst an, züchtet Tauben und er komponiert und komponiert. 1792 genießt Dvořák die Sommerfrische ganz besonders. Für den Herbst steht nämlich eine große Reise an, nach Amerika. In New York wird er die Leitung des National Conservatory of Music übernehmen. In den letzten Sommertagen vor seiner Abfahrt schreibt er noch ein prächtiges Te Deum. Schon der erste Trommelwirbel, mit dem das Stück beginnt, macht klar, Dvořák setzt hier auf dramatische Klangfülle. Aber er zaubert auch berückend innige Momente, zum Beispiel im Sopransolo Sanctus Dominus Deus Sabaoth. Über zarten Chor- und Orchesterklängen tritt die Solistin hier in einen lieblichen Dialog mit verschiedenen Solobläsern. Man kann sich gut vorstellen, dass Dvořák sich da an einem milden Sommertag vom Gesang der Vögel in seinem Garten inspirieren ließ. Knapp einen Monat nach seiner Ankunft in der neuen Welt gibt Dvořák in der Carnegie Hall sein erstes Konzert in New York mit dem Te Deum als Herzstück. Hier ist es mit Kateřina Knejšíková, Svatopluk Sem, der Tschechischen Philharmonie und dem Philharmonischen Chor Prag unter Jakob Ruscha.

Ein sehr wirkungsvolles Amerika-Debüt. Am 21. Oktober 1892 hat Antonín Dvořák in seinem ersten Konzert in der New Yorker Carnegie Hall unter anderem sein prächtiges Te Deum aufgeführt. In der geistlichen Musik haben wir es mit Katerina Knejšíková und Svatopluk Sem gehört. Jakub Ruscha leitete die Tschechische Philharmonie und den Philharmonischen Chor Prag. Dvořák bleibt nur 3 Jahre in Amerika, dann wird die Sehnsucht nach der Heimat zu groß und er geht zurück nach Prag. Auch wir besuchen jetzt diese faszinierende Musikmetropole mit einem Kontrastprogramm. A Cappella-Klängen aus dem 15. Jahrhundert. Komponiert hat sie Lupus Helling, ein flämischer Komponist, der vor allem in Brügge gelebt und gearbeitet hat. Wie seine Psalmmotette In te Domine speravi nach Prag gekommen ist, weiß man nicht. Sie ist dort jedenfalls in einem alten Manuskript erhalten geblieben.

Die Capella Mariana mit Musik aus dem alten Prag. Er darf in der geistlichen Musik nicht fehlen, Johann Sebastian Bach. Auch heute haben wir wieder eine Kantate ausgesucht, die Bach vor genau 300 Jahren komponiert hat. Für den 14. Sonntag nach Trinitatis 1726. Für diesen Sonntag im Spätsommer greift Bach auf einen Text zurück, den er, vielleicht auf Umwegen, über seinen Meininger Verwandten Johann Ludwig bekommen hat. Er beginnt mit einem Psalmzitat. Wer Dank opfert, der preiset mich, und das ist der Weg, dass ich ihm zeige das Heil Gottes. Damit ist der Kerngedanke der Kantate von Anfang an klar. Die Dankbarkeit weist den einzigen Weg zum Seelenheil. Aber es geht auch ganz unmittelbar um körperliche Gesundheit. Die Kantate bezieht sich nämlich auf eine biblische Erzählung, in der Jesus 10 an Aussatz erkrankte Menschen heilt. Nur einer dieser 10 bedankt sich dafür. Er gehört zum Volk der Samariter, das in biblischer Zeit von den Israeliten nicht besonders geachtet wurde. Und doch wird der Verachtete in der biblischen Vorlage und auch in der Kantate als besonders tugendhaft gezeigt. Im Tenorrezitativ und auch in der darauffolgenden Arie kommt das ganz deutlich zum Ausdruck. An der herausragenden Bedeutung der Dankbarkeit lässt Bach aber schon im Eingangschor keinen Zweifel. Hier schreibt er eine eindrucksvolle Fuge voller tänzerischem Esprit. Den greifen Rudolf Lutz und sein Ensemble der Bach-Stiftung St. Gallen mit hörbarer Freude auf.

Johann Sebastian Bachs Kantate »Wer Dank opfert, der preiset mich«. Noemi Sohn-Nath, Jan Börner, Sören Richter und Daniel Perez haben sie gesungen. Rudolf Lutz leitete das Ensemble der Bach-Stiftung St. Gallen. »Wie sich ein Vater erbarmet«, eine eindringliche Choralstrophe steht am Schluss der Kantate. Sie geht zurück auf Verse aus Psalm 103. In der geistlichen Musik haben wir weitere Verse aus diesem Psalm für Sie, jetzt in einer Vertonung von Nikolaus Bruns. Er ist im 17. Jahrhundert Domorganist in Husum und damals als Virtuose weit darüber hinaus berühmt. Dass Bruns auch ein hervorragender Komponist war, das beweist sein Psalmkonzert »Der Herr hat seinen Stuhl im Himmel bereitet«.

Ein virtuoses Halleluja von Nikolaus Bruns setzt heute den Schlusspunkt in unserer geistlichen Musik. Stefan McLeod hat es gesungen, begleitet vom Ritchaka Consort. 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Die Redaktion hatte wie immer Susanne Rump. Text- und Musikauswahl kamen heute von Helga Heider-Späth und am Mikrofon war Elisabeth Verhoeven. Im Namen des gesamten Teams Ihnen einen schönen Sonntag noch.

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1: Sie hören nun die katholische Morgenfeier von Pfarrer Stefan Wanske aus Gießen zum Thema Schöpfungszeit 2026. Die Sonne, das Klima und wir.
2: Was für ein fantastisches Wetter, ruft vor einigen Tagen der Kollege, der gerade morgens in der Schule ins Lehrerzimmer kommt. Alle lachen, denn er ist triefend nass. Wie immer ist er mit dem Fahrrad gekommen und an diesem Morgen hat es nach langer Zeit endlich mal wieder geregnet. Aber statt zu schimpfen, weil er schon jetzt um 7:45 kaum einen trockenen Faden mehr am Leib hat, strahlt er übers ganze Gesicht. Was für ein fantastisches Wetter! Vielen scheint er da aus der Seele zu sprechen. Tatsächlich ist Erleichterung spürbar. Irgendwie sind alle tatsächlich ziemlich gut aufgelegt, weil der Regen nach vielen Tagen Dürre endlich wieder da ist. Ich merke, mir geht dieses kleine Morgenerlebnis immer noch nach. Tatsächlich hatte ja der ausbleibende Regen in den Wochen davor bei uns in Hessen immer deutlichere Spuren hinterlassen. Vertrocknete Wiesen im Juli, Blätter, die schon im August von den Bäumen fallen. Und vermutlich haben viele Menschen, wie ich auch, deswegen in den letzten Wochen nochmal besonders nachgedacht. Über das Wetter, über das Klima, über die Sonne und über uns Menschen. Speziell in den September passt das ganz gut, denn jetzt ist die sogenannte Schöpfungszeit. Das sind 5 Wochen, vom 1. September bis 4. Oktober, in denen die Kirchen dazu einladen, die Natur, die Schöpfung bewusst wahrzunehmen und zu schützen. Ganz besonders geht's darum, dankbar zu sein für Gottes Schöpfung und gleichzeitig nicht zu vergessen, dass ich auch selbst ein Teil davon bin und Verantwortung dafür trage. Um die Schöpfungszeit soll es auch heute in der Morgenfeier gehen. Ein achtsamer Umgang mit der Natur und mit allen Lebewesen, das ist nicht irgendeine nette Idee. Für mich gehört das ganz zentral zu meinem christlichen Glauben.

Die Schöpfungszeit. Das sind für die Kirchen besondere 5 Wochen im Kirchenjahr, in denen sie gemeinsam über alle Konfessionen hinweg den Blick auf Gottes Schöpfung schärfen. In dieser Zeit geht's um Nachhaltigkeit, um unseren Lebensstil, um Glauben und Gemeinschaft. Kurz darum, wie Christinnen und Christen zusammen mit allen Menschen heute verantwortlich in dieser Welt leben. Los ging's am 1. September, dem Weltschöpfungstag, den viele Kirchen feiern. Und das Ganze endet am 4. Oktober, dem Fest des heiligen Franz von Assisi, dem Mann, den man wegen seines Sonnengesangs und seiner Liebe zur Natur gern den Umweltheiligen nennt. Die Idee selbst ist längst nicht mehr neu. Schon 2007 hat eine große ökumenische Versammlung in Sibiu vorgeschlagen, eine feste Zeit auszurufen, in der die Schöpfung und unser Umgang mit ihr im Mittelpunkt stehen. Damit haben wir, ökumenisch gedacht, neben dem Advent und der Fastenzeit eine dritte besondere Zeit im Kirchenjahr. Ich merke, wie mir diese Schöpfungszeit immer wichtiger wird. Gerade in diesem Jahr, nach diesem Sommer mit all der Dürre und dem fehlenden Regen. Normalerweise freue ich mich ja über einen sogenannten Rekordsommer, über südländische Mittagshitze, warme Abende, über das volle Licht und über dieses Sommergefühl von Weite und Leichtigkeit. Aber diesmal war es anders. Als die Böden aufzureißen begannen, die Bäume früh ihr Laub verloren haben und selbst im Schatten die Wiesen verbrannt sind, da habe ich mich dabei ertappt, wie ich nachdenklich geworden bin. Fast schon erschrocken darüber, wie verletzlich unsere Welt ist. Deshalb begrüße ich die Schöpfungszeit in den Kirchen in diesem Jahr besonders. Sie trifft einen Nerv, auch bei mir. Für mich verbindet die Schöpfungszeit 2 Dinge, die sonst im Alltag oft getrennt laufen. Ich lobe Gott für die Schöpfung, für die wunderbare Natur, die Früchte, die gerade reifen, oder die Berge und das Meer, die ich vielleicht im Urlaub erlebt habe. Und ich höre und lese viel bewusster, was die Klimaforschung zur Klimakrise sagt, und frage mich, welchen Anteil ich auch daran habe, welche Spuren ich selbst hinterlasse und welche Schäden ich darin verursache, weil ich so lebe, wie ich es gewohnt bin. So zeigt mir die Schöpfungszeit, wie sehr wir alle aufeinander und auf diese Erde angewiesen sind. Und sie lädt mich ein, wieder neu zu staunen, neu zu versuchen, Dinge zu verstehen und gleichzeitig demütig zu bleiben, gerade auch angesichts einer Welt, deren Zusammenhänge immer besser erforscht und dadurch auch immer komplexer werden. Staunen über die Schöpfung. Das kann ich immer wieder auch mit der Musik, mit Gesang. Es gibt schon ganz alte Lieder, die davon singen, wie schön und zerbrechlich zugleich diese Schöpfung ist. Und wie gut es ist, sich ihr mit Dankbarkeit zu nähern. Ein solches Lied ist für mich der alte Paul-Gerhardt-Choral »Die güldene Sonne voll Freud und Wonne«. Er fasst genau dieses Staunen und diese Demut in Worte. Dieses Morgenlied funktioniert wie eine kleine barocke Predigt. Der Blick auf den Himmel und das Licht führt hinein in die Betrachtung der Schöpfung, in Gottes Fürsorge und erinnert mich gleichzeitig daran, welche Verantwortung wir als Geschöpfe tragen. Und es formuliert die Bitte an Gott, dass wir das als Menschen mit seinem Segen auch Tag für Tag möglichst gut hinkriegen.

0: Die Sonne und wir. Das ist schon ein besonderes Verhältnis. Schon aus der Steinzeit kennen die Forscher früheste architektonische Gebilde oder kultische Gerätschaften, die eine Sonne darstellen. Zeugnisse menschlicher Kultur und Religiosität aus frühesten Zeiten. Offenbar haben die Menschen schon immer der Sonne eine besondere Verehrung entgegengebracht. Es ist gar nicht weit hergeholt, in unserem Verhältnis zur Sonne so etwas wie einen roten Faden der Kulturgeschichte zu sehen. In den meisten Epochen kommen Lyrik, Wissenschaft und auch Religion ohne einen Bezug auf die Sonne nicht aus. Bei uns zu Hause auf dem Dorf haben es die Erwachsenen gar nicht gern gesehen, wenn wir als Kinder mal an einem sonnigen Nachmittag drinbleiben und zum Beispiel lesen oder fernsehen wollten. Nutzt das schöne Wetter aus, hieß es dann, draußen scheint die Sonne. Und wenn ich heute in meiner Buchhandlung in der modernen Ratgeberliteratur stöbere, dann stoße ich erstaunlich oft auf ähnliche Rezepte. Sei es gegen Stress, Übergewicht oder Müdigkeit, im richtigen Maß genossen tut eine Ladung Sonne der Seele gut. Deswegen scheint sie auch in fast allen Fernsehspots und in den meisten Werbeprospekten. Trotzdem ist heute eher Vorsicht geboten. Wir müssen heute eigens darauf achten, dass wir angemessen vor zu viel Sonne geschützt sind. Das gilt nicht nur für die Kinder beim Wandertag in der Schule, Ratgeber betonen auch für Erwachsene dasselbe. Vor Sonne schützen, Kopfbedeckung benutzen, Sonnencreme auftragen, Pausen im Schatten einplanen und genug trinken. Auch in der Musik haben Dürreperioden Spuren hinterlassen, wenn es in manchen Jahren zu viel des Guten war. Der Komponist Johann Christoph Friedrich Bach war einer der Bach-Söhne. Noch vor dem Tod seines berühmten Vaters Johann Sebastian Bach wurde er von Leipzig aus als hochgräflich schaumburg-lippischer Kammermusikus an den Hof in Bückeburg gerufen. Da war er gerade 18 Jahre alt. Er schrieb 1815 mit den Worten eines zeitgenössischen Gedichts ein Lied, das auch in diesen Sommer gut gepasst hätte. Der Sonne Glut hat wieder der Fluren Angesicht verbrannt, der Blumen Haupt hängt nieder, nach Regen seufzt das dürre Land.
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Für das Christentum gehört die Sonne zur geschaffenen Welt. Ihr selbst kommt keine eigentliche Verehrung zu, wie in anderen Religionen, zum Beispiel damals in der Antike bei den römischen Göttern. Aber sie ist durchaus ein Sinnbild für Leben und Wachstum und damit eben auch für den Schöpfer selbst, für Gott. Gott, der Herr, ist Sonne und Schild. Er schenkt Gnade und Herrlichkeit. So formuliert es der 84. Psalm der Bibel. Auch auf ihren ersten Seiten, in der großen Schöpfungserzählung im Buch Genesis, wird von der Erschaffung der Sonne am vierten Schöpfungstag als einem besonderen Höhepunkt gesprochen. Natürlich legt der biblische Autor mit seiner Erzählung von der Erschaffung der Welt in 7 Tagen keine naturwissenschaftliche Reportage vor. Er singt ein Loblied auf Gott, dem alles das Dasein verdankt. Auch Tag und Nacht, Mond und Sterne und eben auch die Sonne. In der Bibel heißt es: Dann sprach Gott, Lichter sollen am Himmelsgewölbe sein, um Tag und Nacht zu scheiden. Gott machte die beiden großen Lichter, das Größere, das über den Tag herrscht, das Kleinere, das über die Nacht herrscht, auch die Sterne. Gott setzte die Lichter an das Himmelsgewölbe, damit sie über die Erde hin leuchten. Wie wunderbar die Sonne leuchtet, das wird mir immer wieder bewusst, wenn ich einen Sonnenaufgang erlebe. Joseph Haydn stellt in seiner Schöpfung einen solchen Anblick mit den Mitteln der Musik dar. Zunächst fügt er das Orchester mit seinen Klängen zu einem musikalischen Bild des Sonnenaufgangs zusammen. Und dann schildert der Tenor im Gesang den Anblick. Im vollen Glanze steiget jetzt die Sonne strahlend auf. Das Rezitativ setzt sich dann direkt und unmittelbar im jubelnden Choral fort. Die Himmel erzählen die Ehre Gottes und seiner Hände Werk zeigt an das Firmament.

Nicht nur unser Körper, auch unser Innenleben kennt die Sehnsucht nach dem Licht. Alles Licht in der Schöpfung ist für mich deshalb eigentlich ein Symbol für Unbeschwertheit, Leben und Freude. Die Schöpfungszeit, die jetzt im September begangen wird, nimmt aber genauso meine ernsten Gedanken auf, die sich einstellen, wenn das Klima sich immer schneller verändert, wenn das Licht eben auch viel zu hell wird, wenn die Sonne runterbrennt, die Gletscher abschmelzen, die Meere sich aufheizen und das Wetter an vielen Orten immer öfter und immer mehr verrückt spielt. Natürlich bleibt da für mich die Frage, was kann ich eigentlich tun? Ich kann durchaus Gott bitten, dass unter uns Menschen die Achtsamkeit im Umgang mit der Natur immer mehr zunimmt, dass die Verantwortlichen in Politik und Wirtschaft ihrer Verantwortung nachkommen, dass wir als Gesellschaft mit immer besseren Ideen etwas tun gegen die Klimakrise. Aber beim Klima, da kommt es auch auf mein eigenes persönliches Tun an. Wenn ich in diesem Jahr während der Schöpfungszeit draußen Gottesdienst feiere oder den Frühherbst mit Ernte und Weinlese genieße, dann ist es für mich auch wichtig, gerade dabei den Klimawandel ernst zu nehmen. Und zwar ohne Wetter und Klima immer durcheinander zu bringen, wie das manchmal in hitzigen Diskussionen passiert. Natürlich ist richtig, ein paar heiße Tage im Hochsommer oder ein besonders regenarmer August in manchen Jahren sind noch keine Krise. Aber die Summe der Entwicklungen zeigt, dass ich nicht wegschauen sollte. Also, was kann ich konkret tun? Manchmal fühlt sich das, was mir einfällt, im globalen Maßstab fast lächerlich klein an. Vor allem, wenn ich sehe, wie viele Menschen schon so viel konsequenter unterwegs sind als ich. Aber genau da will ich mich nicht entmutigen, sondern lieber neu inspirieren lassen. Auch wenn es bei mir noch nicht die ganz großen Würfe sein mögen. Kleine Schritte im Alltag verändern ganz bestimmt schon mehr, als man auf den ersten Blick denkt. Deshalb versuche ich schon bewusster und passender zu den Jahreszeiten einzukaufen, manche Wege anders zu organisieren, öfter das Auto stehen zu lassen und das Fahrrad zu nehmen, mit Strom, Gas und Wasser aufmerksam zu haushalten, Dinge länger zu nutzen und sie, wenn ich sie nicht mehr brauche, lieber weiter zu schenken als wegzuwerfen. Denn Verantwortung fängt nicht erst bei der Weltpolitik an, sondern bei mir und bei der Haltung, mit der ich lebe. Ich habe das Gefühl, mir wird das in der Schöpfungszeit dieses Jahr sogar Spaß machen, mich immer wieder zu fragen, was wäre denn jetzt mein nächster kleiner Schritt? Nicht perfekt, nicht heroisch und schon gar nicht verbissen. Einfach ehrlich, machbar und mit dankbarem Gottvertrauen. Genau so fängt Veränderung an.

Das war die katholische Morgenfeier von Pfarrer Stefan Wanske aus Gießen. Die Musik zur Sendung hat der Autor selbst ausgewählt. 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
1: 8 Uhr. Wahllokale in Sachsen-Anhalt öffnen. Deutsche Rakete erfolgreich ins All gestartet. Fahrraddemo in Frankfurt mit 2600 Teilnehmern. Das Wetter, es wird sonnig bei 20 bis 27 Grad. Mein Name ist Kerstin Speth. Guten Morgen. In Sachsen-Anhalt öffnen jetzt die Wahllokale für die Landtagswahl. Sie wird national und international beobachtet, denn erstmals könnte die AfD die stärkste Kraft werden. Auch die absolute Mehrheit ist laut Umfragen möglich. ARD-Korrespondent Jochen Müller.
2: Sachsen-Anhalts CDU-Ministerpräsident Sven Schulze will das verhindern, wäre aber für eine Regierungsbildung auf die Unterstützung anderer Parteien angewiesen. Die Stimmung in Sachsen-Anhalt hat sich aufgeheizt. Nie zuvor wurden so viele Wahlplakate zerstört. An vielen Wahlständen kam es zu verbalen Auseinandersetzungen und zu Rempeleien. Innenministerin Tamara Zieschang wollte auch für den Wahlabend Ausschreitungen nicht ausschließen. Die gesamte Landespolizei sowie Hundertschaften aus anderen Bundesländern sind im Einsatz.
1: Die unbemannte Trägerrakete Spectrum des bayerischen Herstellers ISA Aerospace ist erfolgreich zu ihrem zweiten Testflug ins All gestartet. Die Rakete hob am Abend vom norwegischen Weltraumbahnhof Andøya ab und erreichte wie erhofft die Erdumlaufbahn. Es ist der erste Flug dieser Art, der von europäischem Boden ausging. Beim ersten Versuch im letzten Jahr war die Spectrum-Rakete nach 30 Sekunden abgestürzt. In Hessen gibt es heute 5 Bürgermeisterwahlen. In Kronberg im Hochtaunuskreis fordert Katharina Merklein von der CDU, Amtsinhaber Christoph König von der SPD heraus, der aber als Unabhängiger antritt. HR-Reporterin Daniela Möllenkamp.
3: In Velmar im Landkreis Kassel tritt der parteilose Kandidat Dirk Rudolf gegen den aktuellen Bürgermeister Manfred Ludewig von der SPD an. Themen sind unter anderem solide Finanzen und mehr Bürgernähe. Auch in Helsa, Stockstadt am Rhein und Limeshain wird heute gewählt. In Stockstadt und Limeshain wird es jeweils einen neuen Bürgermeister oder eine Bürgermeisterin geben. Die Amtsinhaber treten nicht mehr an. In Helsa wird der Alte wohl der Neue werden. Andreas Schönemann von der SPD hat keinen Gegenkandidaten.

0: In Frankfurt haben am Abend rund 2600 Menschen an der Fahrraddemo Bike Night vom ADFC teilgenommen. Das hat die Polizei mitgeteilt. Die Teilnehmer protestierten damit gegen schlechte oder nicht vorhandene Fahrradwege, Lärm und Feinstaub und forderten Frankfurt zur Fahrradstadt zu machen. Die Demo verlief laut Polizei ohne Zwischenfälle. In der Fußball-Bundesliga ist Bayern München beim Aufsteiger Schalke nicht über ein Unentschieden hinausgekommen. Am Ende stand es 0:0. Außerdem spielten Paderborn Freiburg 0:1, Mönchengladbach Elversberg 3:4, Hoffenheim Dortmund 2:3, Leverkusen Union Berlin 4:0 und Bremen Leipzig 3:1. In der zweiten Bundesliga gewann am Abend Bochum in Dresden mit 2:1. Und darauf schauen wir heute noch. In Frankfurt hat ein Bündnis für Demokratie zu einer Demonstration gegen Rechtsextremismus und die AfD aufgerufen. Auch in Gießen und vielen anderen Städten bundesweit sind nach Schließung der Wahllokale in Sachsen-Anhalt Kundgebungen geplant. EU-Kommissionschefin von der Leyen reist nach Grönland. Sie will dort eine Vereinbarung unterzeichnen über eine engere Zusammenarbeit mit der EU. Und zum Abschluss des zweiten Spieltags in der Fußball-Bundesliga empfängt Eintracht Frankfurt Augsburg. Anstoß ist um 17.30 Uhr. Das waren die Nachrichten. Das Wetter, letzte Nebelfelder lösen sich heute schnell auf. Dann scheint oft die Sonne bei 20 bis 27 Grad. Die kommende Nacht ist teils klar, teils bewölkt bei 16 bis 9 Grad. Morgen wird es noch einmal heiß, bis zu 32 Grad sind drin, dabei auch mal sonnig und bewölkt. Die weiteren Aussichten am Dienstag Sonne und Wolken bis 28 Grad. Es ist 8:04.
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2: Mit Stefanie Hartz, hallihallo. Die Sommerferien sind längst vorbei, die Herbstferien noch nicht wirklich in Sicht, aber verreisen geht ja auch ganz prima mit unseren Ohren.
3: Auf geht's, Welt entdecken.
2: Und zwar in die von Lukas. Für ihn ist das Meer der schönste Ort der Welt. Was für ein Glück, dass er auf einer kleinen spanischen Mittelmeerinsel lebt. Vor der Küste wächst die größte Seegraswiese Europas. Sie sorgt für Sauerstoff, deshalb ist das Wasser rund um die Insel so klar. Weil diese empfindliche und wichtige Meerespflanze in Gefahr ist, passen Seegraswächter auf sie auf und Lukas geht mit auf Tour. Davon hat er in der Kika-Doku-Reihe Schau in meine Welt erzählt. Diesen Film gibt's auch zum Hören. Die ganze Reihe heißt logisch Hör in meine Welt. Und das machen wir jetzt auf der Lauschinsel. Wir hören in die Welt von Lukas auf Formentera. Los geht's.
4: Hola, soy Lucas, tengo 10 años, vivo en
5: Hallo, ich heiße
4: Formentera.
5: Lukas. Ich bin 10 Jahre alt und lebe auf Formentera.
4: Aquí en Formentera es una isla pequeña.
5: Formentera ist eine kleine Insel. Wir haben viele Strände hier und wir sind umgeben von Wasser. Wir haben hier keine Autobahnen und auch keine Ampeln. Eigentlich haben wir nur zwei Hauptstraßen. Auf Formentera gibt es keinen Flughafen. Man kommt nur mit der Fähre auf unsere Insel. Das dauert 30 Minuten von der Nachbarinsel Ibiza aus. Vor Formentera liegt die größte Seegraswiese Europas.
6: Stell dir ein großes, weites Meer vor und Wellen, die an den Strand rollen. Das Wasser ist türkisblau. Unter der Oberfläche befinden sich gigantisch große Seegraswiesen. Und tatsächlich ist das Gras, das am Meeresboden wächst, grün. Lukas ist sehr gern hier, aber natürlich kann er nicht immer am Strand oder im Meer sein.
7: Ortswechsel.
5: Ich lebe auf einem Bauernhof in der Mitte der Insel. Ich finde es hier sehr schön. Wir haben viele Pflanzen. Die Strände und das Meer sind ganz nah. Meine Großeltern kommen aus Deutschland. Sie wohnen in Düsseldorf. Ich bin also irgendwie beides, Deutsch und Spanisch.
6: Seine Muttersprache ist aber eindeutig Spanisch und Deutsch zu sprechen fällt Lukas ganz schön schwer.
5: Und deshalb spreche ich mit euch lieber Spanisch.
8: sagt er, während er die Hunde streichelt, die den Bauernhof der Familie bewachen.
5: Auf unserer Insel sind die Payés, das sind Bauern und Fischer, sehr angesehene Leute. Mein Vater ist Fischer und darauf bin ich sehr stolz.
8: Komm mit, runter zum Strand. Dort zeigt dir Lukas was.
5: In diesen Häuschen da liegen die Fischerboote. Und hier ist unser Boot.
8: Es liegt im Wasser, ein paar Meter entfernt vom felsigen Ufer.
5: Mein Vater fischt mit meinem Onkel zusammen. Um auf ihr Boot zu kommen, müssen sie mit einem Miniboot übersetzen. Und dann fahren sie raus aufs Meer zum Fischen.
8: Sanft schaukelt das kleine Boot, jetzt aber fest verteut an einer Boje, auf den Wellen hin und her.
5: Mein Vater fährt jeden Morgen schon um 6 Uhr los. Ich würde so gern mit ihm fahren, aber ich muss ja morgens in die Schule. Einmal hat er mich schon mitgenommen. Ich finde Fischen toll und natürlich Fußball spielen.
3: Neuer Blickwinkel.
5: Das ist mein Freund Noah. Er kennt mich schon, seitdem ich 2 Tage alt bin. Da hat er mich besucht. Wir kennen uns also schon ewig. Wir machen viel zusammen und wir sind super Freunde.
8: Am liebsten gehen die beiden zum Strand, natürlich mit dem Fußball in der Hand. Flipflops weggeschnickt und losgekickt.
5: Mein großer Traum ist es, Fußballprofi zu werden.
8: Jetzt geht's aber erst nochmal vom Fußballspielen am Strand zum Seegras im Wasser.
5: Das Meer vor Formentera ist sehr sauber. Der Grund dafür ist das viele Seegras, das wir haben. Das Seegras produziert Sauerstoff und deshalb ist das Wasser so klar. Und es wächst nur 1 Zentimeter im Jahr.
8: Wenn Lukas ins Wasser geht, liebt er es, über die Seegraswiesen hinwegzuschwimmen. Wie grünes Gras auf dem Meeresboden wiegt es sich mit den Bewegungen des Wassers hin und her. Auch Fische schwimmen hier gerne. Nur die Urlauber mögen das Seegras nicht.
5: Die Touristen mögen hier nur das klare Wasser. Sie mögen das Seegras nicht. Sie wissen einfach nicht, dass das Wasser nur durch das Seegras so schön ist.
8: Ja, das wissen die wenigsten. Und wenn das Seegras abgestorben ist und als brauner Teppich auf der Wasseroberfläche treibt, sieht es ja auch wirklich nicht so schön aus. Das findet sogar Lukas.
5: Okay, manchmal nervt mich das natürlich auch, wenn das Seegras an meinen Beinen klebt.
8: Den großen Haufen Seegras aber, der getrocknet am Strand liegt, den findet er cool. Schnell klettert er hinauf, wirft hoch oben das trockene Gras mit beiden Händen in die Luft und springt dann mit einem großen Satz wieder runter.
5: Die Urlauber, die hier nach Formentera kommen, meinen, das Seegras hier ist Müll. Die Touristen, die hierher kommen, sind aber auch selber schuld, dass hier so viel abgestorbenes Seegras liegt. Denn sie reißen es mit ihren Bootsankern raus. Sie machen das Seegras damit kaputt und deshalb lebt es nicht mehr.
8: Und das ist schlecht, denn es produziert viel lebenswichtigen Sauerstoff und sorgt so für klares Wasser rund um die Insel. Damit das so bleibt, haben sich die Menschen auf der Insel etwas einfallen lassen.
5: Auf Formentera gibt es Seegraswächter, die mit ihren Booten Patrouille fahren, so wie die Polizei auf den Straßen. Sie überwachen das Seegras und vor allem schauen sie, ob die Anker der vielen Boote und Yachten im Sand liegen und nicht im empfindlichen Seegras. Sie sprechen dann mit den Bootsbesitzern und erklären ihnen, dass sie nur im Sand ankern dürfen.
8: Stell dir ein großes, schnelles Schlauchboot mit Außenbordmotor vor. Mit ihm fahren die Seegraswächter Patrouille zu den Yachten, die vor der Insel ankern. Aber auch die Kinder auf Formentera tun viel dafür, um ihr kleines Paradies zu schützen.
5: Wir machen mit der Schule oft Aufräumaktionen am Strand und sammeln Plastik ein.
8: Auch heute findet Lukas Plastik.
5: Diese Tüte zum Beispiel löst sich im Meer ganz langsam auf. Daraus entstehen sehr, sehr viele Mini-Plastikteile. Und die verfangen sich dann in diesen Seegrasbällen. Hier drin ist das Plastik, so klein, dass man es nicht sehen kann. Diese Dinger hier werden so rund, weil das Seegras in den Wellen umhergewirbelt wird. Wie in einer Waschmaschine. Also die einzelnen Seegrasblätter vereinigen sich und werden so zu einem Ball.
8: Vielleicht hast du diese kleinen Seegrasbällchen auch schon mal am Strand gesehen. Sie sind eiförmig, sehr fest und ganz leicht. Dass sie aus Seegras bestehen, erkennt man kaum noch. Auch die einzelnen Plastikteilchen darin sind nicht zu erkennen.
3: Neuer Blickwinkel.
8: Am Abend, wenn die Sonne schon tief überm Horizont steht, treffen sich Touristen und Einheimische oft zum gemeinsamen Boule-Spielen am Strand.
5: Ich spiele sehr gerne Petanque. Das heißt bei euch Boule. Die Jungs hier am Strand kenne ich schon mein ganzes Leben lang.
9: Lukas.
5: Hier spielen Deutsche und Spanier zusammen. Ich verstehe ja Deutsch sehr gut und spreche mit den Jungs Deutsch.
8: Lukas nimmt die schwere Boule-Kugel in die Hand und wirft sie in Richtung der kleinen Kugel. Das ist ja das Ziel, dass man mit der eigenen großen Kugel möglichst nah an die kleine Kugel rankommt. Das ist am Strand mit dem Sand und den Steinen dazwischen gar nicht so einfach.
10: Also machst du, dass du da oben auf den Stein kommst, wo die erste Kugel ist. Und du musst nur ein bisschen dass der da hochrollen. Ja, konzentrieren.
5: Meine Mutter und mein Vater haben sich hier beim Petanque-Spielen kennengelernt, vor langer Zeit. Und meine Mama hat hier an der Strandbar auch gearbeitet.
8: Stell dir eine kleine Hütte am Strand vor. Die Tische und Stühle stehen im Sand. Lukas und seine Mama haben sich hier verabredet.
5: Ich komme gerne mit meiner Mutter hierher. Es ist schön hier. Wir trinken was zusammen und reden.
8: Und Lukas knabbert ein paar Chips. Dann kommt der nächste Tag. Erst ist Lukas in der Schule, aber dann geht er, na wohin wohl, logisch, runter zum Strand. Dorthin, wo sein Papa gerade mit dem kleinen Fischerboot vom Meer draußen zurückkommt. Schnell saust sein Boot auf die Küste zu. Vom Ufer aus winkt Lukas mit beiden Armen.
5: Mein Papa muss jeden Tag zum Fischen rausfahren. Ich kann da wegen der Schule nie mit. Wenn er um 2 zurückkommt, komme ich gerade aus der Schule. Ich war erst einmal mit ihm auf dem Meer. Heute hat er mir versprochen, mich nach seiner Tour eine kleine Runde mitzunehmen.
8: Das Boot legt an und Papa hilft Lukas einzusteigen. Ab geht die Fahrt.
5: Wo warst du heute fischen, Papa?
11: Das Faro des Cap.
12: Ich war am Kap, ziemlich weit draußen.
5: Und hier, wo wir jetzt gerade sind, kann man hier eigentlich auch fischen?
12: Ja, hier kann man auch fischen.
5: Und welche Fische gibt's hier?
12: Hier gibt's nur Tintenfische.
8: Also fahren sie ein Stück weiter hinaus, weg von der Küste.
5: Welche Fische waren die größten, die du bisher gefangen hast?
12: Thunfische und Schwertfische.
5: Wie groß waren die?
12: Na, so um die 100 Kilo schwer.
3: Boah.
8: Lukas ist von dem Ausflug raus aufs weite Meer begeistert.
5: Es ist toll, wenn man auf dem Meer Fische sieht. Delfine oder Krebse oder manchmal auch Haie.
8: Stolz zeigt er auf das, was sein Papa heute gefangen hat.
5: Das hier ist übrigens ein Hai. Die Haie sind hier aber höchstens so groß.
8: Lukas breitet die Arme weit aus.
5: Und es ist nicht so wie in den Filmen, dass die Haie Menschen fressen.
8: Eher umgekehrt. So, das Boot ist wieder am Hafen vertäut und der Fang sicher ans Ufer gebracht. Stolz zeigt der Vater seinem Sohn, was er noch alles gefangen hat. Jede Menge Hummer. Aber Vorsicht, Lukas.
12: Ja, die stechen. Die Hummer sind in Tücher eingewickelt, damit sie sich nicht gegenseitig verletzen.
3: Weiter geht's.
8: Ein paar Tage später darf Lukas schon wieder raus aufs Meer fahren. Diesmal aber auf Patrouille mit den Seegraswächtern. Auch sein Freund Noah ist mit dabei. Die beiden Jungs steigen ein.
5: Das hier ist das Boot der Seegraswächter.
13: Hier, das ist für euch. Damit kann man ins Meer schauen. Das braucht ihr, um die Anker zu finden.
8: Die Seegraswächterin reicht ihnen ein dickes Plastikrohr, das aussieht wie ein großes Megafon. Hinten schmal, vorne breit. Das kann man vom Bootsrand aus ins Wasser halten und so den Meeresboden besser sehen. Dann öffnet die Naturschützerin auf ihrem Handy eine spezielle App.
13: Wir haben eine extra Seegras-App. Da kann man sehen, wo hier in der Umgebung überall Boote ankern. Schaut, hier ist ein kleines. Ah, hier ein großes. Wir fahren jetzt zu diesen Booten und schauen, ob die Anker richtig liegen. Und wir sprechen mit den Kapitänen.
8: Und schon legen sie ab.
5: Ich begleite heute mit meinem Freund Noah eine Seegraswächtertour. Wir überprüfen die Yachten und schauen, ob die Anker im Sand liegen, so wie es sein soll, oder im Seegras, was gar nicht gut wäre.
8: Denn, du erinnerst dich, das macht das Seegras kaputt. So, schon sind die drei bei der ersten Yacht angekommen und sprechen mit dem Kapitän.
13: Hallo, wir überwachen das Seegras hier und wir überprüfen jetzt, ob ihr Anker richtig gesetzt ist. Okay, dann macht mal euer Unterwassersichtgerät bereit.
8: Noah hält es ins Wasser und schaut nach unten auf den Meeresboden.
14: Die Ankerkette ist hier.
13: Und ist der Anker im Sand?
14: Im Sand.
8: Das ist gut, also alles okay. Weiter geht die Fahrt.
5: Schaut mal da drüben, die Riesenjacht.
13: Also, was man hier richtig gut sehen kann, hier der Sandboden und da ein großes Seegrasfeld. Schau mal erst nach der Ankerkette.
8: Diesmal ist Lukas dran. Der Anker liegt auch hier auf Sand. Super.
13: Alles korrekt, das können wir jetzt dem Bootskapitän sagen.
8: Und nochmal geht's mit dem Schlauchboot schnell weiter übers Meer. Ha, angehalten. Da schwimmt ein Korken auf dem Wasser. Die Seegraswächterin fährt zu dem nächstgelegenen Boot, das hier ankert, und spricht die Leute auf der Yacht an.
15: This is a natural park. Yes.
13: Das hier ist ein Naturschutzgebiet und euer Korken gehört absolut nicht ins Meer. Lukas gibt euch jetzt den Korken zurück.
15: Okay. So have a good time.
13: Eine schöne Zeit für euch und nicht vergessen, das hier ist ein Naturschutzgebiet.
8: Bevor die drei weiterfahren, checken sie auch hier noch, ob der Anker auch wirklich kein Seegras beschädigt.
5: Kannst du ein bisschen weiter rechts fahren? Ich sehe den Anker. Er liegt im Sand.
8: Nachdem alle Boote überprüft sind, kehren sie in den Hafen zurück.
5: Das war richtig cool. Also, wenn ich nicht Fußballprofi werde, und das ist natürlich meine erste Wahl, oder Fischer, dann kann ich mir gut vorstellen, Seegraswächter zu werden.
8: Sagt Lukas und nimmt dich jetzt mit an eine der schroffen Felsküsten von Formentera.
7: Ortswechsel!
5: Das ist mein Lieblingsort auf der Insel. Hier treffe ich mich oft mit meinen Freunden und wir springen einfach den ganzen Tag ins Meer.
8: Herrlich. Anlauf nehmen und rein ins glasklare Wasser.
5: Ich kann ungefähr 45 Sekunden lang die Luft anhalten. Ich will so gerne mit einer Sauerstoffflasche tauchen. Dann kann ich so lange unter Wasser bleiben, wie ich will. Seitdem ich mit den Seegraswächtern unterwegs war, gucke ich jetzt immer, wie die Boote ankern, ob der Anker im Seegras liegt. Bei dem Boot hier liegt er zwar im Sand, aber die Ankerkette liegt im Seegras. Wenn der Kapitän den Anker hochzieht, wird er das Seegras kaputt machen.
7: Neuer Blickwinkel.
8: Lukas und seine Mama fahren im Auto zum Hafen. Während sie auf den Verkehr achtet, schaut Lukas nachdenklich aus dem Fenster. Er sieht ein bisschen aufgeregt aus.
13: Luki, heute ist ein großer Tag. Du gehst tauchen. Bist du nervös?
5: Ja, ziemlich. Ich habe Angst, dass mir das Atemmundstück aus dem Mund rutscht und ich dann keine Luft mehr bekomme.
8: Am Hafen angekommen, zieht Lukas einen Tauchanzug an und steigt erneut auf ein Boot.
5: Ich möchte gerne die Seegraswiesen ganz nah sehen und viele Fische. Und ich will bis zum Meeresgrund tauchen.
8: An Bord lernt Lukas die wichtigsten Tauchregeln. Dann nimmt er das Mundstück der Sauerstoffflasche in den Mund.
16: Más cortito.
12: Langsamer atmen, Lukas.
16: Bravissimo.
12: Sehr gut.
8: Lukas ist ganz schön nervös. Nicht nur wegen seines ersten Tauchgangs.
5: Ich habe ein bisschen Angst, dass aus dem Seegras plötzlich Monster rauskommen.
12: Nein, da brauchst du echt keine Angst haben. Wir schwimmen ganz langsam hin und dann kannst du es berühren und schauen, was da drin ist. Da gibt's keine Monster.
8: Das Boot legt ab und gemeinsam fahren sie raus aufs Meer. Jetzt bekommt Lukas die Taucherbrille auf die Nase und die Sauerstoffflasche auf den Rücken.
5: Boah, ist das schwer!
8: Wie ein echter Taucher sieht er nun aus. Und sein Lehrer hilft Lukas samt der ganzen Ausrüstung auf den Bootsrand zu klettern. Doch plötzlich verlässt ihn der Mut.
5: Ich will nicht. Nein, ich will nicht. Um meine Angst zu verlieren, musste ich mir ganz fest sagen, da gibt es keine Monster. Ich musste allen Mut zusammennehmen und dann habe ich mich getraut.
8: Komm mit unter Wasser, denn dort ist Lukas jetzt. Zusammen mit seinem Tauchguide. Kleine Fische schwimmen um sie herum. Und unter ihnen wiegt sich das Seegras mit der Meeresströmung sanft hin und her.
5: Das ist so cool! Die ganze Haut prickelt unter Wasser und meine Angst vor den Seegrasmonstern war ganz schnell weg.
8: Wie ein Vogel schwebt Lukas über den Meeresgrund. Vorsichtig gleiten seine Hände über das Gras unter ihm. Er freut sich.
5: Ich fühle mich wie Aquaman. Einfach unter Wasser atmen können, solange man will. Eine oder sogar auch zwei Stunden. Ich bin sicher, wenn jeder das hier so hautnah erleben und sehen würde wie ich, dann würden alle Menschen viel besser auf das Meer, auf das Seegras und die ganze Umwelt aufpassen.
8: Sagt er, als er wieder an Land ist und strahlt.
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2: Das geht aber natürlich auch auf der Lauschinsel. Am nächsten Sonntag reisen wir mit Fox Schlaufuchs und Polly Plapperschlange in ihrem Wunderwigwam durch Hessen und hören uns um, wie es unseren Wäldern geht. Und damit ist jetzt gleich Schluss für heute. Nach La Cintura von Alvaro Soler, mit dem wir uns noch ein bisschen zurück zu Lukas auf seine spanische Mittelmeerinsel träumen können. Danach geht's hier in HR2 Kultur für die Großen weiter mit der Sendung am Sonntagmorgen. Ich bin Stefanie Herz. Tschüssi.

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1: Heute mit Meinolf Bunzmann. Ich freue mich, dass Sie dabei sind und wünsche Ihnen einen guten Start in diesen Sonntagmorgen.

Ein schwungvoller Auftakt, die erste Carmen-Suite von Georges Bizet mit der Trompeterin Tine Ting-Helset und ihren Kolleginnen im von ihr gegründeten Ensemble Ten Ting. 8.37 Uhr ist es, HR2 Kultur am Sonntagmorgen. Bis 11:30 beschäftigen wir uns heute mit der Wahl in Sachsen-Anhalt und fragen, welche Auswirkungen sie auf die Ministerpräsidentenkonferenz und die Zusammenarbeit der Sicherheitsbehörden von Bund und Ländern haben könnte. Dann bestaunen wir den Früchteteppich in Hünfeld-Sagenzell, der in stundenlanger Arbeit gelegt wird und dieses Jahr als Motiv das letzte Abendmahl von Leonardo da Vinci hat. Und um Kunst geht es dann auch mit meinem Gesprächsgast nach 9. Das Kunsthaus Taunusstein gibt es seit 10 Jahren, ein Anlass zu feiern, zurück und nach vorn zu schauen. Und das mache ich mit Irene Haas. Sie hat gemeinsam mit ihrem Mann das Kunsthaus Taunusstein ins Leben gerufen und leitet es. Das und mehr bis 11:30 hier in HR2 Kultur am Sonntagmorgen.

0: Ich habe den Film Buddy, der Weihnachtself, selbst nie gesehen. Klingt aber lustig. Was da gerade wohl passieren mag, weiß ich nicht. Das Stück heißt Spaghetti and Syrup. Geschrieben hat es John Debney und gespielt hat es gerade das Hollywood Studio Symphony Orchestra. 8.40 Uhr. Die Wahl in Sachsen-Anhalt heute steht im Fokus wie kaum eine andere Landtagswahl. Eben weil das Ergebnis Folgen weit über die Grenzen von Sachsen-Anhalt hinaus haben könnte. Die AfD liegt in Umfragen mit Abstand vorn. Sollte sie die absolute Mehrheit erringen und den nächsten Ministerpräsidenten stellen, hätte das Auswirkungen auch auf den Bundesrat, die Ministerpräsidentenkonferenz, die Zusammenarbeit der Sicherheitsbehörden von Bund und Ländern. Katrin Aue über mögliche Konsequenzen.
1: Der AfD-Spitzenkandidat in Sachsen-Anhalt, Ulrich Siegmund, gibt sich siegessicher vor dem Wahlsonntag.
2: Wir werden die Geschichte schreiben, so oder so. Die Zukunft ist die AfD in Deutschland.
1: In Deutschland wird längst darüber nachgedacht, welche Folgen eine mögliche AfD-Landesregierung auch über Sachsen-Anhalt hinaus haben könnte. Oft heißt es, wir müssen unsere Institutionen sturmfest machen. Wogegen hat Thüringens Innenminister Georg Mayer vor gut 2 Monaten im ARD-Bericht aus Berlin durchbuchstabiert. Für den besonders heiklen Bereich Sicherheit. Die AfD in Sachsen-Anhalt wird vom Verfassungsschutz als gesichert rechtsextrem eingestuft. Außerdem gilt sie in Teilen als russlandnah. Und ein Landesinnenminister von der AfD hätte Zugang zu sensiblen Informationen, etwa des Verfassungsschutzes.
3: Man müsste Sorge haben, dass geheime Informationen, zum Beispiel über das rechtsextreme Vorfeld der AfD oder auch über Spionagetätigkeit Russlands, in den Bereich Rechtsextremismus oder sogar nach Russland abfließen würden. Und das wäre natürlich für unsere nationale Sicherheit ein Problem.
1: Die Verfassungsschutzbehörden von Bund und Ländern teilen ihre Erkenntnisse unter anderem im nachrichtendienstlichen Informationssystem NADIS. In einzelnen Bereichen könnte man den Zugang eines Landesverfassungsschutzes zu Informationen beschränken, sagt der SPD-Politiker. Aber
3: wenn man den Verfassungsschutz in Sachsen-Anhalt grundsätzlich ausschließen müsste, dann wäre eine Veränderung des Gesetzes notwendig.
1: Geltende Regeln ändern, um eine Institution besser vor Missbrauch zu schützen. Der Bundesrat hat das zuletzt 2025 gemacht. Ein Beispiel: Nun müssen sich 2 Länder zusammentun, um Sitzungen einzuberufen. Ein Land reicht nicht mehr. Das schützt davor, dass einzelne Mitglieder die Länderkammer bewusst überlasten und lahmlegen. Sinnvoll findet Professorin Sabine Kropp von der FU Berlin. Aber sie sieht die Zusammenarbeit im Bundesrat im Falle einer AfD-Landesregierung trotzdem vor Problemen. Gerade wenn es darum geht, als Länder kollektiv dem Bund gegenüberzutreten.
4: Sie haben Ihre Stärke auch aus dieser geschlossenen Haltung immer wieder entwickelt, und zwar über die Parteigrenzen hinweg. Nun ist ein einzelnes Bundesland noch keine ernsthafte Bedrohung dieser Ländergesamtheit, aber es ist in der Geschichte der Bundesrepublik ein kleiner Anfang, dass man die eingeübten Praktiken, die ja Verfassungsregeln erst stützen, ein Stück weit unterminiert.
1: Dass eingeübte Praktiken untergraben werden, befürchtet auch Bodo Ramelow. Als Ministerpräsident von Thüringen war er jahrelang Mitglied im Bundesrat und auch in der Ministerpräsidentenkonferenz. Dort beraten sich die Regierungschefinnen und Chefs der 16 Bundesländer auch zu Themen wie Migration oder Medienpolitik. Bestimmte Beschlüsse müssen einstimmig gefasst werden. Das kann zum Problem werden, sagt der linken Politiker.
5: Wenn einer dabei ist, der sagt, das akzeptiere ich alles gar nicht, ich benutze das hier alles nur als Showbühne, dann muss man eben seine Mechanismen darauf abändern oder so einstellen, dass diese eine Person oder diese eine Funktion nicht alle anderen erpressen kann.
1: Ein Stresstest für die Ministerpräsidentenkonferenz könnte schon im Oktober kommen. Dann wechselt der Vorsitz von Rheinland-Pfalz turnusgemäß nach Sachsen-Anhalt.
0: Und da wird heute der Landtag gewählt. Katrin Aue über die möglichen Folgen, wenn die AfD den Ministerpräsidenten stellen würde.

Das ausgelassene Rondo, der Schlusssatz aus Ludwig van Beethovens erstem Klavierkonzert mit dem Pianisten Paul Lewis und dem BBC Symphony Orchestra unter der Leitung von Jerzy Bieloch-Lawek. Heute Mittag nach 12, da gehen wir noch einmal aufs diesjährige Stadtschreiberfest in Bergen-Enkheim in Frankfurt. Der Lyriker José F. Oliver hat zum Abschied von seinem Amt als Stadtschreiber von Bergen-Enkheim nicht nur gesprochen, sondern auch gesungen.

0: Und jetzt kann das Wort wieder kommen.
1: Hier hat José F. Oliver gesungen. Ein Jahr lang hatte er das Stadtschreiber-Innenhaus bezogen, an einem neuen Gedichtband gearbeitet und er war im Gespräch mit den Bergen-Enkheimerinnen und Enkheimern aller Generationen. Eine Bank des Dialogs hatte er vor das Stadtschreiberhaus gestellt. Aber das und viel mehr erfahren Sie heute nach den 12 Uhr Nachrichten im Literaturland Hessen. Und dann können Sie auch die neue 54. Stadtschreiberin, die Schriftstellerin und Choreografin Judith Kuckert kennenlernen und ihre Laudatorin, die Politikwissenschaftlerin Gilda Sahebi.

In HR2 Kultur am Sonntagmorgen geht es gleich nach den 9 Uhr Nachrichten nach Niederlibbach. Dort steht das Kunsthaus Taunusstein und das feiert in diesem Jahr ein Jubiläum. Vor 10 Jahren ist es eröffnet worden und über Vergangenheit, Gegenwart und Zukunft spreche ich gleich mit Irene Haas. Sie leitet das Kunsthaus Taunusstein. Und klar, ein Hörerwunschgedicht und ein neues Hörrätsel habe ich natürlich auch für Sie und vieles mehr. Gleich nach den 9 Uhr Nachrichten hier in HR2 Kultur.

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1: 9 Uhr. Landtagswahl in Sachsen-Anhalt hat begonnen. Innenminister plant offenbar Schutzschirm gegen russische Sabotage. Rund 200.000 Euro Schaden bei Hausbrand in der Wetterau. Das Wetter? Sonnig bei 20 bis 27 Grad. Mein Name ist Kerstin Spieth. Guten Morgen. Kommt die AfD in Sachsen-Anhalt an die Macht? Das entscheidet sich heute bei der Landtagswahl. Die Wahllokale sind seit 8 Uhr geöffnet. Rund 1,7 Millionen Menschen sind aufgerufen, ihre Stimme abzugeben. Aus der Nachrichtenredaktion Torben Müller.
2: Die in Sachsen-Anhalt vom Verfassungsschutz als rechtsextremistisch eingestufte Partei mit ihrem Spitzenkandidaten Siegmund hat es zu ihrem Ziel erklärt, eine Alleinregierung zu stellen. Die Umfragen sahen die AfD zwar deutlich vor der CDU von Ministerpräsident Schulze, zur absoluten Mehrheit fehlte demnach aber ein Stück. Schulzes Ziel ist es, die absolute Mehrheit der AfD zu verhindern und im Amt zu bleiben. Unklar ist, ob und mit wessen Unterstützung er regieren kann.
1: Nach dem gescheiterten Drohnenanschlag am Flughafen Leipzig-Halle geht Bundesinnenminister Dobrindt davon aus, dass es in Zukunft mehr hybride Angriffe aus Russland gibt. Dobrindt sagte der Bild am Sonntag, man könne sich aber dagegen wehren. Laut der Zeitung plant der Minister, die mobile Drohnenabwehr der Bundespolizei auszubauen. Neue Einheiten sollen schnell in strategisch wichtige Städte wie etwa Frankfurt, München oder Berlin verlegt werden können. Dort sollen sie unter anderem Flughäfen, Bahnhöfe oder das Regierungsviertel schützen. Bei einem Hausbrand in Reichelsheim in der Wetterau ist laut Polizei ein Schaden von rund 200.000 Euro entstanden. Die Flammen waren am späten Abend in einem Zimmer im ersten Stock ausgebrochen und griffen auf den Dachstuhl über. Anschließend fing auch der Dachstuhl des angrenzenden Hauses an zu brennen. Insgesamt 5 Bewohner mussten in Sicherheit gebracht werden. In der Fußball-Bundesliga ist Bayern München bei Aufsteiger Schalke nicht über ein Unentschieden hinausgekommen. Am Ende stand es 0:0. Aus Gelsenkirchen, ARD-Sportreporter Holger Dahl.
3: Schalke verteidigte leidenschaftlich und konnte sich auf einen starken Torwart Loris Karius verlassen. Die wenigen hochkarätigen Bayern-Chancen durch Brown und Kane vereitelte Karius. Bei einem Diaz-Lupfer klärte Kurucay in letzter Sekunde. Aufsteiger Schalke selbst hatte so gut wie keine echte Torchance, bejubelte am Ende aber den hart erkämpften Punkt.
1: Neuer Tabellenführer ist jetzt Freiburg nach einem 1:0 in Paderborn. Außerdem spielten Mönchengladbach, Elversberg 3:4, Hoffenheim, Dortmund 2:3, Leverkusen, Union Berlin 4:0 und Bremen, Leipzig 3:1. In der Handball-Bundesliga hat Melsungen auswärts unentschieden gespielt. In Gummersbach stand es am Ende 31:31. Und das haben wir heute noch im Blick. In Frankfurt hat ein Bündnis für Demokratie zu einer Demonstration gegen Rechtsextremismus und die AfD aufgerufen. Auch in

0: Gießen und vielen anderen Städten bundesweit sind Kundgebungen geplant. Und in 5 hessischen Kommunen finden Bürgermeisterwahlen statt. In Kronberg im Hochtaunuskreis, in Velmar und Helsa im Landkreis Kassel, in Stockstadt am Rhein im Kreis Groß-Gerau und in Limeshain im Wetteraukreis. Und zum Abschluss des 2. Spieltags in der Fußball-Bundesliga empfängt Eintracht Frankfurt Augsburg. Anstoß ist um 17.30 Uhr. Das waren die Nachrichten. Das Wetter: heute wird es spätsommerlich mit viel Sonnenschein bei Temperaturen zwischen 20 Grad und 27 Grad. Die kommende Nacht ist teils klar, teils bewölkt bei 16 bis 7 Grad. Morgen wird es noch einmal heiß, bis zu 32 Grad sind möglich, dabei ist es mal sonnig, mal bewölkt. Die weiteren Aussichten: am Dienstag Sonne, Wolken, später auch Regen bis 28 Grad. Die Zeit: es ist gleich 9:04.
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2: Mit Meinolf Bunzmann. Ich freue mich, dass Sie dabei sind und hoffe, Sie haben einen guten Start in diesen Sonntagmorgen.

Einen Schmetterling haben hier der Cellist Andreas Brantelid und der Pianist Bengt Forsberg flattern lassen. Papillon, ein Stück von Gabriel Fauré. HR2 Kultur am Morgen um 9.07 Uhr. Um moderne Kunst, um Gemälde und Plastiken geht es gleich mit meinem Gesprächsgast Irene Haas. Das Kunsthaus Taunusstein feiert 10 Jahre Bestehen. Irene Haas leitet es und sie erzählt uns, wie es dazu gekommen ist und auch, was im Jubiläumsjahr geboten wird. Vorher machen wir einen ganz kurzen Abstecher und besuchen die wahrscheinlich bekannteste Kunstschau in der Musik, die Bilder einer Ausstellung von Modest Mussorgsky. Wir hören das Ballett der Küken in ihren Eierschalen.

0: Das Ballett der Küken in ihren Eierschalen. Eines der Bilder einer Ausstellung von Modesten Mussorgsky hier mit der Sächsischen Bläserphilharmonie. HR2 Kultur am Sonntagmorgen. Um Ausstellungen, um Bilder, um Skulpturen geht es auch jetzt bei uns. Um hochkarätige Kunst auf dem Land. Wenn man von Frankfurt nach Taunusstein unterwegs ist, dann sieht man auf der Landesstraße 3274 rechts am Ortseingang von Niederlibbach ein großes, graues, kubistisch wirkendes Gebäude, das Kunstausstellungen auf höchstem Niveau bietet, die man vielleicht in einem Ort mit rund 500 Einwohnern erstmal nicht vermutet. Das Kunsthaus Taunusstein. In diesem Jahr feiert es sein 10-jähriges Bestehen, ein willkommener Anlass mitzufeiern und darüber zu sprechen, wie es überhaupt dazu gekommen ist und was im Jubiläumsjahr 2026 geplant ist. Zu Gast im hr2-Studio ist Irene Haas. Sie hat gemeinsam mit ihrem Mann Ulrich van Gemmern viel Kunst gesammelt und dieser Kunst einen Ort gegeben. Guten Morgen, Frau Haas. Schön, dass Sie da sind.
1: Guten Morgen.
0: Frau Haas, ich habe das Kunsthaus Taunusstein gerade schon ein bisschen beschrieben. Nehmen Sie uns doch mal mit in das Kunsthaus Taunusstein.
1: Ja, stellen Sie sich vor, Sie sind mitten in diesem kleinen Ort. Ringsherum ist es grün. Es ist eigentlich mehr so eine Art Urlaubsort. Man fährt hin, man kann wandern, man kann Fahrrad fahren. Und man fährt eben durch diesen Ort und denkt mit einem Mal, was ist das denn da? So ein großes, graues Haus. Stehen auch Skulpturen davor. Das kann man mit ein bisschen hinschauen, kann man das auch sehen von der Straße aus. Das Haus ist ein bisschen erhoben. Der Platz ist sehr zentral. Und man wundert sich und vielleicht hat man Mut und geht hin und es ist ein Sonntag, dann ist auch geöffnet am Nachmittag. Und dann geht man rein und denkt, na sowas, das gibt's hier. Hier werden Ausstellungen gemacht, hier werden Konzerte angeboten, hier werden alle möglichen Arten von Veranstaltungen angeboten. Hier kann man sich begegnen, hier gibt's manchmal Kaffee und Kuchen. Aber vor allen Dingen gibt es ganz viel Kunst zu sehen.
0: Das auf 2 Etagen.
1: Genau.
0: Frau Haas, wie ist es denn eigentlich dazu gekommen? Man braucht ja jetzt nicht nur die Idee, die Sie und Ihr Mann hatten. Man braucht auch einen Ort, einen Bauplatz und die finanziellen Mittel. Und man braucht auch Kunst. Wie war das bei Ihnen?
1: Ja, wir haben ja eine Sammlung, wobei wir nie gesammelt haben. Das wundert die Menschen immer, aber wir hatten gar keine Zeit, uns mit Kunst zu beschäftigen in dem Sinne. Wir haben ja sehr viel gearbeitet, was eine gute Voraussetzung für das Kunsthaus war. Die Sammlung ist so entstanden, dass wir immer mal, wenn wir ein Bild schön fanden und uns es leisten konnten, dass wir es dann eben auch erworben haben. Und so kam eins zum anderen. Wir hatten 2 PR-Agenturen mit sehr viel Platz, wo man Kunst zeigen konnte, hängen konnte, stellen konnte. Das haben wir gemacht. Und als wir die Agenturen verkauft haben, war die Kunst plötzlich im Depot. Und wir haben uns gesagt, das war eigentlich nicht der Sinn der Sache. So ist die Idee zustande gekommen. Dann haben wir einen sehr rührigen Ortsvorsteher. Also es gibt in Taunusstein einen Bürgermeister, aber jeder einzelne Ortsteil hat einen Ortsvorsteher. Der hat schon immer von einer Kulturscheune bei uns geträumt und hat sich mit Werf auf diese Idee gestürzt, dass wir ein Kunsthaus bauen wollen und hat eben auch ein bisschen die Wege für uns geebnet. Wir haben den Bürgermeister kennengelernt, der hat sich ein bisschen die Kunst angeschaut und irgendwie war es dann so, dass die Stadt uns diesen Bauplatz mitten im Ort angeboten hat.
0: Aber Sie mussten ja damals schon die Niederlibbacher mit ins Boot holen mit Ihrem Plan, ein Kunsthaus zu bauen.
1: Ja, genau. Es war eine große Veranstaltung im damaligen Dorfgemeinschaftshaus. Wir haben ein paar PowerPoints gezeigt, wie man das so macht, haben auch ein kleines Filmchen gezeigt, wie das Haus aussehen könnte. Und ich habe ganz bewusst auch ein paar Bilder von der Kunst gezeigt, die wir gesammelt haben. Und ich weiß noch wie heute, dass mein Mann zu mir sagte, also wenn da jemand aufsteht und sagt, warum spendet ihr das nicht lieber der Freiwilligen Feuerwehr, dann bin ich raus, dann musst du das übernehmen. Aber erstaunlicherweise, das ist gar nicht passiert. Im Gegenteil, viele Leute sind aufgestanden, haben uns die Hand gegeben, haben uns gratuliert und beglückwünscht und haben gesagt, wie toll, dass ihr das hier macht.
0: Tolle Erfahrung. Und haben Ihnen auch geholfen, die bürokratischen Hürden zu überwinden?
1: Vermutlich, das kann ich nicht so genau sagen, weil um diesen Teil der Arbeit hat sich im Wesentlichen mein Mann gekümmert.
0: Irene Haas, was würden Sie sagen, was macht das Kunsthaus Taunusstein besonders, auch im Vergleich zu einem Museum zum Beispiel oder größeren Museen, die ja viel zu bieten haben? Eine Vielfalt, die man oft auch gar nicht als Besucherin oder Besucher aufnehmen kann.
1: Das ist ein gutes Stichwort, weil tatsächlich würde ich gar nicht gerne von einem Museum sprechen, auch wenn wir natürlich Ausstellungen machen. Aber Museen haben ja auch die Aufgabe, Bestand zu pflegen, zu erweitern, zu erforschen. Und das machen wir alles nicht. Wir setzen auf Ausstellungen und Veranstaltungen, auf ein offenes Haus, wo man sich begegnen kann. Und deswegen heißt das auch Kunsthaus. Wir unterscheiden uns auch insofern, als die Ausstellung auf zwei Ebenen, Sie haben das ja gesagt, auf etwa 600 Quadratmetern, überschaubar bleibt. Also man kann mit etwas Ruhe in einer halben bis dreiviertel Stunde, wenn man sich wirklich Zeit nimmt, natürlich gern auch länger, kann man die Ausstellung genießen. Man kann sich vor jedes Bild stellen oder setzen, vor jede Skulptur. Es ist außer bei den Eröffnungen nie so voll, dass man gar nicht an die Exponate herankommt. Also es bleibt überschaubar. Man hat auch den Blick nach draußen. Wir sind ja im Grün, wir haben Durchbrüche im Haus, wo man so von drinnen nach draußen schauen kann. Die Natur spielt immer mit rein. Also ich glaube, das Besondere ist wirklich, es ist von der Kunst her schon auf einem recht hohen Niveau. Aber drumherum ist alles sehr gemütlich, möchte ich fast sagen.
0: Frau Haas, Sie sind keine studierte und ausgebildete Kunstexpertin, das betonen Sie auch immer wieder, aber Sie interessieren sich eben für Kunst und haben Ihre, in Anführungsstrichen, Sammlung, Sie haben ja gesagt, eigentlich ist es auch streng genommen keine Sammlung, Sie haben aber nach Ihrem Geschmack und nach dem Geschmack Ihres Mannes, nach dem gemeinsamen Geschmack Kunst ausgewählt. Trotzdem hat sich ja doch so ein gewisser roter Faden dann im Rückblick gefunden. Welche Kunst zeigen Sie? Was hat diese Kunst gemein?
1: Ich glaube, es hat sehr viel mit Farbe zu tun und auch mit einem gewissen expressiven Pinselgestus. Das ist, glaube ich, das Gros, was unsere Sammlung ausmacht. Es gibt auch Ausnahmen, es gibt auch einige Arbeiten konkreter Kunst, die aber später dazu gekommen sind. Wir haben, als wir dann die Entscheidung getroffen haben, das Haus zu bauen, auch noch ein bisschen weiter gesammelt und haben auch die Perspektive etwas verbreitert, was wir vorher nicht konnten, weil wir, wie schon erwähnt, überwiegend gearbeitet haben und über Kontakte eigentlich eher an die Kunst gekommen sind. Im Gegensatz zu dem klassischen Sammler, der auf Auktionen geht, der bestimmte Themen verfolgt, haben wir das nie gemacht, sondern wir sind irgendwie per Zufall an die Sachen gekommen und haben sie nichtsdestotrotz mindestens ebenso lieb gewonnen, würde ich sagen, und wollten sie eben auch um uns haben. Und so ist das entstanden. Aber ich glaube, der rote Faden ist schon der expressive Pinselgestus und die Farbe. Und vielleicht auch, darauf hat uns aber jemand von außerhalb aufmerksam gemacht, die Tatsache, dass doch eine Reihe von Künstlern in unserer Sammlung in der DDR ihre Ausbildung erfahren haben und erst dann, nachdem sie eben mit ihrer Art und Weise zu malen in der DDR angeeckt sind, in den Westen ausgereist sind und dort halt ihren Stil einfach weiter gepflegt haben, übrigens ja damals auch gegen den Trend eigentlich, denn der Trend war ja sehr abstrakt und sie waren eben nicht abstrakt, sondern sie waren so zwischen Abstraktion und Figuration, wenn man so will.
0: Damit haben Sie meine nächste Frage schon vorweggenommen, die ich stellen wollte, ob das ein Zufall ist, dass eben doch viele Künstler aus dem Osten Deutschlands kommen. Sie haben ja anfangs, glaube ich, eher Bilder und Kunstwerke aus Ihren eigenen Beständen gezeigt und dann angefangen, auch Ausstellungen anderer Künstlerinnen und Künstler zu machen, darunter auch renommierte Namen wie Jean-Yves Klein, Markus Lüppertz oder wie im vergangenen Jahr Miriam Flaming und Leo Leonhardt. Kommen diese Künstlerinnen und Künstler auf Sie zu oder gehen Sie auf die Künstlerinnen und Künstler zu?
1: Also wenn es Künstler aus der Sammlung sind, ist es ja naheliegend, dass wir uns einfach besprechen. Und die allererste Ausstellung mit dem Titel Glückliche Fügung war natürlich rein fokussiert auf unsere Sammlung. Die zweite Ausstellung hatte dann schon tatsächlich ein paar Leihgaben. Und dann gab es eine Reihe von Gruppenausstellungen. Und irgendwann hatte ich die Idee, ich muss doch gar nicht immer Gruppenausstellungen machen. Ich habe so tolle Künstler in der Sammlung. Warum mache ich keine Soloschauen? Wie zum Beispiel für Reinhard Stangl oder für Jean-Yves Klein oder mit Markus Lüppertz, der übrigens nicht in der Sammlung ist, nur mit einer ganz kleinen Arbeit. Aber die Ausstellung ist eben über Kontakte zustande gekommen. Und viele Ausstellungen kommen so zustande, dass Künstler aus der Sammlung zu mir sagen, guck mal, wie gefällt dir das oder wäre das nicht mal eine Idee? Also es gibt in dem Sinne keine Planung, wo ich sage, im nächsten Jahr passiert das, im übernächsten das und so weiter, sondern das entwickelt sich so ganz organisch, kann ich fast sagen. Und es macht sehr viel Spaß.
0: Irina Haas, kuratieren Sie alles selbst?
1: Gute Frage. Als wir angefangen haben, hatten wir ja überhaupt keine Ahnung, auf was man alles achten muss. Und wir haben mit einem Kunsthistoriker zusammengearbeitet, der sehr viel Ausstellungserfahrung hat, mit Christoph Tannert aus Berlin. Und der hat übrigens auch diesen roten Faden in unserer Sammlung gefunden und hat uns auf diese Fährte gesetzt, wenn man so will. Der hat die ersten beiden Ausstellungen kuratiert. Dann haben wir mit einer Kunsthistorikerin in Wiesbaden zusammengearbeitet und auch mit zwei Galeristinnen. Und irgendwann habe ich gedacht, ich mache das einfach auch mal alleine. Also so mit den Jahren kam auch so ein bisschen das Zutrauen. Ich kenne ja die Künstler und ich kenne ihre Arbeiten und warum soll ich das nicht einfach mal versuchen? Und meistens ist es dann eben in Zusammenarbeit mit den ausstellenden Künstlern, haben wir das gemeinsam kuratiert, wenn man so will.
0: Das heißt, bei Führungen führen Sie auch selbst durch die Ausstellung?
1: Genau, das habe ich auch am Anfang nicht gemacht. Ich hatte ursprünglich eine Kunsthistorikerin, die die ersten Führungen gemacht hat. Aber ich habe gemerkt, wie schnell die Leute sozusagen von der Fahne gegangen sind. Und habe gedacht, eigentlich hat mich da auch jemand darauf hingewiesen, warum ich das nicht selber mache, weil ich würde doch die Kunst und die Künstler kennen. Und dann habe ich mir überlegt, ja, warum eigentlich nicht? Und seitdem mache ich das. Und das klingt jetzt vielleicht unbescheiden, aber tatsächlich ist es so, dass die Leute das zu schätzen wissen, dass sie eben aus der Perspektive der Sammlerin und der Betrachterin und auch der Liebhaberin an die Kunst herangeführt werden und nicht aus der Perspektive einer kunsthistorischen Einordnung allein.
0: Das ist ja auch schön, wenn sich das Ganze auch noch emotional vermittelt und nicht nur als Kunstgegenstand. Irene Haas, Sie haben anfangs mit Ihrem Mann alles privat finanziert. Es gibt aber auch schon seit längerem einen Förderverein, der besonders in letzter Zeit sehr aktiv ist. Brauchen Sie noch zusätzliche Unterstützung? Und wenn ja, von wem könnte sie kommen oder kommt sie?
1: Also wir sind sehr froh darüber, dass wir vom Kulturfonds Frankfurt-Rhein-Main schon im letzten Jahr und auch in diesem Jahr wieder gefördert werden. Und das funktioniert natürlich über den Förderverein, der diese Mittel einwirbt und der mich auch sehr intensiv unterstützt bei den Ausstellungen, aber auch bei den Veranstaltungen rund um die Ausstellungen. Insbesondere natürlich jetzt im Jubiläumsjahr, wo einfach viel läuft. Das ist schon sehr hilfreich. Und ja, natürlich, wir haben über Jahre alles privat finanziert, aber wir merken, dass das auch endlich ist. Und wenn wir das Haus auf dem Niveau weiterführen wollen, sind wir einfach auf Fördergelder und Unterstützung angewiesen. Und das ist auch ein Bereich, in dem wir auf jeden Fall in den nächsten Jahren aktiver werden müssen und wollen.
0: 10 Jahre Kunsthalle Taunusstein. Was in diesem Jahr noch alles geplant ist, darüber möchte ich gleich mit Ihnen, Irene Haas, sprechen. Vorher hören wir Musik eines Mannes, der vor allem für seine revolutionäre Tonsprache bekannt geworden ist, aber auch ein hervorragender Maler war, Arnold Schönberg. Rund 350 Gemälde und Zeichnungen hat er hinterlassen. Wir hören jetzt Musik noch aus seiner tonalen Zeit, ein Jugendwerk sozusagen, das Notturno für Violine, Harfe und Streichorchester mit dem Geiger Daniel Hope, der Harfenistin Jeanne Berthe und dem Zürcher Kammerorchester.

0: Musik eines Komponisten, der auch sehr gut gemalt hat. Rund 350 Gemälde und Zeichnungen hat Arnold Schönberg angefertigt. Bekannt geworden und geblieben ist er vor allem als Komponist und Erfinder der Zwölftontechnik. Hier haben wir ein Stück des 22-jährigen Schönberg gehört, noch im spätromantischen Duktus komponiert, mit dem Geiger Daniel Hope, der Harfenistin Jeanne Berthe und dem Zürcher Kammerorchester, das Notturno. Um Kunst geht es weiterhin hier am Sonntagmorgen in HR2 Kultur. Zu Gast ist Irene Haas. Sie leitet das Kunsthaus Taunusstein, das in diesem Jahr Geburtstag feiert. Vor 10 Jahren hat Irene Haas das Kunsthaus Taunusstein mit ihrem Mann Ulrich van Gemmern in Niederlibbach eröffnet. Frau Haas, Musik von Arnold Schönberg haben wir gerade gehört. Es ist sicherlich spannend, die Musik von Schönberg zum Beispiel in einem Museum oder einem Kunsthaus zu hören, das auch seine Gemälde und Zeichnungen ausstellt. Und auch Sie öffnen ja im Kunsthaus Taunusstein längst nicht nur die Augen, sondern auch die Ohren Ihres Publikums in Gesprächen, Performances und Konzerten. Was hat man denn bisher bei Ihnen zum Beispiel erleben können?
1: Also sehr oft hat schon gespielt das Wiesbadener Cello-Duo. Das sind zwei junge Männer, die auf ihren Celli Rock und Pop spielen und verschiedene mitreißende Rhythmen. Und tatsächlich sind das die Angebote, wo das Haus eigentlich aus allen Nähten kracht. Das kommt immer sehr gut an. Aber wir haben auch schon Klassikkonzerte gehabt, in kleinerem Rahmen natürlich, weil wir einfach nicht den großen Raum haben. Und wir haben auch von der Akustik her eine Situation, dass unten, wo die Wände höher sind, die Akustik für Musiker nicht optimal ist. Aber oben, wo die Wände nicht ganz so hoch sind, spielen Musiker sehr gerne. Also Pianisten, Cellisten, Saxophon, Jazz haben wir gehabt, Musikabende mit Sängerinnen.
0: Und das kommt bei den Besucherinnen und Besuchern so gut an, dass sie jedes Mal volles Haus haben, ja, haben Sie gesagt?
1: Tatsächlich ist es so, wir haben ungefähr 60 Stühle im Haus. Und meistens muss ich mir vom Mehrgenerationenhaus der Stadt Taunusstein, das benachbart liegt, noch ein paar Stühle ausleihen. Das funktioniert aber recht gut.
0: Toll. Ja, es ist eben ein Dorf, da hilft man einander. 10 Jahre Kunsthaus Taunusstein, das feiern Sie mit einem Jubiläumsprogramm. Und das heißt Kunst sieht Land. Los geht's in diesem Monat am 19. September und dann mit weiteren Veranstaltungen. Was haben Sie da geplant? Nennen Sie uns mal ein paar Konzerte oder Veranstaltungen.
1: Sehr gern. Also wir beginnen mit einer Lesung aus den Briefen Van Goghs an seinen Bruder Theo und lernen aus seinen Briefen das Selbstverständnis von Van Gogh kennen und wie er mit seiner Kunst zum Teil auch gehadert hat. Das wird sicher ein ganz interessanter Abend. Wir nennen das Gesprächslesung, weil wir hoffen, dass das Publikum sich beteiligt. Dann haben wir noch im September einen Abend mit dem Impro-Theater Subito, die das Thema Jubiläum ein bisschen spielerisch verarbeiten, will ich mal sagen, und das Publikum natürlich ein Stück weit auch mit einbeziehen oder sich anstiften lassen vom Publikum. Dann gibt es in der Ausstellung amorph transparente Musikskulpturen, die extra von einem Künstler zusammen mit Musikern gebaut worden sind für diese Musiker, die sich ergonomisch praktisch an die Musiker anpassen können. Und diese Musikskulpturen, die jetzt einfach nur in der Ausstellung stehen und jedermanns Aufmerksamkeit natürlich auf sich lenken, die werden zum Leben erweckt. Das machen wir im Oktober. Da gibt es eine Performance mit diesen 5 Musikskulpturen, auf denen aber jeweils 2 Instrumente gespielt werden können. Also das wird sicherlich recht spannend werden. Dann tritt wieder das Cello-Duo auf. Das hat schon Tradition bei uns, das habe ich schon erwähnt. Und im November gibt es ein Künstlergespräch zum Thema konkrete Kunst, weil wir recht viel arbeiten konkreter Kunst im Kunsthaus haben. Da kommen 6 Künstler und stellen sich den Fragen der Zuschauer, der Besucher und der Gäste. Das stelle ich mir auch sehr interessant vor und aufschlussreich. Und schließlich zum Abschied und auch zum Schluss der Ausstellung spielt Ayham Ahmed, das ist der syrische Pianist, der Palästinenser, ist ja hier in Hessen recht bekannt. Und ein Wiesbadener Cellist und Komponist, und die zeigen, wie Musik und Kunst überhaupt eben über Grenzen hinweg Menschen verbinden kann. Und darum geht es uns ja auch mit unserem Kunsthaus.
0: Frau Haas, was ist Ihre Erfahrung? Gibt es bei solchen Veranstaltungen Wechselwirkungen? Also wirken Texte und Klänge auf die Wahrnehmung von Kunst oder verändert sich der Blick dabei auf die Kunstwerke? Und umgekehrt, verändern Gemälde und Plastiken vielleicht die Texte und die Musik, die bei Ihnen gelesen und gespielt werden?
1: Was in den Köpfen unserer Besucher vor sich geht, kann ich natürlich nicht sagen.
0: Wie ist es denn bei Ihnen?
1: Bei mir kann ich sagen, auf jeden Fall, natürlich. Man sieht vieles mit anderen Augen, wenn man dazu Texte gelesen hat oder wenn man Vorträge gehört hat oder auch wenn einfach Musik in dem Rahmen gespielt wird, plötzlich denkt man, das, was da hängt, das passt ja genau dazu. Und vorher hat man sich das aber so nicht überlegt. Also zumindest kann ich das für mich sagen. Also ich bin halt nicht synästhetisch begabt, leider Gottes. Insofern brauche ich da auch immer so ein bisschen so einen Anschub, aber das ist eigentlich ein guter Hinweis. Ich kann gerne auch mal bei unseren Veranstaltungen ein bisschen nachfragen, ob dieser Effekt sich auch bei anderen Menschen einstellt.
0: KKK habe ich noch gelesen. Sie haben eben schon von Kaffee und Kuchen geredet. Und das dritte K, das ist die Kunstführung. Wie läuft das ab?
1: Ja, das haben wir installiert, weil wir sind ja auf dem Land und weit und breit gibt es einfach kein vernünftiges Café. Das muss man leider so sagen. Und immer wieder kommen die Gäste sonntags nachmittags und sagen, ja, wo kann man denn hier mal Kaffee trinken? Und dann haben wir uns überlegt, der Förderverein hat sich das überlegt und wir haben gesagt, wir gründen KKK, Kaffeekuchen Kunst. Es gibt selbstgebackenen Kuchen, frisch gekochten Kaffee. Um 15 Uhr machen wir auf, dann kommen die Leute, können sich in Ruhe zum Kaffee hinsetzen, miteinander schwatzen, eben der klassische Sonntags-Nachmittags-Kaffee. Und im Anschluss gibt es einen geführten Rundgang durch die Ausstellung. Und das machen wir jetzt seit gut 2 Jahren und das hat sich wunderbar etabliert. Es ist praktisch immer voll, kann man sagen.
0: Wenn ich jetzt zu Ihnen ins Kunsthaus Taunusstein möchte, dann gebe ich, wenn ich mit dem Auto unterwegs bin, am besten die Adresse Hauptstraße 1a in Taunusstein ein und komme dann automatisch in Niederlibbach bei Ihnen an. Wie erreiche ich, sagen wir mal von Frankfurt aus, das Kunsthaus Taunusstein mit öffentlichen Verkehrsmitteln? Geht das?
1: Also ich habe mir sagen lassen, dass das sehr gut geht. Ich bin da nicht so kompetent drin persönlich, weil ich viel mit dem Auto mache. Ich weiß aber von 2 Damen, die uns besucht haben und die erzählt haben, dass sie regelmäßig Wanderungen machen, die sie dann mit einem Museumsbesuch abschließen. Und die kamen eben auch zu uns. Sie saßen dann lustigerweise auf der Treppe vor dem Eingang und schnürten ihre Wanderstiefel auf und erzählten dann, sie seien mit öffentlichen Verkehrsmitteln von Frankfurt gekommen, um rund ums Kunsthaus zu wandern und wollten aber mit den Schuhen jetzt nicht ins Haus kommen, was ich sehr nett fand.
0: Ach toll. Ja, auch Radfahrer und Radfahrerinnen sind bei Ihnen willkommen, denn ein Besuch bei Ihnen lässt sich ja hervorragend kombinieren mit einer Rad- oder mit einer Wandertour.
1: Ja, gestern zum Beispiel war ein Radfahrer da, aus Wiesbaden kommend, der schon eine große Tour gemacht hatte. Und auch die Radlergruppe des Deutschen Alpenvereins, Sektion Wiesbaden, kommt gerne regelmäßig zu uns.
0: Irene Haas, wie war das denn damals für Sie und Ihren Mann Ulrich van Gemmern, die Eröffnung vor 10 Jahren mit einer eigenen Kunsthalle für die eigene Sammlung, mit geladenen Gästen, mit den ersten Besucherinnen und Besuchern? Was ist Ihnen da durch den Kopf und vielleicht ja auch durch den Bauch gegangen und was geht Ihnen heute durch den Kopf und den Bauch, wenn Sie daran denken?
1: Es war einfach eine absolut großartige Erfahrung, so etwas anbieten zu können, will ich mal sagen. Ein bisschen Stolz war vielleicht dabei, aber vor allen Dingen dieses Gefühl, dass wir so etwas möglich machen. Aber ich glaube, die Weite oder die Perspektive dessen, was wir damit öffnen, ist mir erst über die Jahre so klar geworden. Und vielleicht sogar tatsächlich erst so in den letzten 4, 5 Jahren, weil ich einfach mehr Zeit habe, mich um das Kunsthaus zu kümmern und mich auch um die Veranstaltungen zu kümmern und immer mehr merke, wie gut es angenommen wird und wie die Leute sich auch freuen. Sie glauben gar nicht, wie schön das ist, wenn jemand sonntags kommt, durch die Ausstellung geht und mir die Hand gibt und sagt, vielen Dank, dass Sie das hier betreiben. Wir sind so froh, dass wir Sie haben. Das ist natürlich ein wunderbares Gefühl.
0: Fantastisch. Dann erübrigt sich meine Frage, ob Sie ein solches Projekt noch einmal angehen würden.
1: Da bin ich mir nicht so sicher.
0: Tatsächlich.
1: Also es ist schon sehr, sehr, sehr, sehr fordernd. Das kann man nicht anders sagen. Es gibt sehr viel zurück, aber es ist auch sehr fordernd.
0: Irene Haas, meine letzte Frage. Wie sehen Sie denn die Zukunft des Kunsthauses Taunusstein? Nehmen wir mal die nächsten 10 Jahre, aber vielleicht auch darüber hinaus.
1: Also erstmal wünsche ich mir, dass ich das noch ein paar Jahre so betreiben kann, wie ich das bisher mache. Und dann wünsche ich mir, dass unser Förderverein, der jetzt aus etwa 45 Mitgliedern besteht, von denen aber fast 50% aktiv mitarbeiten, was für einen Verein ja ein hoher Schnitt ist, dass der Förderverein aktiver wird und auch ein Stück weit mehr in die Führung des Kunsthauses mit eintritt, so will ich mal sagen. Und dann könnte ich mir eben durchaus vorstellen, dass man auch ein wenig schaut, was es im weiteren Umfeld im hessischen Bereich, jetzt mal allein im Landkreis, ich glaube, da haben wir schon eine ziemliche Alleinstellung, aber auch darüber hinaus, was es für Möglichkeiten der Vernetzung noch gibt. Und wie man vielleicht auch von der jetzigen Ausrichtung der Kunst noch ein bisschen moderner werden kann. Das lerne ich ja auch dazu, dass es noch viel aufregendere Dinge gibt als das, was wir jetzt in der Sammlung haben.
0: Irene Haas, Leiterin vom Kunsthaus Taunusstein in Niederlibbach. Ich wünsche Ihnen nicht nur im Jubiläumsjahr viel Freude, viele Besucherinnen und Besucher, anregende Veranstaltungen und Begegnungen, auch alles Gute für die kommenden Jahre. Danke, dass Sie bei uns in HR2 Kultur am Sonntagmorgen zu Gast gewesen sind.
1: Vielen Dank für die Einladung.
0: Und wenn Sie, liebe Hörerinnen und Hörer, Lust bekommen haben auf einen Kunstausflug in den Taunus, den Sie hervorragend auch mit einem Spaziergang oder einer Radtour kombinieren können, alle Informationen finden Sie online auf der Seite kunsthaus-taunusstein.de.

Zu Füßen des Königs, so nennt sich dieses schweizerische Ensemble, das eigentlich auf französische Barockmusik spezialisiert ist, hier aber Musik von Johann Sebastian Bach gespielt hat. Den dritten Satz aus dem Konzert in D-Moll im Werkeverzeichnis mit der Nummer 1063R und das R steht für rekonstruiert. Der Leiter des Ensembles, Michael Form, hat diese Rekonstruktion angefertigt. 9.41 Uhr HR2 Kultur mit dem dem Sonntagmorgen und auch einige Werke von Franz Schubert hat man ja schon versucht zu rekonstruieren, zum Beispiel seine 10. Sinfonie. Wir hören jetzt ein Original eines der bekanntesten Klavierstücke Schuberts, das Es-Dur Impromptu, Deutschverzeichnis 899, mit dem türkischen Pianisten Can Çakmur.

Er ist Jahrgang 1997, der aus Ankara stammende Pianist Can Çakmur. Hier haben wir ihn gehört mit einer sehr zügig gespielten Fassung des bekannten Es-Dur Impromptu von Franz Schubert. 9.46 Uhr, ich blicke mit Ihnen mal auf unser Programm in HR2 Kultur heute Abend. Das kommt live vom Musikfest Erzgebirge.

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Mitglieder des Ensembles Musica Alta Ripa haben den vierten Satz aus einer Triosonate in G-Moll von Georg Friedrich Händel gespielt. Gleich kommen wir zu unserem Hörerwunschgedicht nach Musik von Johann Christian Kannabich. Und Sie wissen vielleicht, wenn Sie Ihr Lieblingsgedicht oder eines Ihrer Lieblingsgedichte in HR2 Kultur hören möchten, dann können Sie uns schreiben an den Hessischen Rundfunk, HR2 Literatur, 60222 Frankfurt am Main oder per E-Mail an hr2@hr.de. Fügen Sie in die Betreffzeile Gedichtwunsch ein und teilen Sie uns Ihr Gedicht mit und dann lesen wir es für Sie.

0: Das Ensemble Concerto Köln hat den ersten Satz aus der S-Dur-Sinfonie von Johann Christian Cannabich gespielt. 9:55 Uhr, 10:05 Uhr, HR2 Kultur am Sonntagmorgen. Zeit für Lyrik. Wir kommen zu unserem Hörerwunschgedicht. Heute ist das ein Wunsch von Simon Friedrich aus Langen. Herr Friedrich, Sie haben sich ein Gedicht von Hermann Hesse gewünscht, passend zum Kalendermonat. Helge Heinold liest es jetzt für uns.
1: Hermann Hesse, Mittag im September. Es hält der blaue Tag für eine Stunde auf der Höhe Rast. Sein Licht hält jedes Ding umfasst, wie man's in Träumen sehen mag, das schattenlos die Welt in Blau und Gold gewiegt, in lauter Duft und reifem Frieden liegt. Wenn auf dies Bild ein Schatten fällt. Kaum hast du es gedacht, so ist die goldene Stunde aus ihrem leichten Traum erwacht und bleicher wird, indes sie stiller lacht und kühler wird die Sonne in der Runde.

Brigiera-Gebet. Das Ave Verum von Wolfgang Amadeus Mozart hat Peter Tschaikowski in seiner vierten Orchestersuite Mozartiana für großes Orchester arrangiert und noch ein paar Töne hinzugefügt. Neville Mariner hat das Rundfunksinfonieorchester Stuttgart dirigiert. Und davor haben wir das Gedicht Mittag im September von Hermann Hesse gehört, das sich unser Hörer Simon Friedrich aus Langen gewünscht hatte. Wenn auch Sie ein Lieblingsgedicht haben oder ein Gedicht, das Sie gerne in HR2 Kultur hören möchten, dann schreiben Sie uns doch bitte. Entweder per E-Mail an hr2@hr.de oder per Post an den Hessischen Rundfunk, HR2 Literatur, 60222 Frankfurt. Fügen Sie bitte in beiden Fällen das Stichwort Gedichtwunsch hinzu. Wir freuen uns jedenfalls sehr auf Ihre Gedichtwünsche und sind gespannt.

Das kreolische Mädchen geht vorbei mit seinem weißen Reifrock. So beginnt und so endet das Lied Punto de Habanera des katalanischen Komponisten Javier Montsalvatge auf einen Text von Néstor Luján. Wir haben eine Instrumentalfassung gehört mit der Bratschistin Kim Kashkashian und dem Pianisten Robert Levin. 10:03 HR2 Kultur am Morgen. Bis 11.30 Uhr haben wir noch einiges vor. Das letzte Abendmahl, das berühmte Wandgemälde von Leonardo da Vinci mit Jesus und seinen Jüngern am Tisch, kennen wahrscheinlich alle. Dieses Jahr ist dieses Motiv ausgewählt worden für den Früchteteppich in Hünfeld-Sagenzell im Kreis Fulda. Gestern ist er eröffnet worden und wir berichten. Ebenfalls eröffnet wird heute um 13 Uhr das neue Besuchszentrum am UNESCO-Welterbe Alter jüdischer Friedhof in Mainz. Dort hatten wir Gelegenheit, uns schon einmal umzuschauen. Um das dunkelste Kapitel der jüdischen Geschichte geht es gleich, um ein Foto aus dem Holocaust, das traurige Berühmtheit erlangt hat. Der letzte Jude von Venezia. Nach dieser Musik von Antonio Vivaldi.

0: Antonio Vivaldi, das Konzert in C-Moll, Riumverzeichnis 120 mit dem Ensemble Arta Serse. Es ist der Moment kurz vor der Erschießung, den das Foto der letzte Jude von Venezia festhält. Es ist eines der bekanntesten Holocaust-Fotos. Im vergangenen Jahr ist mittels KI entschlüsselt worden, wer der Mörder ist. Jetzt versuchen Holocaust-Forscher herauszufinden, wer das Opfer ist. Bis heute gibt es eine jüdische Gemeinde im ukrainischen Venezia, die die Erinnerung lebendig hält. Tilko Glasken hat versucht, die ukrainische Seite dieser grausamen deutschen Geschichte herauszufinden.
1: Ein Deutscher hält die Waffe an die Schläfe eines Mannes, der vor ihm an einer Grube voller Leichen kniet. Neben dem Deutschen stehen weitere Männer in Uniform. Das Foto namens Der letzte Jude von Venezia ist wohl eines der bekanntesten aus dem Holocaust, auch wenn es, anders als der Name sagt, nicht in Venezia, sondern in Berdichev aufgenommen wurde, so der ukrainische Historiker Anatoli Horobtschuk.
2: Das deutsche Militär machte Fotoaufnahmen von dem, was geschah, und tatsächlich sind diese Fotos bis heute erhalten geblieben. Sie zeigen uns, was genau im Jahr 1941 passiert ist.
1: Erst im vergangenen Jahr, rund 85 Jahre danach, wurde bekannt, dass es sich bei dem Deutschen um Jakobus Onnen, einen Ostfriesen im Dienste der Nationalsozialisten, handelte. Den Namen des Täters kennt man nun, und doch bleibt für die jüdische Gemeinde eine entscheidende Frage, sagt der Vorsitzende der jüdischen Gemeinde aus Berdichev, Hennadi Kisjuk.
2: Wir haben keine Aufzeichnungen darüber, welche Personen erschossen wurden. An anderen Orten gibt es Dokumente mit Nachnamen. Ich wurde kürzlich gebeten, ihre Namen auf Denkmäler zu gravieren. Ich habe jeden Nachnamen eingraviert. In Berdichi gibt es leider keine solchen Daten.
1: Ein einfacher Stein erinnert an die Ermordeten. Heute hat Hennadi Kisjuks Gemeinde rund 250 Mitglieder. Einige sind wegen des russischen Angriffskrieges ins Ausland geflohen. Doch an Feiertagen trifft man sich und betet und feiert miteinander Schabbat.
2: Es gibt einen Frauenclub. Die Frauen versammeln sich, backen Brot, studieren die Tora und ebenso versammeln sich Männer und wir lesen die Tora und die Tehillim, also das Buch der Psalmen.
1: Einmal jährlich gedenken sie der Opfer des Nationalsozialismus hier in Berdichev. Mindestens 1,5 Millionen ukrainische Jüdinnen und Juden wurden von den Deutschen ermordet. Unvorstellbar für den Historiker und Sohn einer Holocaust-Überlebenden Leonid Trachtenberg.
2: Wenn eine Person getötet wird, ist das eine Tragödie für die Familie und die Angehörigen. Und hier wurden einfach so 5000 getötet. 5000 wurden dort getötet. Es war keine Tragödie für die Nazis. Für sie gab es keine Tragödie. Das ist das Schlimmste, diese Seelenlosigkeit, diese Gefühllosigkeit.
1: 85 Jahre nach dem Foto, 85 Jahre nach Der letzte Jude von Venezia. Und doch hält der Rabbiner von Venezia, Shaul Horowitz, heute fest.
2: Die jüdische Gemeinde lebt. Was wollte Hitler? Hitler wollte Juden töten. Das Foto zeigt den letzten Juden von Venezia. Aber Kinder gehen immer noch zum Gebet, gehen zur Schule, trotz Hitlers Willen. Das ist nicht der letzte Jude von Venezia. Das jüdische Leben geht weiter.
0: Tilko Glasken auf den Spuren eines Holocaust-Fotos, das an einem Ort entstanden ist, an dem an den Tod erinnert wird, wo das Leben aber gleichzeitig auch weitergeht.

polnische Tänze hat Frédéric Chopin in seinen Kompositionen immer wieder vertont. Dazu gehören die Mazurken, der Karkowiak und natürlich auch der Tanz, der das Polnische im Namen trägt, die Polonaise. Anna Gurari hat die Cis-Moll-Polonaise Opus 26 gespielt. 10.21 Uhr, HR2 Kultur am Sonntagmorgen. Tänzerisch, jetzt in einem Vierertakt, geht es weiter mit Musik des englischen Komponisten James Paisible. Das Ensemble La Petite Écurie spielt den ersten Satz aus einer Suite in C-Dur.

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Eine Walzminiatur, ein kleiner Walzer von Sergei Koussevitzky, ganz groß gespielt von Kontrabass und Klavier, hier mit Michael Rieber und Götz Schumacher. Bei uns geht's in HR2 Kultur gleich nach Osthessen. In Hünfeld-Sagenzell ist gestern der alljährliche Früchteteppich eröffnet worden und er zeigt in diesem Jahr das letzte Abendmahl von Leonardo da Vinci. Das kann man im Original in Mailand bewundern und das hat auch Felix Mendelssohn Bartholdy getan auf seiner Italienreise im Juli 1831. Später ist er dann auch weiter südlich gereist und er hat seine Eindrücke dann in einer seiner bekanntesten Sinfonien verarbeitet, in der vierten, der sogenannten italienischen. Daraus hören wir jetzt den vierten Satz, einen Springtanz, den Saltarello.

0: Die Wiener Philharmoniker unter John Elliott Gardiner haben den Schlusssatz, den Saltarello aus der italienischen Sinfonie von Felix Mendelssohn Bartholdy, gespielt. Das letzte Abendmahl kennen wahrscheinlich alle, das berühmte Gemälde von Leonardo da Vinci. Jesus sitzt mit den Jüngern am Tisch. Dieses Motiv ziert in diesem Jahr den Früchteteppich in Hünfeld-Sagenzell im Kreis Fulda. Der Früchteteppich, das ist ein Bild, das in stundenlanger Arbeit gelegt wird aus unzähligen verschiedenfarbigen getrockneten Blättern, Gewürzen und Pflanzensamen und das jedes Jahr die Menschen erstaunt und zehntausende Besucherinnen und Besucher in die alte Kirche von Sagenzell kommen lässt. Gestern Abend ist die Eröffnung gewesen. Michael Partner.
1: Das letzte Abendmahl bedeckt fast vollständig den Fußboden in der kleinen Kirche von Sagenzell. Manuel Mohr schaut sorgenvoll auf die Anzeige seines Messgerätes.
2: Wir haben aktuell 56% Luftfeuchtigkeit, ist ein bisschen zu hoch, aber gerade regnet's. Wir haben einen Entfeuchter hier drin stehen, der auch jeden Tag 10 Liter Wasser, wenn er läuft, rausbringt aus der Kirche. Das ist eben das Problem der Witterung, was wir aktuell haben.
1: Im Sommer war es zu trocken, kein Problem für die Pflanzensamen. Aber wenn es zu feucht wird, dann wälzt sich das Ganze und das Bild gerät in Bewegung. Künstlerin Heike Richter hatte nach dem ersten Entwurf im Layout ebenfalls ein Problem.
3: Und dann hatte ich erst alle Füße zu groß gemalt. Das ist mir erst hier aufgefallen, als ich es von oben gesehen habe. Ich dachte, oh Gott, die Füße sind proportional viel zu groß. Also habe ich es alle wieder übermalt, alle ein bisschen kleiner gemacht. Das kann ich halt von hier nicht so sehen, aber wenn man von oben guckt, sieht man das dann. Aber es ging ja noch zu retten.
1: Jesus mit Schuhgröße 50 plus, das geht natürlich gar nicht. Und Leonardo hat das Bild quer gemalt. In der Kirche muss es hochkant liegen. Abschneiden geht nicht, also erfand sie oben eine Mauer mit Inschrift und einen Vorhang dazu und unten Treppenstufen. Nichtsdestotrotz, Leonardos Werk ist einfach genial.
3: Weil dieses Bild, so das Abendmahl, gab es vorher auch schon ganz viel. Aber Leonardo hat das wirklich so, dass man das auch in die heutige Zeit mit transportieren kann. Also es ist ein Bild, das man sich auch in 1000 Jahren noch anschauen kann, weil das immer das Bewusstsein von heute auch hat. Und das ist mir aufgefallen, wie genial er das doch gemacht hat.
1: Den Fluchtpunkt über dem Kopf von Jesus, die Beziehungen der Jünger zueinander, auch die deutlichen weiblichen Züge zweier Jünger, vieles hat sie von dem Original übernommen. Nur den Jesus, den malte sie dann doch etwas schöner als in der Vorlage. Die Natur gibt die Farben vor.
3: Wir mussten natürlich ein bisschen hier Abstriche machen. Wir haben kein Türkis, wir haben nicht so ein leuchtendes Rot. Aber wir sind ganz stolz auf die Porträts, auf die Gesichter. Die sind sehr natürlich. Das haben wir diesmal mit gemahlenen Möhren, gemahlener rote Beete und dazu Abstufung gemahlener Milchreis. Und je nachdem, was für ein Verhältnis wir das gemacht haben, da hatten wir eine Grundfarbe und die konnten wir dann entweder noch heller oder dunkler gestalten. So hat jeder Jünger einen anderen Hautton.
1: 10 Helferinnen legten die Pflanzensamen auf die Vorlage. 1000 Arbeitsstunden stecken darin. Brigitte Lindner hat schon im Frühjahr angefangen, Samen auszusuchen und zu trocknen. Das Bild fertigzustellen ist für sie Motivation genug.
4: Was sagt mir das Bild? Dieses Bild drückt eine Einladung aus, doch am Tisch des Herrn teilzunehmen, weil bei ihm ist jeder willkommen, ohne Ansicht von Person, Hautfarbe und so weiter. Und man stellt sich die Frage, wo sehe ich mich an diesem Tisch und wie gehe ich mit Menschen um am Tisch des Lebens?
0: Michael Partner über den Früchteteppich in Hünfeld-Sagenzell im Kreis Fulda. Dort kann man ihn in der alten Kirche bewundern, täglich von 10:30 Uhr bis 16:30 Uhr, noch bis Anfang November.

Als Solotrompeter hat er in vielen renommierten Orchestern gespielt, im Chicago Symphony Orchestra, bei der Metropolitan Opera, dem Konzertreborchester Amsterdam, den Berliner Philharmonikern, dem Sinfonieorchester des Bayerischen Rundfunks und beim HR Sinfonieorchester war er auch Solotrompeter, bis er 2020 dann zur Philharmonia Zürich gewechselt ist. Der Trompeter Bolaž Nemeš, hier haben wir ihn gehört, mit dem HR Sinfonieorchester unter der Leitung von Alessandro De Marchi, mit dem ersten Satz aus dem ersten Trompetenkonzert von Johann Wilhelm Hertel. Nach strahlender Trompete jetzt Töne vom Poeten des Klaviers von Robert Schumann, sein bekanntestes Stück vielleicht, die Träumerei aus den Kinderszenen, hier mit Maria João Pires. So, da hat sich der Hugo Wolf dazwischen gemogelt, aber die Träumerei, die wollen wir doch hören.

0: Die Träumerei aus den Kinderszenen von Robert Schumann, gespielt hat Maria João Pires. 10.46 Uhr, HR2 Kultur, am Sonntagmorgen. Wir feiern ja in diesem Jahr 80 Jahre Hessen. Was haben der Oscar und Los Angeles miteinander zu tun? Das erfahren wir jetzt.
1: Oscar, das klingt nach Hollywood, nach Rampenlicht, nach ganz großem Kino. Tom Hanks, Catherine Hepburn, Steven Spielberg und, jawohl, Thomas Stellmach aus Nordhessen.
2: 80 Jahre Hessen. 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
3: And the Oscar goes to...
1: 1997 ist der Jubel groß in Los Angeles und in Kassel. Thomas Stellmach, ein junger Absolvent der Nordhessischen Kunsthochschule, bekommt den Oscar in der Kategorie Bester animierter Kurzfilm. Sein Trickfilm Quest lässt die internationale Konkurrenz hinter sich. Es ist die 11,5 Minuten lange Odyssee einer zerbrechlichen Figur aus Sand durch karge, lebensfeindliche Landschaften auf der Suche nach Wasser. Grandios entworfen, genial umgesetzt. Und gar nicht so einzigartig. Schon ein paar Jahre vorher, 1990, geht der Trickfilm-Oscar nach Kassel an die Studenten und Zwillingsbrüder Christoph und Wolfgang Lauenstein für ihre Produktion Balance. Mit diesem Doppelerfolg innerhalb weniger Jahre hat sich die Kasseler Kunsthochschule ihren Ruf als Oscarschmiede erworben. Alle drei Kasseler Oscar-Gewinner sind danach in eine erfolgreiche Karriere als Regisseure und Produzenten im Bereich Animationsfilme gestartet. Der goldene Original-Oscar von Thomas Stellmach konnte zwischenzeitlich übrigens mal von allen ausgiebig bestaunt werden, als Leihgabe im Kasseler Stadtmuseum, zusammen mit Requisiten aus der Quest-Produktion. Derzeit, sagt das Stadtmuseum mit leisem Bedauern, wohnt der Oscar aber wieder privat bei Thomas Stellmach zu Hause.

Die italienische Serenade aus dem Jahr 1887 von Hugo Wolf, gespielt hat das Signum Quartett. Wenn Sie schon gewartet haben auf die Auflösung unseres vergangenen Hörrätsels und auf unser neues Hörrätsel, dann ist es in HR2 Kultur in gut 3 Minuten soweit. Vorher spielt uns das Duo Art Deco noch Musik der Schwedin Elfrida André, die ungefähr aus derselben Zeit stammt wie die gerade gehörte italienische Serenade von Hugo Wolf. 1884 hat Elfrida André 2 Romanzen für Violine und Klavier komponiert. Die 2. Allegro Giocoso in G-Dur hören wir jetzt eben mit dem Duo Art Deco aus Wien.

0: der 1925 in Berlin in eine jüdische Familie geboren wurde. Früh sterben seine Eltern. Er wird gemeinsam mit seinem jüngeren Bruder in einer Waisenerziehungsanstalt untergebracht. Nachdem er von den Nationalsozialisten zu Zwangsarbeit gezwungen wird, taucht er in einer Kleingartenanlage in Berlin-Lichtenberg unter, um sich dort bis zum Kriegsende zu verstecken. Nach einer Ausbildung bei Berliner Rundfunk ist er dort unter anderem als Regieassistent tätig und entwickelt sich zu einem der beliebtesten deutschen Moderatoren von Sendungen im Hörfunk und Fernsehen. Der Autor stirbt im Alter von 61 Jahren an den Folgen einer Magenkrebserkrankung. Hören wir jetzt einen Ausschnitt aus seiner Autobiografie aus dem Jahr 1980. Der Autor sinniert über den Grund, weswegen er das Buch schreiben möchte. Thomas Schmuckert liest.
1: Und noch etwas fiel mir beim Schreiben dieses Buches auf. Mein eigenes Leben, meine zwei Leben in Deutschland, war wie ein verkleinertes Spiegelbild dessen, was diesem Lande widerfahren ist, das ich trotz oder gerade wegen der Leidenszeit, die mir auferlegt war, als Vaterland empfinde. Aus der Zeit totaler Verdunklung ging der Weg der Deutschen in helles Licht. Es war manchmal grell und nicht immer wärmend. Aber es war ein Glücksfall vor dem Hintergrund der Kälte, aus der es keinen Ausweg zu geben schien. Das war es, was meinen Entschluss bestärkte, dieses Buch zu schreiben. Es gibt so viele Menschen, die fast nur in der Gegenwart leben und doch einmal zurückschauen und klar sehen möchten, was da gewesen ist, wie es gewesen ist und warum es so gewesen ist. Gerade junge Menschen sind häufig verwirrt von allem Für und Wider bei der Erörterung des Vergangenen, das sie nicht miterlebten. Auch sie wollen wissen, wie es denn nun wirklich war. Meine zwei Lebenswege in Deutschland sind für die Leser meines Buches wahrscheinlich spannend und unterhaltend. Denn spannend ist es ja immer, wenn ein Mensch um sein Überleben kämpft. Und unterhaltend ist es gewiss, die Sicht auf das zu öffnen, was von einem Leben in der Öffentlichkeit, von einer Arbeit im Rampenlicht normalerweise verborgen bleibt.
0: Wie heißt der heute gesuchte Autor der gerade gelesenen Zeilen, der sich stark im Zentralrat der Juden in Deutschland engagiert hat? Wenn Sie es wissen, wen wir suchen, dann rufen Sie an unter folgender Nummer 069 155 60 12. Nochmal 069 155 60 12. Unter dieser Nummer nehmen wir heute Vormittag bis 13 Uhr Ihre Lösung entgegen. Sie können uns auch schreiben. Die Adresse ist hr2 Kultur, Stichwort Hörrätsel 60222 Frankfurt Main. Auch das wiederhole ich. hr2 Kultur, Stichwort Hörrätsel 60222 Frankfurt am Main. Sie können uns auch eine Mail schicken an die wahrscheinlich Ihnen schon bekannte Adresse hr2@hr.de. Auch da bitte das Stichwort Hörrätsel nennen. Einsendeschluss ist der kommende Dienstag. Direkt auf unserer Startseite, also online auf hr2.de, finden Sie unser aktuelles Hörrätsel und den Ausschnitt dazu auch zum nochmaligen Anhören.

Tolle Musik. Das Scherzo aus der Sinfonie in D-Dur Opus 24 des böhmischen Komponisten Jan Vaclav Wojciech mit der Deutschen Kammerphilharmonie Bremen unter der Leitung von Thomas Hengelbrock. 11 Uhr und 10 Minuten HR2 Kultur am Sonntagmorgen. Heute um 13 Uhr, also in knapp 2 Stunden, wird das neue Besuchszentrum am Jüdischen Friedhof in Mainz eröffnet. Wir berichten gleich darüber. Vorher spielt uns der französische Gitarrist Sebastien Linares eine Habanera des spanischen Komponisten Ernesto Alfter.

0: Eine Habanera von Ernesto Alfter, gespielt von Sebastian Linares. Die Freude ist riesig gewesen, als vor 5 Jahren in den sogenannten Schumstädten Speyer, Worms und Mainz 2000 das jüdische Erbe als UNESCO-Weltkulturerbe ausgezeichnet worden ist. 2021 ist das gewesen. Im Mittelalter sind diese drei Städte heilige Gemeinden gewesen, bedeutsame Orte des Judentums. Architektur, Kunst und Rechtsprechung sind dort geprägt worden. Schum ist ein Akronym, zusammengesetzt aus den Anfangsbuchstaben der hebräischen Name der Orte. Zum Welterbetitel gehört auch die Auflage, die historischen Anlagen und deren Bedeutung der Öffentlichkeit näher zu bringen. Deshalb ist der jüdische Friedhof in Mainz jetzt erstmals regelmäßig für Interessierte geöffnet, genauso ein neu gebautes Besuchszentrum mit Dauerausstellung. Heute um 13 Uhr wird es eröffnet. Mareike Gries konnte es sich schon vorher anschauen.
1: Jetzt gehen wir hinein. Aber
2: sprichwörtlich bis zur letzten Minute wurde gebaut und gewerkelt am neuen Besuchszentrum oberhalb des jüdischen Friedhofs. Jetzt ist er fertig, der markante quadratische Flachbau mit Holz- und Metallfassade. Und mit etwa 100 Quadratmetern Ausstellungsfläche, auf denen die mittelalterliche Geschichte des jüdischen Mainz präsentiert wird. Anke Sprenger, Projektleiterin, und Elke Höllein, Koordinatorin in Sachen Schum der Stadt Mainz, führen durch den großen, hellen Raum. Elke Höllein deutet auf einen kleinen grauen Stein, der im Ausstellungsraum zwischen den Infotexten liegt.
3: Den man im Judentum eben anstatt Blumen oder Kerzen auf das Grab legt. Das hier ist ein Originalquittel, also so ein Fürbitte. Und die ist dann auf Deutsch und Hebräisch geschrieben, hat unser Rabbiner uns gemacht. Und man kann vielleicht dann da hinten an der Station auch selber einen Quittel schreiben und das jemandem vielleicht auch mit einem Stein auf das Grab dann legen.
2: Dass der Friedhof künftig an 4 Tagen in der Woche ohne Voranmeldung besucht werden kann, ist neu. Die allermeisten Mainzer und Mainzerinnen waren bisher noch nie auf dem jahrhundertealten Gelände. Künftig werden sie, ausgenommen Angehörige der Bestatteten, zwar auch nur auf festen Wegen gehen und nicht nach Lust und Laune zwischen den historischen Grabsteinen herumstreifen können, trotzdem wird die Öffnung eine bisher nicht dagewesene Nähe zu dem geschichtsträchtigen Ort ermöglichen, sagt Elke Höllein. Das Ziel?
3: Diesen alten jüdischen Friedhof, der ist einfach einzigartig in der Welt, ins rechte Licht zu rücken. Und wir hatten immer schon Besucherinnen und Besucher aus der ganzen Welt, gläubige Juden. Die sind dann zum Teil über den Zaun geklettert, um an die Gräber zu kommen. Und das wollten wir so natürlich nicht mehr. Wir wollten eine würdige Möglichkeit, die Gräber zu besuchen und die besonderen Gelehrten von Schum zu verehren.
2: Benannt wurden das Besuchszentrum und dessen Vorplatz nach Sali Levi und Sigmund Saalfeld. Sali Levi wurde 1883 geboren und war der letzte Rabbiner der alten jüdischen Gemeinde in Mainz. Sein Zeitgenosse Sigmund Saalfeld war ebenfalls Rabbiner und ein einflussreicher Gelehrter. Gebäude und Platz wurden sehr sorgfältig geplant, um dem historischen Ort gerecht zu werden, sagt Schum-Projektleiterin Anke Sprenger.
4: Weil wir vielleicht ja auf historischem Friedhofsgelände sind, war von vornherein gegeben, dass wir nicht in die Tiefe gehen, nicht zweistöckig bauen, sondern dass es ein einstöckiger Pavillon ist. Aber dadurch, dass wir so einen starken Baumbestand haben, könnte sich jetzt quasi dieser Pavillon mit großen Fenstern auch da als moderner Block wirklich gut einfügen, auch einen Kontrapunkt setzen zu den historischen Grabsteinen.
2: Der jüdische Friedhof und das Besuchszentrum werden auch in Zukunft kein Ort des Massentourismus, sind sich die Verantwortlichen einig und sollen das auch gar nicht sein. Aber die, die ihren Weg dorthin finden, erfahren Bemerkenswertes. Elke Höllein.
3: Gesetze und Regeln, die die Gelehrten aus Schum entwickelt haben, die sind bis heute gültig. Das sind Regeln, die wir heute alle respektieren, wie das Briefgeheimnis oder dass Frauen sich scheiden lassen konnten, wahnsinnig modern für die damalige Zeit. Und hier ist letztendlich auch das Jiddisch entstanden. Weltweit wird ja auch noch Jiddisch gesprochen. Eine verbindende Sprache, die aus Schum kommt, hier aus Mainz, vom Rhein.
2: Das Besuchszentrum soll dazu beitragen, die einzigartige Geschichte und die Bedeutung von Schum künftig viel mehr Menschen näher zu bringen.
0: Ja, und heute ist es soweit. Das Besuchszentrum am jüdischen Friedhof in Mainz wird feierlich eröffnet. Um 13 Uhr geht es los und bis 18 Uhr können sich Interessierte dann den jüdischen Friedhof und die Ausstellung ansehen.

Allegro vivace, eines der Lieder ohne Worte, Opus 6 von Fanny Hensel, gespielt hat Sontraut Speidel. Meer, See, Fluss oder Bach. Der Mensch fühlt sich seit jeher zum Wasser hingezogen. Das kühle Nass ist eine Wohltat für Körper, Geist und Seele. Unsere Sendung Camino Religionen auf dem Weg beschäftigt sich gleich um 11:30, also in 6 Minuten, mit der belebenden Kraft des Wassers. Das war HR2 Kultur am Sonntagmorgen. Am Mikrofon war Meinolf Bunzmann. Danke fürs Zu- und fürs Weiterhören und Ihnen allen einen angenehmen Sonntag. Tschüss, machen Sie es gut.

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2: Ob Meer, Fluss, See oder Bach, seit jeher fühlen sich Menschen vom Wasser angezogen, besonders in den Sommermonaten. Wasser gilt als Sinnbild für das Leben. Es erfrischt die Sinne, beruhigt den Geist und es tut unserer Seele gut. Doch woher kommt diese besondere Anziehungskraft? Und welche Rolle spielt Wasser in der Religion? Rita Homfeld geht in Camino der Frage nach, was unsere Verbindung zu diesem faszinierenden Element so einzigartig macht.
3: Es ist faszinierend, was der See und der Himmel für Zusammenspiel an Blau, Lila, Rosa, Gold, Weiß, Grau, Schwarz zusammenbringen. Das ist schon cool.
4: Schwimmen ist für mich so Wandel. Ich tauche ein in einer bestimmten Verfassung. Ich bin und ich tauche völlig neu und anders wieder auf.
5: Der Fluss ist ruhig, die Sonne scheint, natürlich ein bisschen Wind, ja, aber herrlich. Ja, die Umgebung, ich brauche nicht mehr. Ich sitze da einfach nur am Sonnendeck und genieße die Natur und die Ruhe.
6: Umgeben vom Schilf auf der einen und dem plätschernden Bach auf der anderen Seite sitzen wir am Ufer des Simsees und schauen aufs Wasser. Die Wolken spiegeln sich darin, am Horizont zeichnen sich die Berge mit dem Wendelstein dunkelblau ab. Ein Fischerboot zieht über den See. Flache Wellen rollen sanft ans Ufer. Andrea genießt den Anblick. Was macht Wasser mit ihr?
3: Für mich ist es eigentlich nur Ruhe. Also da geht eben nichts durch den Kopf, weil ich nichts muss, weil ich halt einfach nur schaue. Ich lasse die Leere zu im Kopf. Sonst muss man ja immer, was muss ich noch, was habe ich noch im Kopf, was wollte ich gerade. Das muss man dann nicht.
7: Das heißt, wenn du hier sitzt und du schaust dahin und hast sofort eine angenehme Leere im Kopf.
3: Mhm. Das geht auch 3 Sekunden lang. Das kann man eine halbe Stunde oder 3 Stunden machen. Und du denkst einfach nur, ah, schön. Und das nimmt so viel Platz und ist so wichtig eigentlich, dass das andere weggeschoben wird.
8: Andrea ist am nordöstlichen Ufer des Simsees daheim. Hier ist sie aufgewachsen und leitet heute zusammen mit ihren Eltern das Familienunternehmen, einen Campingplatz. Einen schöneren Arbeitsplatz kann sie sich gar nicht vorstellen. Wo kann man schon barfuß in die Arbeit gehen, sagt sie. Es gibt ständig etwas zu tun, auch neben der Routine. Vieles kommt überraschend.
3: Man nimmt sich ja vor, morgen oder nächste Woche machen dies, das und jenes. Und dann geht's los. Dann geht der Strom nicht, dann geht der Schranke nicht. Dann kommt jemand mit einer Anfrage, wo man überhaupt nicht mitgerechnet hat. Der möchte mit einem Bulldog kommen, zelten oder einen Film drehen.
8: Es ist ständig etwas los.
6: Der Blick aufs Wasser wirkt befreiend. Es ist wie ein Loslassen von dem, was einen den ganzen Tag umgetrieben hat.
3: Viele auftanken auf alle Fälle, ja. Zur Ruhe kommen. Ein Stück an sich selbst zurückfinden, was ja wichtig ist eigentlich, um wieder loslaufen zu können.
7: Gibt es so Momente, wo es dich direkt ans Wasser zieht?
3: Eigentlich, wenn ich traurig bin.
7: Ehrlich?
3: Ja, weil es ein sehr melancholischer Ort auch sein kann, so ein See. Oder die Natur an sich, weil wenn du alleine hier sitzt, es darf dann auch sein, einfach auch Gefühle zulassen. Wenn ich jetzt in ein Café gehe oder in der Bibliothek, du bist ja eigentlich selten allein. Und ich finde, irgendwie am See bist du mitten in der Natur und hast aber für dich deine eigene Ruheinsel dabei irgendwie. Also für mich dürfen hier Gefühle sein.
8: paar Segler ziehen elegant durch den Himmel und jagen nach Insekten. Der Sommer ist da. Die Tage sind lang. Viele drängt es nach draußen und suchen die Nähe von Wasser.
6: Sonja ist aus dem Burgenland und fährt zum ersten Mal mit dem Schiff von Wien donauaufwärts durch die Wachau nach Linz. Vom Oberdeck aus gibt es immer etwas Neues zu sehen. Die Donauauen ziehen vorüber und plötzlich taucht das Stift Kloster Neuburg auf, das an den zwei Turmspitzen zu erkennen ist, die die ländliche Region überragen. Die Landschaften ändern sich.
5: Es ist für mich wirklich eine Zeit zum Entspannen, zum Entschleunigen. Weil im Berufsleben habe ich persönlich leider nicht so die Ruhe. Das Telefon läutet ständig oder sonst irgendetwas und das ist hier nicht. Ich habe zwar mein Handy auch dabei, aber das ist eher mehr auf lautlos und dient als Fotoapparat.
6: Egal ob auf dem Wasser oder im Wasser, die 46-Jährige fühlt sich von diesem Element angezogen.
5: Ich finde, es macht mich ruhiger. Also für mich persönlich ist das Wasser jetzt nicht, dass ich mich davor fürchten müsste. Wasser ist ja auch das Leben, weil ohne Wasser würde es ja im Leben gar nicht gehen. Der Körper, jede Pflanze, jedes Lebewesen, alles auf der Welt braucht natürlich Wasser.
8: Wasser bedeckt über 2/3 der Erdoberfläche. Es belebt unseren blauen Planeten. Ohne Wasser wäre er eine Ödnis. Das Prinzip aller Dinge ist das Wasser, denn Wasser ist alles und ins Wasser kehrt alles zurück, schreibt Thales von Milet um 600 vor Christus.
6: Naturphilosophen wie er haben die Natur beobachtet und daraus Schlüsse gezogen. Sie waren die ursprünglichen Naturwissenschaftler, die Grundlagen gelegt haben, erzählt Biologe und Theologe Benjamin Schwarz. Wenn Thales von Milet sagt,
9: alles besteht aus Wasser für das Leben, kann man das so sagen. Das meiste, auch der Mensch, weiß man ja, besteht als Großteil aus Wasser. Und auch andere Lebewesen. Und ohne Wasser würde nichts funktionieren. Und das Leben kommt aus dem Wasser. Also das kann man sicher sagen, auch wenn man nicht genau 100% bislang weiß, wo wirklich der Ursprung des Lebens liegt, kann man evolutionär sagen, dass es aus dem Meer kommt. Das Wasser übrigens auf der Erde kommt auch wiederum aus dem All. Wir sind auch mit dem Universum verbunden, auch hier auf der Erde. Das ist kein abgeschlossenes System, sondern ein Teil des Universums. Und das können die Naturphilosophen, finde ich, verdeutlichen.
8: Wir sind bei den 7 Quellen im Estergebirge. Durch die Bäume hindurch blicken wir auf die andere Seite des Loisachtals und sehen das Ettaler Mandl, das im Ammergebirge liegt.
9: Hier ist es immer sehr erfrischend. Ich fühle mich jetzt hier besonders wohl in den Temperaturen gerade. Aber auch hier kann es durchaus sehr warm werden. Aber ich habe speziell hier dieses Gebiet an den 7 Quellen an heißen Sommertagen immer sehr geschätzt. Mal hier hat man einerseits natürlich schon durch die Bäume eine deutliche Abkühlung und dann auch durch das Quellwasser selbst.
6: Die Quellen sind ein Quell für Lebensfreude. Aus allen Ecken sprudelt frisches, klares Wasser, auch aus dem Boden. Es ist Leben pur. Benjamin Schwarz dreht einen Stein um.
9: In sauberen Gewässern kann man fast unter jedem Stein Lebewesen entdecken. Das sind Köcherfliegen, Steinfliegen, Larven, die man eigentlich so nie zu Gesicht bekommt. Das ist aber eben genau das, auch solche Arten, die natürlich Lebensgrundlage sind wieder für andere. Die Wasseramsel, die lebt davon, also die fängt eigentlich fast nur ihre Nahrung im Wasser, indem sie auch so kleine Steine umdreht und die kann recht gut tauchen. Und ansonsten dann über Wasser eben, wenn dann die Lebewesen herauskommen, bieten sie wiederum Nahrung für eine Vielzahl von Arten, sodass das eben ein über Millionen eingespieltes Ökosystem darstellt. Und wenn da eingegriffen wird, ist es eben leicht möglich, das aus dem Gleichgewicht zu bringen. Ja.
8: Das Wasser ist so sauber, dass wir bis zum Grund schauen können. Weiß schimmert der Kalk, der aus dem Stein herausgelöst wurde. Das Sprudeln des Wassers erfrischt unseren Geist.

0: Im Christentum gilt Wasser auch als Sinnbild für den Heiligen Geist. Theologe Benjamin Schwarz, der das katholische Kreisbildungswerk Garmisch-Partenkirchen leitet, sagt, im Lateinischen heißt das Wort für den Heiligen Geist Spiritus vivificat.
1: Der Geist, der lebendig macht, und gerade das Wasser steht ja auch für Erfrischung, für das, was lebendig macht. Sowohl das eigene Leben kann dadurch einen Sinn bekommen, kann man Kraft daraus schöpfen, aber dann auch für andere zur Quelle werden.
2: Wasser hat in allen Weltreligionen eine hohe Symbolkraft, so der Theologe. Es macht Abstraktes greifbar und besser verständlich, weil wir Wasser erleben und spüren können.
1: Der Mensch ist so angelegt, es braucht Symbole, es braucht Zeichenhandlungen. Und das Wasser spielt ja schon auch eine wichtige Rolle in den Sakramenten, zum Beispiel in der Taufe. Paulus spricht auch davon, eine Neugeburt sozusagen in Christus. Und auch mit ihm hinabzusteigen, wirklich hinunterzutauchen, nicht bloß zu übergießen.
0: Das Eintauchen ins Wasser bei der Taufe ist ein Sinnbild, erklärt Theologe Benjamin Schwarz, mit Christus in den Tod zu gehen und dann wieder herauszukommen zum neuen Leben.
1: So wurde Jesus selbst ja auch getauft von Johannes im Jordan. Und gerade in der Orthodoxie gibt es das auch noch öfter. Die, auch in der alten Kirche, die Baptisterien, die man heute auch noch vielfach als archäologische Stätten fast schon oder als historische zumindest bestaunen kann, vor allem auch in Nordafrika, wo die Urkirche in den ersten Jahrhunderten nach Christus aufgeblüht ist. Da gibt es vor allem diese Baptisterien, das sind Taufbecken, aber nicht, wie man es heute bei uns häufig kennt, ein Taufstein, wo dann eben Wasser drin ist, das dann über den Kopf gegossen wird, sondern wirklich mit Stufen hinab. Man steigt sozusagen eben wirklich hinunter und in das Wasser wird eingetaucht und auf der anderen Seite steigt man wieder empor. Und das hat natürlich eine große Symbolkraft.
0: Wir lassen den Blick in die Ferne schweifen. Die sieben Quellen münden in den Mühlbach, der später wie ein kleiner, ruhiger See anmutet und langsam weiterfließt, sich durch Schilf und Moor seinen Weg bahnt, bis hin zur Loisach.

0: Panterei. Alles fließt, schrieb der griechische Naturphilosoph Heraklit. Wasser ist für ihn ein Sinnbild für unser Sein. Denn Leben ist Dynamik und Veränderung.
1: Es ist ein Spannungsverhältnis. Einerseits die Sehnsucht nach Ruhe, auch die Sehnsucht im Menschen, es soll so bleiben, wie es ist. Das kann man hier, glaube ich, auch ganz gut nachempfinden. Und auf der anderen Seite dann aber auch festzustellen, naja, es bleibt aber eben nicht so, wie es ist. Zugleich lädt es auch ein, nach vorne zu blicken. Alles fließt, muss ja nicht negativ sein, sondern im Gegenteil. Also es gibt kein Leben ohne Bewegung. Selbst wenn ich völlig in Ruhe bin, in jeder Zelle, solange sie lebt, ist Bewegung. Und ohne Bewegung, ohne Dynamik, gibt es kein Leben.
2: Alles, was nicht Gott ist, ist ambivalent, meint Biologe und Theologe Benjamin Schwarz. Das gilt auch für das Wasser.
1: Wasser selbst kann auch zerstörerisch wirken, wenn es zu viel ist und an falschen Orten ist. Da sieht man eben auch wieder, alles ist ambivalent hier auf Erden.
3: Ja, also ich sehe eine ganz sanfte Wellenbewegung eines Schwimmbades, so mit einer leichten Beleuchtung. Nicht mehr ganz Tag, aber noch nicht ganz Abend, so der Übergang. Und es sind 1, 2, 3 Leute im Wasser, die diese Wellenbewegung verursachen. Und ich sitze da und schaue dem ganz ruhig meditativ zu. Sein, also genau da an der Stelle zu sein. Kein Wunsch, da einzutauchen, da sein.
0: Heike Prochaska verbringt viel Zeit an und im Schwimmbecken. Ihr ganzes Leben dreht sich ums Schwimmen. Das ist ihr Talent und ihre Leidenschaft. Sie ist in der DDR aufgewachsen und hat schon als Kind trainiert. Mental war sie auf Olympia ausgerichtet. Nach etwa 5 Jahren intensivem Schwimm- und Athletiktraining war sie im Olympiakader und schwamm mit 14 Jahren schon Bestzeiten.
3: Und dann kommt der Orthopäde und sagt, Bandscheibe und sofort mit dem Training aufhören. Und das ist genau der Moment gewesen, wo es sich so ein schwarzes Loch auftat, wenn der eigentliche Weg, den man für sich jetzt so angefangen hat zu beschreiten, dass der wegbricht. Und ich lag dann abends im Bett und habe die Frage ins Universum gegeben, was mache ich denn jetzt? Es gab nur den Sport. Und es kam prompt eine Antwort zurück. Du nimmst deine Fähigkeiten und deine Fertigkeiten und gehst an den Beckenrand und vermittelst das den Menschen.
2: Rückblickend klingt es für sie wie ein Auftrag. Es war eine totale Wende in ihrem Leben. Das ist Wandel, sagt sie. Es ist wie Schwimmen.
3: Ich habe da immer diesen buddhistischen Spruch im Kopf. Nichts ist so beständig wie der Wandel. Und Schwimmen ist für mich so Wandel. Ich tauche ein in einer bestimmten Verfassung. Ich bin und ich tauche völlig neu und anders wieder auf.
2: Seit 49 Jahren arbeitet Heike Prochaska jetzt als Schwimmtrainerin. Wenn jemand zu ihr kommt und sagt, er möchte gerne kraulen, Rücken- oder Brustschwimmen lernen, ist er wohl erst einmal überrascht, dass es zunächst nicht wirklich ums Schwimmen geht, sondern um die persönliche Begegnung mit dem Wasser.
3: Für mich geht es darum, dass er mit der Wasserlage, dem Gefühl fürs Wasser, in ein Gefühl der Leichtigkeit kommt, ein Gefühl von Harmonie zur Atmung und zur Bewegung, sodass er sich vertrauensvoll aufs Wasser legen kann, nämlich die Kraft des Wassers zu nutzen.
0: Sich dem Element Wasser anzuvertrauen, ist für sie die Basis, um gut in die Bewegung des Schwimmens zu kommen. Erst dann offenbart das Wasser sein Geheimnis.
3: Das Wasser nimmt das Gewicht des Menschen, löst es fast auf und jeder kann theoretisch auf dem Wasser liegen.
4: Wenn er sich traut.
3: Wenn er sich traut. Genau das ist, wenn das Vertrauen dazu da ist, dass das Wasser mich trägt.
2: Heike Prochaska erlebt immer wieder, dass viele zwar schwimmen können, aber sich mit der Energie und dem Atem verhaspeln. Nach jeder Bahn müssen sie Pause machen. Die Anspannung ist ihnen anzusehen, sagt sie. Es geht um Angst. Heike Prochaska hat eine Übung, die sie Seegrasübung nennt. Mit ihr kann man das richtige Atmen lernen und spüren, wie das Wasser einen trägt, ähnlich dem Seegras, das im Meer scheinbar schwebt. Zu Beginn der Übung stehen wir im Schwimmbecken, so die Trainerin.
3: Dann atmen wir über 2 Schritte ein und dann darf sich der Körper auf die Wasseroberfläche legen und dann spüren, was löst das in meinem Körper aus, diese Wellenbewegung, die ich selber ausgelöst habe.
0: Während wir auf dem Wasser liegen, atmen wir aus. Mit dem Impuls des Einatmens stellen wir uns wieder auf die Füße und legen uns zum Ausatmen wieder auf das Wasser. Diese Bewegung erzeugt eine Welle, die uns trägt. Sie spricht vom tragenden Moment.
2: Heike Prochaska sitzt am Beckenrand und macht ein paar bewusste Atemzüge und lässt sich dann ins Wasser gleiten. Heute hört die 63-Jährige auf ihren Körper und nimmt sich ein paar Minuten Zeit, um bei sich selbst anzukommen.
3: Dieser Moment, der zeigt einem auch, wo ich gerade bin. Habe ich meinen Rucksack von der Arbeit noch auf und bin noch so ein bisschen in Spannung und geladen? Und je nachdem fällt dann die Entscheidung aus. Also heute bin ich so bewusst, kann man sagen, dass ich diese Momente wahrnehme. Früher, also in der Zeit des Trainings, da hat keiner danach gefragt, wie es uns da geht. Da ging es darum, Trillerpfeife, Pfiff, Training beginnt und rein.
2: Zum Schwimmen im offenen Gewässer sind wir am Chiemsee verabredet. Treffpunkt Riemsting am Polizeisteg. Die vielen Regenfälle der letzten Tage haben ihn überflutet. Triathlet Helge kommt gerade angeradelt und schlägt vor, in die Schafwaschener Bucht zu fahren. Dort bedeckt das Hochwasser noch den Rand der Liegewiese. Inzwischen blinzelt die Sonne durch die Wolken und wir sitzen auf einer Bank. Vor uns der See. Wasser, erzählt Helge, ist für ihn immer noch eine Herausforderung.
5: Weil du ja dich in ein anderes Element begibst, in dem wir nicht zu Hause sind in dem Sinne. Und es ist für mich tatsächlich auch heute noch immer noch eine Überwindung, gerade im Freiwasserschwimmen, in dem See reinzugehen und die Ruhe zu finden, um zu schwimmen.
4: Und wieso ist vorher so diese Unruhe?
5: Vielleicht das Ungewisse. Das ist Ungewisse, weil ich jetzt nicht genau konkret weiß, worauf lasse ich mich jetzt da ein.
4: Also die Tiefe.
5: Richtig.
4: Oder?
5: Ja, gerade im See, also es ist anders wie im Schwimmbad oder wie in schönen Stränden am Mittelmeer, wo das Wasser recht klar ist. Man sieht hier nicht viel und ich bin doch ein Mensch, der vielleicht ein bisschen Kontrollfreak ist, ne? Und ich mag gerne erkennen und sehen, was um mich herum ist.
0: Als Wirtschaftsingenieur ist Helge viel unterwegs gewesen. Die Turnschuhe immer im Koffer mit dabei. Ausgleich muss sein, sagt er. Und joggen kann man überall. Auf Umwegen ist er mit der Familie ins Chiemgau gekommen. Als er eine Arbeitsstelle in der Nähe von Rosenheim bekommt, radelt er zur Arbeit. Doch weil er nicht weit vom Chiemsee entfernt wohnt, schwimmt er auch regelmäßig im See.
5: Ich habe spät angefangen mit dem Triathlon, mit 48. Und habe dann da so diesen ersten Wettkampf auch am Chiemsee gemacht. Und dann guckt man sich hinterher so seine Ergebnisse an, seine Zeiten. Und dann fragt man sich, warum war ich denn 8 Minuten in der Wechselzone?
4: Das heißt, zwischen der einen Disziplin zur anderen.
5: Richtig, zwischen einer Disziplin zur anderen. Und dann vergleicht man so mit den anderen, dann sieht man, ja, die waren 1,2 Minuten oder noch schneller, weil sie sich eben gar nicht groß umziehen. Und dann ist mir eben aufgefallen, ich hatte tatsächlich ein Handtuch dabei, um mich abzutrocknen. Und ich hatte Socken dabei, um die fürs Fahrradfahren anzuziehen. Und Sonnencreme, mit der ich mich noch eingerieben habe.
2: Das muss optimiert werden, war sein erster Gedanke. Ihn packt der Ehrgeiz. Er setzt den Fokus darauf, die Geschwindigkeit und die Zeiten zu verbessern. Nach dem 3. Wettkampf entdeckt er plötzlich, was ihm wirklich wichtig ist.
5: Dann ist mir aufgefallen, es geht eigentlich gar nicht jetzt so bei mir um die Zeit, sondern es geht doch eigentlich mehr um den Spaß.
4: Ach, echt?
5: Und wirklich, wenn du mal in so einer Menge von Leuten bist, die alle loskraulen, ne? Und jeder möchte vorne dabei sein und sein Bestes geben, wenn du da einfach mal ruhig bleibst und dich auf den Rücken legst und rechts und links dir das anguckst, wie die Wellen spritzen, wie die Arme durch die Luft fliegen, ne? Wie die Beine da strampeln und zappeln, das ist ganz, ganz toll. Und dann natürlich mit dem Panorama hier mit unseren Bergen, ne, hast du den Hochgern, den Hochfällen, guckst da hinten rein ins Tal da Richtung Marquardtstein. Das ist erhebend, das ist wirklich ganz, ganz toll.
0: Der letzte Triathlon war vor 2 Jahren in Chieming. Danach wurden diese Veranstaltungen eingestellt. Helge nimmt es gelassen. Mit 55 zählt er inzwischen zur Klasse der Altersathleten und trainiert weiter. Es macht einfach Spaß, sagt er. Und er hat ein Ziel. Im September nimmt er am Langstreckenschwimmen teil. Dann heißt es 4,5 Kilometer im Chiemsee schwimmen. Von der Fraueninsel nach Übersee.
5: Man ist begleitet von der Wasserwacht, also das ist alles kontrolliert und organisiert. Aber um im Wasser sich ökonomisch zu bewegen, um lange Strecken zu schwimmen, ohne außer Atem zu sein, bin ich immer noch im Training.
0: Das Wasser im Chiemsee ist von 18 Grad wieder auf 16 Grad gesunken. Und das im Juni. Helge zieht seinen Neoprenanzug an. Alles safe, sagt er. Streift sich die GPS-Watch über das Handgelenk, setzt die Schwimmbrille auf und los geht's.
2: Helge schwimmt erst weiter in den See rein und zieht dann parallel zum Ufer seine Bahnen zwischen zwei Schwimminseln. Nach gefühlt 5 Minuten dreht er sich im Wasser auf den Rücken. Es ist der Moment, erklärt er später, wo er im Schwimmen angekommen ist und nicht mehr darüber nachdenken muss, was um ihn herum passiert. Mit dem Gefühl, frei zu sein, krault er weiter und setzt seine Bahnen fort.
4: Super, wieder aufgetaucht. Ja, wie lange?
5: Schauen wir mal, was die Uhr so sagt. Deswegen haben wir die dabei. Ja, es waren jetzt 18 Minuten.
0: Wenn er größere Distanzen nimmt und länger schwimmt, kommt er durch die gleichmäßige Bewegung in den Flow.
5: Dann denkst du auch nicht mehr drüber nach, wie ziehe ich jetzt den Arm oder wie läuft es mit dem Atmen. Und dann kriegst du einen Rhythmus, weil du ja beim Freiwasserschwimmen immer gucken musst, wo schwimme ich denn überhaupt hin? Nun musst du alle paar Züge mal den Kopf heben. Und dann geht es in der Automatik über und der Kopf wird frei für andere Dinge.
0: Dann taucht manchmal ein Gedanke zu einem Thema auf, das ihn beschäftigt.
5: Dann poppt er aus diesem Grau hoch und sagt mir, Mensch, damit sollte ich mich jetzt mal beschäftigen. Ich habe jetzt nämlich die Ruhe und die Muße und die Zeit und nichts stört mich, weil der Kopf ist unter Wasser. Und dann kann man wirklich ganz toll nachdenken und es ist wie Meditation.
2: Die 7 Quellen haben wir hinter uns gelassen und gehen jetzt Richtung Eschenlohe. Am Wegesrand zieht sich das Moor entlang. Es ist ein Übergang zwischen Wasser und Land, erzählt Benjamin Schwarz, der sich als Naturwissenschaftler auf Moore spezialisiert hat.
1: Da ist es so, also sowohl das wissenschaftliche Interesse, aber einfach auch, wenn ich Seelenfrieden suche, dann zieht es mich in Landschaften, die sehr artenreich sind. Und das sind häufig eben auch Landschaften, die mit Wasser verbunden sind.
0: Moore, Feuchtgebiete und das Meer sind Gegenden, in denen er gern unterwegs ist. In diesen Landschaften treffen seine Eigenschaften des leidenschaftlichen Biologen und des spirituellen Theologen zusammen und ergänzen sich.
1: Die Ostsee oder die Nordsee, das sind einfach auch Wasserlebensräume, die einen tiefen Frieden schenken, die auch sowas wie eine Sehnsucht auslösen. Also ich finde auch so faszinierend zum Beispiel Bilder von Caspar David Friedrich aus der Zeit der Romantik, wo dann auch so häufig diese Sehnsucht mitschwingt, der Blick in die Ferne. Viele Bilder können zumindest auch religiös gedeutet werden. So eine Dimension der Ewigkeit, die da in die Zeit hineinleuchtet.
2: Am Simsee steht die Sonne schon tief. Es ist herrlich, auf den Steinen am See zu sitzen, die Sonne aufgewärmt hat und die Abendstimmung zu genießen. An heißen Tagen taucht Andrea einfach ab, erzählt sie. Es ist wie die Zeit anhalten.
6: Da ist jetzt wurscht, ob ich jetzt eine halbe Stunde schwimme oder 10 Minuten. Also ich bin jetzt einfach da und mache das.
4: Wie fühlt sich dein Körper an im Wasser?
6: Leicht, geschmeidig, wendig. Ich glaube, das ist das, was auch so Spaß dran macht. Es ist der Rücken dort nicht weh, der Fuß dort nicht weh. Es ist einfach, man kann sich schweben lassen.
2: Und wenn sie wieder auftaucht, dann ist es anders als vorher, meint sie. Vielleicht klarer. Und fügt hinzu:
6: Eigentlich ist in der Früh noch viel schöner.
4: Schaffst du das?
6: Na, selten. Aber wenn, dann ist es sensationell.

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0: Auch Bundespolitiker alarmiert. Die Täter hatten hochsensible Daten erbeutet und sie am Freitag im Internet veröffentlicht. Der Grünen-Politiker von Notz spricht im Handelsblatt vom schwersten IT-Sicherheitsvorfall auf Landesebene. Aus Berlin ARD-Korrespondent Jan-Frederik Willems.
1: Ein echter Datensupergau, so nennt der Grünen-Fraktionsvize im Bundestag den Hackerangriff von Berlin. Sollte sich herausstellen, dass Schutzmechanismen bewusst nicht eingehalten wurden, fordert er personelle Konsequenzen. Auch der CDU-Sicherheitsexperte Roderich Kiesewetter spricht von einer Katastrophe noch nicht absehbaren Ausmaßes. Er spricht von geleakten Daten unter anderem zur Gesamtverteidigung und fürchtet, dass diese von Staaten wie Russland oder von Terroristen gezielt für Anschläge oder Sabotage genutzt werden könnten.
0: Sachsen-Anhalt wählt heute einen neuen Landtag. 1,7 Millionen Menschen sind aufgerufen, ihre Stimme abzugeben. Zentrale Frage ist, wie stark die AfD abschneidet, die in dem Bundesland als rechtsextremistisch eingestuft wird. Sie liegt in Umfragen deutlich vorn. Auf Platz 2 steht die CDU von Ministerpräsident Schulze. Entscheidend wird sein, ob neben den Linken auch SPD und Grüne in den Landtag in Magdeburg einziehen. Nach einem neuen Treffen mit Russlands Präsident Putin in Moskau reisen die US-Vermittler Witkoff und Kushner zum ersten Mal nach Kiew, um über ein mögliches Kriegsende zu sprechen. Präsident Zelensky will sie in der ukrainischen Hauptstadt empfangen. Aus Kiew ARD-Reporter Peter Sawicki.
2: Der angekündigte Besuch von Witkoff und Kushner gilt als diplomatischer Fortschritt. Trotz mehrfacher Appelle der ukrainischen Seite hatten die Vertrauten von US-Präsident Trump eine Reise in die Ukraine bislang nicht unternommen. Offen ist allerdings, welche inhaltlichen Ergebnisse vom jetzigen Treffen zu erwarten sind. Russland hatte zuvor angekündigt, Luftangriffe auf die ukrainische Hauptstadt für 3 Tage einzustellen. Ähnliches hatte umgekehrt zuvor Volodymyr Zelensky erklärt.
0: EU-Kommissionspräsidentin von der Leyen reist heute nach Grönland. Sie wird dort morgen mit der dänischen Ministerpräsidentin Frederiksen, Grönlands Regierungschef Nielsen und dem Premier der Färöerinseln Johannessen zusammenkommen. Die beiden Gebiete gehören zum Königreich Dänemark, aber nicht zur EU. Sie wollen die Zusammenarbeit vertiefen, vor allem da US-Präsident Trump immer wieder Anspruch auf Grönland erhebt. In den Sonntagsspielen der Fußball-Bundesliga empfängt der Hamburger SV als erstes Mainz 05 und um 17.30 Uhr beginnt dann das Heimspiel von Eintracht Frankfurt gegen den FC Augsburg. HR-Sportreporter Philipp Hofmeister.
3: Es wird ein ganz besonderer Fußballsonntag für Adi Hütter. Der neue, alte Eintracht-Trainer kehrt nach mehr als 5 Jahren bei einem Bundesliga-Heimspiel zurück auf die Bank. Die Vorfreude ist riesig beim Frankfurter Coach, der die Fans dennoch um Geduld bittet, was die sportliche Entwicklung der Mannschaft angeht. Mit dem FC Augsburg kommt ein unangenehmer, physisch starker Gegner nach Frankfurt. Die junge Eintracht-Mannschaft erwartet im ersten Heimspiel ein intensiver Fight gegen die bayerischen Schwaben.
0: Das waren die Nachrichten. Das Wetter, heute ist es überwiegend sonnig, nur ab und zu gibt es auch mal dichtere Wolken. Es bleibt aber überall trocken bei Höchstwerten von 20 Grad rund um Villingen bis 27 Grad an der Bergstraße. Morgen gibt es neben viel Sonnenschein öfter Wolken, aber höchstens vereinzelt mal einen Schauer oder ein Gewitter. Dazu wird es mit 25 bis 32 Grad sehr warm bis heiß. Und die Aussichten am Dienstag erst trocken bei Sonne und Wolken, später von Westen etwas Regen bis 28 Grad, am Mittwoch deutlich kühler. Die Zeit 12.04 Uhr.
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5: Mit Christiane Kreiner. Am 28. August gab es gleich 2 große literarische Ereignisse. Im Römer wurde der Schriftsteller Uwe Timm mit dem Goethe-Preis geehrt. Er war Stadtschreiber in Bergen-Enkheim im Jahr 2002. In Bergen-Enkheim wurde am selben Abend im Festzelt die neue Stadtschreiberin Judith Kuckert eingeführt. Ihr wurden die Schlüssel für das Stadtschreiberhaus von José F.A. Oliver übergeben, der sich als Stadtschreiber verabschiedete. Die Laudatio sprach Gilda Sahebi. Und den wunderbar atmosphärischen, berührenden und gut gelaunten Abend moderierte Matthias Keller.
6: Einen wunderschönen guten Abend, Bergen-Enkheim. Strengen Sie sich nicht zu sehr an mit dem Klatschen. Es gibt noch genug Gelegenheiten. Wir lassen das langsam anlaufen. Ich möchte gerne mit einer offiziellen Lautstärkemessung in den Abend starten. Ja, das ist so ein Ordnungsamt-Ding. Ich wüsste gerne mal, wie laut kann dieses Zelt maximal sein? Achtung, 3, 2, 1, jetzt!

Okay, das war das Oberlevel, jetzt das Unterlevel. Wie leise kann dieses Zelt sein? Merken, merken, merken. Das ist ungefähr das Level, das ich mir für unsere beiden Künstlerinnen wünsche, immer wenn die hier Musik machen. Also, es sind zwei Magierinnen am Akkordeon. Ihr Sound ist voller Kontraste, intim, ausdrucksstark, abenteuerlustig. Sie schöpfen aus dem Barock, der Romantik, dem Tango. 7 Awards, 4 Alben, das ist die erfolgreiche Bilanz aus 20 Jahren. Man kennt sie in 15 Ländern und ja, heute Abend auch hier bei uns im Zelt. Meine Damen und Herren, begrüßen Sie Pieternel Berkers und René Beckers, besser bekannt als Tuak.

0: Vielen herzlichen Dank, Tuak. Und damit herzlich willkommen zum 53. Stadtschreiberinnenfest hier in Bergen-Enkheim. 2026, ja, das ist ein besonderes Jahr. Die Stadtschreiberei von Bergen-Enkheim steht quasi doppelt im Fokus, denn während wir hier gleich die Nummer 53 begrüßen, erhält die Nummer 29 zeitgleich den Goethe-Preis der Stadt Frankfurt, und zwar Uwe Timm, Stadtschreiber 2002, 2003. Jetzt möchte ich, dass ihr jubelt, dass man es bis in die Innenstadt hört, bis in die Paulskirche. Ja. Meine Damen und Herren, bitte begrüßen Sie unseren Nordstadtschreiber, José Oliver. Na, lass mich ganz kurz fragen. Also du hast ja...
1: Ja?

0: Und jetzt kann das Wort wieder kommen.
1: Oh Gott.
0: Wunderlos.
1: Ihr macht mich fertig.
0: Jawohl. Aber danke für die wunderschönen Moderationen. Ne? Mein großen Applaus.
1: Komm, also,
0: Moderator.
1: Ja, also, ich mache ja gar nichts. Ich lasse ja nur. Ich knie mich ja nur an diese wunderbaren Vibes, die hier entstehen. Ich sage jetzt gar nichts mehr. José, möchtest du dich direkt von Bergen-Enkheim verabschieden? Oder möchtest du noch kurz... Nein, pass auf. Erzähl doch mal kurz. Deine Dialogbank, die du mitgebracht hast, die steht da draußen. Wie war der Dialog im letzten Jahr hier mit den Menschen? Wie ist der für dich gewesen? Was hat dir gefallen? Was war etwas, was du vermisst hast? Wie war dein Jahr in Bergen-Enkheim?
0: Also ich habe die Zeit hier sehr genossen. Ich bin sehr viel ins Gespräch gekommen. Für mich war ein ganz großes Anliegen. Ich habe vor allen Dingen 10-mal die Schule am Ried besucht und hatte quasi einige Stunden mit allen 8. Klassen in der Schule am Ried, weil wir da an einem größeren Projekt arbeiten. Das ist noch nicht abgeschlossen. Und insofern, Abschied ist nicht das richtige Wort, sondern es ist eher eine Begrüßung ins Neue. Und was daraus wird, das werden wir dann sehen. Ich bin mit sehr vielen Menschen ins Gespräch gekommen. Es gab einige Veranstaltungen. Ich habe vielleicht ein gutes Beispiel, das war meine Antrittslesung. Ich hatte mir überlegt, naja, ich bin ja auch Stadtschreiber der Kindergartenkinder. Was machen wir dann? Also nicht einfach nur eine Abendveranstaltung, sondern es fing ja morgens an im Kindergarten und dann in die Grundschule eine Stunde später und dann in die Hauptschule und dann ins Gymnasium und dann ins Seniorenstift oder in die Seniorenresidenz. Und dazwischen noch irgendwie im Café und abends danach in der Laurentiuskirche. Und eine der schönsten Begegnungen war im Seniorenzentrum, als dann ein älterer Herr auf mich zukam und mir sagte, es war ja kurz vor Weihnachten, mir sagte, Sie Herr Oliver, ich hatte heute Besuch von meiner Nichte, von meiner Enkelin. Und die hat mir erzählt, Sie haben heute Morgen ein Buch, ein Kinderbuch vorgestellt. Und sie war so begeistert von diesem Kinderbuch, aber sie hat den Titel nicht mehr gewusst. Können wir sagen, welches Buch das war? Das möchte ich ihr gern zu Weihnachten schenken. Und es war von Naomi Schneider, Ludwig das Nashorn. Und da sehen Sie, wie dann der Dialog plötzlich zustande kommt. Also von morgens im Kindergarten, wir wussten ja auch nicht, wie das alles jetzt vonstatten geht. Aber es war ein wunderbarer Tag und insgesamt dann doch... bin ich zwischen 300 und 400 Menschen begegnet an einem Tag in Bergen und Enkheim.
1: Lieber José, also es war uns eine Ehre, ein Jahr lang mit dir auf Tuchfühlung gehen zu dürfen. Und deine Dialoge, deine Poesie, deine Persönlichkeit haben uns inspiriert, bereichert. Bleib uns im Herzen verbunden. Du bist jederzeit herzlich willkommen. Und ich denke, spätestens, wenn wir im Bergen erlesen sind, werden wir uns an dich erinnern. Und jetzt ist es soweit, jetzt darfst du dich in diese schöne melancholische Stimmung reinknien und dich von Bergen-Enkheim verabschieden.
0: Naja, verabschieden ist so eine Sache. Hasta la vista, eine Partitur, die weitergeht. Guten Abend, liebe Literaturbegeisterte, liebe Judith Kuckert, wie sage ich Adieu und was bedeutet Abschied? Ich frage mich, ich frage euch, ich frage dich, ich frage uns, ihn, sie und sie. Schwer zu sagen, schwer zu fassen und noch schwerer diesen Abend hier in Bergen-Enkheim einzubuchstabieren, weil sich da so verdammt vieles und vieles mehr als vieles in mir, in mich und aus mir heraus wahrlich Wörter tummelt, quasi ineinander und umeinander, auseinander, ins Miteinander, triftet, trümmert, lümmelt, schimmert, sich selbst und mir die offenherzigen Hände reichen, die alsbald die Zeit umarmend poetisch eine Nähe im Unbekannten finden. In seltenen Fällen, in seltensten Fällen, das darf ich auch behaupten, und es sei allen versichert, dass Weite suchen müssen oder suchen wollen, denn nichts läge ferner als Letzteres. Und wer einmal hier war, bleibt. Das ist das wertvollste Gütesiegel für Bergen-Enkheim und für die Stadt Frankfurt am Main. Wie kläre ich und wie erkläre ich mich zu dem, in dem, was war, was ist und was ab heute ein Hier sein wird und nachhalt in meinem nun so erfahrungsreich erweiterten Dichterleben? Irgendwann, so weiß ich, trägt mein Hoffnungswider all die aufgehorchten Begegnungen, die sich in Bergen-Enkheim und in anderen mainkulturellen Orten Frankfurts ermöglichten oder sich ereignen mussten, konnten, durften, in mein poetisches Wort zusammen. All die Augenblicke, die Lichtgestalten sind aus dem, was ich erlebt habe, sie werden bleiben und dann kaleidoskopisch, auch im Nachhinein überraschend, menschlich unbeugsam beseelt und vor allem dies richtungspoetische Atemwege, die dereinst ganz bestimmt Erinnerungspfade werden wollen. Biografische Mitpfeiler im Gedächtnis eines Schreiberlebens, dessen bin ich mir sicher. War mein Aufenthalt in Bergen-Enkheim nun ein Poem? Eine abenteuerliche Lustballade, ein wohlgeordnetes Sonett des formal Abgesprochenen, ein existenzielles Haiku der bleibenden Vorüberheiten, war es Romanze, liedhaft, heiter, farbenprächtig, war er Hymne oder Ode, Elegie, Elfchen, Limerick, Akrostichon, eine Erzählung ohne Heldinnenzuweisung, eine Kürzest- oder Kurzgeschichte, gar ein Roman, ganz ohne Schlusskapitel, war es Notiz, Notat, Fragment, ein oberpfortliches Skizzenbuch. Was immer es auch sei, was da gewesen, es wird sich künftig in meinem Schreiben treffen und das ist gut so. Ich bin dankbar und lichte zum heutigen Stadtschreiberfest meine Gefühle und die Gedanken, die sie tragen, wie folgt, Doppelpunkt. Ich sammle auf, was sich in mir eingetrudelt hat, die Menschen, mit denen ich ins Gespräch kommen durfte, ihr Fantasieverliebtes, davon das fabelhaft Unerwartete, all die neuen Orte und Worte aus innerer Brillanz in Zugewandtheit, die stets ein Willkommen einten und meinten, der Wunderfitz in mir aufweckten, der Wunderfitz, gut alemannisch ausgedrückt, aufs Wort, auf Sprache, nicht nur der Worte, sondern aufs Kartoffelbrot des Alltags und die Kreissauce inzwischen durch einer heimischen Kost, auf den Schoppen, den Äppler, sprich Stöffsche, ins Miteinander oder die stolze Skyline eines Lächelns, den Mund, der uns bedeutet, die Dorf- und Stadtgeschichten, die sich ergaben in Wirklichkeiten. All die SchülerInnen, mit denen ich sprechen konnte, durfte, davon, dass wir in Wirklichkeiten, überhaupt die Keiten, das H in Hessisch will sagen H wie in Handkäse, Heringsalat, Holunder, Hagebutte oder Honig, die Fiktionen und heuer schon wieder hier in diesem Raum, der für eine Feier hergerichtet worden ist, herzlich willkommen und guten Abend in diesem literarisch wundersamen Festzelt. Ach, wie schön poetisch es hier ist, weil so einladend offen und stadtlebendig, ein ins unmittelbar Nächste und Nahe des Zusammenkommens, des Zusammenseins und selbstverständlich in dieser nicht zu übertreffenden StadtschreiberInnen-Festzelt, Festlichkeit einer etwas anderen Übereinkunft, einer etwas anderen Übereinkunft mit der Literatur. Wie außergewöhnlich, das sei zum wiederholten Male betont, ein solcher Ort in seinen unbändigen und ungebändigten Fächersprachen, jeder Blick, jede Bewegung, ein eigenes Universum. Das ist fein, das ist großherzlich eigenschön, Bierzelt und Poesie. Indes von einer Abschiedsrede kann und darf redlicherweise, wie selbstredend eigentlich nicht der Rede wert,
2: diese Tatsache zu unterstreichen. Von einer Abschiedsrede sollte also im Grunde nicht wirklich die Rede sein. Das wäre nun ja unter bestimmten Blickwinkeln in den Fokus genommen unredlich. Deshalb auch dieser Rede kurzer Sinn, langer Sinn, bestimmt nicht oder besser gesagt bestimmt kein Abschied. Nein, mögen es Worte sein, die ein Au revoir, ein See you, ein Hasta la vista oder schlicht und immer augenblicklich ein beseelt wanderndes Auf Wiedersehen in sich bergen, bergen wie in Bergen-Enkheim. Das sei mitten hineingesagt in dieses Feierzelt und in mit dieser Ansprache nicht minder mittig festgestellt. Sie hören fest wie est oder est heraus. Die Lateinerinnen werden es hören. Est heißt ist und nimmt das Sein und Seiende wahr. Auch so kann das Wörtchen fest, est, gehört werden. Fest, es ist, was es ist. Denken Sie an Erich Fried oder wie es ein Schüler bei einer meiner Werkstattbesuche in der Schule am Ried ausgedrückt hat, Zitat, Schreiben ist, was man schreibt. So einfach, so komplex. Ja. Schreiben ist, was man schreibt. Da hatte ich nichts mehr zu sagen. Mein Gedicht, das ich heute, wenn auch noch unvollendet, jedes Gedicht unvollendet ist, bevor es nicht gehört, gelesen, weitergeatmet wird, im Sprechen und Lautsagen, Ihnen gerne anheimstelle und im selben Atemzug, der immer jetzt Zeit anvertraue, die vor mir war, mit mir lebte und mir und uns ein künftiges zuflüstern möge. Ich will, das sei auch noch einmal gesagt, nichts Mundgerechtes in diesen Raum entlassen, eher ein Undgerechtes, ein Und vom Mund. Kein Aber, kein Entweder-Oder, auch kein Vielleicht, sondern ein kontinuierlich Nichtsdestotrotz. Ein einziges Gedicht ist mir gelungen, glaube ich, bis zum jetzigen Zeitpunkt. In Bergen-Enkheim, inspiriert vom Ginkgo-Baum, den einst Peter Hertling gepflanzt hat. Und heute habe ich erfahren, das wusste ich gar nicht, auch mit Schülerinnen und Schülern vom Ried. Das ist toll, wie sich da manches fügt. Ich habe viel gearbeitet, ein neuer Band wird erscheinen am 1. Oktober bei Matheson Seitz, Sprachrellen, so der Titel. Also Sprachrellen wie Straucheln oder Sprachen wie Fremdeln. Manche werden damit fremdeln und ich hoffe nicht damit zu straucheln, deshalb spracheln. Stets Orte, so das Gedicht. Keine Sorge, ich lese es zweimal. Stets Orte, im Nichts ein Alles, im Schattenschwamm, die Zeiten auf Stamm und Geäst, die Ginkgo-Metapher mir wurde, alsbald die Kunde P.H., er Hertling, er habe ihn vormals am Steinrest der Mauer poetisch gepflanzt, ein Sprungring an Jahren ist gestern, ist heute, ist morgen vorbei. Sie tragen ein Münden mit nach ins Gezweig, den Lichtwuchs der Blätter, die Rhythmen empor, ins Lichte vergrünen, jung, dunkel, hell, die leben und sind die StadtschreiberInnen im Buchstabentanz, verbündete Mündel und Mund eins. 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Vielen lieben Dank und auf Wiedersehen. Dankeschön. Gracias.

0: Vielen Dank, José. Muchas gracias. Ich weiß nicht, wie es auf Alemannisch heißt. Danke. Wenn es in den Medien um den Iran geht, insbesondere um das Thema Menschen- und Frauenrechte im Iran, dann ist sie meistens als Nahost-Expertin zu sehen. Geboren 1984 in Teheran, in eine Familie, die politisch aktiv war und die ihren Mut mit Haft, Folter und Todesurteilen bezahlen musste. Im Alter von 3 ist sie mit ihrer Mutter nach Deutschland ausgereist. Sie ist Journalistin, Politikwissenschaftlerin, Ärztin, Autorin und Podcasterin. Und heute ist sie unsere Zeltrednerin. Meine Damen und Herren, begrüßen Sie bitte Gilda Sahebi. Gilda, du hast ein Buch geschrieben, das liegt auch da vorne, es heißt, wie wir uns Rassismus beibringen, und darin wendest du dich ja gegen die Vorstellung, dass wir reden doch, wenn es dir recht ist. Du kannst auch gern direkt loslegen, das überlasse ich dir, also, weil ich habe eine Frage, die mich wirklich brennend interessiert, was das Buch angeht, weil du ja sagst, also Rassismus ist eben nicht nur ein Problem von rechts. Bitte klär mich doch mal auf, wann verhalte ich mich rassistisch und merke es vielleicht gar nicht mal?
1: Das, wollen Sie das jetzt noch wissen, um die Zeit, ja?
0: Ich glaube, die Zeit dafür ist immer, oder? Ich glaube schon. Können wir alle ganz gut gebrauchen,
1: weißt diese Info. Ich glaube, meine Rede könnte ein bisschen eine Antwort darauf sein.
0: Dann erfahren wir die Antwort in deiner Lesung. Bitte schön.
1: Dankeschön.
0: Gilda Sahebi.
1: Okay, also ich habe noch nie in so einem Setting gesprochen. Ich wusste auch nicht, was mich erwartet. Ich hoffe, Sie können alle noch. Also vielen, vielen Dank, dass ich hier sein darf. Herzlichen Glückwunsch an Judith und José, die zwei parallel existierenden StadtschreiberInnen. Der Arbeitsauftrag, den ich vor 6 Tagen, glaube ich, bekommen habe, war, du darfst über alles schreiben, was du möchtest. Dann habe ich gedacht, um Gottes Willen, worüber soll ich denn schreiben? Und dann war es ehrlich gesagt gar nicht so schwer, weil das Leben und auch mein Leben und auch Ihr Leben voller Geschichten ist. Und ich möchte Ihnen heute ein paar erzählen. Ich stand vor ein paar Wochen in Berlin am Hauptbahnhof am Gleis. Ich stehe sehr oft an Gleisen, ich fahre sehr viel Bahn. Das sind andere Geschichten, die erzähle ich heute nicht. Und ich stand am Gleis, um nach Hamburg zu fahren. Es war kurz bevor der Zug einfuhr und in dem Moment läuft einer der hochrangigsten AfD-Politiker in diesem Land an mir vorbei. Er sieht mich, ich sehe ihn, er kommt auf mich zu. Wahrscheinlich hat er mich irgendwo mal gesehen, ich weiß es nicht. Dann fragt er mich, kennen wir uns? Und ich sage, also ich kenne Sie. Und dann hat er sofort versucht, mich nach rechts und links einzuordnen und hat gefragt, schreiben Sie kritisch über Migration? Ich so, nein. In dem Moment fährt der Zug ein. Und immer wenn der Zug sehr voll ist, was sehr oft passiert, setze ich mich ins Bistro, weil ich keine Lust habe, 7 Euro für eine Reservierung auszugeben. Und dann sage ich zu ihm, ja gut, Sie setzen sich ja bestimmt in die erste Klasse. Dann fragt er mich, Sie nicht? Ich so, nein, ich nicht. Ich gehe jetzt ins Bistro. Und dann sagt er, ich komme mit. Der Zug nach Hamburg hatte natürlich ordentlich Verspätung, sodass wir am Ende fast 4 Stunden zusammen im Bistro saßen und uns unterhielten. Und bevor ich diese Geschichte weitererzähle, erzähle ich erst eine andere. Und diese Geschichte, die ich jetzt erzähle, die muss man vollständig verstehen. Man muss sie mit dem Verstand, mit dem Herzen und bis in die Knochen begreifen. Und bevor man diese Geschichte überhaupt verstehen kann, muss man erst wissen, dass man nichts weiß. Bis an den Punkt zu kommen, zu wissen, dass man nichts weiß, braucht es viel, viel, viel Arbeit. Die meisten Menschen werden, wenn sie diese Geschichte zum ersten Mal hören, glauben, dass sie verstanden haben. Ich war eine von ihnen. Und ich bin ziemlich sicher, das haben die meisten Menschen nicht. Diese Geschichte kann man erst verstehen, wenn man sie lebt und er lebt, immer und immer wieder. Stellen Sie sich eine Tasse Salz vor. An diesem Salz ist überhaupt nichts Besonderes. Das ist wahrscheinlich das Salz, was Sie alle in Ihrer Küche haben. Jemand nimmt diese Tasse Salz und schüttet sie auf Ihren nackten Fuß. Abgesehen davon, dass der Boden jetzt wahrscheinlich ein bisschen schmutzig ist, ist an dieser Geschichte überhaupt nichts Besonderes dran. Jetzt stellen Sie sich vor, dass Sie an Ihrem Fuß eine tiefe, eiternde Wunde haben. Offen. Und es könnte eine jener Wunden sein, die wir haben, aber wir erinnern uns nicht mehr so genau dran, warum und wie lang und wieso ist sie überhaupt da. Aber es ist eine Wunde, die uns sehr viel Schmerz bereitet. Jetzt nimmt jemand diese Tasse Salz und schüttet sie auf diese Wunde. Es wird extrem wehtun. Und Sie werden wahrscheinlich schreien und vielleicht weinen. Vielleicht werden Sie fluchen und schimpfen, trinken, Drogen nehmen und anderes. Und Sie werden wahrscheinlich dem Salz die Schuld geben. Was uns Schmerzen bereitet, ist die Wunde, nicht das Salz. Salz ist einfach da. Salz ist immer da. Salz tut dort nicht weh, wo keine Wunde ist. Es ist die Wunde, die weh tut. Ich besuchte im Juli meine Heimatstadt. Ich komme aus einem kleinen schwäbischen Städtchen. Mit einem ganz schlimmen Bürgermeister. Sie können sich wahrscheinlich schon denken, was das ist. Und meine Kindheitsfreundin Samira, die lebt inzwischen wieder dort mit ihrer Familie. Und immer wenn ich zurück bin in unserem Städtchen, dann treffen wir uns eigentlich so jeden Tag. Diese Altstadt ist so klein. Ich rufe sie an, wo bist du? Sie sagt, wo bist du? Wir treffen uns. So, erster Tag, ich bin da. Und dann schreibe ich ihr, hey, ich bin da in dem und dem Café, wo bist du? Sie antwortet ewig nicht. Der Haken wird einfach nicht blau. Eine halbe Stunde sitze ich in diesem Café und warte darauf, dass sie mir antwortet. Dann antwortet sie irgendwas, ja, wo bist du denn? Ich so, ja. Also ich bin halt da und da, wo bist du denn? Salz, Wunde. Dann schreibt sie, hey, Lena ist auch in der Stadt und wir trinken gerade Kaffee. Eine meiner tiefsten und ältesten Wunden ist es, ausgeschlossen zu sein, nicht dazuzugehören. Und dazu muss man wissen, dass Lena und Samira und ich diese Dreierkonstellation, die man mit 6 Jahren hat und nie vergisst. Aus meiner Wunde steigt die Story, sie will nicht, dass ich dabei bin, aber sie sagt es mir nicht. Ich frage, wo seid ihr denn? Dann komme ich dazu. Sie antwortet wieder ewig nicht. Ich sitze da und warte. Und ich bin überzeugt, dass meine Gefühle mir eine wahre Story erzählen. Die Sache ist, wenn ich getriggert bin, fällt mein IQ zur Hälfte runter. Eigentlich weiß ich das. Und trotzdem schreibe ich ihr, wenn du nicht willst, dass ich dabei bin, dann sag's halt einfach. Ich hatte zum Glück ein bisschen Restverstand. In dem Moment habe ich geschrieben, das bist gerade nicht du, das bin ich. Mir geht's nicht gut zur Zeit, das konnte ich noch dazu schreiben. Als sie mich dann später anrief, kam ich wieder zurück zur Realität. Am nächsten Tag habe ich ihr genau erklärt, was in mir abgelaufen ist, Salzwunde, dass es nicht ihre Schuld war. Sie war verletzt, natürlich. Sie hat gesagt, ich habe doch nie irgendwas getan, dass du das Gefühl haben könntest, dass ich sowas mache. Wir kennen uns seit bald 40 Jahren, wir haben Schlimmeres durchgemacht, wir sind okay. Aber obwohl ich alles weiß, Salzwunde, Salzwunde, Salzwunde. Diese Wunde ist so tief, dass sie mich immer wieder überlistet. Und ich weiß, das ist okay. Ich arbeite dran. Zurück in den Zug mit dem AfD-Politiker. Es war ein faszinierendes Gespräch. Es war journalistisches Gold, was mir da an die Hände gelegt wurde. Als ich in den Zug stieg, war mir total schlecht und ich hatte krassen Hunger. Und normalerweise kann ich nicht entgegen der Fahrtrichtung fahren, also rückwärts. Ich saß 4 Stunden entgegen der Fahrtrichtung, hat mir überhaupt nicht ausgemacht und Hunger hatte ich auch vergessen. Ich war vollkommen auf ihn konzentriert und auf mein Inneres. Da saß mir ein Mann gegenüber, dessen Partei Menschen wie mich nicht in diesem Land haben will. Das würde er natürlich verneinen, hat er im Gespräch auch. Nee, Sie können ja bleiben. Okay, super. Aber natürlich will die Partei letztendlich jegliche Art der Vielfalt ausmerzen und mich mit. Es gibt nur richtig und falsch und nichts dazwischen. Und er hat so viele rassistische Dinge gesagt, also rassistische Theorien, von denen ich noch nicht mal gehört hatte bis heute. Das waren neue Sachen. Er hat auch ganz, ganz viele Fakten und Statistiken aufgezählt. Eine war echt lustig. Da hat er gesagt, wussten Sie, hat er bedeutungsschwer gesagt. Ich so, ja. Und dann sagt er das, wussten Sie, dass Frauen aus Irak, Afghanistan und Syrien krimineller sind als deutsche Männer? Ich so, nein. Ich weiß nicht, was er erwartet hat. Ich habe ihm mehrmals gesagt, ich streite nicht über Fakten. Das ist das Sinnloseste, was man tun kann. Ich habe immer wieder gesagt, Herr, so und so, ich streite nicht über Fakten. Er war bis zum Ende verwirrt. Ich habe bewusst gegendert, sehr deutlich. Und ich habe ihn nicht einmal abgewertet. Er hat nicht so richtig verstanden, wie das sein kann. Ich hatte keine Sekunde das Gefühl, ich sei besser als er oder ein besserer Mensch oder ich stehe auf der richtigen Seite und er auf der falschen. Ich konnte ihm Mitgefühl zeigen, auch wenn er anderen dieses Mitgefühl verwehrt. Er hat zum Beispiel erzählt, dass 5 seiner Autos angezündet wurden vor seinem Haus. Und ich sagte, das tut mir leid. Und ich meinte es so. Er verallgemeinerte alles, was mit MuslimInnen zu tun hat. Alles. Sie haben einfach eine andere Kultur, sie sind kriminell, sie respektieren keine Frauen. Und das da auch was Lustiges, also viel Lustiges im Gespräch. Aber da hat auch gesagt, deutsche Männer hingegen sind immer freundlich zu Frauen. Und wenn ein deutscher Mann eine Frau schlecht behandelt, dann kommen ganz viele andere deutsche Männer dazu und beschweren sich. Ich habe gefragt, wo sind Sie denn aufgewachsen? Aber als ich ihn fragte, was er denn sagen würde, wenn ich zum Beispiel sage, Deutsche haben keinen Humor, da sagt er, ja gut, stimmt ja nicht. Ich sage, okay, gut, hat er nicht verstanden. In der 4. Stunde, da hatte er dann schon sein 2. Bier vor sich, da wurden diese rassistischen Sachen so extrem, dass ich einmal gesagt habe, so, jetzt überschreiten Sie gerade meine Grenze. Und er hat sofort aufgehört zu sprechen und meinte, oh, das tut mir sehr leid, normalerweise achte ich auf sowas. Ich so, you do? In diesen 4 Stunden lernte ich ihn kennen. In diesen 4 Stunden habe ich nicht einmal auf ihn reagiert, ich habe nur agiert, weil ich diese Wunden sehr gut kenne. Die können mich nicht so einfach überlisten. Salz hat keine Chance. Ich arbeite seit Jahren an diesen Wunden. Ich bin nicht weniger wert als andere Menschen. Ich bin nicht weniger wert als andere Menschen. Ich habe ihn weder verachtet noch als meinen Feind gesehen. Ich spürte nicht einmal die leiseste Form der Abneigung. Das gab mir die Macht, ihn verstehen zu können. Ich war neugierig, ich wollte ihn verstehen. Verstehen heißt nicht gutheißen. Verstehen heißt klüger werden. Und ich habe wie immer, wie ich das tue, beruflich und privat, versucht, durch die 4 Türen zu sprechen. The 4 Doors. Ich muss es auf Englisch sagen, weil es gibt auf Deutsch keine Übersetzung für das englische Wort kind. True, kind, necessary, complete. Hätte ich mich in meinen Wunden verloren, wäre empört gewesen und sauer und überhaupt und aufgeregt, er hätte meine Gefühle bestimmt. Ich habe ihm kein Stückchen Macht über meine Gefühle und meine Gedanken gegeben. Ich habe bestimmt. Das Salz hatte keine Chance. Und ich habe viel gelernt. Über die AfD, über ihn und vor allem über mich. Das Wissen um uns selbst ist das stärkste Wissen, das es auf dieser Welt gibt. Im Verstehen des eigenen Seins liegt das größte Maß innerer Freiheit. Das Zauberwort, wenn es um Wunden geht, ist Autsch. Wenn ich Salz auf die Wunde bekomme und Autsch sage, dann habe ich plötzlich viel mehr Möglichkeiten zu reagieren. Stellen Sie sich vor, ich glaube, einige hier kennen das noch, diese Videoläden, wissen Sie noch, wo man Freitagabends hingegangen ist und Videokassetten ausgeliehen hat? Oder eine, fürs ganze Wochenende? Und man hat sich überlegt, welchen Film will ich heute anschauen. Wenn Salz auf die Wunde kommt und ich reagiere, dann habe ich immer nur diese eine Videokassette. Ich schreie oder ich bin passiv-aggressiv oder wie auch immer, ich weiß nicht, Wir machen alle was anderes. Wenn ich aber Autsch sage, dann trete ich zurück und ich habe einen ganzen Laden voller Videokassetten, die ich auswählen kann. Ich habe die Wahl. Was will ich machen? Will ich gehen? Will ich lachen? Will ich etwas fragen? Es ist meine Wahl. Ich war Ende letzten Jahres auf einer Veranstaltung in Berlin. Es ging um Hass und Drohungen gegen JournalistInnen. Und mit auf der Bühne waren zwei Frauen, die beide in Organisationen arbeiten, wo man sich um Menschen kümmert, die von Hass und Bedrohung betroffen sind. Und wir sprachen über Presse- und Meinungsfreiheit, über Online-Kampagnen und Bedrohungen. Und irgendwann gegen Ende der Veranstaltung bekam ich persönlich die Frage gestellt, wie gehe ich mit Hass um, mit Anfeindungen? Und ich sagte, dass ich eigentlich keinen Hass bekomme. Ich erklärte, das ist nicht mein Thema. Dass ich unterscheide zwischen Projektion und Kritik, dass ich Beschimpfungen ehrlich gesagt gar nicht so richtig wahrnehme, selbst wenn sie mal kommen. Weil ich weiß, dass Menschen, die andere beschimpfen, nur über sich selbst sprechen. Sie sprechen aus ihren Wunden, sie projizieren. Das hat mit mir nichts zu tun. Ich bemerkte die Unruhe im Publikum und auf der Bühne. Und ich wusste, was als nächstes passieren würde, weil das immer passiert. Und eine meiner Mitdiskutantinnen auf der Bühne, sie sprach es dann aus. Sie sagte, Moment mal, es gibt Menschen, die fallen durch Anfeindung in Depressionen. Das ist Gewalt, die ihnen angetan wird. Menschen begehen Suizid wegen Anfeindungen. Sie erklärte ausführlich, welche Folgen Hass bei Menschen haben. Was war passiert? Ich hatte nichts davon in Frage gestellt. Ich hatte nicht gesagt, dass Menschen, die Gewalt erfahren und dadurch belastet sind, schwach seien. Ich hatte nicht gesagt, dass Hass nicht die allerschlimmsten Folgen haben kann. Nichts davon. Und doch wurde das, was ich gesagt habe, als Relativierung gesehen. Ich fühlte mich gezwungen, das klarzustellen auf dieser Bühne. Und ich ärgere mich bis heute darüber, dass das so sein musste und auch immer wieder so ist. Also erklärte ich auf der Bühne, dass ich vor Jahren in einer Beziehung mit einem Mann war, der alkoholabhängig war, ein sogenannter funktionierender Alkoholiker, erfolgreich, charmant, keine rote Nase, dass ich in eine Co-Abhängigkeit geriet, dass ich sexualisierten und emotionalen Missbrauch jahrelang in dieser Beziehung erlebt habe, die mich fast in den Suizid getrieben hätte. Dass ich das Glück hatte, durch eine schwere Krankheit den Weg zu finden, an meinen Wunden zu arbeiten und dadurch gesund zu werden. Salz, Wunden. Dass ich mich dadurch auf den Weg machen durfte, nie wieder jemandem Macht über meine Gefühle und mein Leben zu geben. Dass das ein verdammt schwerer Weg war, auf den ich gezwungen wurde und der mich fast in den Abgrund gebracht hätte. Und dass ich jeden Tag, jede wache Sekunde in meinem Leben weiter daran arbeite. Dass ich bis zum Ende meines Lebens daran arbeiten werde. Und dass mir absolut bewusst ist, dass emotionale Verletzungen nichts, aber auch gar nichts mit Schwäche zu tun haben. Und dass es wichtig ist, dass Menschen, die in diesen tiefen Wunden leben, wissen, dass es einen Weg heraus gibt. Dass unsere Wunden nicht ein ganzes Leben lang über uns bestimmen müssen. Ich bin wütend, dass eine Frau, die zeigt, dass man nicht nur überleben, sondern leben kann, als Bedrohung wahrgenommen werden kann. Und dass ich auf der Bühne die Geschichte einer Frau, die keine Angst vor Hass und Anfeindungen hat, nicht erzählen konnte ohne die Geschichte einer gebrochenen Frau. Nur weil man dem Salz keine Macht gibt, heißt es nicht, dass man selbst schuld ist, wenn die Wunden schmerzen. Es bedeutet nicht, dass es keine Menschen gibt, die anderen verletzen, ihnen Gewalt antun, töten, abwerten, vernichten wollen. Ja, die gibt es und es wird sie immer geben. Es geht nicht darum, dass ich schuld bin, wenn die Wunde schmerzt. Es geht überhaupt nicht um Schuld. Es geht um die Frage, was erschaffe ich aus diesem Schmerz? Je weniger ich mich in meinem Schmerz verliere, je weniger Macht ich dem Salz gebe, umso klarer, umso stärker kann ich in die Welt hinausgehen und dafür sorgen, dass diese Welt zu einer besseren wird. Indem wir schreiben, indem wir reden, indem wir uns verbinden. Nicht gegen jemanden, sondern füreinander. Ich möchte enden mit einem Vers meines Lieblingsdichters, des persischen Dichters Rumi. Über Ideen von richtig und falsch hinaus gibt es einen Ort. Dort will ich dich treffen. Vielen Dank.
0: Gilda Sahebi. Meine Damen und Herren, sie ist nicht nur Schriftstellerin, sie ist Tänzerin, Choreografin, Regisseurin. Aufgewachsen in Schwelm am Rand des Ruhrgebiets, lebt sie heute in Zürich und Berlin. 1984 gründete sie das Tanztheater Skornel, mit dem sie 17 Produktionen realisierte. Das Reload kam 2021. Ihr erster Roman Wahl der Waffen erschien 1990. Es folgten unter anderem Der Bibliothekar, Lenas Liebe und Wünsche. 2024 erschien Die Welt zwischen den Nachrichten bei Dumont, ihr aktuelles Buch. Unter anderem erhielt sie 2012 den Annette von Droste-Hülshoff-Preis, 2018 das London-Stipendium des Deutschen Literaturfonds, 2023 war sie nominiert für den Deutschen Buchpreis. Sie war 2020 Dortmunder Stadtschreiberin. Sie ist aktuell noch Stadtschreiberin Chemnitz bis September und da doppelt besser hält, holt sie heute noch Bergen-Enkheim. Und bevor sie jetzt auf die Bühne kommt, bitte ich Charlotte Brombach um die Begründung der Jury.
2: Die kann ich praktischerweise aus diesem Buch vorlesen, in dem die Reden, die Sie eben gehört haben und die Sie gleich noch hören werden, enthalten sind und die Jurybegründung und allerlei interessantes andere. 10 Euro Schnäppchenpreis, extra für Sie, frisch für heute. Sie wissen schon. Jetzt die Jurybegründung. Judith Kuckert schaut Menschen zweimal an. Und so haben wir, die wir ihr Werk nun staunend im vierten Jahrzehnt verfolgen, uns unter ihrer Anleitung daran gewöhnt, dass auch wir jeden Menschen zweimal anschauen mögen, den Judith Kuckert uns zeigt. Menschen zumeist, die nicht auf die Idee kämen, von sich aus zu winken, die vielleicht nicht einmal die Hand heben, wenn jemand fragt, ob alle da sind. Judith Kuckert muss nicht nachfragen, sie sieht diese Menschen ja in ihren Bewegungen, ihren oft knappen Worten, in ihrer Kleidung, ihren Wohnungen, ihren Städten. All dies, während zugleich doch so viel Unsichtbares geschieht zwischen den Figuren, die Judith Kuckerts Bücher bevölkern. Jeder Blick wird zum Auslöser einer kleinen Handlung, jede Bewegung verwandelt den Boden in eine Bühne. Alles ist Szene in ihren Romanen und so wundert man sich nicht, wenn in ihrem 2024 veröffentlichten imaginären Lebensrückblick Die Welt zwischen den Nachrichten Menschen noch einmal auftreten, Ereignisse ein weiteres Mal erzählt werden, die in früheren Büchern noch erfundene Menschen und Ereignisse waren. Denn jetzt ist die Zeit, ein wenig vom eigenen Leben nachzuspielen, um seinen Haltraum zu durchmessen. Dabei führt Judith Kuckert so behutsam, so aufmerksam und auch eindringlich und mitunter drängend Regie, dass man gar nicht weiß, wie es sich anders überhaupt machen ließe. Wir freuen uns auf einen Einblick in das Werk der Schriftstellerin, Tänzerin, Choreografin und Regisseurin, die das Stadtschreiberhaus mit ihren 19 Romanen, mit Erzählungen, Theaterstücken, Hörspielen, Theater- und Tanzinszenierungen und einem Kinderbuch im Gepäck beziehen wird.
0: Ja, wie ist es so hier oben im Festzelt?
3: Also ich glaube, also im Theater schon, aber ich habe wegen Literatur noch nie vor so vielen Leuten gestanden. Außer vielleicht 2-3 Mal, wenn ich einen Preis in Leipzig und in Frankfurt nicht gekriegt habe. Aber das war anders.
0: Weil wir kommen jetzt zum hochoffiziellen Teil, Judith. Ist dein Vormieter? Ja, also wenn noch irgendwas ist... Ihr seid euch doch schon mal begegnet, oder?
3: Ja.
0: Schon mal? Ja, also. Hast du einen Tipp für Judith, so hier in der Stadt, in der Gegend?
4: Zum Beispiel, wo ist die Salatschleuder? Die Salatschleuder, ich bin, Salat bin ich immer essen gegangen.
3: Okay.
0: Grünes Licht. Was? Für die offizielle Schlüsselübergabe. Wenn ihr wollt, ihr könnt euch auch noch unterhalten, ist kein Problem, aber okay. Ich gehe mal aus dem Bild.
4: Sollte es keine Salatschleuder geben, ich bin davon überzeugt, dass jemand inkognito auch eine Salatschleuder in die Oberpforte stellen könnte. Dann muss ich jetzt was sagen. Ja.
0: Nein, du musst Judith einfach nur den Schlüssel übergeben. Ich bin immer so begeistert, wie ehrfürchtig und besinnlich das abläuft mit der Schlüssel. Es ist eigentlich immer chaotisch, ne? Aber es ist wundervoll. Ich glaube, ihr müsst das jetzt so machen, dass es ein tolles Foto gibt. Ja. Dankeschön.
5: Also, ich habe überlegt, wie ich das mache, dass ich mich kurz vorstelle, ohne aufdringlich zu sein. Außerdem bin ich jetzt ziemlich spät dran. Das hat ein bisschen was mit mir zu tun. Es hat aber auch eine Menge was. Welches Mikro nehme ich jetzt? Ist egal. Es hat aber auch eine Menge mit Frankfurt zu tun, aber vor längerer Zeit. Die Geschichte von Leo Böwe in meinem Roman Kaiserstraße, der jeden Freitag früh nach Frankfurt am Main und samstags wieder zurück in seine Heimatstadt am Rand des Ruhrgebiets fuhr, spielt in einer beschädigten, beschränkten Wirklichkeit Anfang der 60er Jahre. Böwe war Mitglied einer Waschmaschinenvertreter-Gang, die sich zwischen westfälischer Provinzialität und Neugier auf die große, weite Welt Frankfurt herumgetrieben hat. Seine Geschichte teilte er mit vielen seiner Zeitgenossen, die im Krieg noch Kinder waren und nach dem Krieg oft ratlos, orientierungslos und ruhelos wurden. »Schau mich an«, sagt der kleine Böwe zu seiner Tochter. »Schau mich genau an, was ließe sich ändern?« »Die Tochter, das bin ich. Der Apfel, der fällt nicht weit vom Stamm.« Der abgebrochene Abiturient Böwe hatte rasch diese Lehrstelle in einer Waschmaschinen- und Metallfabrik gefunden und war zur Vertrauensperson seiner beiden Chefs geworden. Jede Woche schoben sie ihm donnerstags 10.000 D-Mark in bar über den Tisch, die er in einen Brustbeutel steckte und freitags früh mit nach Frankfurt nahm, um dort, nähe Kaiserstraße, im ehemaligen Büro der verbotenen kommunistischen Partei, das Geld an 5 Waschmaschinenvertreter auszuzahlen. An Leugers, Müller, Ulich, Heiland, wirklich Heiland, und den glatzköpfigen Nobis. Ab Köln setzte sich Böwe in den Speisewagen, um dort bis Frankfurt zu bleiben. Er fuhr gern Zug, nicht nur wegen des Speisewagens. Zugfahren war ein Weg, die innere Unruhe einzuholen. Auf einer von Böwes Frankfurt-Fahrten lief in Koblenz eine Frau den Bahnsteig entlang mit einem Gesichtchen, das in seine Hand gepasst hätte und das vielleicht 5 Jahre älter war als seins, vielleicht aber auch nicht, doch sehr blass und sehr anders blass als das von Böwes Frau daheim, meine Mutter. Böwe wünschte sich in dem Moment etwas und vergaß es gleich wieder. Draußen glitzerte der Rhein, es war Spätherbst. Die Frau mit dem Gesichtchen setzte sich im Speisewagen zu ihm, nachdem sie leise gefragt hatte, ob er auch nicht rauche. Sie trug einen flauschigen schwarzen Pullover und schob dessen Ärmel über sehr weiße Unterarme bis zu den Ellenbogen hinauf. Erst dann zog sie die Handschuhe aus. Sie trug eine Elfenbeinkette eng um den Hals und strich das Haar zurück, das blond war, aber mit einem Ton Asche darin. Böwes Schwägerin war auch blond, aber eigelbblond. Schuhverkäuferin und eine dumme Person. Wenn eine Frau allein reiste wie diese hier, war sie sicher eine intelligente Frau und die Farbe ihres Haares war eindeutig ein intelligentes Blond. Die Frau warf die Haare noch einmal zurück und erst jetzt sah Böwe, sie trug Ohrringe, orangerot wie die Winker am Auto, wenn man abbiegen will. Sie legte eine Kamera in einer braunen Fototasche auf den weiß gedeckten Tisch und bestellte eine Ovomaltine. Sie trinken Ovomaltine, fragte Böwe. Damit ich groß und stark und nicht nervös werde, vervollständigte die Frau den Werbespruch. Bis wohin fahren Sie? Bis Frankfurt. Beruflich? Ja.
6: Judith Kuckert, die neue Stadtschreiberin von Bergen-Enkheim. Wir werden noch mehr von ihr hören. Sie hörten Auszüge vom Festakt des Berger StadtschreiberInnenfestes am 28. August. José F.A. Oliver hielt seine Abschiedsrede und Gilda Sahebi sprach die Laudatio. Mein Name ist Christiane Kreiner und ich wünsche Ihnen noch einen schönen Nachmittag.

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2: 13 Uhr. Debatte über Konsequenzen nach Hackerangriff auf Berlin. 5 Bürgermeisterwahlen in Hessen. Zverev in Achtelfinale bei den US Open. Das Wetter: viel Sonne bei 20 bis 27 Grad. Mein Name ist Stefan Schiebelhut. Der Hackerangriff auf die Stadtverwaltung in Berlin hat auch

0: AfD, die in dem Bundesland als rechtsextremistisch eingestuft wird, liegt in Umfragen deutlich vorn. Inzwischen deutet sich eine deutlich höhere Wahlbeteiligung an. Bis 12 Uhr hatten knapp 35% der Wahlberechtigten ihre Stimme abgegeben. Laut Landeswahlleitung waren es bei der letzten Landtagswahl um diese Zeit gut 22%. Auch in Hessen wird gewählt. Es gibt 5 Bürgermeisterwahlen. In Kronberg im Hochtaunuskreis zum Beispiel fordert Katharina Merklein von der CDU Amtsinhaber Christoph König von der SPD heraus, der aber als Unabhängiger antritt. Zu den anderen Wahlen HR-Reporterin Daniela Möllenkamp.
1: In Velmer im Landkreis Kassel tritt der parteilose Kandidat Dirk Rudolph gegen den aktuellen Bürgermeister Manfred Ludewig von der SPD an. Themen sind unter anderem solide Finanzen und mehr Bürgernähe. Auch in Helsa, Stockstadt am Rhein und Limeshain wird heute gewählt. In Stockstadt und Limeshain wird es jeweils einen neuen Bürgermeister oder eine Bürgermeisterin geben. Die Amtsinhaber treten nicht mehr an. In Helsa wird der Alte wohl der Neue werden. Andreas Schönemann von der SPD hat keinen Gegenkandidaten.
0: Die US-Sondergesandten Witkoff und Kushner sind in Kiew angekommen. Dort wollen sie mit dem ukrainischen Präsidenten Zelensky über Möglichkeiten sprechen, wie der Krieg beendet werden könnte. Gestern hatten die beiden Vertrauten von US-Präsident Trump in Moskau 3 Stunden lang mit Kreml-Chef Putin verhandelt. Sie sagten danach, die Gespräche seien konstruktiv gewesen. Tennisprofi Alexander Zverev steht im Achtelfinale der US Open. Bei dem Grand Slam Turnier setzte er sich klar in 3 Sätzen durch gegen Alejandro Tabilo aus Chile. ARD-Sportreporter Tim Brockmeier.
2: Zverev spielte nicht die Sterne vom Himmel, aber doch deutlich stabiler beim Aufschlag und der Vorhand als noch bisher bei den US Open. Eine Leistungssteigerung war deutlich erkennbar. Trotz des deutlichen und verhältnismäßig schnellen Sieges wurde es am Ende dann aber doch wieder spät für Deutschlands Nummer 1. Weil das zuvor im Ash Stadium angesetzte Match relativ lange gedauert hatte, kamen Zverev und Tabilo erst gegen 22.30 Uhr Ortszeit auf den Platz. Entsprechend stand erst weit nach 1 Uhr nachts der Achtelfinaleinzug des Deutschen fest. In diesem Achtelfinale trifft Zverev auf den Italiener Luciano Daderi.
0: Das waren die Nachrichten. Das Wetter. Heute Nachmittag bleibt es bei viel Sonnenschein und nur wenigen Wolken. Es ist trocken bei Höchstwerten von 20 Grad rund um Villingen bis 27 Grad an der Bergstraße. Morgen gibt es neben Sonnenschein auch dichte Wolken und am Vormittag hier und da etwas Regen. Am Nachmittag wird es mit 25 bis 32 Grad sehr warm bis heiß. Am Dienstag dann erst trocken bei Sonne und Wolken, später von Westen wieder Regen bis 30 Grad. Es ist 13.04 Uhr.
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4: Musikalische Entdeckungsreisen mit Nils Kaiser. Herzlich willkommen. Haben Sie Lust auf einen Unterwassertrip? Einen Oktopus könnten wir in seinem Garten besuchen. Und dann laden wir alle unsere Freunde dahin ein. Also, sind Sie dabei? Dann Luft angehalten und abgetaucht. 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

Ja, in ein Octopus's Garden, in den Garten eines Kraken, hat es sie verschlagen, die King's Singers, die da unter Wasser auf den musikalischen Spuren der Beatles abgetaucht sind. Hier in Kaisers Klänge tauchen wir heute auch ab und gehen auf Klangreise unter Wasser. Wie klingt die Welt unterhalb der Wasseroberfläche? Wie hören sich ihre Bewohner an? Wie klingen wir selbst, wenn wir hier versuchen, Musik zu machen? In der Tiefe suchen Nymphen nach Schätzen und Schiffswracks, Wale stimmen ihre Gesänge an und Delfine drehen plätschernd ihre Runden. Die Glocken versunkener Städte schallen herauf. Meerjungfrauen singen ihre Lieder, Kraken tanzen ein schwereloses Ballett und die Bordkapelle der untergegangenen Titanic spielt unter Wasser immer noch weiter. Machen Sie sich auf eine klangvolle Sendung gefasst, nur den Sprung ins Wasser, den müssen Sie jetzt selbst wagen. Die Beatles helfen Ihnen gerne noch einmal dabei. In Ihrem berühmten Animationsfilm Yellow Submarine tauchen Sie selbst ab in eine fantastische Unterwasserwelt. Beatles-Produzent George Martin hat dazu einen surrealistisch schönen Soundtrack geschrieben. Deutlich hört man in der Musik das Hinabgleiten, wenn das gelbe U-Boot in ein psychedelisches Meer der Löcher, in die Sea of Holes abtaucht und anschließend durch farbig fantastische Wasserwelten dahintreibt. Uns hingegen treibt es dann alsbald in altvertraute Zierfischgewässer und Absprung!

Friedlich schimmert die Unterwasserwelt im Sonnenlicht, das durch die Wellen herabdringt. Schwerelos gleiten glitzernde exotische Fische durchs Wasser. Wir kennen das Klangbild aus dem berühmten Karneval der Tiere von Camille Saint-Saëns, nur dass die Unterwasserwelt diesmal nicht durch die quadratisch angeordneten Wände eines gläsernen Fischbeckens begrenzt ist, wie uns der Titel Aquarium von Saint-Saëns Musik verheißt. Stattdessen öffnen sich die Weiten des Ozeans vor uns und ziemlich weit werden wir heute noch herumkommen in den Unterwasserwelten der Meere. Die buntesten Fische leben in den tropischen Korallenriffen des Indopazifiks. Und hier, im tropischen Meer, herrschen auch ideale Lebensbedingungen für Delfine. In großen Schwärmen streifen sie durchs Wasser. Der 1971 geborene japanische Komponist Takatomi Nobunaga hat ein Marimba-Konzert für die Delfine geschrieben. Es trägt den Titel »The Crossed Sonar of Dolphins«. Mit diesem gekreuzten Sonar der Delfine ist die Echoortung gemeint, die Fähigkeit der Delfine, sich mittels Schallwellen zu orientieren. Anhand des Echos, der von ihnen ausgesandten Klick- und Pfeifgeräusche, können sie Entfernungen abschätzen. Unterwasserkommunikation, so heißt dann auch der erste Satz von Nobunagas Konzert. Das typische Klicken und Pfeifen der Delfine wird in der Musik von den Geigen imitiert. Während das Orchester den Klang der Wellen anstimmt, zeichnet die Marimba die sanften Bewegungen der Delfine nach. Sie hören Fumito Nonoya an der Marimba und das Kurpfälzische Kammerorchester, dirigiert von Johannes Schläflin. Und danach nähern wir uns dann den größten Säugern der Meere.

Die Stars dieser Aufnahme sind nicht die menschlichen Musiker und Musikerinnen, sondern Buckel und Grönlandwale, deren Gesänge per Tonband zugespielt werden. Dazu erzeugen die Streicher und Bläser unabhängig voneinander sehr schnelle, unregelmäßige Tonfolgen. So entsteht ein Klangteppich, der wie das Rauschen und Wogen des Ozeans klingt. And God created great whales. Und Gott schuf große Wale. So heißt es nicht nur in der Bibel, so heißt auch die sinfonische Dichtung des US-amerikanischen Komponisten Alan Hovannes aus dem Jahr 1970. Ein früher musikalischer Beitrag zur Kampagne Rettet die Wale. In einer Zeit, in der der Buckelwal kurz vor dem Aussterben stand und es noch lange kein kommerzielles Walfangverbot gab. Unser Walrettungsteam eben kam vom Seattle Symphony Orchestra mit seinem obersten Walhelfer Gerard Schwartz. Kommen wir jetzt zu einer ganz anderen Art von Unterwasserbewohnern, die sehr viel flinker unterwegs sind als so ein Wal und die auch längst noch nicht vom Aussterben bedroht sind, jedenfalls nicht, solange man an sie glaubt und geglaubt wird. Die Meerjungfrauen sind populär wie eh und je, spätestens seit auch Kinotraumfabrikant Walt Disney sie in Gestalt der Fashion Ariel in seinen Kosmos der unsterblichen Animationsfiguren aufgenommen hat. Unter dem Meer tanzt Ariel jetzt für uns ihren flotten, Kalypso angehauchten Meermädchentanz. Er stammt aus der Filmmusik von Alan Menken. Wir hören die Klassikversion mit Raffaela Gromes und Julian Riem an Cello und Klavier.

Soweit Ariels Meerjungfrauentanz. Wir tauchen jetzt ab ins Mittelmeer. An dessen Küste ist im Sturm ein königliches Schiff gestrandet. Dem geretteten Prinzen träumt, dass sein Vater, der König, ertrunken sei. 5 Faden tief liegt Vater dein, sein Gebein wird zu Korallen, so gibt ihm eine Stimme ein. Doch antike Meeresnymphen sind bereits auf dem Weg zum Wrack, um Rettung zu bringen. Da horch ihr Glöcklein, bim, bim, bim. Das Lied Full Fathom Five stammt aus Shakespeares Sturmtragödie, die Musik vom Shakespeare-Zeitgenossen Robert Johnson. Es spielt die Capella della Torre.

Glöckchen klingen vom Meeresgrund herauf. Sie signalisieren das Vorhandensein eines Schiffswracks. Und je größer die Glocken unter Wasser sind und je lauter sie heraufklingen, umso größer auch die versunkenen Gegenstände. Im nächsten Fall handelt es sich dabei sogar um eine ganze Stadt, Vineta. Durch Arroganz und moralischen Verfall soll diese Stadt einst in der Ostsee untergegangen sein. Ob es eine solche Stadt, die im Sturm versunken ist, an der Ostsee wirklich gegeben hat, ist bis heute unklar. Oft ist nach Vineta gesucht worden. Seine Lage wird in der südlichen Ostsee vermutet, irgendwo zwischen Deutschland und Polen. Aber eigentlich dürfte Vineta gar nicht so schwer zu finden sein, sind die Glocken der Stadt doch immer noch zu hören. So erzählt es zumindest die Legende. Und so erzählt es auch Wilhelm Müller, der Textdichter von Schuberts Winterreise, in seinem Gedicht Vineta. Aus des Meeres tiefem Grunde klingen da die Abendglocken herauf. Tief unten im Wasser kann man die goldenen Zinnen der alten Wunderstadt noch funkeln sehen. Ein Seefahrer, der diesen Zauber einmal gesehen hat, kehrt immer wieder an diesen Ort zurück. Johannes Brahms hat das vertont, die Kölner Vokalsolisten singen es für uns.

und mir ist, als ob mich Engel riefen in die alte Wunderstadt hinein. So heißt es in Wilhelm Müllers Gedicht über die versunkene Stadt Vineta. Mit glitzernd wässrigen Percussionklängen illustriert das Eriks Eschenwalz in seinem Chorstück Vineta, in dem er Müllers Gedicht 2009 vertont hat. Das eben war ein Ausschnitt mit dem Portland State Chamber Choir. Sie hören Kaisers Klänge. Wir sind in den Tiefen der Ozeane unterwegs und lauschen der Klangwelt unter Wasser. Und jetzt wird es gespenstisch. Ein gigantischer dunkler Schatten gleitet langsam neben uns steil ins Wasser hinab. Es ist ein Ozeanliner, der mit einem Eisberg zusammengestoßen ist und nun langsam versinkt. Musiker sind an Bord und spielen, passend zum Untergang, einen Choral. Das soll das Bordorchester der im Jahr 1912 gesunkenen Titanic tatsächlich getan haben. Den Komponisten Gavin Bryars hat das zu einem der bekanntesten Werke der britischen Minimal Music inspiriert, The Sinking of the Titanic. Das Stück spielt mit der Vorstellung, dass das Bordorchester auch nach dem Untergang der Titanic nicht aufhört zu spielen, dass der Schall des Chorals im tiefen, kalten Wasser unendlich weiterklingt. Durch Halleffekte und Filter wird die Musik zunehmend dumpfer und unheimlicher, als würde sie tatsächlich zum Meeresgrund hinabgleiten. Unheimlich klingt aber auch schon der Untergang selbst, wie ihn das Gavin Bryars Ensemble jetzt in Szene setzt.

Durch ein von vielen bunten Fischarten bevölkertes Meeresaquarium ging's da eben mitten hinein in eine knallig schillernde Unterwasserwelt. Das kleine Aquarium aus dem Karneval der Tiere von Camille Saint-Saëns hat sich da eben verwandelt in ein hemmungslos lustvolles Crossover-Spaßbad aus Klassik, Pop und Jazz. Musiziert hat das Chronatic Quartett. Die vier Musiker an Geige, Klavier, Schlagzeug und Bass empfinden sich als Reisende zwischen den Zeiten und Stilen und deshalb haben sie sich nach Kronos, dem Gott der Zeit, benannt. Den kompletten Karneval der Tiere haben sie so in eine lustvolle Crossover-Zoo-Landschaft verwandelt. Uns reicht das Aquarium daraus, denn wir waren heute unter Wasser unterwegs. 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Wir kommen zu einer letzten Unterwassermusik. Für die österreichische Theaterregisseurin und Songwriterin Anna Mabo ist die Welt unter Wasser eine Metapher für das Festhalten an der Vergangenheit. Die Zukunft ohne die geliebte Person erscheint für die Protagonistin als leer. Deshalb will sie die Zeit rückwärts drehen und landet in einer traurigen Unterwasserwelt, in der die Zeit stillzustehen scheint. Nachdenkliche Töne zum Schluss. Nils Kaiser sagt Tschüss für heute.

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6: 14 Uhr. Wahlbeteiligung in Sachsen-Anhalt bis jetzt ungewöhnlich hoch. US-Sondergesandte zum ersten Mal in Kiew. Verfolgungsjagd mit Polizei im Rhein-Main-Gebiet. Das Wetter, viel Sonne, maximal 20 bis 27 Grad. Mein Name ist Christoph Haas. Bei der Wahl in Sachsen-Anhalt deutet sich eine deutlich höhere Wahlbeteiligung ab. Bis 12 Uhr hatten knapp 35% der Wahlberechtigten ihre Stimme abgegeben. Laut der Landeswahlleitung waren es bei der letzten Landtagswahl um diese Zeit gut 22%. Zum ersten Mal könnte die AfD als stärkste Kraft ins Parlament einziehen. ARD-Reporter Guido Hensch.
7: Die Zahl der Briefwähler ist gegenüber der letzten Wahl noch einmal deutlich gestiegen. Etwas, das besonders einige AfD-Anhänger kritisieren. Sie befürchten Wahlbetrug. Deshalb sind Dutzende überparteiliche Wahlbeobachter im Einsatz. Wenn die ersten Hochrechnungen vorliegen, wird es auch für die Sicherheitskräfte spannend. Im Vorfeld gab es Aufrufe aus dem linken und rechten Spektrum, je nach Wahlausgang auf die Straße zu gehen. Die Polizei ist auf alles vorbereitet. Schon seit Tagen bestimmen Hundertschaften aus ganz Deutschland das Straßenbild.
6: Im Rahmen neuer Friedensbemühungen sind die US-Gesandten Witkow und Kushner in Kiew eingetroffen. Die beiden Vertreter der Trump-Administration

0: Der Daten-Super-GAU, so nennt der Grünen-Fraktionsvize im Bundestag den Hackerangriff von Berlin. Sollte sich herausstellen, dass Schutzmechanismen bewusst nicht eingehalten wurden, fordert er personelle Konsequenzen. Auch der CDU-Sicherheitsexperte Roderich Kiesewetter spricht von einer Katastrophe noch nicht absehbaren Ausmaßes. Er spricht von geleakten Daten unter anderem zur Gesamtverteidigung und fürchtet, dass diese von Staaten wie Russland oder von Terroristen gezielt für Anschläge oder Sabotage genutzt werden könnten.
1: In Indonesien müssen wegen eines Vulkanausbruchs hunderte Flüge gestrichen werden, auch internationale Verbindungen. Laut Verkehrsministerium ist der größte Flughafen des Landes in der Hauptstadt Jakarta teilweise lahmgelegt. Der Vulkan war am Freitag ausgebrochen und wegen der Aschewolke sollen die Menschen Masken tragen. Ein Autofahrer hat sich am frühen Morgen eine Verfolgungsfahrt mit der Polizei durch das Rhein-Main-Gebiet geliefert. Bei Wiesbaden-Bierstadt konnten er und seine zwei Mitfahrer schließlich gestoppt und festgenommen werden. HR-Reporter Marco Schleicher.
2: Der 32-Jährige ist erst in Miltenberg kontrolliert worden, heißt es von der bayerischen Polizei. Demnach stellten die Beamten fest, dass er Drogen genommen, aber keinen Führerschein hatte. Kurze Zeit später fiel der Polizei auf der B469 bei Stockstadt der gleiche Wagen wieder auf. Als die Streife das Auto stoppen wollte, sei der Fahrer über die A3 und die A66 bis nach Wiesbaden-Bierstadt geflüchtet. Dort soll er gegen ein Polizeiauto gefahren sein. Gegen den Mann wird jetzt strafrechtlich ermittelt.
1: Das waren die Nachrichten. Das Wetter: bis zum Abend scheint meist die Sonne neben ein paar Wolken und die Temperaturen steigen auf 20 bis 27 Grad. In der Nacht kühlt es ab auf 16 bis 8 Grad. Morgen oft Sonne, vor allem am Vormittag auch teils dichte Wolken und etwas Regen, maximal 25 bis 32 Grad. Und auch am Dienstag bekommen wir Sonne und Wolken und ein paar Schauer, dann bis 30 Grad. Die Zeit, das ist 14.04 Uhr.
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4: Herzlich willkommen. Heute haben wir das Hörspiel Falscher Alarm des Dänen Gerd Zweigenberg für Sie ausgesucht. Für Ulrich Lauterbach, den langjährigen Hörspielleiter im Hessischen Rundfunk, war dies das letzte Stück, das er vor seinem Tod im Dezember 1988 übersetzt hat. Wir wiederholen das Hörspiel aufgrund mehrfacher Hörerwünsche. Diese zwar in Teilen naive, aber keineswegs triviale und durchweg sympathische Erzählung der Weltgeschichte ist als Treppenwitz angelegt und entfaltet ihren Reiz in der klugen Mischung aus Privatem und Hochpolitischem. Der sprachgewandte Papagei Ramon löst mit seinen verblüffend menschenähnlich gesprochenen Worten einige Missverständnisse aus, die im Lauf seines langen Lebens für manchen seiner Besitzer zum Verhängnis werden und auch den Vogel tief unglücklich machen. Und vielleicht lässt sich das bisher angerichtete Unheil an der Seite eines neuen Besitzers ein kleines bisschen wieder gut machen. Ein Hinweis vorab: diese temporeiche Reise durch Kontinente und historische Ereignisse beginnt im Jahr 1837 und ist in der gebräuchlichen Sprache der jeweiligen Zeit verfasst. Zuweilen werden Ausdrücke benutzt, die heute als diskriminierend empfunden werden. Sie sind den historischen Schauplätzen und Zeiträumen geschuldet, in denen die Geschichte spielt.

0: Now, you keep your little beak shut, you hear, Perry?
1: Perry. Daran werde ich mich nie gewöhnen. Perry the Parrot. Ein Adler ist er ja nicht. Gott sei Dank übrigens, dieser Goodfellow. Einen Papagei Perry zu nennen, das ist zu billig. Wie er es wohl fände, wenn ich Manny zu ihm sagen würde. Manny the Man. Na, er fabuliert halt, wie es ihm sein Kopf erlaubt. Im Übrigen passt der Name zu ihm. Er ist wirklich ein guter Kerl. Hoffe ich. Keine Bange, alter Freund. Der Papagei hält schon seinen Schnabel.

0: diese Erinnerungen, die lieblichen Stimmen von meinesgleichen, die vergesse ich niemals. Die heimatlichen Laute der Amazonaswälder. Ein Papagei wird sich immer nach dem Urwald sehnen, glaube ich. Kennen Sie das nicht? Man sehnt sich trotz allem dahin zurück, woher man kommt. Wie lange das her ist? Unendlich lange kommt es mir vor. Ich habe niemals ganz genau das Datum bestimmen können, aber ich meine, es muss ein Dezembertag gewesen sein. Vielleicht ein Januartag. Jedenfalls war es Hochsommer und das Jahr war wohl 1837, vor 150 Jahren.
1: Weißt du, woran ich denke, Esben?
2: Mir unbegreiflich, dass du überhaupt an was anderes denken kannst als an diesen gottverlassenen Wald.
1: Ja, der ist es ja, an den ich denke.
2: Das meine ich aber auch.
1: Keiner wird uns glauben, wenn wir heimkommen.
2: Wenn wir heimkommen, Sven. Wenn wir heimkommen.
1: Seeleute kommen nie weiter als bis zu einer Kellernutte in Buenos Aires, werden sie sagen. Ihr seid doch niemals in den Amazonaswäldern gewesen, werden sie sagen.
2: Wenn sie nur recht hätten.
1: Aber ich möchte beweisen können, dass ich hier war.
2: So? Wie denn? Willst du einen der Affen dazu bringen, dass er dir ein Zeugnis ins Seefahrtsbuch schreibt? Oder wie?
1: Ich möchte etwas mit heimbringen.
2: Sei mal froh, wenn du deine Knochen mit heimbringst.
1: Einen Papagei.
2: Einen wie bitte?
1: Einen Papagei möchte ich nach Hause mitbringen. Erinnerst du dich an den Alten, den Indianer aus dem Goldenen Walfisch? Er hat mir beigebracht, wie man einen fängt. Es muss einer von denen mit purpurrotem Kopf und blauen Schwanzfedern sein. Die gibt es nirgendwo anders als im Herzen von Amazonien. Wenn ich so einen auf der Schulter habe, können Sie mich nie einen Lügner nennen, wenn ich sage, ich war am Amazonas.
2: Du hast Fieber.
1: Abwarten und Tee trinken, Espen. Abwarten und Tee trinken.
0: Der alte Indianer hatte recht, der Satan. Sie schlugen ein Lager auf. Und am nächsten Morgen saß ich flügelschlagend, hilflos gefangen in einem Netz, so dünn wie Spinnweben.
1: Espen! Espen! Wach auf, alter Schnarchrüssel! Einer hat angebissen, Hölle und Teufel! Einer hat angebissen!
2: Hoffentlich ein Thunfisch. Ein großer, fetter, dummer Thunfisch.
1: Wir sind nicht mehr an Bord der Irsa, du Schafskopf. Wir sind im Urwald und ich habe einen Papagei gefangen. Einen zentralamazonischen, rotköpfigen Blauschwanzpapagei.
2: Ich habe so schön geträumt. Wir waren in einem Orkan und gerade im Begriff zu kentern.
3: Sieh mal. Ist der nicht schön? Guten Tag, mein Freund. Ja, guten Tag. Guten Tag. Nun gehörst du mir und musst mit nach Svendborg, damit sie alle miteinander was zu glotzen haben.
2: Lass doch das arme Tier frei, das mag dich doch gar nicht.
1: Wie sollen wir dich nennen? Hm? Na? Ich hab's. Ramona.
3: Zur Erinnerung an meine schöne Ramona. Meine treulose Geliebte, Ziel meines Sehnens, Wonne meiner Lenden.
2: Du hättest Dichter werden sollen, Sven, Wonne meiner Lenden. Herr Gott, noch mal zum Teufel mit Ramona, sage ich. Hättest du sie nicht getroffen, dann wären wir hier nie gelandet.
3: Ja, das stimmt schon. Naja, jetzt habe ich mir eine neue Ramona zugelegt. Und sie muss die meine bleiben. Komm, mein Schatz. Lass uns aufbrechen, Espen.
2: Wohin?
3: Nach Hause.
0: Ramona. Ich muss doch sehr bitten. Wie finden Sie das? Nicht nur, dass man gezwungen wird, an eine Schulter gefesselt sein Heimatland hinter sich verschwinden zu sehen, den Wald sich lichten und auflösen zu sehen, um unendlichen blauen Bergketten und dürren, gleichförmigen Ebenen Platz zu machen, die wiederum von dummen kleinen Orten und staubigen gelben Landstraßen abgelöst werden. Man soll auch noch auf sein Geschlecht verzichten. Kommt nicht in Frage. Würden Sie das vielleicht tun? Nee, was? Er versuchte, mir beizubringen, Ramona zu sagen.
4: Ramona.
0: Aber ich begnügte mich mit Ramon und entdeckte so, dass nicht nur Menschen den Papageien etwas beibringen können.
4: Ah, was soll's. Sagen wir halt Ramon.
0: Bedenkenswert, nicht? Und wir machten weiter. Im ersten Moment würde man ja annehmen, dass das Leben in der Gefangenschaft für einen freien Vogel wie mich die Hölle sein müsste. Aber ehrlich gesagt, ich lernte es bald zu schätzen. Er besorgte das Essen für mich. Er schützte mich. Er zeigte mir neue Gegenden. Er sprach mit mir. Und das Einzige, was ich als Entgelt dafür leisten sollte, war, ein paar seiner geflügelten Worte zu wiederholen.
3: Poppchen Zucker haben.
0: Poppchen Zucker haben? Das war zu dumm. Ich tat, als ob ich ihn nicht verstünde.
4: Oh, Schenkel, Arsch und Titten! In eure bebenden Fleischberge will ich auf ewig mein unbezähmbares Geschlecht begraben.
0: Das war schon besser. Oh, Schenkel, Arsch und Titten. Oh, Schenkel, Arsch und Titten.
4: Donnerwetter! Espen!
2: Was ist?
4: Hast du das gehört?
2: Ja, du hast gelernt, wie ein Papagei zu sprechen. Bravo.
4: Das war nicht ich, das war Ramon. Nochmal, Ramon. Versuch's nochmal. Oh, Schenkel, Arsch und Titten. Na los schon.
2: Halt jetzt das Maul, Sven, wir müssen weiter.
4: Aber es stimmt, er war es, nicht ich. Es stimmt also, was der alte Indianer sagte. Er ist der klügste Papagei der Welt. Er sagte, sein Großvater hatte einen. Und jedes Mal, wenn ein wichtiger Entschluss zu fassen war, schloss er sich mit seinem Papagei ein und befragt ihn unter vier Augen. Sie besitzen einen Schimmer vom Auge Gottes, sagte er.
2: Hör jetzt auf mit deinen Lügengeschichten und sieh zu, dass wir weiterkommen.
4: Aber das ist keine Lüge. Los, Ramon, versuch's nochmal.
0: Ein ziemlich laut daherredender norwegischer Dichter, den ich ein paar Jahre später in einem Café in Christiania traf, Ibsen hieß er, glaube ich, sagte einmal so etwas wie, wenn man einem Menschen die Lebenslüge nimmt, dann stirbt er. Mir wurde bald klar, dass ich gut daran täte, mit meinen Fertigkeiten Haus zu halten. Man soll niemandes Leben in Gefahr bringen, wenn es sich vermeiden lässt. Immer geht das nicht. Leider, wie meine Geschichte zeigen wird. Dummerweise können wir Papageien keine Sätze selbst bilden. Wir sind gezwungen, uns mit Hilfe der Worte auszudrücken, die wir wiederholen können. So wie ein Spiegel. Nicht selbst ein Bild erschaffen, sondern es nur zurückwerfen kann, in der Hoffnung, dass der Betrachter versteht, was er sieht. Wie auch immer, die Tage, die Wochen, die Monate vergingen. Und eines Tages befand ich mich an Bord eines Schiffes.
4: Was war das? Habt ihr nichts gehört? Da ist was faul. Hört doch mal das Geräusch. Das ist der Mast. Der gibt nach.
5: Alle Mann an Deck!
4: Heiliger Jesus, wir sinken. Ramon, jetzt ruft man nach uns.
0: Was soll's? Einer von uns kann ja fliegen.
5: Fremder Segler, Backbord!
4: Was ist das für ein Schiff? Es ist weiß. So weiß wie die leuchtende Bauchdecke meiner Luise. Du mein Gott! Was geschieht hier bloß?
5: Er rammt uns! Bitte zu euer Leben!
4: Das ist der fliegende Holländer! Wir sind des Todes! Wanderdecken, du Gotteslästerreiter! Pfeife mit dir!
3: Himmel und Erde. Was ist das? Er ist weg. In Luft aufgelöst.
4: Gelobt sei Gott, wir sind gerettet! Falscher Alarm! Falscher Alarm!
0: Der fliegende Holländer. Quatsch! Als Sven längst tot und verschwunden war, so um 1910, da wurde die Erscheinung als Riebermanns Nebel bestimmt, ein meteorologisches Phänomen, das bei einer bestimmten Spannung zwischen Hoch- und Tiefdruck entsteht. Wanderdeckens Gespensterschiff ist reiner Aberglaube. Aber Sven lebte im Zeitalter des Aberglaubens und redete, wie die meisten Menschen, so wie er es verstand. Wir überstanden den Sturm und legten im September 1838 im Hafen von Kopenhagen an. Die Fahrt brachte keine weiteren Unannehmlichkeiten, außer in einem Punkt. Sven, dieser geliebte Knabe, war so über die Maßen hingerissen darüber, dass wir diese Nacht heil überstanden hatten, dass er sich in den Kopf setzte, mir die unseligen Worte beizubringen, die mein Schicksal werden sollten.
4: Falscher Alarm. Na los, Ramon. Falscher Alarm.
6: Falscher Alarm. Falscher Alarm. Falscher Alarm. Falscher Alarm. Falscher Alarm. Falscher Alarm. Falscher Alarm.
0: Wie gesagt, wir gingen an Land. Svendborg ist eine schöne Stadt, zweifellos. Aber wenn man sich die Kinderkrallen am Amazonas abgewetzt hat, sein Gefieder in Buenos Aires geputzt und Schiffszwieback auf dem Atlantik verzehrt hat, dann wirkt das Klappern der Pferdehufe auf dem Kopfsteinpflaster und das Amselflöten unbestreitbar etwas zahm. Dumme Tiere, die haben mich immer irritiert. Nicht ein Gedanke im Kopf, aber die Kehle randvoll mit Stimmbändern. Die Güter sind ungleich verteilt auf dieser Welt. Ich habe Svens Luise kennengelernt, sehr gut sogar. Und ich kriegte die leuchtende Bauchdecke zu sehen, die er als genauso weiß beschrieben hatte wie den fliegenden Holländer. Oder war es umgekehrt? Die beiden waren überglücklich, sich wiedergefunden zu haben und völlig schamlos. Ich weiß nicht, ob Sie das mal mitgemacht haben, aber mir passte das gar nicht, wehrloser Zeuge zu sein, wie Seemann und Seemannsfrau sich, verzeihen Sie den Ausdruck, tierisch aufführten.
6: Falscher Alarm!
4: Luise, nein!
6: Falscher Alarm!
4: Das ging aber schnell. Das war der Vogel. Der hat mich erschreckt.
0: Luise und ich, wir verstanden uns nicht besonders gut. Meinem Magen fiel es nicht leicht, sich an die guten dänischen Haselnüsse zu gewöhnen, was zur Folge hatte, dass ich sehr gegen meinen Willen, aber wie sollte ich ihr das beweisen, meine Notdurft an höchst unpassenden Stellen und zu den unpassendsten Zeiten verrichten musste.
4: In die Kartoffeln? Ramon, das darfst du nicht. Er wird's schon lernen, du wirst sehen. Aber Luise... Sieh dir die Schüssel an. Mutters Kartoffelschüssel, wie konntest du nur? Luise, stopp! Ich mach's schon. Ich verkaufe ihn morgen. Ich verspreche es dir.
0: Und so trennten sich Svens und meine Wege. Und die Lebensplackerei ging erst richtig los. Offen gestanden, ich vergoss trockene Tränen. Das tun Papageien übrigens immer, womit nicht gesagt ist, dass wir nichts empfinden. Ich war durchaus zufrieden damit, am nächsten Abend gegen eine Schubkarre eingetauscht und danach auf dem Markt in Odense an eine beleibte Dame verkauft zu werden, die sich Madame Désirée nannte. In ihrer Obhut war ich die nächsten Jahre Zeuge vieler Aktivitäten, die Svens Hingabe an Luises Bauchdecke nahezu züchtig erscheinen ließ. Ich konnte Einblicke in das bizarre Verhältnis des Menschen zur Fortpflanzung nehmen. Ich möchte nicht gern im Namen von meinesgleichen hochmütig wirken, aber trotz unserer hässlichen Stimmen, unserer Unfähigkeit, Schiffe und Kanonen zu bauen und Oden und Sinfonien zu schreiben, widmen wir uns doch nicht etwas so Seltsamen wie dem Geschlechtsverkehr zum reinen Vergnügen. Dagegen die Menschen in allen erdenklichen Stellungen, zu allen Tages-, Nacht- und Jahreszeiten, trotz hohen Alters oder unglaublicher Verfettung, ständig treibt es sie zu dem, was sie die höchste Wonne nennen. Die Macht der Einbildung ist halt groß. Die in Madame Désirés Etablissement verbrachte Zeit führte allmählich dazu, dass ich eine Art von Zuneigung für euch zu empfinden begann. Ja, entschuldigt, so etwas wie nachsichtige, väterliche Liebe. Ihr armen, kleinen, verwirrten Kreaturen, ihr träumt von so vielem und seid so wenig imstande, eure Träume in Erfüllung gehen zu lassen. Aber weiter im Text. Eines schönen Tages wurde ich bei Nacht und Nebel aus dem Haus mit der roten Laterne entführt. Es stellte sich heraus, dass eines von Madames Mädchen einen Liebsten hatte mit dem schönen Namen Schicksal. Der Revolutionär war, Linguist, ziemlich klein, breitschultrig und Ornithologe. In einer Januarnacht des Jahres 1848 wurde ich ihm überreicht, während draußen der Schneesturm raste.
7: Ein Prachtgeschenk, Prachtgeschenk. Dank, Geliebte, einen Dank von mir.
8: Ja, sprechen. Kann er sprechen?
6: Falscher Alarm.
7: How nice. Falscher Alarm, quelle phrase.
8: Alle Sprachen. In allen Sprachen sollst du dieses Schlüsselwort lernen.
0: Er hielt Wort. Wochenlang paukten wir falscher Alarm in hunderterlei Sprachen.
7: Ruido fingido.
6: Ruido fingido. Ruido fingido.
7: Benissimo,
6: Ruido fingido.
8: Heute, ab geht's. Ja, Revolution, so heißt es. Revolution in Paris. Unsere Anwesenheit erforderlich. Andiamo!
0: Es wurde meine erste Begegnung mit der menschlichen Brutalität. Im Pulverschleim der Februarrevolution verlor ich eine meiner kostbaren blauen Schwanzfedern und den letzten Rest meiner Unschuld. Ich hatte geglaubt, dass die Menschen mit all ihren Fehlern den Bekannten meiner Kindheit doch etwas voraus hatten. Friedfertigkeit. Aber nein. Ihre Grausamkeiten übertrafen bei weitem die Raufereien, die ich im Urwald gesehen hatte. Zum Glück war mein Linguist ebenso wenig ein Held wie ich. Daher nahm er lange Zeit an der Revolution nur mit Tinte und Feder bewaffnet teil, während er sich von der reizenden Marie bedienen ließ.
8: Marie, ich schreibe, lasst alle Gewehre bellen. Lasst alle Säbel heulen. Heulen ist nicht gut, nein. Schreien. Wie findest du das, Marie?
9: Ich finde, du bist schön.
8: Die Revolution, Marie, ist schön. Lasst alle Säbel schreien. Ja, schreien.
0: Aber das war nur eine Galgenfrist. Eine Zeit lang sah es so aus, als ob die Revolution überstanden sei. Und sie wurde bereits geschliffen und poliert, um in die Geschichtsbücher zu passen. Aber im Juni ging es wieder los.
9: Schicksal.
10: Ja, mon amour.
9: Sie haben ihn getötet. Sie haben meinen Bruder ermordet.
10: Oh, die Hunde. Die Köter. Bluthunde. Nein, einfach Hunde.
9: Schicksal.
10: Ja, mon amour.
9: Du hast immer gesagt, die Revolution ist schön.
10: Ja, schön.
9: Dann musst du raus und mitmachen. Jetzt, Schicksal. Sie kommen immer näher, Stunde um Stunde. Sie vernichten uns. Worte können uns nicht helfen, man muss handeln.
10: Aber Marie, ich schreibe. Ich schreibe einen Aufruf, dass es gilt, Mut zu beweisen. Zweiter Abschnitt.
9: Dann tu es auch, Schicksal. Beweise Mut.
10: Nach dem zweiten Abschnitt, Marie.
9: Jetzt, Schicksal! Hier ist das Gewehr meines Bruders. Geh!
0: Armer Schicksal. Er war nicht dazu geboren, ein Gewehr in die Hand zu nehmen. Und doch... Nein, es nützt nichts, so kann ich mich nicht von meiner Schuld freisprechen. Es ging folgendermaßen.
11: Rede mit mir, Spartacus.
0: Ja, er nannte mich Spartacus. Ihm zu widersprechen war schwierig.
11: Rede mit mir, ich habe Angst.
1: Das Haus da. Das muss Deckung bieten.
11: Das ist ja gefährlich, das hier.
1: Kamerad. Pass auf. Direkt hinter dir ist ein Bajonett.
11: Oh mein Gott, wo sollen wir uns nur verstecken, Spartacus?
1: Bück dich.
6: Falscher Alarm!
11: Na Gott sei Dank. Einen Augenblick hatte ich...
0: Ja, so war's. Ich schrie vor Entsetzen. Aber ich schrie das Erstbeste, was mir einfiel. Und das waren die unseligen Worte. In seiner Verwirrung hielt Schicksal sie für bare Münze und richtete sich auf und wurde von einem Bajonett durchbohrt. Mit einer überpapageilichen Anstrengung konnte ich mich von der Schulter des armen Bücherwurms losreißen und flog über sterbende Frauen und entsetzte Kinder, über brennende Häuser und brüllende Soldaten heim zu Marie. Sie begriff sehr schnell, dass ihr schreibender Freund den Tod gefunden hatte. Und in derselben Nacht flüchteten wir aus der Stadt. Ja, es ist grausam, sich an all das zu erinnern. Aber nicht so grausam wie spätere Ereignisse. Es hat Momente in meinem Leben gegeben, da habe ich mir gewünscht, es wäre wirklich der fliegende Holländer gewesen, der uns in jener Nacht auf dem Atlantik entgegenkam. Denn dann hätte ich nie diese zwei fürchterlichen Worte gelernt. Falscher Alarm. Diese Worte haben bewirkt, dass ein deutsches Mädchen niemals seinen geliebten Gärtner bekam, weil ich sie gerade in dem Moment rief, als die Kammerzofe sie vor dem Kommen ihres Vaters gewarnt hatte. Sie haben bewirkt, dass eine Haushälterin eine Ming-Vase zerschlug, obwohl der Piccolo sie gerade gewarnt hatte. Pass auf, da liegt ein Stück Seife, aber keine Beachtung fand, weil ich sofort danach meinen dusseligen Refrain anstimmte. Falscher Alarm! Doch den Lauf der Dinge kann man nicht ändern. Ich konnte auch den Lauf der Dinge nicht ändern, als man mich zum zweiten Mal in meinem Leben über den Atlantik brachte. Marie begegnete in Le Havre einem Schweden und die beiden wollten ums Verrecken nach Amerika auswandern. Ein paar Jahre lebte ich friedlich auf einer kleinen Farm. Es geschah nichts Aufsehenerregendes und das war mir durchaus recht. Den Bürgerkrieg spürte ich nur als bedrückende Stille an dem Vormittag, als Sverre abzog, um sich dem Heer der Nordstaaten anzuschließen. Und ich spürte ihn als Tränenausbruch und eine Kaskade von Liebkosungen meiner zerzausten Schwanzfedern, an dem Tag, als die Todesnachricht eintraf. Nun war es mit dem Frieden auch vorbei. Als Marie nach dem Verkauf des Hofes ihre persönlichen 7 Sachen packte, um nach Washington zu fahren und Arbeit zu suchen, beschlichen mich schon bange Ahnungen. Eine Zeit lang sah es so aus, als seien sie unbegründet. Marie fand Arbeit als Französischlehrerin und Kammerzofe bei der reichen Miss Harrisbone und meine Diät veränderte sich zum Gott weiß wie vielten Male, diesmal von Mais zu Pistazien. Ich war wieder zur Ruhe gekommen und lebte in luxuriöser Gedankenleere auf meiner Stange bis zu dem unglückseligen Abend, als Marie mich von meiner harten Alltagswohnstatt auf ihre weiche, seidenverhüllte Schulter holte und sagte:
12: Na komm schon, Gustav. Miss Harrisbone lädt uns ein ins Theater.
0: Gustav? Was Ferris? Glänzender Einfall gewesen. Ich musste mich damit abfinden.
12: Sie sind ja nicht recht gescheit, Miss. Die vornehme Gesellschaft, das geht doch nicht, einen Papagei mitzubringen.
13: Unsinn, Marie. Mary liebt Tiere und mein Verlobter ebenso.
12: Aber der Präsident...
13: Ach, wir können froh sein, wenn Mr. Lincoln überhaupt bemerkt, dass wir da sind. Oh, da bist du ja, mein Schatz. Ah, da haben wir ihn ja. Sieh mal, Marie, das ist der Mann, der die Sklaven befreit hat. Du wirst sehen, er bemerkt deinen kleinen Gustav überhaupt nicht. Ach, Mr. Lincoln, sehr erfreut, höchst erfreut, Sie zu sehen.
14: Madam, ich freue mich. Geht es Ihnen gut?
13: Ja, und das ist mein Hausmädchen Marie.
12: Ich bin sehr verehrt.
13: Geehrt, Marie. Sie ist Französin, wissen Sie?
14: Aber nein, ein Papagei.
12: Pardon. Ich hoffe, Sie haben nichts gegen Papa.
13: Marie.
0: Ich war natürlich stolz. Stellen Sie sich vor, dass ein gewöhnlicher, blaugeschwänzter Papagei aus dem innersten Amazonasgebiet eine Theatervorstellung mit dem Präsidenten der USA erleben sollte und obendrein von ihm gekitzelt wurde. Leider war das Stück absolut idiotisch. Fand ich.
14: Miss Harrisbone.
13: Mr. Lincoln.
14: Amüsieren Sie sich?
13: Oh ja, unglaublich.
14: So. Warum?
0: Meinten ich und der Präsident. Die Zeit schlich dahin. Als es kurz nach 10 war, geschah endlich etwas. Jemand betrat die Loge. Niemand hatte ihn gesehen und er wollte sicher auch nicht gesehen werden. Er schlich zum Präsidenten und da erblickte ihn Marie.
12: Wer sind Sie? Halt! Wer sind Sie? Antworten Sie doch!
0: Aber er schwieg. Marie wurde offenbar unruhig.
12: Herr Präsident, passen Sie auf.
13: Marie.
12: Passen Sie auf, Herr Präsident. Er hat etwas in der Hand, eine Pistole.
14: Psst. Wie?
13: Ach, nichts.
14: War da nicht etwas mit einer Pistole?
6: Falscher Alarm!
13: Da hören Sie es. Sie amüsiert sich mit dem Vogel.
14: Gott sei Dank.
0: Ja, so geschah es, dass ich Abraham Lincolns Tod verschuldete. So raffiniert verhält sich das Schicksal. So leicht kann man sich ohne die geringste böse Absicht eine irreparable Schuld aufladen. Wie oft habe ich die Ereignisse des Abends in meinem Gehirn gedreht und gewendet, habe davon geträumt, dass ich etwas anderes, was auch immer, gesagt hätte, als ausgerechnet diese beiden Worte. Zum Beispiel...
12: Passen Sie auf, Herr Präsident, er hat eine Pistole.
14: Wie?
12: Oh, ich darf nicht laut sprechen. Miss Harrisbone wird böse.
6: Achtung! Achtung! Achtung!
15: Weg mit der Pistole, du Schuft! Weg mit der Pistole, Stümper! Wolltest du Amerikas Präsidenten umbringen? Den Bürgerkriegshelden? Den Sklavenbefreier? Den größten Humanisten der Welt? Elender Wurm, nimm das und nimm das! Ich bin gerettet! Ruhig Blut, alle miteinander! Ich bin unverletzt! Danke, Marie! Und danke, du tapferer kleiner Papagei, der so mutig Achtung rief!

0: Aber nein, ich musste unbedingt falscher Alarm brüllen. Warum? Ich weiß es nicht. Gedankenlosigkeit. Ich glaube, ich war von dem Kommen des Fremden entzückt. Ich erhoffte mir Zerstreuung. Ich weiß es nicht. Aber das Fazit blieb, dass Lincoln starb und dass Marie mich aus Kummer verkaufte. Vielleicht war mein deprimierendes Aussehen schuld daran, dass ein presbyterianischer Pfarrer mich seriös genug fand, um seinem Sohn endlich das Haustier zuzubilligen, von dem dieser schon 4 Jahre lang geträumt hatte. In den folgenden langen Jahren stand ich mit der Sonne auf, bezog meine Stange, lebte von trockenem Brot und Bibelzitaten und sagte keinen Mucks. Eigentlich hatte ich beschlossen, für immer zu schweigen. Ich hasste meine Stimme und fand, dass sie eigentlich nur Unglück angerichtet hatte. Aber selbst ein Papagei hat ein Verlangen nach Kontakt. Und eines Sonntags, während des Mittagessens, konnte ich nicht mehr still sein. Ich wunderte mich über die Maßen, als ich dies meiner Kehle entweichen hörte.
1: O Schenkel, Arsch und Titten, in eure bebenden Fleischberge will ich auf ewig mein unbezähmbares Geschlecht begraben.
0: Wenn ich gekonnt hätte, wäre ich errötet. Wie ich darauf kam, weiß ich nicht, aber ich nehme an, dass ausgerechnet dieser Satz herauskam, weil ich ihn als einen der ersten gelernt hatte. Auch in einem so kleinen Köpfchen wie dem meinen ist Platz für ein Unterbewusstsein. Nach der ersten Bestürzung fasste ich mich schnell. Ich hatte ja Dänisch gesprochen und hier saß ich in Boston. Niemand hatte mich verstehen können. Aber ach, das Hausmädchen hieß Karin und war aus Klampenborg. Sie lachte furchtbar laut und als sie hart bedrängt meine Äußerung übersetzte, verfügte der Pastor, ich müsse sterben. Ein eigenartiges Gefühl der Freude erfüllte meine Brust. Die Lebenssicht der Familie hatte mich in so hohem Maße beeinflusst, dass ich meinte, der Tod müsse meine gerechte Strafe für einen Präsidentenmord sein. In dieser Nacht schlief ich ganz entspannt, felsenfest überzeugt, dass ich bei Morgengrauen erschossen würde. Das Jagdgewehr stand schon geladen draußen am Schuppen. Umso mehr war ich verblüfft, als ich auf einer Schulter sitzend erwachte und durch meine Nasenlöcher Meeresluft einatmete. Völlig unbewusst hatte ich mit dem Zitat jenes poetischen Matrosen Sehnsüchte im jungen Herzen des Pfarrersprösslings geweckt. Und er hatte mich an seiner Schulter festgebunden und war von zu Hause weggelaufen, um auf einem x-beliebigen Schiff anzuheuern. Hauptsache, es segelte fort von der Hafergrütze und den mit bleichen Lippen fröstelnd gesprochenen Tischgebeten. Und so fuhr ich also ein weiteres Mal über das große, dunkle Meer. Ich fand mich mit meinem Schicksal ab, brauchte also nicht mit dem Leben für mein Verbrechen zu büßen, sondern sollte zu einem langen Leben auf dieser Erde genötigt werden. Der Pfarrerssohn war gut zu mir und lehrte mich, mit Hilfe der verschiedenen Seeleute, eine unglaubliche Menge an Flüchen und Lästerungen, mit denen ich sie nicht belämmern möchte. Ich habe den Eindruck, dass sie ebenso wie ich von Hause aus eine moralische Natur sind. Und das ist ein Wesenszug, den ich sehr schätze. Unmoral und Herrschsucht sind meiner Meinung nach die Wurzeln allen Übels in der Menschenwelt. Aber die Sehnsüchte des jungen Mannes waren nicht moralischer Art. Die Flüche befriedigten einen Teil seiner Bedürfnisse, aber keineswegs alle. Die übrigen hatten Natascha als Ziel erkoren. Natascha war ein bezauberndes junges Mädchen, gut 2 Meter groß, mit langem, rabenschwarzem Haar, zwei großen Zwiebeltürmen als Brüsten und einem verfänglichen Lachen. Sie stammte aus Odessa und wollte nie mehr zurück. Sie war die jüngste von 9 Geschwistern. Alle 8 Brüder hatte es aufs Meer gezogen und nun war sie ihnen gefolgt. In den Nächten fabulierte der Pfarrerssohn unablässig von ihren Zwiebeltürmen und eines Nachts nahm er mich auf die Schulter und suchte sie auf. Seine Sehnsüchte wurden befriedigt. Seine Dankbarkeit war rührend. Es zeigte sich, dass er nicht nur Natascha dankbar war, sondern auch Gott. Der Vater hatte ihm weisgemacht, dass er, wenn er sich ohne Eheschließung der Befriedigung des Fleisches hingäbe, in eine Salzsäule verwandelt würde. Das war nicht geschehen, und zum Dank dafür schenkte er mich tief gerührt Natascha.
2: Danke, mein kleiner Waschbär.
0: Damit fing die glücklichste Zeit meines Lebens an. Abgesehen von den kleinen Unglücksfällen mit dem Mädchen und dem Gärtner und mit der Haushälterin und der Ming-Vase, die beide im Lauf der 24 Jahre passierten, in denen Natascha für Herbert und Margareta Heißenfels arbeitete, lebte ich ruhig und friedlich bis zum Jahr 1912. Natascha war die Erste, die mit mir wie mit einem Menschen sprach.
2: Eins verstehe ich nicht, Wladimir.
0: Nach ihrem Vater.
2: Und weißt du was? Warum sie nicht Schlange stehen, um mit mir ins Bett zu kommen? Kannst du mir das erklären?
0: Das konnte ich leider nicht.
2: Sie haben Angst vor mir, Wladimir. Das ist der Punkt. Ab und zu vermisse ich jetzt meinen kleinen Waschbär. Wer weiß, wo er dich eigentlich her hatte? Wie? Könntest du mir das nicht mal erzählen? Es ist ungerecht, dass immer nur ich rede. Du weißt alles über mich und ich weiß nichts über dich. Ausgebrütet worden bist du sicher in einer Tierhandlung in Boston. Und dann bist du bei einem kleinen Mädchen gewesen. Bis ihre Mutter dich nicht mehr ertragen konnte und dich an einen großen Neger verkauft hat, der ihre Fenster putzte. Und er hat dich dann beim Kartenspiel an meinem kleinen Waschbären verloren, der dich mit hinausgenommen hat aufs große Meer. Und so bist du hier zwischen meinen Brüsten gelandet. Und darüber bin ich froh. Ja, das bin ich. Denn sonst will ja da niemand sein.
0: So gründlich kann man sich irren. Aber ich lächelte ihr bestätigend zu. Mit den Augen, ein Papagei lächelt mit den Augen. Denn ich fühlte mich äußerst wohl da, wo kein anderer sein wollte, zwischen den Türmen.
2: Weshalb haben die Leute Angst vor großen Frauen, Wladimir? Ich fresse sie doch nicht. Und wenn wir uns hinlegen, macht's keinen Unterschied. Weshalb, Wladimir?
0: Weshalb können Papageien nicht mit eigenen Worten antworten, Natascha? Weshalb? Ich glaube, in gewisser Weise waren wir glücklich in unserer geteilten Einsamkeit. Die Jahre verstrichen.
2: Was war das? Bleib hier, ich komme sofort. Oh, entsetzlich. Entsetzlich. Oh. Herr Heißenfels hat sich und seine Frau erschossen. Oh, oh Gott. Was soll jetzt aus uns werden, kleiner Wladimir? Ein Unglück. Ein Unglück.
0: Und wieder wurde ich auf einer Schulter befestigt und fort ging's in die Welt. Ich fürchtete, Natascha wollte mich loswerden, aber Gottlob dachte sie nicht daran. Sie arbeitete als Küchenmädchen in Christiania, in Hamburg, in Antwerpen und in Southampton. Sie sprach immer häufiger von ihrem kleinen Waschbären und blickte sehnsüchtig hinüber zu den großen Dampfern, die von Englands Küste in See stachen. Und eines Tages ergab sich die Gelegenheit. Sie fand Arbeit in der Küche der 2. Klasse auf diesem neuen, fantastischen Schiff, das nach Amerika fahren sollte. Ich war richtig gehend froh. Auch ich hatte ja eine Vergangenheit als Schiffspapagei und sehnte mich nach der frischen Meeresluft. Ich hatte nicht die mindeste Ahnung, dass diese Reise mit einer neuen Katastrophe enden sollte. An dem Tag, als die Titanic zu ihrer Jungfernfahrt in See stach, war die Stimmung ausgezeichnet. Nach einer Fahrt von 3 Tagen klopfte es an die Tür unserer dürftigen Kajüte. Es war der 2. Steuermann, ein baumlanger, magerer Schotte, der mühsam hervorstotterte, er würde gern mit Natascha einen kleinen Bummel auf Deck machen.
2: Oh Gott, Wladimir, hast du das gehört? Er will mit mir spazieren gehen. Ach, ich bin glücklich. Ich bin verliebt. Endlich, endlich. Er ist fast ebenso groß wie ich.
0: Und wir gingen spazieren. Natascha war sehr treu. Sie weigerte sich, mich in der Kajüte zu lassen. Es war Nacht und bitterkalt. Aber die Liebenden schlenderten trotzdem langsam an Deck auf und ab. Stunde um Stunde. Plötzlich wurde nach unserem schottischen Freund gerufen und er entschuldigte sich und rannte weg. Natascha und ich blieben eine Weile schweigend zurück, in unsere Träume vertieft.
2: Was war das? Das kam von da drüben. Ein Eisberg. Oh, heilige Mutter Gottes. Wir sind gegen einen Eisberg gestoßen. Sie haben ihn nicht gesehen. Die ganze Seite ist aufgerissen. Scharf Backbord steuern! Backbord! Oh nein. Hilfe! Hilfe!
3: Was ist da los?
2: Ein Eisberg!
1: Falscher Alarm! Falscher Alarm!
3: Na gut, dann sei still. Es ist mitten in der Nacht.
0: Ach, muss ich mehr sagen? Ich hatte es wieder getan. Wenige Stunden später verschwand die Titanic in den Wellen. Hätte ich doch nur meinen Schnabel gehalten. Aber nein, ich krächzte los. Welch fürchterliches Schicksal. Niemand kann sich einen Begriff von dem Hass machen, den ich gegen mich selbst empfand, während ich über den dunklen Wogen kreiste und die Schreie der Ertrinkenden hörte. War ich denn dazu verurteilt, alles zu zerstören? Ein richtiger Unglücksvogel war ich, ja. Ein Pechvogel. Wenn Sie mir den Ausdruck verzeihen. Bis zu dem Moment, wo Natascha den Halt auf Deck verlor und ins Meer stürzte, blieb ich standhaft auf ihrer Schulter sitzen, fest entschlossen, ihr Schicksal zu teilen. Und doch, als der entscheidende Augenblick kam, hob ich ab und ließ sie allein sterben. Warum? Ich kann es kaum erklären. Die Todesangst ist vielleicht die stärkste Macht auf Erden, selbst für einen Papagei. Jedoch kam es mir auch lange Zeit so vor, als sei ich gar kein lebendes Wesen. Selbst der Bootsmann auf der Carpathia, auf dessen Schulter ich landete und bei dem ich Asyl erhielt, glaubte felsenfest, ich sei eine Himmelserscheinung, die er als Dank für seine Heldentat bei der Rettung der Schiffbrüchigen im Eismeer empfangen habe. Es verstärkte mein Empfinden von Unwirklichkeit, dass der Bootsmann dieses eigenartige Verhältnis zu mir hatte.
4: Heiliger Gabriel,
0: nach dem Erzengel,
4: durch dich will ich unseren Herrgott bitten, dafür zu sorgen, dass Roberta mir treu bleibt und dass ich beim Kartenspiel mit Rayleigh gewinne, am mindestens $2, und dass ich keine Schrumpfleber bekomme und dass Burton, dieser Scheißkerl, sich beide Beine bricht, wenn er das nächste Mal das Steuerruder übernehmen will. Durch dich bitte ich den Herrgott darum.
0: Er bestand darauf, dass ich mich als Erster satt aß, wenn wir unser Essen kriegten. Alle lachten ihn aus und somit auch mich. Schließlich war ich so verzweifelt, dass ich etwas tun musste, um zu beweisen, dass mir jede Art von Göttlichkeit abging. An einem schönen, ruhigen Morgen saß ich auf der Reling, erfüllt von Kummer und Verdruss über mein unglückliches Leben und beschloss, ein Ende damit zu machen. Ich lockerte meinen Griff um die Reling und purzelte ins Meer. Während ich sank, zogen die Bilder meines Lebens an meinem inneren Auge vorüber. Sven im Urwald, Luises paradiesische Bauchdecke, Lincolns Kille-Kille, der Eisberg. Aber plötzlich umschloss eine Hand meinen Körper und ich tauchte wieder aus dem feuchten Element auf. Nachdem mein Verehrer mich künstlich beatmet hatte, Unter großem Hallo seiner Kameraden kam ich wieder zu mir. Als ich da so auf Deck lag, beschloss ich, keine weiteren Selbstmordversuche zu unternehmen. Erstens war ich noch jung, so um die 85 Jahre ist kein Alter für einen Papagei. Zweitens war es sehr unangenehm und drittens reichte es mir. Ich verzieh mir, fand mich mit meinem Status als Gottes Stellvertreter auf Erden ab und lebte viele Jahre glücklich. Doch lag meine wohl größte Missetat noch vor mir. Den Ersten Weltkrieg verbrachte ich auf einem Samtkissen im Schlafzimmer des ehemaligen Bootsmannes. Seine Gesundheit erlaubte ihm nicht länger zur See zu fahren und seine Gebete galten nun nicht mehr dem Kartenspiel und der Schrumpfleber, sondern dem Überleben seines Sohnes an der Westfront. Am Tag, als die Todesnachricht kam, wurde der Seemann Atheist und ich wurde verkauft. Ich nahm nicht sonderlich betrübt Abschied von dem Mann, der mir das Leben gerettet hatte. Zu einem echten persönlichen Verhältnis mit ihm war es nie gekommen. Es ist ziemlich schwer für einen Gott, ein persönliches Verhältnis zu einem Gläubigen zu finden, was möglicherweise ein Fingerzeig für Gläubige sein könnte, weshalb es hier auf Erden so übel zugeht. Die Zwischenkriegszeit verbrachte ich als Spielzeug eines kleinen Mädchens in Dover, später als einziger Gefährte eines alten holländischen Grundschullehrers, der mir beibrachte, Blindschach zu spielen. Das heißt, er rief mir den Zug zu, den sein Gegenspieler seinem Wunsch entsprechend machen sollte. Ich wiederholte ihn und er setzte mich Mal für Mal matt. Danach ging die Fahrt nach München, wo ich an die Chefin einer Wirtschaft verkauft wurde, die Bürgerbräukeller hieß. Das war 1938. Und hier wurde meine größte Untat verübt. Eigentlich ging es mir ausgezeichnet in dem Bierkeller. Zu essen gab's Reste von Bauernfrühstück und Sauerkraut und ich wurde dick und faul. Und außerdem lernte ich ein ungewöhnlich liebenswertes Lebewesen kennen, den Wachhund Ajax. Er war das erste Tier, dessen Bekanntschaft ich machte. Begabtes Geschöpf. Nicht gerade wortgewandt, aber ungemein freundschaftlich und bemerkenswert wenig für törichte Bemerkungen zu haben. Ich will nicht behaupten, dass wir einander verstanden, aber wir hatten es herrlich. Ich saß auf meiner Stange, er lag an seiner Kette und wir beobachteten tausenderlei Deutsche mit ihren schluckfreudigen Kehlen und mampfenden Kiefern. Mit der Zeit wurde ich auf einen kleinen Mann aufmerksam, der täglich Ajax mit einem halbvollen Teller aufsuchte.
5: So, mein guter Hund, du hast Hunger, stimmt's? Sieh mal, was Georg für dich hat. Bitteschön. Ja, friss nur.
0: Netter Mann. Klein und unscheinbar, mit sanften Augen und einem schmerzlichen Lächeln.
6: Sie verwöhnen ihn, Herr Elser.
5: Ich hab Tiere gern. Das ist ja ein schöner Papagei, den Sie da haben.
6: Ach ja, der liebe Wilhelm.
0: Wilhelm. Nach dem Kaiser. Ich hatte mich daran gewöhnt.
6: Naja, er ist ein bisschen langweilig. Man weiß nie genau, was so einer denkt. Das ist nicht wie bei einem Hund, wissen Sie.
0: Unangenehmes Weibsbild.
6: Aber Ajax mag ihn gern. Immer wenn Wilhelm weg ist, wird er ganz unruhig. Sind sie zusammen, dann freut er sich. Dann vergisst er fast, dass er ein Wachhund ist.
5: Wirklich?
6: Ja. Die sitzen da und sehen sich tief in die Augen, stundenlang.
5: Sieh mal einer an. Aber Sie machen sich nicht viel aus ihm.
6: Am liebsten wäre ich ihn los.
5: Wissen Sie was? Ich möchte ihn gern kaufen.
6: Aber Herr Elser...
5: Ja, lassen Sie mich. Ich habe mir immer einen Papagei gewünscht.
6: Und was wird aus Ajax?
5: Aber
6: Wilhelm wird ihm fehlen.
5: Aber ich komme doch jeden Tag her. Dann kann er hier so lange sitzen.
6: Wenn er das darf? Na gut. Dann sagen wir also...
0: Und ich wurde an den kleinen Tierfreund verkauft. Jeden Tag kehrten wir in den Bürgerbräukeller zurück. Georg aß, während ich da saß und es mir mit Ajax gemütlich machte. Und wenn wir gehen mussten, kriegte Ajax seinen halben Teller Essen. Georg und Ajax wurden richtig dicke Freunde. Das Leben bei Elsa zu Hause war langweilig. Tag für Tag saß er da und arbeitete an großen Entwürfen und komplizierten Berechnungen. Mir fehlte der Laut einer menschlichen Stimme. Aber eines Nachts, als ich glaubte, dass er längst schliefe, stieg Georg plötzlich aus dem Bett, machte Licht und fing an, zu mir zu sprechen.
7: Du bist jetzt mein einziger Mitverschworener. Du musst mich anhören, selbst wenn du kein Wort verstehst.
0: Wenn der wüsste.
7: Denn ich brauche jemanden, mit dem ich sprechen kann. Er muss sterben. Es ist nichts zu machen. Er wird die Welt in eine fürchterliche Katastrophe stürzen. In einen Krieg, der alle anderen Kriege in den Schatten stellt. Hitler muss sterben. Und wenn es sonst niemanden gibt, der ihn tötet, dann muss ich es eben tun. Ja, ja, du lachst. Du fragst, wie sollte ein armseliger kleiner Mann wie du einen der bestbewachten Männer der Welt umbringen können? Aber ich werde es dir erklären. Am 8. November, abends um 8:30, in 3 Monaten, weißt du, wo Hitler da ist? Im Bürgerbräukeller. Dort muss er eine Rede halten, zum Gedenken an den Tag, an dem er seine Mörderbande gründete. Dann steht er genau vor der Säule, die an dem einen Ende des Saales die Decke stützt. Du kennst sie gut, wir sitzen jeden Tag genau gegenüber. Unsinn, ich sitze da. Aber du kannst sie auch von der Tür aus sehen. An jenem Abend wird eine Bombe in der Säule versteckt sein. Und wenn er dort steht, den Kumpanen seine Gemeinheiten zubrüllt, rums, geht sie hoch. Die Bombe, die ich dort angebracht habe. Und da stirbt der Tyrann. Und die Welt wird frei. Glaubst du an mich? Glaubst du, ich kann's schaffen?
0: Er konnte. Jede Nacht begaben wir uns in den Bräukeller und Georg bohrte mühsam ein Loch in die massive Steinsäule. Jetzt verstand ich, warum er mich gekauft hatte und warum er Ajax gefüttert hatte. Der Hund hielt jede Nacht Wache und nur weil Georg ihn kannte und sein Vertrauen hatte, konnte er sein Vorhaben durchführen. Ich war stolz. Ich war einem Helden in die Hände gefallen. Ich sollte daran teilhaben, die Welt zu erlösen. Endlich sollten meine bösen Taten durch die Mitwirkung an einer Edlen aufgehoben werden. In einer Nacht wäre es beinahe schiefgegangen.
7: So. Jetzt fehlt nicht mehr viel, Walter.
8: Hallo, wer ist da?
7: Oh nein.
8: Wer da, frage ich. Was machen Sie denn hier im Dunkeln?
7: Ich habe eine Taschenlampe.
8: Was machen Sie denn hier drin?
7: Es sind meine Knie. Ich habe schlimme Knie. Ich wollte gerade den Verband stramm ziehen. Ich habe schlimme Knie. Ich wollte gerade den Verband stramm ziehen.
8: So. Kenne ich Sie nicht von irgendwo?

0: an dem die Bombe installiert werden sollte. Ich sah Georg die ganze Nacht auf den Knien liegen und schuften, um das Uhrwerk anzubringen.
1: Überleg noch mal. Er beginnt etwas nach 8 zu reden, sagen wir 7:15. Und dann hört er etwa 1,5 Stunden nicht auf. Aber wir lassen ihn nach 1/2 Stunde hochgehen. Also um 8.45 Uhr. Ungefähr. So, rein mit dir. So.
0: Und wir schlichen wieder nach Hause. Das war am 6. November. Und die beiden nächsten Tage waren unerträglich für Georg.
1: Klappt es? Habe ich etwas vergessen? Gibt es irgendetwas, das ich nicht bedacht habe? Ach, wenn du bloß sprechen könntest.
2: 4 Bratwurst und 8 Maß Bier.
0: Ich fand, ich müsse etwas tun, um ihn aufzumuntern. Aber ich suche mir meine Worte nicht selber aus. Leider.
1: Ja, du bist mir der richtige alter Knabe. Nein, ich muss mir's noch mal ansehen. Komm.
0: Und wieder ging es in den dunklen Bierkeller.
1: Nachsehen. Zum letzten Mal. Ja, alles in Ordnung. Die Uhr geht genau. Verdammt, wer kommt da? Ich muss die Bombe wieder reinpacken.
0: Ich saß seitlich auf dem Tisch und konnte Ajax sehen. Draußen waren ein paar krakelnde Leute vorbeigezogen. Und Ajax hatte sich plötzlich auf seinen Auftrag als Wachhund besonnen, war mit einem Satz aufgesprungen und hatte einen Stuhl umgestoßen. Georg war entsetzt. Er durfte sich nicht rühren, sondern hockte zusammengekrümmt an seiner Säule mit der Bombe in der Hand. Ich wusste, dass keine Gefahr bestand. Ajax hatte sich wieder zur Ruhe gelegt, schmatzend mit dem Kopf auf den Vorderpfoten. Ich sah zu Georg hinüber. Er saß erstarrt mit den Fingern an der Schraube, mit der man die Uhr stellt. Da kam mir eine Idee. Hier war meine Chance. Jetzt hatte ich endlich Verwendung für meine unglückselige Phrase. Jetzt konnte sie von Nutzen sein. Ich öffnete den Schnabel und rief aus vollem Hals:
2: Falscher Alarm!
1: Psst! So halt doch den Mund, du dämlicher Vogel!
0: Bei meinem Ruf war Georg zusammengefahren. Seine Finger zuckten und ich sah mit Bestürzung, dass sie die Uhrzeiger verstellten. Mit einem Ruck schnellten sie vor und standen jetzt auf 9:20 statt 15:15 vor. Georg saß noch einen Augenblick wie versteinert. Er hatte nicht bemerkt, was er getan hatte. Als er sich vergewissert hatte, dass alles ruhig war, steckte er die Bombe wieder in das Loch, verschloss es und nahm mich auf den Arm. Ich war machtlos. In diesem Moment hätte ich meinen rechten Flügel hergegeben, um selbst einen Satz bilden zu können. Aber es war unmöglich. Ich war hilflos an das erbärmliche Gefieder meines Körpers gebunden. Wir zogen los. Am nächsten Tag verschenkte mich Georg an einen österreichischen Uhrmacher, der ihm zufällig begegnete und ihm leid tat, weil er hinkte. Er küsste mich auf den Schnabel und nahm Abschied.
1: Auf Wiedersehen, mein treuer Knappe. Es lebe die Freiheit.
0: In der Hütte des Uhrmachers hörte ich im Radio Hitlers Rede aus dem Bürgerbräukeller am 8. November 1939. Sie schloss um 9.02 Uhr, genau 18 Minuten, bevor Georgs Bombe explodierte. Und genau 35 Minuten später, als sie hochgegangen wäre, wenn ich ihn in jener Nacht nicht erschreckt hätte. Was soll ich sagen? Man stelle sich meine Verzweiflung vor. Wochenlang zitterte ich an meinem ganzen kleinen, gefiederten Papageienkörper. Solche Seelenqualen litt ich wegen meines Verhaltens. Nur dank der unermüdlichen Pflege meines

0: Uhrmachers überlebte ich. Dreimal war ich aus Gedankenlosigkeit, Dummheit und missverstandener Hilfsbereitschaft der Urheber schrecklichster Leiden gewesen für Menschen, die es alles in allem immer gut mit mir gemeint hatten. So gut, wie Menschen es halt mit einem Papagei meinen. War ich der Bote des Teufels? War ich ein Dämon? Ich redete nie mehr.
1: Popchen, Zucker haben?
0: Nein, keinen Mucks. Ich wollte bis zu meinem Tode stumm bleiben. Das Kriegsende kam, aber es verging kein einziger Tag, an dem ich nicht darüber nachgrübelte, was der Welt erspart geblieben wäre, wenn ich immer geschwiegen hätte, wie jetzt. Schlachtfelder, Konzentrationslager, Tortur, Brutalität, Gemeinheit. Das ging schon weit über das Fassungsvermögen eines Papageien hinaus. Und der Tod von Millionen. Alles durch meine Schuld. An die Atombombe durfte ich gar nicht denken. Nie mehr könnten die Menschen sicher und geborgen leben. Da geschah es. Der Einfall traf mich wie ein Blitz. Ja, so könnte ich meinem Leben endlich Inhalt und Sinn geben. Bei der nächsten Gelegenheit, als ich allein im Zimmer war und gelüftet wurde, biss ich meine Kordel durch, breitete meine schwachen, müden Flügel aus und flog. Es ist fast ein Wunder, dass ich es konnte, aber der Wille ist das Stärkste im Leben. Ich flog, bis ich meinte, ich müsse sterben, aber ich erreichte das Gasthaus, das einige Kilometer entfernt von dem Ort lag, wo ich bisher gewohnt hatte. Ich ließ mich in dem Gasthaus nieder. Man duldete mich und fütterte mich, schlecht und recht, mit den Essensresten, die die Fernfahrer zurückließen. Ich erholte mich schnell. Meine Federn bekamen klarere Farben. Meine Stirnfedern stellten sich auf, wie in meiner Jugend. Ich hatte ein Ziel. Eines Tages, viele Jahre später, ging mein Traum in Erfüllung. Einer der Fahrer erkundigte sich, ob er mich mitnehmen dürfe.
2: Wenn er mit will, gehört er dir, war die Antwort.
0: Ich wollte gerne mit. In Mailand machte ich mich davon, flog von Café zu Café und lebte von Almosen. Eines Tages, viel früher, als ich zu hoffen gewagt hatte, kam meine große Chance. Ein amerikanischer Offizier und seine Familie setzten sich an einen der kleinen Tische. Es war sicher das erste Mal, dass ein amerikanischer Offizier von einem Papagei belagert wurde. Und er verteidigte sich nicht einmal, im Gegenteil. Mit Schaudern dachte ich an die Geschichte mit Abraham Lincoln.
3: See? He likes us, Martha. Hi, Perry.
0: Ja, besonders clever ist er nicht, aber er behielt mich, trotz oder gerade wegen des Protestes seiner Frau. Ich wohnte mit ihm zusammen in seiner kleinen Wohnung in Mailand, bis er versetzt wurde. Dann verstrichen viele Jahre in einer gottverlassenen Kaserne in Kansas.
3: Hey, Perry, old pal!
0: Ich bewies eine Engelsgeduld. Goodfellow war genau der Mann, den ich benötigte. Ich biss den Schnabel zusammen und hielt aus, in der festen Überzeugung, dass er eines Tages dahin gelangen würde, wo ich ihn haben wollte. Er avancierte von Rang zu Rang.
3: Colonel! Yippie!
0: Sein Helm hätte beinahe meinen Kopf getroffen und mir das Genick gebrochen. Nur ein paar Millimeter sicherten den Fortbestand meines Planes. Es ging weiter wie vorgesehen. Aber es gab auch harte Zeiten. Es wurde geschieden.
3: Stupid bitch. Oh, gee, I'm sad. Poor me. Oh, poor, poor Bob.
0: Jetzt war es soweit. Jetzt hatte ich Gelegenheit, ihn noch fester an mich zu binden. Ich straffte meine alten, rostigen Stimmbänder noch einmal.
4: Poor Bob.
3: Oh, gee, you're a pal, Parim, old friend.
2: Und nun wäre ich beinahe von amerikanischen Militärliebkosungen erdrosselt worden. Aber ich überlebte und hatte die gewünschte Wirkung erzielt. Von da an waren Goodfellow und ich unzertrennlich. Ich begleitete ihn ins Büro, zu Sitzungen, zum Basketball, zum Scheibenschießen.
1: Hey, watch me, Perry!
2: Und ich sah zu. Ich sah ihm voller Bewunderung zu, wenn er kommandierte.
4: Right turn! Ha!
2: Wenn Goodfellow Hamburger aß. Und wenn er schlief. Und dann kam mein Triumphtag. Eines Morgens holte er seine Post und kam im Sturmschritt zurück, wobei er auf seine sehr direkte Art seine Begeisterung ausdrückte.
1: Hey, Perry, boys and girls, see, look at here. Yum, yum, yum. What you see is what you get. Gee whiz and wow is zowie, y'all. This old boy's gonna be one of them real big ones. One of them guys sitting way down under, making the...
2: Es ist wohl besser, wenn ich übersetze. Was er zu sagen versuchte, war, dass ihm einer der gefährlichsten und verantwortungsvollsten Jobs in der amerikanischen Armee anvertraut worden war. Ab sofort war er in die Basis Horsemouth in Nevada versetzt worden, eins der Hauptkontrollzentren für die atomare Verteidigung der USA. Und auf was für einen Posten? Er selbst sollte an den Knöpfen sitzen. Er, ganz persönlich, sollte den Befehl zum Angriff vom Präsidenten entgegennehmen. Er sollte ganz einfach die Verantwortung für den roten Knopf haben. Goodfellow war außer sich vor Begeisterung. Ich hingegen schwieg auf meiner Stange, aber ich war mindestens ebenso froh wie er. Meine kühnsten Träume waren in Erfüllung gegangen.

Und jetzt sitze ich also hier, 11 Meter unter der Erde, auf der Schulter von Oberst Robert J. Goodfellow, auf dem Weg zu seinem Arbeitsplatz an dem großen Computer, der durch seinen Fingerdruck und den seiner Kumpane zur gleichen Zeit den Gerichtstag für die Menschheit eröffnet. Und ich bin glücklich. Warum? Das ist doch sehr einfach. Ich denke an den Tag, an dem der Lautsprecher plötzlich sein metallisches Total Emergency ausspuckt, an dem die rote Lampe zu blinken beginnt, an dem das Telefon läutet und die Stimme des Präsidenten sagt: Start Plan A. An dem Tag sitze ich ebenso wie heute auf Goodfellows Schulter. Und an dem Tag will ich genau im richtigen Moment, wenn die Finger sich den Knöpfen nähern, meine Schicksalsworte anstimmen. Falscher Alarm! Ich weiß nicht, was dann geschehen wird. Vielleicht drücken sie trotzdem auf die Knöpfe. Aber vielleicht tun sie es nicht. Dann klingelt das Telefon noch einmal und der Befehl wird wiederholt. Aber ich wiederhole auch mein falscher Alarm. Ich tue es 5, 10, 20, 1 Million Mal, wenn nötig. Vielleicht wirkt

0: Das war das Hörspiel Falscher Alarm von Gerz Feigenberg in der Bearbeitung von Ulrich Lauterbach aus dem Jahr 1989. Regie führte Otto Düben. Es sprachen Wolfgang Reichmann, Donald Arthur, Klaus Beusen, Matthias Ponier, Peter Rühring, Verena von der Beer, Ursula Dierichs, Traugott Bure, Barbara Stoll, Walter Renneisen, Christ Nonnast, Christian Starr und Wolfgang Höper. Sie finden dieses Hörspiel kostenfrei im Hörspielspeicher in ARD Sounds, in der App oder im Internet. Und hier in HR2 Kultur hören Sie am kommenden Sonntag zwei Folgen aus der Kultserie Familie Hesselbach aus den 1950er Jahren.
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0: Mit Meinolf Bunzmann. Schön, dass Sie dabei sind.

Wie wendig ein Kontrabass sein kann, wie geschmeidig er klingen kann, das hat uns gerade der Solo-Kontrabassist des HR-Sinfonieorchesters Bogusław Furtok gezeigt. Gemeinsam mit seinen Kolleginnen und Kollegen aus dem Orchester hat er unter der Leitung von Stefan Tetzlaff das Kontrabasskonzert in H-Moll von Giovanni Bottesini gespielt. Aufgenommen im April 1999 im HR-Sendesaal Frankfurt. In der Klassikzeit mit dem HR-Sinfonieorchester steht jetzt Musik von Johannes Brahms auf dem Programm. Im Mai des vergangenen Jahres spielte unser Orchester in der Alten Oper Frankfurt die dritte Sinfonie in F-Dur. Wir hören sie jetzt unter der Leitung von Chefdirigent Alain Altinoglu.

Die dritte Sinfonie von Johannes Brahms, live vor Publikum gespielt bei einem Konzert in der Alten Oper Frankfurt im Mai des vergangenen Jahres. Das HR-Sinfonieorchester hat unter der Leitung seines Chefdirigenten gespielt, unter Alain Altinoglu. Mit ganz zarten Tönen geht es jetzt in der Klassikzeit mit dem HR-Sinfonieorchester auf die Opernbühne. Hören wir unter der Leitung von Andrés Orozco Estrada das Vorspiel zum ersten Akt aus Richard Wagners Oper Lohengrin. Gespielt mit viel Hall in der Basilika von Kloster Eberbach bei der Eröffnung des Rheingau-Musikfestivals 2017.

Das Vorspiel zum ersten Akt der Oper Lohengrin von Richard Wagner. Das HR-Sinfonieorchester hat unter der Leitung von Andrés Orozco Estrada gespielt. Barock geht es weiter mit Musik von niemand Geringerem als Johann Sebastian Bach. Hören wir die bekannte zweite Orchestersuite in H-Moll mit dem HR-Sinfonieorchester unter der Leitung von Paavo Järvi. Den Soloflötenpart spielt Sebastian Witteber.

Applaus für das HR Sinfonieorchester und den Soloflötisten Sebastian Witteber. Gehört haben wir die zweite Orchestersuite in H-Moll von Johann Sebastian Bach. Eine Aufnahme, die im HR-Sendesaal Frankfurt entstanden ist im März 2013 unter der Leitung von Paavo Järvi. Zum Schluss der Klassikzeit mit dem HR Sinfonieorchester jetzt das Konzert für Posaune und Orchester aus dem Jahr 1924 von Launi Gröndahl. In unserer Aufnahme mit dem Solo-Posaunisten des HR Sinfonieorchesters Norwin Hahn und mit seinen Kolleginnen und Kollegen aus dem HR Sinfonieorchester unter der Leitung von Vassilis Christopoulos.

Musik aus dem Jahr 1924, das Konzert für Posaune und Orchester von Launi Gröndahl, aufgenommen bei einem Konzert im HR-Sendesaal Frankfurt im Dezember 2024 mit dem Solo-Posaunisten des HR-Sinfonieorchesters Norvin Hahn und dem HR-Sinfonieorchester unter der Leitung von Vassilis Christopoulos. Das war die sonntägliche Klassikzeit mit dem HR-Sinfonieorchester. Nach den 17 Uhr Nachrichten geht es bei uns weiter mit Menschen und ihrer Musik. Bis hier am Mikrofon war Meinolf Bunzmann. Ich sage danke fürs Zu- und fürs Weiterhören und ich wünsche Ihnen allen noch einen angenehmen Sonntagnachmittag.

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1: 17 Uhr. Mehr als jeder Zweite hat in Sachsen-Anhalt schon gewählt. Gespräche in Kiew über Ende des Krieges. Tödliches Badeunglück in Baunatal. Das Wetter, viel Sonne bei maximal 20 bis 27 Grad. Mein Name ist Christoph Haas. Bei der Landtagswahl in Sachsen-Anhalt zeichnet sich eine deutlich höhere Wahlbeteiligung ab. Laut Landeswahlleitung hatten bis 16 Uhr schon mehr als 65% der Wahlberechtigten ihre Stimme abgegeben. Vor 5 Jahren waren es zu dieser Zeit erst 41%. Aus Magdeburg, ARD-Reporter Guido Hensch.
2: Die Zahl der Briefwähler ist gegenüber der letzten Wahl noch einmal deutlich gestiegen. Etwas, das besonders einige AfD-Anhänger kritisieren. Sie befürchten Wahlbetrug. Deshalb sind Dutzende überparteiliche Wahlbeobachter im Einsatz. Wenn die ersten Hochrechnungen vorliegen, wird es auch für die Sicherheitskräfte spannend. Im Vorfeld gab es Aufrufe aus dem linken und rechten Spektrum, je nach Wahlausgang auf die Straße zu gehen. Die Polizei ist auf alles vorbereitet. Schon seit Tagen bestimmen Hundertschaften aus ganz Deutschland das Straßenbild.
1: Die US-Gesandten Witkoff und Kushner sind in Kiew zu einem Gespräch mit dem ukrainischen Präsidenten Selenskyj zusammengekommen. Dabei soll es darum gehen, wie der Krieg mit Russland beendet werden kann. Gestern hatten die beiden Unterhändler in Moskau den russischen Staatschef Putin getroffen. Hinterher hieß es, es sei ein konstruktives Gespräch gewesen. Laut US-Präsident Trump wollten sie neue Vorschläge mitbringen. Während der Gespräche gilt in beiden Städten eine Waffenruhe. Anderenorts gehen die Angriffe aber weiter. Im Zusammenhang mit den Sabotageakten auf das deutsche Stromnetz hat die Polizei einen Großeinsatz am Hambacher Forst westlich von Köln gestartet. Es sollen bis zu 100 Einsatzfahrzeuge vor Ort sein. Gesucht wird nach einem 48-Jährigen aus dem Ruhrgebiet, der 2 Bekennerschreiben geschickt haben soll. Noch steht aber nicht genau fest, ob er tatsächlich der Täter ist. Die versuchten Sabotageakte konzentrieren sich auf Nordrhein-Westfalen, Brandenburg und zuletzt Sachsen. Tödliches Badeunglück in Baunatal. Wie die Polizei heute mitgeteilt hat, ist gestern im Freizeitbad Aquapark ein Mann vom Bademeister leblos aus dem Wasser gezogen worden. Der 45-Jährige sei am Beckenrand reanimiert und mit einem Rettungshubschrauber in ein Kasseler Krankenhaus geflogen worden. Dort sei er gestorben. Was zu dem Unglück geführt hat, ist noch nicht bekannt. Wegen des Vorfalls bleibt das Bad heute noch geschlossen. In der Fußball-Bundesliga spielt die Frankfurter Eintracht in einer halben Stunde gegen Augsburg. Es ist das erste Heimspiel der Saison. HR-Sportreporterin Martina Knief.
3: Trainer Adi Hütter ist zurück in seinem Stadion und freut sich riesig auf die Partie gegen den FC Augsburg, in der die Eintracht so ein bisschen unter Druck steht. Augsburg hat das erste Saisonspiel gewonnen. Die Eintracht nur 3:3 gespielt beim ersten FC Union Berlin. 2 Änderungen hat Adi Hütter vorgenommen. Mario Götze rotiert ebenso wie Litz Doan in die Startelf der Frankfurter Eintracht hinein.
1: Und in der 2. Liga haben gespielt Hertha BSC Magdeburg 2:1, Fürth Heidenheim 0:1 und Osnabrück Braunschweig 3:1. Das waren die Nachrichten. Das Wetter: bis zum Abend scheint meistens die Sonne neben ein paar Wolken und die Temperaturen steigen auf 20 bis 27 Grad.

0: Er ist der Mann mit dem magischen Trompetenton, der auch schon mal als Trompetengott bezeichnet wird. Professor, Dozent, Solist, herzlich willkommen, Reinhold Friedrich.
1: Hallo.
0: Und mein Name ist Christiane Hillebrand. Herr Friedrich, wenn Sie in kurzen Sätzen selbst mal beschreiben müssten, was ist denn ein magischer Trompetenton? Abgesehen mal von Ihrem eigenen, wie muss ein Trompetenton klingen, damit Sie ihn als magisch bezeichnen?
1: Ich würde sagen himmlisch. Das ist das Mindeste. Also die Kraft von dem Trompetenton steht ja für sich. Die wird von Komponisten eingesetzt zu den ganz großen Momenten. Also zu den ganz großen glücklichen Momenten, aber natürlich auch zu der Todestrompete. Das Spektrum der Trompetenklänge, das ist unglaublich weit gefächert. Und ja, für mich ist eine Verbindung extrem wichtig, wenn es um den Klang geht, dass es so nah wie möglich am Singen ist. Für mich ist Trompete spielen, ist Trompete singen. Ich habe nie Interesse gehabt und es hat mich nie interessiert, Trompete zu schmettern. Also dieses Kriegsinstrument, nicht, dass ich das ablehne, aber ich bin da nicht angekommen. Für mich war Trompete singen immer das Wichtigere. Und so hat mich der Blitzschlag getroffen als Siebenjähriger.
0: Als Siebenjähriger der Blitzschlag getroffen. Können Sie das beschreiben? Was war da? Haben Sie da zum ersten Mal Trompete gehört, bewusst?
1: Ja, also ich habe natürlich vorher schon Trompete gehört, in kirchlichem Umfeld mit Posaunenchor, aber das war jetzt nicht so, dass es mich angeregt hätte. Und dann mit meinem besten Freund, bei dem zu Hause, gab es eine kleine Single. Auf der einen Seite der erste Satz und auf der Rückseite der zweite und dritte Satz von dem Brandenburgischen Konzert. Und dann habe ich das gehört und war komplett geflasht, bin nach Hause gegangen und habe meinen Eltern gesagt, ich bin Trompeter, ich brauche eine Trompete. Also ich habe nicht gesagt, ich möchte Trompete lernen, sondern ich bin Trompeter. Und das war mit 7 Jahren und es gab nie mehr ein Zurück von dieser Idee. Es war klar. Mit 7 Jahren war das entschieden.
0: Und da konnten Sie auch direkt loslegen. Bei der Trompete gibt es ja immer so ein bisschen Einstiegsalter. Ich glaube, mit den 10 hat das
1: ja
0: zu tun. Ne?
1: Das ging wunderbar. Also ich habe dann direkt danach in so einem Feriencamp angefangen. Und dann hat mich einfach das gelockt, was beim Brandenburgischen Konzert das typisch ist. Diese hohen Töne, die so diese Qualität von Licht haben. Und das ist das, was mich bis heute fasziniert und wegen was ich auch dieses Jahr und nächstes Jahr und übernächstes Jahr dieses Stück noch ganz oft spielen werde. Solange ich das kann, mache ich das, weil das Stück hat eine Kraft und eine Energie, die einzigartig ist. Im ganzen Bachschen Werk ist dieses Stück so ein Singulär.
0: Ja, Musik von Johann Sebastian Bach haben Sie sich auch für diese Sendung gewünscht. Ja. Sie haben ja die Musiktitel zusammengestellt. Wir werden natürlich auch Sie nachher mal hören. Ja. Aber was mir aufgefallen ist, Sie haben auch 2 Stücke dabei, wo das Saxophon eine Rolle spielt. 2-mal Jan Gabrek, damit steigen wir auch gleich mal ein. Wäre das auch ein Instrument gewesen, das Sie sich hätten vorstellen können?
1: Also so wie der Jan Gabrek spielt schon, so wie das ganz viele andere spielen nicht. Also der Jan Gabrek gibt diesem Instrument, finde ich, was ganz Besonderes mit. Und auch in der stilistischen Ecke, wo er angesiedelt ist mit seinen Freunden Keith Jarrett etc. Das war meine Jugend. Das war so mein Coming Out, dass ich von dem kirchlichen Umfeld mich lösen konnte und mal in die Popmusik reingegangen bin und in die Jazzmusik. Und das war für mich ein ganz wichtiger Komponist und Instrumentalist.
0: Dann steigen wir ruhig mal mit ihm ein.
1: Gut.
0: Und hören von ihm 12 Moons mit seinem Ensemble.

0: Jan Garbarek und Ensemble, ja, da haben wir wirklich den himmlischen Saxophonton, ne?
1: Ja.
0: Zu Gast ist heute der Trompeter Reinhold Friedrich in der Sendung Menschen und ihre Musik. Und er hat die Musiktitel für heute zusammengestellt. Und ich freue mich, Herr Friedrich, dass Sie persönlich ins Studio nach Frankfurt gekommen sind. Und für Sie ist das ja auch ein bisschen wie zurück in die Heimat.
1: Ja, unbedingt.
0: Kann man das noch so sagen? Sie waren lange, lange Solotrompeter im HR-Symphonieorchester.
1: Genau.
0: Sie sind immer noch sehr verbunden mit dem Orchester, ne?
1: Ich muss ja verbunden sein. Das war meine erste professionelle Station als Musiker und die hat mich geprägt ohne Ende. Das war damals der Chefdirigent Elio Inbal mit seinen fantastischen Aufnahmen mit Mahler. Ich habe jedes Stück zum ersten Mal gespielt und dann auf CD aufgenommen. Und die können ja heute noch dastehen neben den ganz großen Gesamtaufnahmen anderer, größerer, vielleicht berühmterer Orchester. Aber die Aufnahme mit HR, die hat einen Moment, der anders ist als bei allen anderen. Vielleicht ein bisschen bei Bernstein gibt es sowas, aber das ist das Jiddische im Gesamtwerk von Gustav Mahler. Das hat der Eli einfach rausgezaubert und er hat uns damit getortured ohne Ende. Er hat die Leute gequält, dass sie endlich mal so Jiddisch spielen, so im Sinn von Klezmer oder so. Und das habe ich dann auch später dem Claudio Abbado anbieten können als Klangwelt oder als wie ich mich verstehe in der Musik. Und Claudio hat es alles aufgenommen und aufgesogen und hat sich damit arrangieren können, weil es gibt ja diese berühmte Aufnahme Leonard Bernstein, nachdem der Gustav Mahler ja Chefdirigent war von der Wiener Staatsoper und von diesem Orchester, 50 Jahre später die erste Probe mit der fünften Mahler und der Trompeter weiß überhaupt nicht, wie diese fünfte Mahler zu funktionieren hat und hat diese da, so eine ganz langweilige Triole gespielt und dann Leonard Bernstein hat ihn dann erklärt, das ist nicht so, das muss anders klingen, das muss da und hat ein Tempo und hat was, immer die kleinen Noten werden verkürzt, die werden wie in Klezmer Music werden die Dinge verformt und das haben wir gelernt, wirklich gelernt bei Eli.
0: Und er war ja wirklich lange Chefdirigent beim Orchester und Sie waren auch lange Solotrompeter von 1983 bis 1999 und heute sitzen Ihre Schüler zum Teil im Orchester.
1: Ja, die beiden Solotrompeter kommen aus unserem Stall und die sind auch unfassbar gut. Also ich bin so unendlich stolz auf die beiden jungen Trompeter, der Sebastian Berner und der John Vielhaber. Und es gibt, ich glaube, fast keine bessere Aufnahme vom Vivaldi-Konzert. Vivaldi-Trompetenkonzert, da hat man das Gefühl, wer spielt jetzt gerade? Man kann die beiden gar nicht unterscheiden. Und ich erkenne mich natürlich darin auch ein ganz großes Stück. Also, dass meine Schüler hier sitzen und das weitermachen, was ich mal 1983 angefangen habe, das macht sehr große Zufriedenheit.
0: Ja, und während der Zeit hier im Orchester haben Sie den ARD-Wettbewerb gewonnen. Vorher waren Sie auch schon als Solotrompeter unterwegs. Es hat Sie dann nicht hier gehalten im Orchester, sondern Sie sind weitergezogen.
1: Ja. Dazwischen gab es so eine Station, dass verschiedene andere Orchester mich haben versucht abzuwerben. Der berühmteste oder für mich krasseste Versuch war der von Sergio Celibidache, mich nach München zu holen. Und dann habe ich aber gemerkt, das geht einfach nicht. Ich bin im Hessischen Rundfunk so glücklich und ich bin da auch ein freier Mensch noch. Ich kann noch agieren, weil ich habe da einen zweiten Solotrompeter, mit dem ich den Dienst so regeln kann, dass ich auch immer wieder rauskomme für meine Solokonzerte. Und dann mit Celibidache habe ich mich sehr friedlich geeinigt, nachdem er mir den Solovertrag angeboten hat, habe ich gesagt, ich kann nicht zu Ihnen kommen, weil wenn ich bei den Münchner Philharmonikern bei Ihnen bin, dann kann ich keinen einzigen Vertrag mehr unterschreiben, weil wenn Sie dirigieren, muss ich ja da sein. Und dann habe ich das Kapitel abgeschlossen und war also ganz lieb und brav bis 99 im HR und habe da also maximal alles für mich rausgeholen können, was ich mit Orchester machen wollte und gedacht, das war es jetzt mit Orchester. Ja, und dann hat sich doch wieder eine Tür aufgetan. 2-3 Jahre später ging es dann schon wieder in die nächste Ebene.
0: Mhm. Aber es ist eben auch diese Vielfalt, ne? Jetzt ist natürlich auch so, das Repertoire der Solotrompete ist natürlich begrenzter als bei vielen anderen Instrumenten, aber Sie waren immer darauf aus, wirklich zu schauen, wo gibt es noch Repertoire, was kann man eventuell noch finden. Natürlich gibt es in der zeitgenössischen Musik auch ein großes Repertoire, eine große Vielfalt und Sie sind sehr breit aufgestellt gewesen immer.
1: Wir haben natürlich dieses Wahnsinnsloch quasi von Beethoven bis Ende Brahms. da ist ein schwarzer Balken im Repertoire der Trompete, leider. Und es gibt eigentlich keinen sinnvollen Grund, weil das Instrument war dann irgendwann schon mal wirklich ausentwickelt von der Naturtrompete, von der Barocktrompete über so ein kleines Zwischenstadium der Klappentrompete hin zum Ventilinstrument, aber die Trompeter der Zeit haben offensichtlich das alles verschlafen. Uns fehlt dieses Repertoire und für mich ist es deswegen, bis zum heutigen Tag ist es wahnsinnig wichtig, auch mit dem Hintergrund meines Lehrers, der wichtigste Trompetenforscher und Musikwissenschaftler ist Edward H. Tarr. Der hat so viel für die Trompete gemacht wie kein anderer. Und irgendwie, als er gestorben ist in Corona-Zeiten, habe ich so das Gefühl gehabt, jetzt legt sich eine Hand auf meine Schulter. Und ich habe irgendwie plötzlich genau da weitergemacht, durch so ein paar Umstände mit jüdischen Komponisten, mit Emigranten, auch mit politisch Verfolgten, die für unser Instrument was geschrieben haben. Und da gibt es ja noch so unglaublich viel zu entdecken. Also es gibt fast keine Woche, wo ich nicht irgendwo dran bin und wieder ein neues Stück irgendwo her finde. Nebst dem, dass man natürlich immer auch neue Musik weiterentwickeln kann. Und das hat mich der Hessische Rundfunk ja auch gelehrt und mich da angeführt. Ich habe den Kollegen John Cage kennengelernt, ich habe den Chelsea kennengelernt, der Olivier Messiaen war im Studio, natürlich auch Lachenmann und so weiter. Herr Stiebler, unser Redakteur für Neue Musik, war da einfach fantastisch und hat die wichtigsten Menschen nach Frankfurt geholt. Und das hat mich auch angeregt, dann das Bernd-Alois-Zimmermann-Konzert aus der Taufe zu heben, das bis dahin als unspielbar galt. Und dann haben wir dieses wichtige, ich denke mal wichtigste Konzert überhaupt, haben wir auf den Weg gebracht. Und heute ist es ja immer noch unheimlich schwer zu spielen. Aber es war jetzt im Finale vom ARD-Wettbewerb das Finalstück und hat seinen Platz jetzt im Repertoire.
0: Zeigt auch, dass das Niveau immer höher wird.
1: Unfassbar.
0: Und es gibt natürlich auch die Möglichkeit, Bearbeitungen zu spielen. Und eine solche hören wir jetzt. Jetzt haben Sie Mahler schon mehrfach erwähnt. Ja. Jetzt haben wir nämlich eine Aufnahme, da hören wir Sie in der Trompete mit Musik von Gustav Mahler, Blumine. Das ist ja eigentlich ein Stück für Orchester.
1: Also ja.
0: Und Sie haben jetzt hier eine Bearbeitung für Trompete und Klavier zu vier Händen.
1: Ja.
0: Wie kam es denn dazu?
1: Mahler ist einfach ein Top-Thema in meinem Leben. Und dieses Stück Blumine ist ein einzelnes Werk, was überlebt hat, aus einer Serie von 7 Musikstücken, die der Gustav Mahler wirklich über Nacht komponiert hat. Der Intendant von Kassel, wo er damals bei seiner ersten Stelle war, hat gesagt, du, in Leipzig, diese Oper Trompeter von Säcking von Viktor Nessler, die rockt so ab, die macht so einen Erfolg, die Vorstellungen sind alle ausverkauft. Wir haben das Schauspiel von Viktor Schäffler und wir brauchen dringend Musik für dieses Stück, der Trompeter von Säcking. Das war so eine romantische Idee von der Liebschaft eines Trompeters mit der Prinzessin. Und dann hat der Mahler diese 7 Stücke komponiert und hat die eigentlich alle wieder dann auch weggeworfen, bis auf die Blumine. Die hat er anscheinend doch sehr lieb gehabt. Und dann hat dieses Stück überlebt, weil es in die erste Sinfonie eingeflossen ist und dann wieder rausgeschmissen wurde und wieder reingenommen wurde und wieder rausgeschmissen. Und dann ist der Zweite Weltkrieg mit einer Bombe auf dem Kasseler Opernhaus geendet und das Stück ist verbrannt. Und es gab von der Familie Rosset eine Abschrift, die in Boston dann in den 60er Jahren aufgetaucht ist. Und so hat das Stück überlebt und es ist einfach Mahler und es ist Trompete und es erinnert natürlich unglaublich an das Posthorn-Solo und das ist auch der Initiator dieser Trompeter von Säcking, von diesem mittelmäßigen Komponisten Viktor Nessler, war die Schubkraft, die den Gustav Mahler zur Blumine geführt hat.

0: Ja, die Blumine von Gustav Mahler.
1: Ja.
0: Ein symphonischer Satz für Orchester. Hier haben wir eine Bearbeitung für Trompete und Klavier zu vier Händen gehört. Reinhold Friedrich, Eriko Takezawa Klavier und Alisa Kratzer Klavier, die hat auch die Bearbeitung dieser Version übernommen. Ja, wunderschöne Musik.
1: Ja, und mir stehen die Tränen im Auge, weil sich da eigentlich alles zusammenfindet. Also die Alisa Kratzer ist das Patenkind von Eriko Takezawa. Eriko Takezawa ist erst meine Klavierbegleiterin gewesen in der Hochschule, dann meine Freundin und jetzt meine Frau. Und dann kommt noch diese Blumine dazu und die macht mir sowieso Tränen in die Augen, weil die Musik von Gustav Mahler einfach so überirdisch schön ist. Mhm. Und dann in dieser neuen Form kommt sie jetzt auch in die Konzertsäle und in den Markt, weil sich natürlich die Trompeter um das Stück auch ein Stück weit reißen. Da haben wir ein neues Solostück gekriegt durch diese Bearbeitung, weil im Orchester kommt es dann doch nicht so häufig vor. Aber dieses Stück ist genau das, was mich an der Trompete auch interessiert. Das ist Singen auf dem Instrument.
0: Was Sie eingangs schon gesagt haben.
1: Genau. Mhm. Und es hat diese Wehmut, diese Melancholie, die die Trompete eben auch auszeichnet. Die kann nicht nur strahlen und die kann nicht nur Todestrompete sein, sondern die kann auch melancholisch sein. Und das hat uns wirklich der Gustav Mahler geschenkt, mehr als jeder andere Komponist. Der hat die Trompete zu diesem melancholisch anmutenden, sinnlichen und singenden Instrument gemacht.
0: Und Sie haben ja vorhin die verschiedenen Epochen aufgezählt und es gibt natürlich auch unterschiedliche Instrumente. Die Klappentrompete haben Sie erwähnt, ja. Dann gibt es das Flügelhorn und Sie spielen natürlich auch viele verschiedene Instrumente, je ja. nach Epoche. Das heißt, Sie haben nicht nur eine Trompete im Schrank, sondern da ist eine große Auswahl.
1: 100 sind es, glaube ich.
0: 100?
1: Ja.
0: So viel hätte ich jetzt nicht erwartet.
1: Ja. Irgendwie kommen die alle zu mir und es liegt wirklich nur daran, dass ich interessiert bin, das Instrument als Ganzes zu erfassen. Und dann ist es einfach notwendig, dass man Barocktrompete spielt. Es ist notwendig, wenn man Haydn- und Hummelkonzert spielt, dass man weiß, was hat denn der Komponist da eigentlich vor sich gehabt und was ging nicht. Und wenn man das nicht weiß, dann kann man dem Haydn und Hummel zwar auch spielen, halt eine moderne Fassung drauf zaubern, die schön klingt, aber dem historischen Instrument wird man da nicht gerecht. Und das hat mich immer fasziniert und ja, ist ein wichtiger Teilaspekt von meiner Karriere, die Suche nach dem Originalklang.
0: Bei so vielen Instrumenten, wenn Sie sagen, also um die 100 Instrumente zu Hause, gibt es da auch eine Lieblingstrompete?
1: Also es gibt vielleicht mehrere Lieblingstrompeten. Eine ist diese kleine Trompete, die den Maurice André so berühmt gemacht hat. Maurice André war der erste große international tätige französische Solist und er hat eine kleine Trompete gehabt von der Firma Selmer. Selmer ist berühmt für seine Saxophone eben, aber auch für diese kleine Piccolo-Trompete und die hat so einen unglaublich schönen, strahlenden Klang und ich spiele heute noch auf genau dem Instrument von Maurice André.
0: Sie sind ja in Weingarten geboren, das ist in der Nähe von Karlsruhe.
1: Ja.
0: Und von dort natürlich immer mal wieder unterwegs gewesen, aber es hat sich schon, haben wir vorhin auch schon mal kurz im Vorgespräch drüber gesprochen, sind schon so ein heimatverbundener Mensch, sind ja heute auch wieder in der Ecke gelandet, ja. Leben dort.
1: Auch wieder im Weindorf.
0: In einem Weindorf.
1: Also von einem Weindorf zum nächsten Weindorf. Und als ich dann in Frankfurt war, ist es ja auch ein Weindorf. Das ist ein Apple-Weindorf. Also Frankfurt reiht sich dann in die Weindörfer ein. Ich bin einfach wahnsinnig gerne in dieser Ecke zu Hause, weil das hat so was wie Piemont oder die Toskana. Das ist so eine hügelige Landschaft, die ganz reizvoll ist. Und die hat mich nie losgelassen. Und Weingarten hat mich ja sozialisiert, auch meine musikalische Entwicklung hat da stattgefunden und jetzt bin ich da wieder gelandet, weil ich dann irgendwann mal später in Karlsruhe die Professur bekommen habe, mit mal gerade 30 Jahren war ich dann plötzlich Professor und ja, und das Kapitel geht jetzt dieses Jahr auch zu Ende.
0: Genau, und darüber sprechen wir gleich drüber. Jetzt haben wir erst noch eine Musik und Sie haben ja vorhin erzählt, Bach war derjenige, der quasi dazu beigetragen hat, dass Sie heute Musiker geworden sind, Trompeter geworden sind. Jetzt haben wir zwar nicht das Brandenburgische Konzert, von dem Sie gesprochen haben, aber wir haben ein Stück aus dem Wohltemperierten Klavier von Johann Sebastian Bach. Und da möchte ich natürlich vorher noch mal wissen, warum haben Sie das ausgewählt und warum diese Aufnahme?
1: Andras Schiff ist der Pianist und wenn er spielt, gehe ich in die Knie. Ich bin zwar in einer religiösen Familie aufgewachsen, aber ich würde mich nicht als religiös bezeichnen, aber wenn ich Musik höre und wenn Andras Schiff am Klavier sitzt, dann falte ich die Hände und dann bin ich einfach weg. Er ist eine Musikerpersönlichkeit und er ist ein unglaublicher Freund und er ist ein Leuchtstern. Er ist einer meiner drei Götter, die ich im Zimmer hängen habe. Andras und der Fritz Wunderlich und Claudia Abbado.
0: Jetzt hören wir erstmal Andras Schiff mit dem Präludium aus Präludium und Fuge B-Moll, Bachwerkeverzeichnis 867 von Johann Sebastian Bach.

0: Ja, ein Wunsch von Reinhold Friedrich, der heute zu Gast ist in der Sendung Menschen und ihre Musik. Andras Schiff haben wir gehört, ein Freund, ein Kollege. Sie haben eben nochmal geschwärmt, während die Musik lief, was für ein toller Mensch er auch ist. Und ja, dass sie sich immer wieder begegnen auch. Ne?
1: Und er ist so authentisch. Also er ist derjenige, der Musik, aber nicht nur Musik, auch unterrichten und das Verständnis für die Beziehung Schüler-Lehrer so auf den Punkt bringt. Also er ist jemand, der extrem respektvoll mit den Studenten ist und das ist eine Wohltat, mit ihm zusammen zu sein.
0: Dann sprechen wir doch jetzt mal über Ihre Zeit als Dozent in Karlsruhe. Sie haben ja eben schon gesagt, ja, die Zeit geht jetzt nach 37 Jahren zu Ende. Ja. 1989 wurden Sie als Professor für Trompete an die Hochschule für Musik in Karlsruhe berufen. Ja, das ist wirklich eine sehr, sehr lange Zeit. Ja. Die Arbeit mit den Studierenden, brauche ich gar nicht fragen, hat Ihnen dann mit Sicherheit auch sehr viel gegeben und sehr viel Spaß gemacht.
1: Und Celi Bidake, beim letzten Gespräch, was ich mit dem Sergio gehabt habe, hat er gesagt, weißt du, Reinhold, der Beruf des Lehrers ist das Größte und das Wichtigste und das Verantwortungsvollste, was es überhaupt gibt. Wenn du das gut machen willst, dann musst du das ganz ernst nehmen. Und das war dann im Stammbuch reingeschrieben und das hat mich ja auch geführt. Und was mir besonders wichtig ist an diesem Beruf ist, ich habe kein System, sondern der Schüler macht das System. Der Schüler mit seinen Bedürfnissen, mit dem, was er braucht, der formt das System des Unterrichtens aus, was dann von mir nachher kommt. Also es gibt ja Lehrer, die wissen, wie man Trompete spielt und dann wird es über jeden drüber gestülpt und friss oder stirb. Wenn dir das nicht passt, dann wirst du aussortiert, dann bist du einfach nicht mehr dabei. Das hat mich nie interessiert. Was mich interessiert ist, welchen Menschen habe ich vor mir? Und wie viele Schalen muss ich wegmachen, bis wir zu dem Kern vorstoßen, in dessen Innerem sich sein Diamant befindet? Das ist das, was mich interessiert, den Menschen kennenzulernen. Und da gehört natürlich die ganzen Probleme auch dazu, die ganzen Stärken, die ganzen Schwächen. Die Familie gehört dazu, auch die Wünsche für die Zukunft. Wissen Sie, wenn Sie so einen 16-Jährigen treffen, dem gerade sein Papa verstorben ist an Krebs, und der mir in die Hand gegeben wurde. Und dann frage ich den jungen Kerl, du, was möchtest du denn mal später im Leben machen? Und dann sagt der 16-Jährige, ich möchte Trompeter an der Staatsoper in Berlin sein. Und dann habe ich gesagt, okay, jetzt fangen wir gleich mal an zu üben. Das ist ja ein gutes Ziel, wunderbar. Und der junge Mann ist jetzt Vater von zwei Kindern und sitzt in der Staatsoper in Berlin bei Thielemann und vorher bei Barenboim. Und das ist das, wofür es sich lohnt, so ein Leben auch diesem Beruf zu widmen und jeden Schüler individuell zu fördern. Du musst den Schüler da abholen, wo er ist und musst ihn dann weiterbringen. Und das braucht ja dann auch dieses Selbstbewusstsein und das Selbstvertrauen.
0: Und das Niveau, wir haben es ja vorhin schon gesagt, das steigt ja auch immer weiter.
1: Wow. Also ich habe jetzt im letzten Jahr hatte ich den Juryvorsitz beim ARD-Wettbewerb, den ich selber mal gewonnen habe, den ich aber auch mal nicht gewonnen habe, weil ich habe den zum ersten Mal gespielt vor dem Hessischen Rundfunk 1980 und bin auf den vierten Platz gerutscht, was ich überhaupt gar nicht gedacht habe. Und dann habe ich gedacht, okay, wenn das jetzt beim ersten Mal schon gar nicht so schlecht lief, beim nächsten Mal machst du da mal wirklich ernsthaft. Und dann komme ich da 40 Jahre später wieder zum ARD-Wettbewerb und dann spielt da ein junger Franzose, der bei mir studiert hat, das Blaue von der Wand runter und beeindruckt die ganze Welt mit seinem Spiel beim Bernd Alois Zimmermann-Konzert.
0: Ja, Wahnsinn, ne?
1: Und der zweite Preisträger ist dann aus Versehen auch noch von mir. Aber der Sandro Hirsch ist in Bonn am Beethoven-Orchester und hat gerade mal 4 Wochen vorher den ersten Preis beim Kodaly-Wettbewerb gewonnen. Und ein unglaublich fantastischer junger Mann, der Robin Payet, der erste Preisträger, kommt mir ins Schwärmen. Und wenn ich das vergleiche mit dem Niveau vor 40 Jahren, dann wird man blass. Ich glaube, dass jetzt in den letzten Jahren auch pädagogisch einfach viel passiert ist, dass die Lehrer anders mit den Schülern umgehen und dass natürlich auch der Anspruch gewachsen ist. Also das Repertoire ist einfach jetzt da. Die Leute können an diesem Kletterbaum, können sie sich hochhangeln. Als ich angefangen habe, Trompete zu studieren, dann gab es so einen Kanon von 5 und wenn man es weit fasst, 10 Stücke oder so. Und heute sind es Hunderte von Werken. Es kommt immer was Neues dazu, es kommen neue Spieltechniken dazu und die einzelnen Methoden greifen ineinander. Also es gibt ja verschiedene Trompetenschulen und die machen jetzt so langsam ein sinnvolles Ganzes wie so ein Mosaik, was seine Steinchen alle an der richtigen Stelle gesetzt hat. Und das führt dazu, dass die zum Teil einfach das Blaue vom Himmel spielen und dann am Ende meiner Lehrerkarriere jetzt fällt dann noch so ein Stern vom Himmel. Und jetzt habe ich ein Wunderkind an der Backe von Japan, das ich überhaupt nie für möglich gehalten hätte, dass es sowas geben kann.
0: Oh, das macht sicherlich stolz. Ja. Und ich glaube, Sie gehen dann auch mit einem lachenden, einem weinenden Auge, ne?
1: Ja, ich kann die Tür ganz entspannt zumachen. Die ist ja dann auch nicht ganz zu mit dem Unterrichten. Ich bin noch an 3 Schulen in Berlin, an der Barenboim Said in Madrid. Bis vor kurzem war ich an der Royal Academy am Unterrichten. Und jetzt kommt noch Hannover dazu, wo mein eigener Schüler gesagt hat, Reinhold, ich brauche jemand, der so ab und zu mal vorbeiguckt und nach dem Rechten sieht. Und kannst du das bitte übernehmen? Naja, das mache ich jetzt halt auch noch.
0: Jetzt haben wir erstmal wieder ein bisschen Musik ja. Und jetzt haben wir einen Musiker, einen Sänger, einen Tenor, dessen Name auch schon gefallen ist, Fritz Wunderlich.
1: Bei Fritz Wunderlich ist das Bild komplett, die Interpretation, die Stimme, die Natürlichkeit, der unfassbare Ausdruck und ein Ton von ihm reicht ja schon, dass man irgendwie an der Seele berührt wird und sich dem gar nicht entziehen kann. Das hat ja fast so was von einer Droge. Nicht umsonst hat dann so jemand wie Pavarotti gesagt, es wird nie einen Tenor geben, der besser ist als Fritz Wunderlich. Es ist der größte Tenor aller Zeiten und auch in der Zukunft wird er nicht übertroffen werden.
0: Und jetzt haben Sie das Stichwort schon genannt, Seele, und da haben Sie den passenden Titel ausgewählt. Ich will meine Seele tauchen, aus der Dichterliebe von Robert Schumann. Und hier wird Fritz Wunderlich am Klavier begleitet von Hubert Giesen.

0: Ein kurzes, ergreifendes Lied aus der Dichterliebe, da kann man Gänsehaut bekommen.
1: Ja.
0: Ne?
1: Ja. Und nicht nur Gänsehaut, da sind die Augen nass.
0: Sie hören die Sendung Menschen und ihre Musik, eine Kooperation von HR2 Kultur und BR Klassik. Und heute ist der Trompeter Reinhold Friedrich zu Gast, Solist, Professor, weltweit gefragter Dozent für Meisterkurse. Er hat uns diese Stunde Musik zusammengestellt. Eine abwechslungsreiche Musikliste, wie ich finde, Herr Friedrich. Kommen Sie manchmal auch selber zum Musik hören oder ist das eher selten?
1: Nicht oft, weil ich meine, ich mache ja Musik irgendwie von morgens bis abends und die Schüler machen auch ganz schön viel Druck auf die Ohren und dann braucht man manchmal einfach Stille und das ist auch Musik. Also dann einfach mal nichts hören und mal nur in sich reinhören. Ich habe ja eine ganz abenteuerliche Geschichte gehabt. Vor 7 Jahren habe ich beschlossen, dass ich ein Sabbatical mache. Und ich bin ein halbes Jahr, auf den Tag genau ein halbes Jahr, auf dem Fahrrad gesessen und bin quer durch Europa gefahren, ohne einen Fahrplan und habe keinen Podcast angehört und habe keine Kopfhörer drin gehabt, aber es lief die ganze Zeit Musik. In meinem Kopf.
0: In Ihrem Kopf.
1: In meinem Kopf. Und ich musste manchmal wirklich mit fast schon ärgerlich das Programm umstellen, wenn wieder irgendwas von Bach sich einfach nicht aus meinem Kopf hat raus bewegen lassen. Und dann habe ich wirklich so am Sender gedreht, um ein anderes Stück zu hören. Also im Kopf findet Musik natürlich auch statt. Und was ich wahnsinnig faszinierend finde, das findet ja wirklich statt. Also wenn ich in meinem Inneren höre, höre ich wirklich. Und dieses halbe Jahr auf dem Fahrrad. Ich glaube, es gab keinen Tag, wo ich nicht doch Musik gehört hätte, aber halt in meiner eigenen Box.
0: Das spart jede Menge Geld. Ja. Man kann keine CDs kaufen.
1: Da waren alle Sinfonien von Mahler dabei und fast das Gesamtwerk von Johann Sebastian.
0: Sie haben ja einige Titel auch dabei für heute ausgewählt. Die Stimme, haben Sie ja gesagt, die Trompete soll auch so klingen, als würde eine Stimme singen. Und Sie haben auch viele Sängerinnen und Sänger ausgewählt. Und Ruth Cizak? Ist eine Sängerin.
1: Ist ein Teil meines Lebens und ein sehr schöner Teil meines Lebens. Und das hat angefangen, als der Sendesaal vom Hessischen Rundfunk umgebaut wurde und wir mussten ausweichen. Raus aus dem Hessischen Rundfunk, aus der Bertramstraße nach Oberursel und nach Bad Vilbel und dahin und dahin. Und dann sitze ich da so gelangweilt in einer Probe von einer Mozart-Vesper. Wolfgang Schäfer hat dirigiert, ein guter Freund, aber es war so trompetenmäßig was extrem langweilig und ich saß da und plötzlich trifft mich der Schlag, weil ich von hinter mir einen Klang gehört habe, wo ich gedacht habe, das gibt's nicht. Und ich habe mich nicht getraut, mich umzudrehen, weil sonst hätte ich ja vielleicht was zerbrechen können, was da so kristallin und so komplett unfassbar zart rüberkam. Als diese Arie vorbei war von Mozart, dann habe ich mich mal so zufällig umgedreht und da saß da so eine Schlamper-Studentin mit einem Pulli und der Jeans und hat so, ich habe jetzt gerade nichts Besonderes gemacht, ich habe nur ein bisschen gesungen. Und mir war in dem Moment klar, wenn ich jemals eine CD mache mit Trompete und Sopran, dann ist es mit dieser Frau und sonst mit niemandem. Und aus der CD ist dann eine 16-jährige Beziehung geworden, die ganz, ganz viele wunderbare Momente hatte.
0: Und Sie haben sich eben auch eine Arie mit Ruth Cizak gewünscht. Ja. Das ist eine Aufnahme aus dem Jahr 1997, die wir jetzt hören, mit Mozart.
1: Und die wird für immer die beste Pamina for all times, wird sie dastehen, weil das kann niemand mehr auf den Punkt bringen und mehr reduzieren und nur das sein, was dieses junge Mädchen, diese Pamina, in dem Moment wirklich ist. Das ist authentisch.

0: Ach, ich fühl's, es ist verschwunden. Ja, aus der Zauberflöte von Wolfgang Amadeus Mozart. Und wir haben hier Ruth Cizak gehört in einer Aufnahme mit dem Deutschen Symphonieorchester Berlin unter Markus Creed. Für so ein strahlender, aber auch ruhiger Sopran, ja, einfach wunderbar.
1: So ehrlich nach innen und ohne den Star machen zu wollen, sondern nur die Musik.
0: Jetzt müssen wir noch über Claudio Abbado sprechen, bevor die Sendung zu Ende geht. Er ist mehrfach erwähnt worden schon und es war, glaube ich, auch eine ungewöhnliche erste Begegnung zwischen Ihnen beiden.
1: Die war wirklich sehr ungewöhnlich, weil ich wurde plötzlich eingeladen, nach St. Moritz das zweite Brandenburgische Konzert zu spielen mit einem der ersten Konzerte der Berliner Philharmoniker, Kammerorchester, die Berliner Barocksolisten. Und da war Claudio und hat es dirigiert. Und ich habe den ganzen Tag frei gehabt, weil es war ja erst abends die Probe um 18 Uhr. Und dann habe ich gesagt, ja gut, meine beiden Söhne, wir sind auf den Gletscher gegangen. Und dann haben wir da auf dem Gletscher rumgeturnt. Und dann sind wir runtergekommen mit dem Lift. Und ich hatte so einen Prügel in der Hand, so ein Brikett, so dieses große schwarze Ding, was damals das erste Mobiltelefon war. Und irgendwann mal hat es einmal piep, piep, piep, piep, piep, piep, piep, piep. Und dann waren 28 Nachrichten auf dem Mobiltelefon. Und dann kam so die Stimme, die Probe hat sich verschoben, weil abends ist ein Rockkonzert auf dem Platz in Pontresina und deswegen müssen wir die Probe mittags machen. Reinhold, komm mal dann ein bisschen früher, wir fangen dann gleich mit deinem Stück an. Reinhold, wo bist du? Reinhold, wir sind bald mit der Probe fertig. Und dann, ja gut, und dann bin ich unten gewesen, bin ins Hotel, habe meine Trompete geschnappt, bin rein und dann habe ich die Trompete hochgerissen und habe dieses Stück ohne Einspielen, was sag mal, mit zum Schwersten gehört, was es überhaupt gibt. Ich konnte mich nicht einspielen und meine Hände haben irgendwie was gemacht und ich habe meine Hände angeguckt und habe gedacht, huch, wer greift da? Wer macht das? Ich war komplett so ein bisschen neben der Kapp. Und dann haben wir das Stück einmal durchgespielt und dann hat Claudio gesagt, ja, ja gut, also gut, kann man machen, so, kann man vielleicht spielen nochmal, ja, ist gut, das kannst du, ja. Dann habe ich gesagt, ja, natürlich, ja, ich mache alles, was sie. Und dann haben wir das nochmal gespielt und das war die Probe. Und dann hat der Claudio irgendwie Narren an mir gefressen und 6 Jahre später oder 7 Jahre später kommt ein Telefonanruf. Hallo, hier ist Claudio. Kannst du vielleicht spielen im Sommer nächster Jahr mit mir Mahler-Symphonie in Luzern machen, mir neues Orchester. Und ich habe gedacht, das ist ein Student von mir, der mich auf den Arm nimmt. Und wollte schon was sagen, habe gedacht, nee, Vorsicht, Vorsicht, Glatteis. Und dann, ja, dann war das der Claudio und dann haben wir diese Sache 2003 begonnen, die bis heute andauert, jetzt nicht mehr mit Claudio leider, sondern mit Ricardo Chailly, aber wunderbarer Dirigent, wunderbare Arbeit. Aber diese Zeit mit Claudio ist Gänsehaut pur, ist... Ja, dann gab es eine Aufnahme in dieser Zeit auch mit dem Mozart Bologna Orchester mit den 6 brandenburgischen Konzerten. Und da gibt es eine Aufnahme davon, wo alle fliegen. Da fliegt man einfach nur noch. Und das ist so ein Zustand, wünscht man sich, der Flow in der Musik, wo keiner mehr denkt oder irgendwie Absichten versucht zu verwirklichen, sondern wo man einfach nur noch wie so ein Engel mitfliegt.
0: Reinhold Friedrich, wir kommen zum letzten Musikwunsch. Die Zeit geht so schnell rum. Wahnsinn. Und da haben Sie jetzt nochmal Musik von, da ist nochmal Jan Gabrik dabei, es ist Musik von Keith Jarrett, My Song. Auch eine Musik, die Sie sozusagen in Ihrer Jugend gern gehört haben.
1: Also Köln-Konzert, ne? Ja. Mit Keith Jarrett, das, aber auch dann Pat Metheny und dann Chick Corea und Herbie Hancock und dann ist die Tür schon offen zu Miles Davis und dann kommt Chet Baker und Clark Terry und dann, ja, das ist Chet Baker. Ich hätte gern 10 Stücke von Chet Baker jetzt in dieser Musiksendung gehabt. Ich würde gerne so eine Jahressendung machen, wo ich sammle 365 Tage im Jahr, 24 Stunden Musiksendung mache. Mehr wird die Musik nicht ausgehen. Es gibt so wahnsinnig fantastische Sachen, aber Keith Jarrett und dieses ganze Umfeld von ECM Records, die haben mir geholfen, in die Musik einzufinden, in Jazz und auch in diese Zwitterformen zwischen Klassik und Jazz.
0: Dann hören wir das Stück jetzt zum Schluss und ich bedanke mich ganz herzlich, Reinhold Friedrich, dass Sie heute zu Gast waren.
1: Und der Titel My Song ist doch passend für die ganze Sendung.
0: Passt wunderbar für die ganze Sendung. Mein Name ist Christiane Hillebrand. Ich bedanke mich auch fürs Zuhören. Ja, und Ihnen noch eine schöne Zeit, denn als Trompeter werden Sie sicherlich noch viele, viele Projekte vorhaben. Ganz herzlichen Dank, dass Sie da sind.
1: Tausend Dank.

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2: 18 Uhr. In Sachsen-Anhalt ist der Landtag neu gewählt worden. Die Wahllokale schließen in diesen Minuten. Mit der Prognose live von Infratest DIMAP Uwe Berndt.
3: Die AfD kann mit einem Rekordergebnis rechnen, laut Prognose 44,5%. Damit hätte sie ihren Anteil im Vergleich zur letzten Landtagswahl in Sachsen-Anhalt mehr als verdoppelt. Wenn sich diese Zahl im Laufe des Abends stabilisiert, könnte es auch zur absoluten Mehrheit der Mandate im Landtag reichen. Dazu bräuchte sie 42 Sitze. Aber das hängt ab vom BSW. Das erreicht laut Prognose genau 5%. Damit wäre es im Landtag vertreten. Sicher ist das noch nicht. Wenn das BSW reinkommt, hat die AfD nach diesen Zahlen keine Mehrheit der Sitze im Landtag. Deshalb wird das die spannendste Frage des Abends. Der Blick auf die anderen Parteien. Die CDU muss starke Verluste hinnehmen. Sie stürzt von 37,1 auf 18,5%. Auf Platz 3 die Linke, leichte Verluste, 9,5%. Die SPD kommt auf 8%. Die Grünen dagegen können zulegen. Sie können mit 9% sogar etwas stärker werden als die SPD. Die FDP, die ja an der jetzigen Landesregierung noch beteiligt ist, schafft es nicht wieder in den Landtag. Sie liegt mit 2% unter der 5%-Hürde. Soweit die Prognose von Infratest DIMAP aus Berlin.
2: Im Zusammenhang mit den Sabotageakten auf das deutsche Stromnetz hat die Polizei einen Großeinsatz am Hambacher Forst westlich von Köln gestartet. Es sollen bis zu 100 Einsatzfahrzeuge vor Ort sein. Aus der Nachrichtenredaktion Christine Schumann.
4: Die Polizei sucht einen 48-Jährigen aus dem Ruhrgebiet. Er soll zwei Bekennerschreiben geschickt haben, und zwar mit Unterschrift. In seiner Wohnung und seinem Wagen wurde er aber nicht gefunden. Jetzt sagen die Ermittler, er könnte im Hambacher Forst sein, in dem Wald, der als Symbol für den Kampf um die Energiewende steht. Ob der Mann tatsächlich derjenige ist, der Anschläge auf Umspannwerke in NRW, Brandenburg und Sachsen versucht hat, steht aber noch nicht fest.
2: Die US-Gesandten Witkoff und Kushner sind in Kiew zu einem Gespräch mit dem ukrainischen Präsidenten Selenskyj zusammengekommen. Dabei soll es darum gehen, wie der Krieg mit Russland beendet werden kann. Gestern hatten die beiden Unterhändler in Moskau den russischen Staatschef Putin getroffen. Hinterher hieß es sei ein konstruktives Gespräch gewesen. Laut US-Präsident Trump wollten sie neue Vorschläge mitbringen. Während der Gespräche gilt in beiden Städten eine Waffenruhe. Andernorts gehen die Angriffe aber weiter. Am Frankfurter Flughafen sind zwei 20 Jahre alte Männer mit einer Pfefferpistole verletzt worden. Laut Polizei gingen drei bislang unbekannte Tatverdächtige in der Nacht im Bereich Gateway Gardens grundlos auf die beiden Männer zu. Dann schossen sie ihnen mit einer Pfefferpistole ins Gesicht. Anschließend flüchteten die Täter in einem Auto. Gegen sie wird wegen gefährlicher Körperverletzung ermittelt. Sensationelle Aufholjagd beim Formel-1-Rennen von Monza. Kimi Antonelli fuhr beim Großen Preis von Italien von Startplatz 19 zum Sieg. ARD-Sportreporterin Lena Bergmann.
5: Für Mercedes-Teamkollege George Russell bleibt nur Rang 2. Max Verstappen im Red Bull wird Dritter. Der erste Sieg eines Italieners in Monza seit 60 Jahren ist ein schöner Trost, denn für Ferrari war es ein Heimrennen zum Vergessen. Charles Leclerc schied nach einem Crash frühzeitig aus, Lewis Hamilton wurde nur Sechster. Keine Punkte gab es für Nico Hülkenberg im Audi, der Deutsche konnte sich nicht verbessern und wurde Zwölfter.
2: In der Fußball-Bundesliga hat Mainz beim Hamburger SV deutlich gewonnen mit 5:0. In der Tabelle rückten die Mainzer auf Rang 4 vor, Hamburg ist jetzt Letzter. Das waren die Nachrichten. Das Wetter heute Abend und in der Nacht bleibt es trocken. Es kühlt ab auf 16 bis 12 Grad. Morgen wird es noch einmal richtig sommerlich. Die Temperaturen steigen auf 25 bis 32 Grad. Dazu scheint zum Teil die Sonne. Mal ist es bewölkt. Regen fällt, wenn dann nur wenig. Dienstag nochmal bis zu 30 Grad. Mittwoch deutlich kühler bis 22 Grad. Es ist 18.04 Uhr.
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6: Es begrüßt Sie Dorothee Meyer-Karweg. 25 Jahre nach dem 11. September 2001 beleuchtet das folgende

0: Es ist die Nacht zum 29. November 2001. Oberstleutnant Jüdicke und ein Major des KSK, des Kommandos Spezialkräfte der Bundeswehr, sind 5000 Kilometer entfernt von ihrer Heimat, im Oman auf einem US-Stützpunkt. Sie machen sich gerade bereit, auszufliegen, auf Befehl von Bob Harward, US-Kommandeur der Special Forces im Oman. Denn die Bundeswehroffiziere haben ein Problem. Sie dürfen eigentlich gar nicht hier sein. Jüdicke und der Major des KSK haben keine Erlaubnis der omanischen Behörden. Die beiden Deutschen sitzen schon in einem Zivilflugzeug für den Rückflug, erinnert sich Jüdicke.
1: Plötzlich packte uns von hinten ein Navy SEAL und sagte, los, raus. Nix sagen, einfach nur mit rauskommen. Ihr fliegt mit uns nach Afghanistan, wir landen heute Nacht in Rhino. Packt eure Taschen um, ladet eure Gewehre und dann geht's heute Nacht los.
2: Dann hoben wir ab nach Rhino, einem kleinen vorgeschobenen Stützpunkt südwestlich von Kandahar, den wir gerade erst eingenommen haben. Sie flogen also mit uns nach Rhino.
1: Das Flugzeug rollte auf den Boden, die Rampe ging hinten auf. Der Sand füllte das Flugzeug, du konntest nichts mehr sehen.
0: Im Schutz der Nacht landen Oberstleutnant Jüdicke und der KSK-Major mitten in der afghanischen Wüste, auf der unbefestigten Landepiste von Camp Rhino, der ersten Einsatzbasis der Amerikaner hier im Süden Afghanistans.
1: Und wir sind aus dem rollenden Flugzeug hinterhergesprungen und hörten dann nur, wie der Ladungsmeister schrie, der letzte Mann ist raus, und dann gaben die Vollgas und waren weg.
3: 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Ein ARD-Radio-Feature von Christoph Heinzle und Shugaka Silav.
0: Hier erzählt Andreas Jüdicke die Geschichte, wie er nach den Anschlägen vom 11. September 2001 zum ersten deutschen Soldaten auf afghanischem Boden wurde. Eine abenteuerliche Geschichte, die Jüdicke nie zuvor öffentlich geteilt hat. Eine Geschichte, zu der die Bundeswehr bis heute nicht Stellung nimmt. Und eine Geschichte, die beispielhaft dafür steht, wie die Bundeswehr nach 9-11 zum Mittel deutscher Politik wird. Wie Deutschland den USA seine Solidarität beweisen will, auch und gerade mit der Teilnahme seiner Spezialkräfte am Kampfeinsatz in Afghanistan.
2: Ursprünglich war es lediglich eine Planungsmission. Doch daraus entwickelte sich ein Einsatz mit Bodentruppen in Afghanistan.
1: Und er sagt, ja, wisst ihr, ihr habt hier einen besonderen Status, ihr seid im Grunde genommen die ersten zwei deutschen Offiziere in einem Bodenkampfeinsatz seit dem Zweiten Weltkrieg. Wir waren so stolz, dass wir das als Erste schaffen würden.
0: Afghanistan, Camp Rhino, nahe der Stadt Kandahar. Spezialkräfte aus 6 weiteren Staaten stoßen später noch dazu. Doch die Deutschen sind die ersten Nicht-Amerikaner in der sogenannten Task Force K-Bar unter Bob Harwards Kommando. Für beide Seiten ein wichtiges Symbol. Und mehr als das macht der inzwischen 69-jährige ehemalige US-Vizeadmiral klar.
2: Die Deutschen waren wunderbar, in jeglicher Hinsicht. Sie haben wie alle anderen Teams gearbeitet. Wir haben Aufträge unter allen verteilt. Und jeden einzelnen Auftrag führten sie ab dem ersten Tag vor Ort erfolgreich aus.
1: Wir wollten zeigen, dass die Deutschen gut sind, dass die deutschen Spezialkräfte mitgehen und dass die deutschen Spezialkräfte auch, sage ich mal, ein gewisses Risiko gehen, damit sie ihren Auftrag erfüllen können.
2: Ich brauchte Personal. Je mehr Leute ich hatte, desto mehr Operationen konnte ich durchführen. Es war wie eine perfekte Ehe, bei der alles zusammenpasst.
0: Die geheime Mission der beiden Bundeswehroffiziere hatte begonnen, als Deutschland und der Bundestag noch über das Mandat für das KSK debattierten. Andreas Jüdicke, genannt Andy, und sein Kamerad Wally wurden ohne Bundestagsmandat und offenbar ohne Information der Abgeordneten losgeschickt. Der Bundestag diskutierte den Einsatz noch kontrovers. Die Erinnerung an den 11. September war noch frisch.
4: Ich war in den Sitzungen von Ausschüssen und kam zurück in das Büro und sah im Vorzimmer einen Bildschirm und ein Flugzeug und ein Hochhaus.
0: Erinnert sich der damalige Verteidigungsminister Rudolf Scharping.
4: Und plötzlich verschwand das Flugzeug im Hochhaus.
5: Es ist fürchterlich, es ist die größte Katastrophe offensichtlich, das lässt sich schon jetzt feststellen, die Manhattan je erfasst hat.
4: Das war eine Zeitenwende und es wirkt nah.
5: Flammen lodern aus beiden Türmen des Welthandelszentrums. Es sind erste

0: Spekulationen, erste Vermutungen, die eindeutig darauf hinzielen, dass es sich um eine terroristische Aktivität handelt.
1: Auch Angelika Beer sieht die Bilder aus New York. Die verteidigungspolitische Sprecherin der Grünen wartet gerade auf den Beginn eines Telefoninterviews.
2: Also ich sollte an dem Tag eigentlich den Rücktritt von Scharping fordern, weil er schwadroniert hat nach der Ausschusssitzung, keine Antworten gegeben hat und bin dann in mein Büro und habe Fernsehen leise gestellt, natürlich weil irgendwo eine Sitzung war und gucke mir da die Bilder an, warte auf das Interview am Telefon und auf einmal stürzt mein Team rein und sagen, alles aus, ist was ganz Schreckliches passiert.
3: Es war mir politisch klar, dass hier irgendetwas passiert, das fundamental ist. Was genau, das konnte ich nicht einschätzen. Es war mir aber auch klar, meine Tochter lebt in New York. War der nächste Teil des Stresses.
1: Was Rudolf Scharping nicht weiß, seine Tochter Susanne hat an diesem Morgen einen Termin bei der New Yorker Führerscheinstelle in unmittelbarer Nähe des World Trade Centers.
3: Dann kam der Anruf des Bundeskanzlers. Ich raste ins Bundeskanzleramt, um dort mit anderen Kollegen aus der Regierung, dem Bundeskanzler, zu sprechen. Parallel versucht, meine Tochter zu erreichen und dann ging es hin und her. Also es bestand eine große Unsicherheit bei völliger Klarheit der Tatsache, das ist ein Angriff auf die USA und auf eine bestimmte Form von Leben und Zivilisation.
1: Wolfgang Schneider-Hahn ist in diesen Stunden oft an der Seite Scharpings. Der Drei-Sterne-General ist einer der wichtigsten Berater des SPD-Politikers.
4: Und der Minister hat gesagt, das werde ich nicht vergessen, das ist Krieg und das bedeutet den NATO-Fall.
1: Der damalige Leiter des Planungsstabs meint den NATO-Bündnisfall, der Deutschland militärisch zu Beistand verpflichtet.
4: Mit welcher Dimension haben wir es hier eigentlich zu tun? Und wer muss was machen und wie bewältigt man das? Also ich war überfahren, also hatte keinen Instrumentenkasten dabei. Wie geht man jetzt damit um?
3: Wir wussten nur, da ist etwas, das müssen wir genauestens und schnellstens aufklären. Und wir müssen Entscheidungen treffen, wie wir sie uns vor 2 oder 3 Stunden noch nicht haben vorstellen können. Das war klar.
1: Die Linie gibt Bundeskanzler Gerhard Schröder noch am 11. September vor.
5: Dies ist eine Kriegserklärung gegen die gesamte zivilisierte Welt. Ich habe dem amerikanischen Präsidenten George Bush die uneingeschränkte Solidarität Deutschlands zugesichert.
1: Die richtige Botschaft, meint Scharping.
3: Was immer das ist, wir stehen zusammen. Das musste von Anfang an und war ja auch Gott sei Dank von Anfang an klar.
1: In den Augen der grünen Koalitionspartnerin Angelika Beer dagegen hat der Bundeskanzler den Amerikanern gerade einen Blankoscheck ausgestellt.
2: Diese uneingeschränkte Solidarität hieß ja faktisch, es ist egal, ob wir eine rechtliche Grundlage haben, ob wir einen UN-Sicherheitsratsbeschluss haben. Das war ein Versprechen der Regierung, mündlich wahrscheinlich. Und daran hat sie sich gehalten. Und es hieß einfach, die Entgrenzung der parlamentarischen Rechte überhaupt, weil wir hatten nichts zu entscheiden.
1: Der Familienvater Rudolf Scharping ist inzwischen erleichtert. Seine Tochter hat sich einen Tag nach den Anschlägen aus New York gemeldet. Wohlbehalten, sie war doch weiter weg vom World Trade Center. Scharpings Verteidigungsministerium geht zur gleichen Zeit in die Planungsphase über. Krisensitzung. Die zuständigen Minister, die Generäle, der oberste Soldat der Bundeswehr, Generalinspekteur Harald Kujat und Wolfgang Schneider-Hahn.
4: Und dann kam diese Frage an Kujat gerichtet, und was könnt ihr dazu beitragen? Wir müssen uns darauf einstellen, dass wir auch in Afghanistan irgendetwas tun müssen, also einen militärischen Beitrag in Afghanistan.
1: An einen Bundeswehreinsatz denken am 11. September 2001 nicht nur die politischen und militärischen Entscheider in Bonn und Berlin, sondern auch Soldaten wie der Oberfeldwebel der Reserve Andreas Rückewoldt in Mülheim an der Ruhr.
6: Mein Sohn war damals 4 Wochen alt. Dann rief mich meine Stiefmutter an und sagte mir, ich sollte unbedingt sofort den Fernseher anmachen. Und dann habe ich den Fernseher angemacht und dann sah ich die einstürzenden Twin Towers. Für mich war klar, dass die Zeit sich jetzt sofort ändert und wir eine absolute Alarmbereitschaft sein werden.
1: Vor wenigen Monaten erst war der 31-Jährige aus dem Auslandseinsatz im Kosovo zurückgekommen. Jetzt ändert sich alles, denkt er mit Blick auf die USA.
6: Sie werden alles dafür tun, um ihr Land zu verteidigen und diese Leute aufzuspüren, die daran beteiligt waren. Für mich war klar, da können wir uns nicht verstecken. Das wird für uns einen Auftrag geben, der nicht mehr mit der Landesverteidigung zu tun hat. Es wird auch keinen normalen UN-Einsatz oder sonstiges geben. Es wird ein Kampfauftrag werden.
7: Für uns war es extrem wichtig, gemeinsam mit den Amerikanern vom ersten Tag handlungsfähig zu sein. Und dieses Ziel haben wir erreicht,
1: meint der damalige Generalinspekteur Kujat.
8: Das war klar. Also eine solche Schmach lässt sich die USA nicht zufügen. Und wir werden zurückschlagen.
1: Denkt auch Josef Niebecker, damals militärischer Berater im Kanzleramt. Doch was genau haben die Amerikaner vor? Das soll der Oberst herausfinden. Mit dem außenpolitischen Berater des Kanzlers fliegt er 10 Tage nach den Anschlägen erstmals nach Washington. Doch die Deutschen erfahren wenig Konkretes über Angriffspläne und Forderungen Richtung Berlin. Ganz anders bei einer zweiten Reise Anfang Oktober.
8: Was wir erlebt haben, waren harte, extrem entschlossen auftretende Amerikaner mit der ganz eindeutigen Vorstellung, wir rächen uns jetzt für 9/11 und greifen die Unterstützer von Bin Laden nun mit allen Mitteln an. Man erwartete, dass die ganze Welt sich mit Amerika zusammentut und diesen Terrorakt verurteilt.
1: Jetzt soll auch Bundeskanzler Gerhard Schröder in die USA reisen. Rudolf Scharping bereitet ihn vor, drückt ihm ein Blatt Papier in die Hand, einen selbstgetippten Vermerk. Strikt persönlich, vertraulich steht auf der Kopie, die Scharping dem NDR überlässt.
9: Klarheit schaffen, was politisch und militärisch möglich ist und was Deutschland leisten will.
1: Scharping schreibt auf, was Deutschland gerne beitragen würde. Etwa Flugzeuge, Schiffe, ABC-Abwehr, Minentaucher, Kampfschwimmer, Spezialkräfte. Vor allem KSK für mögliche Zugriffsoperationen. Das Angebot nennt der Verteidigungsminister in dem Papier realistisch und politisch durchsetzbar. Seine Empfehlung an Schröder, die Liste den USA gegenüber aktiv offensiv angehen.
9: Wir sind das Land, das nach 1945 am meisten von amerikanischem Verständnis und von amerikanischem Schutz profitiert hat. Und den Wert eines Bündnisses erkennt man daran, dass die Partner wirklich füreinander einstehen mit den Möglichkeiten, die sie haben.
1: Gute Reise, tippt Scharping auf seinen eigenhändigen Vermerk für den Kanzler. Während Schröder also den Amerikanern schon konkrete Fähigkeiten der Bundeswehr anbietet, ist Angelika Beer, die Obfrau der Grünen im Verteidigungsausschuss, irritiert über den Mangel an Kommunikation der Regierung mit den Abgeordneten. Beer kennt sich aus. Zur Zeit des Kosovo-Einsatzes hat sie enge Kontakte zur Bundeswehr aufgebaut, war im Tarnfleck mit auf Übungen, wie sie sich erinnert.
2: Ich bin eigentlich bei jedem Auslandseinsatz dabei gewesen, immer wieder. Und bin dann auch mit der Marine unterwegs gewesen nach Djibouti und so weiter und so fort.
1: Jetzt, nach 9/11, erwartet sie von ihrer rot-grünen Regierung, umfassend gebrieft zu werden.
2: Alle Tagesordnungen werden gestrichen. Wir machen eine Sondersitzung, wir kriegen eine Sonderunterrichtung. Früher war das so im Fall von Bosnien. Ja, es kam aber nichts. Es gab kein Treffen auf der Harthöhe, also bei den Verteidigungsexperten. Joschka Fischer war nicht zu erreichen. Zu Schröder hatten wir nicht so den besten Draht. Und die Staatssekretäre waren vollkommen außer der Lage, irgendwas zu sagen.
1: Für Christa Lörcher geht es ums Grundsätzliche. Die SPD-Abgeordnete aus dem Wahlkreis Schwarzwald-Baar ist überzeugte Pazifistin.
10: Ich denke, das gehört eigentlich mein ganzes Leben dazu, dass ich im Krieg geboren bin. Und dann auf der Flucht waren wir von Westpreußen nach Dänemark. Und dort 4 Jahre, das waren 4 gute Jahre.
1: Schließlich kehrt sie mit ihrer Familie nach Deutschland zurück. Ihr Vater ist Pfarrer. In der Schule ist der Zweite Weltkrieg ein wichtiges Thema. Christa Lörcher liest die Lesebuchgeschichten von Wolfgang Borchert. Darin beschreibt der Ostfront-Veteran die Absurdität des Tötens, ein pazifistisches Manifest. Sie ist tief beeindruckt.
10: Ich kann nicht militärische Mittel für gut heißen, weil Krieg ist einfach das Schlimmste, was es eigentlich gibt an Schäden und an Menschen und an Infrastruktur und an ganz vielen. Und ich denke, wenn jetzt noch ein Krieg wäre irgendwann, dann weiß man gar nicht, was für Waffen noch eingesetzt würden und wie so etwas ausgehen würde.
1: Eine Haltung, die diese ziemlich unbekannte Abgeordnete im Herbst 2001 über Nacht prominent machen wird. In Berlin arbeitet die Bundesregierung an einem Mandat des Bundestags für die Operation Enduring Freedom, OEF. Die Bundeswehr ist eine Parlamentsarmee, das heißt, nur die Abgeordneten dürfen sie in einen Auslandseinsatz schicken. Gerhard Schröder muss um die Mehrheit bangen und setzt alles auf eine Karte. Er verknüpft das Ja des Bundestags zum Einsatz in Afghanistan mit seiner Kanzlerschaft. Er stellt die Vertrauensfrage. Stimmen die Abgeordneten mit Nein, dann verhindern sie nicht nur den Bundeswehreinsatz, sondern sie stürzen auch den Kanzler. Der Druck ist dadurch enorm.
2: Wir hatten unsere Fraktionssitzungen und dann kam erst Joschka Fischer rein und erzählte, was jetzt alles unbedingt sein muss. Und dann kam Gerhard Schröder mit dazu. Und dann sagt er so, wir haben jetzt als rot-grüne Koalition eine knappe Mehrheit. Ich fordere jetzt alle, die Bedenken haben, auf, die Hand zu heben. Das waren ziemlich viele. Und dann sagte Schröder, ja, da müssen wir ein Losverfahren machen. Alle, die jetzt die Hand oben haben, können ihren Namen aufschreiben, wenn sie nicht zustimmen wollen. Und dann durften 5 von ich weiß nicht wie vielen mehr, die durften dann mit Nein stimmen oder sich enthalten.
1: Angelika Beer selbst hebt die Hand. Sie will gegen den Einsatz stimmen, aber sie zieht kein Nein los und soll nach dem Willen der Regierung nun mit Ja stimmen. Auch die SPD-Abgeordnete Christa Lörcher ist entschlossen, mit Nein zu stimmen. Die Pazifistin will sich dem Druck der Parteispitze nicht beugen. 19 SPD-Abgeordnete, die nicht zustimmen wollen, werden nach Lörchers Erinnerung 4 Tage vor der entscheidenden Sitzung ins Kanzleramt bestellt.
10: Und da hat jeder noch mal erklären müssen, was sind die Gründe und warum will man das, kann man das nicht oder ist das Gewissen dagegen. Und die anderen haben sich umstimmen lassen oder einfach die Regierungsfähigkeit oder die Regierungsmöglichkeit war eben doch sehr wichtig für viele.
1: Christa Lörcher bleibt hart und wird weiter bearbeitet. Der Parteilinke Erhard Eppler und die Justizministerin Hertha Deubler-Gmelin, so erzählt Lörcher es, wollen sie überzeugen.
10: Das kannst du nicht machen, die Regierungsarbeit in Frage stellen. Das war das Hauptargument. Und ich habe immer nur gesagt, ich kann nur meinem Gewissen folgen und das sagt mir, ich will das nicht. Ich will es nicht und kann es nicht.
1: Diese Überzeugung schreibt sie nieder und schickt die Stellungnahme an ihre Partei. Allen Genossinnen und Genossen soll klar sein, was sie tun wird. Und neben Kritik kommt auch Zuspruch.
10: Der Müntefering war der, der am Nachmittag noch, sobald die mein Papier hatten, hat er aus dem Autotelefon angerufen und gesagt, bleib in der SPD, wir brauchen noch die Unbequemen.
1: Verteidigungsminister Rudolf Scharping hat bis zum Schluss Zweifel, ob die Abgeordneten dem Einsatz zustimmen werden.
9: Ja, die hatte ich. Ich war mir unsicher, ob das funktioniert.
1: 16. November 2001, der Tag der Abstimmung. Angelika Beer hat eine Erklärung verfasst, in der sie begründet, warum sie mit Ja stimmen wird, aber auch, warum sie große Bedenken hat. Die grüne Abgeordnete aus Schleswig-Holstein ringt bis zum Schluss mit sich. Dass Schröder die Zustimmung zum Bundeswehreinsatz mit der Vertrauensfrage verbunden hat, ist für sie eigentlich inakzeptabel.
2: Das war eine Entmündigung des Parlaments und eine Erpressung, eindeutig. Und ja, ich habe wirklich mit meiner persönlichen Erklärung, ich habe da gesessen, ich habe gedacht, gibst du sie ab oder stimmst du jetzt gegen die Regierung? Also es war so ein kampfführender Debatte, ne?
1: Sie stimmt schließlich mit Ja.
11: Liebe Kolleginnen und Kollegen, ich gebe das von den Schriftführern ermittelte Ergebnis der namentlichen Abstimmung über die Beschlussempfehlung des Auswärtigen Ausschusses zum Regierungsantrag zum Streitkräfteeinsatz in Verbindung mit dem Antrag des Bundeskanzlers gemäß Artikel 68 Grundgesetz bekannt. Abgegebene Stimmen 662. Mit Ja haben gestimmt 336.
1: 336 Stimmen für den Einsatz. Das reicht ganz knapp. Christa Lörcher stimmt wie angekündigt mit Nein und findet den Tag der Abstimmung
10: erleichternd, weil dann ein Schlusspunkt war, nach all diesen vielen Diskussionen und Argumentieren und ja auch schwierigen Gesprächen.
1: Nach der Abstimmung tritt Schröder lächelnd zu ihr und legt ihr den Arm um die Schulter. Ein Fotograf drückt auf den Auslöser. Es wird ein berühmtes Foto. Der Kanzler schweigt in diesem Moment. Aber Christa Lörcher sagt etwas zu ihm.
10: Das weiß ich sogar noch ziemlich wörtlich. Ich habe nach dieser Stille ganz einfach gesagt, ich freue mich, dass ihr weiter regieren könnt. Und dieses Ihr ist ja eigentlich auch sehr aussagekräftig.
1: Denn Lörcher bleibt zwar Mitglied der Partei, aber nicht der SPD-Bundestagsfraktion, ist nicht mehr Teil der rot-grünen Regierungskoalition, weil sie sich nicht mehr wohlgefühlt habe.
10: Und habe gedacht, es ist nicht mehr meine Welt, wenn sie mich so beschimpfen. Und dann habe ich einfach gedacht, ich gehöre nicht mehr dazu. Und dann ist es konsequenter zu gehen.
1: Ein harter Schnitt in Christa Lörchers Leben. Seit mehr als 30 Jahren ist die SPD ihre Partei. Seit 8 Jahren vertritt sie die Sozialdemokratie im Bundestag. Aber mehr als ihr eigenes Schicksal treiben sie in diesem Moment andere Gedanken um.
10: Und was passiert jetzt in Afghanistan? Hat irgendjemand an die Bevölkerung dort gedacht? Und wie viele Menschen werden dadurch wirklich in die Enge getrieben und sogar vielleicht körperlich oder seelisch geschädigt?
1: Was nach unseren Recherchen die Abgeordneten während der Abstimmung offenbar nicht wissen, die ersten beiden deutschen Soldaten sind zur selben Zeit bereits im Einsatzgebiet angekommen. Mit dabei Oberstleutnant Andreas Jüdicke. Seine Mission hatte schon Wochen vorher begonnen. Er soll Verbindung aufnehmen mit US-Spezialkräften und klären, wie das deutsche KSK unter US-Führung eingesetzt werden kann. Dafür sitzt er zunächst im US-Zentralkommando in Florida. Anfang November, also etwa 2 Wochen vor der Bundestagsabstimmung, klingelt bei Jüdicke das Telefon.
12: Ich kriegte irgendwann einen Anruf aus dem Kanzleramt, wo gefragt wurde, würden Sie sich trauen, mit den Amerikanern nach vorne zu gehen, noch bevor hier Ihre eigentliche Truppe hinterhergeht? Und dann habe ich gesagt, ja, das würde ich machen.
1: Der Oberstleutnant und ein Major des KSK fliegen zunächst über Katar in den Oman auf eine US-Basis. Jüdicke hat das ideale Profil für den Auftrag. Er war 3 Jahre beim Kommando Spezialkräfte und mehrere Jahre beim Bundeswehrkommando Washington. Er merkt schnell, hier geht es um politische Symbolik und um Tempo. Doch Jüdicke und sein Kamerad haben zunächst ein ganz konkretes Problem. Sie haben keine Einreiseerlaubnis in den Oman. Die Amerikaner werden kreativ.
12: Tatsächlich war es so, dass wir von Tampa aus in amerikanischen Uniformen unterwegs waren. Wir hatten Namensstreifen auf Arabisch. Da stand einmal drauf Deutsch und einmal unser Name. Und das war es dann aber auch.
1: Deutsche in US-Uniform, quasi getarnt. Ungewöhnlich, räumt der damalige Generalinspekteur Harald Kujat ein.
7: Manchmal ist das nötig. In diesem Fall war es nötig. Es war wirklich, wie ich habe das ja ausdrücklich so betont, für uns war es extrem wichtig, gemeinsam mit den Amerikanern vom ersten Tag handlungsfähig zu sein. Und dieses Ziel haben wir erreicht.
1: Am 29. November, knapp 2 Wochen später, die nächste Etappe. Die beiden deutschen Soldaten fliegen vom Oman nach Afghanistan, geheim und ohne Kenntnis von Parlament und Öffentlichkeit in Deutschland. Inzwischen aber gedeckt vom Bundestagsmandat. Und sie landen auf dem US-Stützpunkt Camp Rhino in Südafghanistan, mitten im Taliban-Herzland.
12: Die Einweisung, die wir erhielten, war, wenn du dich auf den Bauch legst, ist die höchste Erhebung dein Hintern.
1: Eine Piste in der Wüste, im Nirgendwo. Einige wenige zerbombte Gebäude. Und viel Sand.
12: Der Sand kroch einem überall hin, ich betone überall hin. Es war sehr, sehr unangenehm. Zur Toilette sind wir gegangen, indem wir uns in so einen flachen Graben gesetzt haben. Neben uns saß ein Marine mit Maschinengewehr und er sagte, okay, und passte auf, dass die Taliban nicht hinter einem her sind. Es war sehr armselig, sehr, sehr armselig.
1: Die beiden Deutschen sehen sich an, wie das KSK hier operieren könnte. Und sie unterstützen die Amerikaner im Camp bei der Planung erster Aufklärungsmissionen. Es gibt Listen gesuchter Al-Qaida- und Taliban-Führer. Und es gibt Aktionen der Amerikaner für deren Gefangennahme oder Tötung. Capture or kill. Richtig ernst wird es erst später für die nachfolgenden Einheiten des KSK, die für Operationen außerhalb ihres Camps überall in Südafghanistan unterwegs sind.
12: Die deutschen Kräfte haben durchaus harte Aufträge bekommen. Sie haben teilweise auch, ich nenne das jetzt mal so, eigene Gefechtsabschnitte bekommen, wo sie zuständig waren.
13: Wir haben gesagt, hör zu, am Ende des Tages werden wir jeden Auftrag durchführen. Wir werden die Zielpersonen festnehmen. Wenn wir sie nicht festnehmen können, werden wir sie töten. Ihr müsst nach Hause zurückkehren und mit dem, was ihr getan habt, leben können und stolz darauf sein. Wir haben all diese Ziele erreicht. Deshalb bin ich verdammt stolz darauf. So etwas hat es zuvor noch nie gegeben. Ich kenne keine Einheit, die so etwas erreicht hat.
12: Uns ging es echt darum, den Auftrag, eben deutsche Spezialkräfte in diesen Einsatz zu bringen, sicherzustellen und vor allen Dingen nicht, ich sage das jetzt mal ganz platt, nicht blöd auszusehen gegenüber einer Nation, die auf der ganzen Welt überall Krieg führt, für die das hier ein Handstreich ist, mal da und mal da. Und dann kommen diese Deutschen und machen da wieder so einen Verwaltungsakt draus. Das wollten wir vermeiden. Also das muss ich ganz klar sagen.
3: Die Deutschen neigen zu einer bestimmten Aufregung, wenn die Welt sich anders dreht, als die bürokratischen Regularien in Deutschland es vorsehen.
1: Rudolf Scharping steht heute mit 78 noch dazu, dass die ersten Deutschen als Amerikaner getarnt ohne Einreiseerlaubnis losgeschickt wurden, ohne Mandat, ohne dass Parlament und Öffentlichkeit davon erfahren haben.
3: Das sind Vorauskommandos, die sind durchaus üblich. Es ist auch nicht üblich, darüber allzu viel öffentlich zu reden, weil sie nicht ein militärisches Mandat im Sinne unserer Vorstellungen und Vorschriften darstellen, sondern eine Erkundungsmission, wenn ich das mal so nennen darf. Und insoweit war das in Ordnung.
1: Die Bundeswehr beantwortet dem NDR 25 Jahre danach keine einzige Frage zur Mission Jüdikes. Man äußere sich grundsätzlich nicht zu Aktivitäten des Kommando Spezialkräfte, schreibt ein Sprecher. Damals, 2001, werden vage Meldungen über ein KSK-Vorauskommando nicht bestätigt. Nicht einmal Angelika Beer wird vertraulich informiert, die Obfrau der mitregierenden Grünen im Verteidigungsausschuss.
2: Es ist absolut gemauert worden. Also im Gegensatz zu den früheren Einsätzen habe ich mir gedacht, was mache ich hier eigentlich überhaupt noch? Also Fragen konnte man stellen, kann einem keiner verbieten, aber es gab keine Antworten.
1: Die bekommt sie schließlich inoffiziell. Durch ihre Kontakte zum Militär erfährt sie etwa 2002 doch noch vom sehr frühen Einsatz der Spezialkräfte in Afghanistan. Die Verteidigungsexpertin stört weniger die Erkundungsmission an sich, sondern dass sie ohne Zustimmung des Bundestages lief.
2: Wenn niemand genau weiß, wie die Situation vor Ort ist und man hat diese Spezialeinheiten, ist die Versuchung verdammt groß zu sagen, so, rein ins Land gucken, informieren, Fakten schaffen oder eben auch berichten. Aus militärischer Sicht kann ich das gut nachvollziehen, aber es ist halt der Bruch mit allen parlamentarischen, demokratischen Grundrechten.
1: Oberst Josef Niebecker, der Militärberater im Kanzleramt, ist in dieser Zeit oft im Bundestag unterwegs. Die Pläne des Kanzlers erklären, für das Mandat werben. Auch er wusste nichts von der geheimen Mission der ersten Bundeswehrsoldaten. Wäre das herausgekommen, meint er, hätte das Unmut vor allem der Verteidigungsfachleute hervorgerufen.
8: Es hätte die Abstimmung sicherlich noch etwas weiter verkompliziert. Und die Mehrheit wäre noch ein Stückchen kleiner wohl geworden. Aber wie gesagt, das ist jetzt Spekulation. Ich weiß es nicht. Es ist ja auch nie was offiziell angesprochen worden. Nee.
1: Der damalige Generalinspekteur Kujat schließt nicht aus, dass es Probleme mit dem Bundestag gegeben hätte.
7: Nein, es gab keine Veranlassung, das publik zu machen. Denn das sind vorbereitende Maßnahmen gewesen. Die machen eine Dienstreise.
14: In einem vom Taliban regiertes Land.
7: Ja, trotzdem, es müssen immer solche Erkundungen durchgeführt werden.
1: In den folgenden Einsätzen, vor allem bei der Afghanistan-Schutztruppe ISAF ab 2002, ging es um Unterstützung der neuen Regierung in Kabul, um Wiederaufbau, Schutz der Bevölkerung. OEF, die Operation Enduring Freedom, sollte Terroristen finden, die Drahtzieher der Anschläge von Al-Qaida und ihre Helfer von den Taliban.
7: Man muss erst mal aufräumen, bevor man dann tatsächlich darauf aufbauen kann. Und so ist es auch etwa gelaufen, glaube ich.
1: Den Stolz, die Überzeugung, das politisch und militärisch Richtige zu tun, hat man den USA demonstriert. Gegenüber Parlament und Öffentlichkeit in Deutschland hielt man sich zurück.
4: Es war immer die Frage, Taliban killen oder Wiederaufbau und Staatsaufbau und Demokratie fördern.
1: Sagt der damalige Leiter des Planungsstabs und danach langjährige Generalinspekteur Wolfgang Schneiderhahn.
4: Ja, weil das eine ist halt gut und das andere ist nicht so gut. Ne? Schulen bauen ist positiv, da kann man kaum was dagegen sagen, aber Terroristen erschießen ist nicht so.
1: Die Einsätze ab 2001 in Afghanistan waren anders als alle Einsätze zuvor. Davor agierte die Bundeswehr in der Regel mit UN-Mandat und nach der Beendigung von Kampfhandlungen. Im Dienste der internationalen Gemeinschaft, aber ohne direkten Zusammenhang mit Deutschland. Nach 9/11 ist das anders, erinnert sich der damalige Verteidigungsminister Rudolf Scharping. Da geht es nicht nur ums Militär, sondern um umfassende Sicherheit.
9: Es geht um die Geheimdienste, es geht um die Sicherheitsbehörden, es geht um die Strafverfolgung, es geht um die umfassende Zusammenarbeit von Demokratien und Rechtsstaaten.
1: Nach 9/11 wird deutlich, die Bundeswehr ist jetzt Mittel der deutschen Politik. Sie wird gezielt eingesetzt, um politische Ziele der Bundesregierung zu erreichen. Angelika Beer sagt, sie habe von ihrem verstorbenen Mann gelernt, der Soldat war.
2: Als Politikerin darfst du die Leute nicht verheizen. Und du darfst niemals nur die militärische Schiene sehen, sondern du musst immer ein Gesamtpaket haben.
10: Eine gewisse Militarisierung war immer da, noch von denen, die auch den Zweiten Weltkrieg verherrlicht haben, jetzt noch.
1: Meint Christa Lörcher, damals SPD-Abgeordnete.
10: Aber es ist sicher auch dieses, wir wollen in der Welt eine Rolle spielen, nicht? Und wir wollen auch wichtig sein. Und Deutschland ist in Europa, ja, ich weiß nicht, wahrscheinlich das wirtschaftsstärkste Land. Und dann wollen wir auch Einfluss haben.
1: Dabei entwickeln die Pläne mancher Generäle der Bundeswehr auch eine gewisse Eigendynamik.
7: Wichtig ist natürlich, dass, wenn es sozusagen eine militärische Forderung gibt, der dafür verantwortliche Militär natürlich versucht, diese Forderung auch optimal zu erfüllen.
1: Der damalige Generalinspekteur Harald Kujat will seine Soldaten schneller in den Einsatz bringen, als es die Politik beschließen kann. Und der Militär hätte gerne deutlich mehr Soldaten nach Afghanistan geschickt, als es sein Minister für richtig hielt.
7: Und daraus kann durchaus der Eindruck entstehen, er ist derjenige, der drängt. Ja? Während der Politiker natürlich immer darauf achten muss, dass er im politischen Gleichgewicht bleibt. Das heißt, dass er tatsächlich das, was sein Generalinspekteur dort ihm vorlegt, auch politisch vertreten kann und letztlich auch politisch durchsetzen kann.
1: Rudolf Scharping bremst seinen ehrgeizigen Generalinspekteur im Dezember 2001 abrupt. Er schickt statt Kujats geplanten 5.000 Soldaten nur 1.200. Der SPD-Politiker Scharping ist sich des Spannungsfelds Politik-Militär bewusst.
9: Und dann muss man darauf achten, dass der politische Zweck, das politische Ziel, Freiheit, Sicherheit zu gewährleisten, dass das nicht aus dem Auge verloren wird und dass das nicht in einen Selbstzweck umschlägt. In der Gefahr ist die Bundeswehr nicht. Und das ist ein großes Verdienst. Aber es ist auch eine kontinuierliche Aufgabe.
15: Vom 11. September selber habe ich erst mitbekommen, als mein Vater 2010 nach Afghanistan verlegt hat. Dort war ich 9.
1: Erinnert sich Adrian Rückewoldt. Sein Vater Andreas ist Unteroffizier. Wir haben schon von ihm gehört. Ein Soldat mit viel Erfahrung in Auslandseinsätzen. 2010, als 40-jähriger Reservist, bekommt er einen Marschbefehl nach Afghanistan.
15: Es hieß immer nur, Papa geht weg, aber ich wusste ja nicht, wohin. Und dieses Wort Afghanistan ist in meinem Leben noch nie vorher gefallen. Ich habe dieses Land noch nie gehört. Was ist Afghanistan? Was ist da los? Wow.
16: Krieg los, weiter!
17: Achtung, Raffaele! Ja.
16: Achtung, runter!
1: Karfreitagsgefecht 2010. In Afghanistan herrscht Krieg und die Bundeswehr ist mittendrin. Und jetzt soll Adrians Vater Andreas dorthin. Dieser Tag des Abschieds, dieses Foto von diesem Abschied ist wichtig für beide. Obwohl beide sich ganz unterschiedlich an diese scheinbare Bilderbuch-Familien-Idylle erinnern.
15: Ich saß mit meiner Schwester und meinem Vater bei uns im Garten. Er natürlich in Wüstentarn, hat sich noch verabschiedet. von allen Leuten, haben noch einen schönen Tag miteinander verbracht und dann ist er weg.
6: Ich war damals schon so weit, ich wollte nicht mehr leben, ganz einfach. Ich habe mich nur noch geschämt für meine Familie, also ich habe mich geschämt für meine Kinder, ich habe mich geschämt für meinen, weil ich nicht mehr der funktionierende Soldat war. Dieses Bild, was du da siehst, ist eigentlich ein Abschied gewesen.
1: Andreas Rückewoldt mit Suizidgedanken auf dem Weg in den nächsten Einsatz. Nach vielen Belastungen aus anderen Einsätzen, Bosnien, Kosovo und jetzt eben Afghanistan.
6: Als ich dann im Fasamat ausgestiegen bin, also die Luke aufging, dann war diese Hitzeentwicklung, die war mit Worten nicht zu erklären. Es waren gefühlt 50 Grad.
1: Und dann ist Andreas Rückewoldt mittendrin. Fast dauernd auf Fahrten außerhalb des Lagers. Beschuss, Anschläge, Demonstrationen, Tote.
6: Ich hatte dieses Verantwortungsgefühl, Verantwortung gegenüber Soldaten, Verantwortung drüber. Und dann habe ich wieder dieses Lebensgefühl wiedergekriegt, gebraucht zu werden.
1: Andreas Rückewoldt kehrt 6 Monate später zurück nach Deutschland. Zurück ins Zivilleben, bleibt aber Reservist. In den Jahren nach dem Einsatz merkt er und merkt sein Umfeld, dass etwas mit ihm nicht stimmt. Er kann kaum schlafen, trinkt, reagiert aufbrausend, fällt in eine Depression. Andreas Rückewoldt funktioniert, aber das ist nur eine Seite seines Lebens. Die andere sieht auch sein 12-jähriger Sohn Adrian, der bei seiner Mutter wohnt, seit sich seine Eltern getrennt hatten.
15: Hat natürlich sehr viel Alkohol getrunken. Ja, und wurde mir persönlich natürlich nicht, aber wurde anderen gegenüber sehr aggressiv durch den Alkohol und war alleine. Dann habe ich mir im Kindesalter halt überlegt, was könnte ich am besten machen. Und das war dann zu sagen, ich gehe zu Vater und wenigstens die Nähe zu geben oder besser gesagt bei ihm zu sein, damit er halt nicht allein ist.
6: Ich weiß nicht, ob es richtig war, dass er zu mir gezogen ist, weil er, wie gesagt, viele Dinge miterleben musste. Aber ohne meinen Sohn, ja, würde es mich nicht geben. Das ist einfach so. Mache ich dann hier raus.
1: Andreas Rückewoldt geht es weiterhin schlecht. Seine zweite Frau droht mit Trennung, wenn er sich nicht endlich Hilfe sucht. Und so sitzt der Mann aus dem Ruhrpott 2015, also fast 20 Jahre nach seinem ersten Auslandseinsatz, vor einem Bundeswehrarzt.
6: Und irgendwann hat er gesagt, Sie können jetzt in den anderen Raum gehen, können auch die 300 Fragen da beantworten. Aber ich sage Ihnen so, wie es ist, Sie haben eine einsatzbedingte PDPS. Brauchte ich mich nicht mehr verstecken, ich musste nicht mehr diese zwei Gesichter haben.
1: Rückewoldt wird von Bundeswehrärzten wegen seiner posttraumatischen Belastungsstörung behandelt. Gesundheitlich geht es ihm allmählich besser, doch ihn plagt die Bürokratie. Bis heute ringt er juristisch mit dem Bundesverteidigungsministerium um seine Versorgung.
6: Ja, ich bin enttäuscht. Ich bin enttäuscht über meinen Dienstherrn, derzeitiger Stand, bin ich ganz ehrlich. Und wenn die Versorgung nicht gegeben ist für Soldaten, dann stelle ich mir die Frage, wer will dann noch freiwillig in den Einsatz gehen? Ich würde ihn immer wieder in den Einsatz gehen. Aber mit dem derzeitigen Stand würde ich es verweigern, das war ganz klar.
1: 2010 Afghanistan. Das war nicht nur für Andreas Rückewoldt hart. Schon in den Jahren zuvor hatte sich die Lage deutlich verschlechtert. Mehr Anschläge, mehr Gefechte, mehr Bundeswehrsoldaten, die tot, verwundet oder traumatisiert zurückkehrten.
4: Also ich habe, glaube ich, 33 Mal Angehörigen in die Augen geblickt, ne? In meiner GI-Zeit.
1: Wolfgang Schneiderhahn war 2002 bis 2009 GI, Generalinspekteur, und musste den Hinterbliebenen der Gefallenen sein Beileid aussprechen.
4: Die Väter haben mich gefragt, sagen Sie mir, dass mein Junge ein guter Soldat war. Auf die Frage war ich nicht vorbereitet. Ne? Kein Vorwurf, ganz selten ein Vorwurf über Ausrüstung oder so. Sondern Anerkennung und das Gefühl, dass für was Sinnvolles gestorben, wenn man so dramatisch sagen kann.
1: Ab 2006 ging es rapide abwärts in Afghanistan. Die öffentliche Darstellung sah jahrelang anders aus als die Realität. Die Politik in Deutschland hielt fest am humanitären Charakter der ISAF-Mission. Die damalige Grünen-Abgeordnete Angelika Beer kritisiert das.
2: Es ist ein unendlicher moralischer Druck aufgebaut worden. Immer mit diesen hehren Versprechen und alles dient nur dem Frieden und Afghanistan wird demokratisch. Und das war schon schwer auszuhalten.
1: Auf ihren Reisen ins Einsatzgebiet bekommt sie dagegen den Eindruck, dass vieles nicht so läuft wie geplant.
2: Ich wusste ja, dass es stockt. Also so viel Informationen habe ich dann schon gehabt. Und das gehört aber mit zu dieser psychologischen Kriegsführung der rot-grünen Regierung, sag ich mal, dass man einfach Bilder aufbaut, wo die Menschen sagen, ja, ist nicht so einfach, aber Hauptsache wir helfen. Ne? Gut, Punkt.
1: Und auch heute sieht sie Parallelen. Aus dem Ruhestand verfolgt Angelika Beer die sicherheitspolitische Lage. Etwa die Debatte über den Einsatz der Bundesmarine zum Minenräumen im Persischen Golf.
2: Das ist die Fortsetzung dieser Entmündigung des Parlaments. Ne? Damals wäre das noch gar nicht möglich gewesen, so nach dem Motto, wir schicken erst mal los und dann darf der Bundestag noch entscheiden, ob Einsatz oder nicht. Einsatz, so slippery slope. Ne? Und es wiederholt sich alles. Also es ist nur dreister geworden, man gibt sich auch gar nicht mehr die Mühe. Der eine sagt, ja, wir haben eine völkerrechtliche Grundlage, der andere sagt, nein, die haben wir nicht.
1: Über Militäroperationen und Einsatzszenarien wird heute selbstverständlicher debattiert, ob für den Nahen Osten oder Osteuropa. Ex-General Josef Niebecker nimmt eine Änderung wahr.
8: Also 2001, dass darüber so intensiv diskutiert und gestritten wurde, zeichnete einfach Deutschland aus, dass wir uns noch nicht an Militär als Mittel der Außenpolitik gewöhnt hatten. Das ist heute auch angesichts der Realität des Verhaltens von anderen Nationen auf dieser Welt etwas anders geworden. Ja. Ich finde es nicht gut, dass Russland die Ukraine überfallen hat, aber es ist so. Und wenn wir unsere Bündnisverpflichtungen ernst nehmen wollen, dann hat Lettland, Litauen und Estland, Polen und andere Staaten an der Ostflanke der NATO denselben Anspruch auf Schutz, den wir bis 1990 durch die NATO-Verbündeten genossen haben. Und deshalb müssen wir das extrem ernst nehmen. Ja, ja.
15: Ist Luke schon auf? Nee, pack hin in die Kiste. Was war's?
1: Vorbereitungen bei den Panzerpionieren im niedersächsischen Holzminden.
15: Wir rüsten gerade den Panzer auf für die nächsten Brigade-Übungsplätze.
1: Adrian Rückewoldt ist 25. Er ist, wie sein Vater, Soldat geworden. Kommandant dieses Brückenlegepanzers Biber.
15: Wir üben tagtäglich dafür. Und auch neue Erfahrungen, die gemacht worden sind in diesem Krieg, werden auch angewandt, in dem Sinne, dass sie trainiert werden. Deswegen fühle ich mich schon sehr gut vorbereitet. Ich bin Soldat aus Überzeugung geworden, weil es für mich ein Traumberuf ist. Im Endeffekt, um Menschen zu helfen natürlich, ob es im Inland ist oder im Ausland. Gerade bei Menschen, die nicht sich selber schützen können, denen natürlich ein bisschen Sicherheit zu geben oder geben zu können.
1: Adrian Rückewoldt geht recht selbstverständlich mit dem Wort Krieg um. Mit den Szenarien, die heute für Osteuropa diskutiert werden, gut 4 Jahre nach Beginn des russischen Angriffskriegs gegen die Ukraine. Und der junge Oberstabsgefreite hat durch seinen Vater Andreas schon viel über die Bundeswehr mitbekommen.
15: Gerade auch was passieren kann, natürlich, aber das hat mich im Endeffekt auch nicht abgehalten davon, weil Dinge können passieren, in jeder Berufsspanne, sag ich jetzt mal, und es hat mich trotzdem nicht davon abgehalten.
1: Adrian Rückewoldt bereitet sich auf den Einsatz vor. Heute vor dem Hintergrund eines real existierenden Konflikts in Osteuropa.
15: Ja, eine Grundspannung ist da, der Respekt ist natürlich auch da, aber es hält mich nicht davon ab, meinen Auftrag durchzuführen, genau.
1: 2022, kurz nach Beginn des Ukraine-Kriegs, führt ihn der Auftrag für ein halbes Jahr nach Litauen. Eine schwere Zeit für seinen Vater.
15: Es gab auch so Momente, wie ich im Nachhinein erfahren habe, dass er immer im Bett geschlafen hat zum Beispiel, in der Zeit, wo ich nicht da war. Nur um diese Nähe zu spüren, sag ich jetzt mal.
17: Wenn ich ihn heute reden höre, dann zählt für ihn nur der Einsatz. Und das macht mich dann immer ein bisschen skeptisch, weil ich dann immer Angst davor habe, dass er mir einfach noch was beweisen will.
14: Ist dir bange um deinen Sohn?
17: Ja, das ist so. Da bin ich ganz ehrlich. Mit meinem Erkrankungsbild, ja, da habe ich Angst vor, bin ich ganz ehrlich, ja.
15: Und dass er nicht die Hand über mich halten kann als Vater in dem Sinne, also die Sicherheit geben kann, gerade als ausgebildeter Soldat. Und ich glaube, das hat ihn am meisten halt belastet.
1: Trotzdem hat Andreas Rückewoldt Verständnis für die Entscheidung seines Sohnes. Und er selbst, er bereut nicht, dass er 1990 zur Bundeswehr gegangen ist.
17: Egal, was mir heute passiert ist, bin ich immer von Herzen aus Soldat gewesen. Wenn wir alle nur weggucken würden oder alle nur sagen würden, nee, das habe ich Angst vor, wer soll es denn dann machen? Die Menschen müssen es einfach gehen.
18: Deutschland sollte viel besser die führende Macht für Entspannungspolitik in Europa werden. Aber das
1: Christa Lörcher ist nach Jena gekommen, zu einer Tagung der IPPNW, der Internationalen ÄrztInnen für die Verhütung des Atomkrieges also. Eine altehrwürdige pazifistische Organisation. Mit fast 85 Jahren ist Lörcher aus dem Schwarzwald angereist, sitzt ganz hinten und schreibt mit. Hier wird über den drohenden Krieg mit Russland diskutiert, über den Iran, den Nahen Osten, den Ukraine-Krieg und über Deutschlands Zeitenwende, die militärische Aufrüstung. Nach all den Jahren ist Christa Lörchers Pazifismus ungebrochen.
10: Und ich denke, die einzige Möglichkeit ist eigentlich, sich zu verständigen mit Menschen, die Schreckliches tun. Auch da muss man einfach nur versuchen, Einfluss zu nehmen mit friedlichen Mitteln und durch zum Beispiel Gespräche und Verhandlungen.
1: Die Menschen hier diskutieren über Aufrüstung, Kriege und Pazifismus.
19: Ich habe Medizin studiert. Ich fühle mich dem Erhalt des Lebens verantwortlich.
1: Im Workshop sind auch Jona und Laura, Mitte 20. Sie studieren Medizin. Eine neue Generation von Aktivisten, die sagen, sie profitierten von Veteraninnen der Friedensbewegung wie Christa Lörcher.
15: Und ich glaube, das ist eine große Stärke der IPPNW, dass intergenerationell gearbeitet wird und wir als Studierende ins Gespräch kommen können mit Menschen, die in den 80er Jahren schon mal unter der Militarisierung gelitten haben, beziehungsweise die mit Wehrpflicht konfrontiert waren. Und in diese Gespräche zu gehen und von diesen Menschen zu lernen, bringt uns extrem viel aus deren Erfahrung.
1: Die SPD-Politikerin mit ihrem einsamen Nein zum Bundeswehreinsatz in Afghanistan ist für sie ein Vorbild.
20: Auf jeden Fall. Ja, also ich finde das stark zu hören, dass sie da als Einzige abgestimmt hat und sich dann auch getraut hat, nochmal auf die Menschen zuzugehen, gegen die sie quasi ja gestimmt hat. Ja, da kann sie auf jeden Fall ein Vorbild mit sein und schön, dass über sie berichtet wird.
21: Hier befinden wir uns am wiedererrichteten Ehrenheim aus Kabul.
1: Hierher hat man die Ehrenmale aus den Feldlagern gebracht, auch aus Afghanistan. Hier stehen die Namen aller 120 im Einsatz Gefallenen. Wir sind im Wald der Erinnerung in Potsdam, auf dem Gelände des operativen Führungskommandos, von wo aus die Auslandseinsätze der Bundeswehr gesteuert werden.
22: Das ist das Ende des Krieges. Hier liegen die Kameraden, die für uns gefallen sind. Und natürlich macht man sich da Gedanken drüber.
1: Andreas Rückewoldt ist mit einer Gruppe von Veteranen hier, den Battlefield Cyclists, auf Tour von Hamburg nach Berlin, kurz vor dem Nationalen Veteranentag im Juni 2026.
22: Es darf niemand vergessen werden, es darf niemand allein gelassen werden. Und mit solchen Aktionen, die wir hier durchführen, wollen wir dann halt in der breiten Masse, in der Gesellschaft, wollen wir dann ein Bild zeigen, dass die wissen, wen sie losgeschickt haben und was auch passieren kann.
4: Wenn das Mandat erteilt wurde, hat man den Soldaten gewünscht, dass sie gesund wieder nach Hause kommen. Da habe ich oft gedacht, wenn das euer Hauptpunkt ist, dann schickt sie einfach nie weg.
1: Erinnert sich Wolfgang Schneider-Hahn an Gespräche im Bundestag in seiner Zeit als Generalinspekteur.
4: Was ist eigentlich Parlamentsarmee? Ausgestaltung von Mandaten oder Übernahme von Verantwortung für den Einsatz deutscher Streitkräfte? Und da liegt der Punkt. Der Abgeordnete, der dem zustimmt, übernimmt auch Verantwortung für das, was da getan werden muss und getan wird.
1: So sollten militärisch und politisch Verantwortliche gerade aus den Einsätzen in Afghanistan gelernt haben. Und erst recht die fast 100.000 Soldatinnen und Soldaten, die teils mehrfach in den 20 Jahren ab 2001 am Hindukusch waren.
9: Die Bundeswehr ist anders. In einem gewissen Sinne ist die Bundesrepublik Deutschland erwachsener geworden. Noch nicht so selbstbewusst, wie ich mir sie wünsche, aber deutlich erwachsener.
1: Rudolf Scharping war Verteidigungsminister von 1998 bis 2002 und damit verantwortlich für die Einsätze in Afghanistan und auf dem Balkan.
9: Die Fähigkeit, Freiheit zu wertschätzen und die Notwendigkeit ihrer Sicherung, auch ihrer Verteidigung, das wird in solchen Situationen gehärtet, wenn ich das mal so formulieren darf.
1: Adrian Rückewold, Panzerpionier und Veteranensohn, sagt dazu:
15: Ein Soldat möchte nicht in den Krieg, ein Soldat möchte nicht kämpfen oder sonst was. Ein Soldat möchte Frieden. Aber um diesen Frieden zu wahren, müssen wir natürlich auch eine gewisse Präsenz zeigen und natürlich auch darauf vorbereitet sein.
1: Christa Lörcher zeigt zum Schluss noch Fotos. Zu sehen ist das Grab ihrer Kinder, die sie beide sehr früh verloren hat. Auf ihr Grab hat sie ein Kunstwerk gestellt.
10: Das ist ein Monument mit Steinen. Und auf den Steinen ist Frieden in verschiedenen Sprachen eingraviert. Und das habe ich in der Schweiz gesehen von einem Steinbildhauer. Und das war vor 2-3 Jahren oder so. Und dann habe ich gesagt, das möchte ich haben für das Grab.
1: Christa Lörchers Unbeugsamkeit hat vielleicht auch mit diesen Schicksalsschlägen zu tun. Die Heimat verlieren, Kinder verlieren, das ist für sie kein abstraktes Unglück, das Menschen weit weg passiert. Diese Menschen sind der Ex-Politikerin näher als die Machtinteressen in Berlin. Über die Ereignisse im Herbst 2001 hat sie mit Gerhard Schröder nie gesprochen, aber sie glaubt, seine Motive zu kennen.
10: Wir wollen in der Welt eine Rolle spielen, nicht? Und wir wollen auch wichtig sein. Und ich denke, Einfluss ist für viele in der Politik ein ganz wichtiger Punkt und wichtiges Motiv.
1: Verschiedene Perspektiven auf die Zeit nach 9/11 und die Jahre bis heute. Spielorte, handelnde Personen und Konflikte ändern sich. Grundmotive ähneln sich. Das Streben Deutschlands nach mehr Einfluss auf der Weltbühne, die Rolle der USA für Deutschlands Sicherheit, die Rolle des Parlaments, die öffentliche Diskussion über Risiken von Einsätzen. Das Spannungsfeld zwischen Soldaten und Zivilisten, Krieg und Frieden.
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1: 19 Uhr. AfD liegt bei Wahl in Sachsen-Anhalt klar vor CDU. Gespräche in Kiew über Ende des Krieges. Kleinflugzeug ist in Südhessen abgestürzt. Das Wetter in der Nacht trocken, Abkühlung auf 16 bis 8 Grad. Morgen teils sonnig, teils bewölkt bis 32 Grad. Mein Name ist Kevin Arnold. In Sachsen-Anhalt hat die AfD die Landtagswahl klar gewonnen. Nach der aktuellen Hochrechnung für die ARD kommt sie auf 44,4%. Für eine absolute Mehrheit reicht das nach jetzigem Stand nicht. Die CDU verliert deutlich und wird zweitstärkste Kraft mit 18,4%. Danach folgen die Linke mit 9,3%, die Grünen mit 8,7%. Und die SPD mit 8,4%. Für das BSW ist der Einzug in den Landtag noch nicht sicher. AfD-Spitzenkandidat Siegmund zeigte sich in der ARD zufrieden mit dem Ergebnis seiner Partei. Er sagte:
2: Wir haben in diesem Land Geschichte geschrieben. Das muss man ganz deutlich so sagen. Die Menschen haben hier ein ganz klares politisches Zeichen ausgesprochen. Wir brauchen eine grundsätzliche politische Wende in diesem Land mit einer Politik, die sich endlich wieder mit unserem eigenen Land beschäftigt. Also was wir hier bei der Konkurrenz erlebt haben, sie hatten im Prinzip kein eigenes Programm. Es ging nur um die AfD. Und demzufolge haben wir alles richtig gemacht und das Ergebnis spricht eine tolle Sprache.
1: Siegmund sagte weiter, er sei bereit, mit allen politischen Kräften über eine Koalition zu sprechen, die grundsätzliche Positionen der AfD teilen. Er sehe im neu gewählten Landtag aber keine Optionen dafür. Im Zusammenhang mit den Sabotageakten auf das deutsche Stromnetz hat die Polizei einen Großeinsatz am Hambacher Forst westlich von Köln gestartet. Gesucht wird nach einem 48-Jährigen aus dem Ruhrgebiet, der sich in zwei Briefen zu den Angriffen auf Stromleitungen in Brandenburg und Nordrhein-Westfalen bekannt haben soll. Noch steht aber nicht genau fest, ob er tatsächlich der Täter ist. Begründet hat er die Angriffe damit, dass fossile Energien schädlich seien. In Südhessen ist ein Kleinflugzeug abgestürzt. Wie die Polizei mitteilte, war die Propellermaschine im Anflug auf einen Flugplatz in Baden-Württemberg, als sie in Viernheim abstürzte. Näherinformationen auch zu möglichen Opfern gibt es noch nicht. Nach ihrem Gespräch in Moskau sind die US-Unterhändler Witkoff und Kushner in der Ukraine. Sie sprechen mit Präsident Zelensky über Möglichkeiten für ein Ende des Krieges. ARD-Reporter Florian Kellermann.
3: Es sei sehr gut, dass der Besuch stattfinde, sagte Zelensky unmittelbar vor den Gesprächen mit den Trump-Unterhändlern. Die Gespräche würden in zwei Runden stattfinden, so Zelensky. In der zweiten Runde auch mit Vertretern europäischer Staaten. Witkoff und Kushner trafen mit dem Zug in Kiew ein. Die Ukraine hatte sich bemüht, für ihr Flugzeug ihren Luftraum vorübergehend freizugeben. Nach Darstellung von Zelensky sei Russland zu einer entsprechenden Übereinkunft nicht bereit gewesen.
1: In der Fußball-Bundesliga hat Mainz beim Hamburger SV deutlich gewonnen mit 5:0. In der Tabelle rückt Mainz auf Rang 4 vor. Hamburg ist letzter. Die Frankfurter Eintracht spielt im Moment zu Hause gegen den FC Augsburg. Wir haben noch circa eine Viertelstunde zu spielen. Die Eintracht liegt zurück mit 1:3. Formel-1-Fahrer Kimi Antonelli hat den großen Preis von Italien gewonnen. Der WM-Führende setzte sich im Mercedes vor Teamkollege George Russell und Max Verstappen im Red Bull durch. Antonelli ist der erste Italiener seit 60 Jahren, der das Heimrennen in Monza gewonnen hat. Das waren die Nachrichten. Das Wetter. Heute Abend und in der Nacht bleibt es trocken. Es kühlt ab auf 16 bis 12 Grad. Morgen wird es nochmal richtig sommerlich. Die Temperaturen steigen auf 25 bis 32 Grad. Dazu scheint zum Teil die Sonne. Mal ist es bewölkt. Regen fällt, wenn, dann nur wenig. Die weiteren Aussichten. Dienstag nochmal bis 30 Grad. Dazu Sonne und Wolken und ein paar Schauer. Mittwoch deutlich kühler. Maximal 17 bis 22 Grad. Es ist 19.04 Uhr.
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4: Mit Julian Camargo, guten Abend. Wir hören heute den zweiten Teil des Konzerts mit dem US-amerikanischen Saxophonisten Walter Smith III und der HR Big Band, aufgezeichnet am 11. Juni 2026 im HR-Sendesaal in Frankfurt. Smith ist einer der gefragtesten Saxophonisten seiner Generation und hat auf mehr als 100 Alben mitgewirkt, unter anderem mit Herbie Hancock, Wayne Shorter und Roy Haynes. Aber auch mit R&B und Popstars hat Walter Smith schon gespielt, etwa mit Bilal oder Destiny's Child. Seit 2023 veröffentlicht er auch eigene Musik beim renommierten Jazzlabel Blue Note. Walter Smith macht im weitesten Sinne Modern Jazz, Er selbst beschreibt seinen Stil als emotional und nicht verkopft. Die Stücke, die wir gleich hören, hat er ursprünglich für kleine Besetzungen geschrieben, für die HR-Besetzungen geschrieben. Für die HR Big Band hat diese Composer in Residence Darcy James Argue

0: and saxophone, Heinz-Dieter Sauerborn. Und Walter Smith. Am Schlagzeug, Paul Hochstetter.
1: Dankeschön. Es war mein eine große Freunde in den Vergängen, 2 Jahre als Composer in Residence, für dieses Ensemble tätig zu sein. Es ist mir eine Ehre, mit all diesen wunderbaren Musikern zusammenzuarbeiten. Gestehen Sie mir bitte, sie Ihnen vorzustellen. Am Saxophon, Stefan Weber. Oliver Leicht. Heinz-Dieter Sauerborn. Dennis Gable. Und Rainer Heuter. An der Posaune, Felix Fromm. Günter Bormann. Christian Jaksche und Robert Hederman. An der Trompete Axel Schlosser, Martin Auer, Frank Wellert und Thomas Vogel. Thomas Vogel. An der Gitarre Martin Scales. Am Klavier Sebastian Skorbel. Am Bass Hans Glawischnik. Und am Schlagzeug Paul Hochstetter. Und noch einmal für Walter Smith III. We're going to conclude with a piece of Walter's called Lone Star.

0: Andrea Pozzola, Christian Yaksha, and Dr. Einmal Walter Smith III.
1: Das war der zweite Teil des Konzerts mit Walter Smith III und der HR Big Band, aufgezeichnet am Donnerstag, dem 11. Juni 2026 im HR Sendesaal in Frankfurt. Mit Arrangements und unter der Leitung von Darcy James Argue. 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Mein Name ist Julian Camargo, ich bedanke mich fürs Zuhören und verabschiede mich mit dem Titel Seesaw.

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2: Um 20 Uhr mit Kevin Arnold. Bei der Landtagswahl in Sachsen-Anhalt ist die AfD stärkste Kraft geworden. Nach der aktuellen Hochrechnung für die ARD bekommt sie 44,4% der Stimmen. Die CDU verliert deutlich und kommt auf 18,2%. Im Parlament vertreten sind auch Linke, Grüne und SPD. Für das BSW ist der Einzug in den Landtag noch nicht sicher. Zu den Reaktionen auf die Wahl jetzt live aus Berlin, Uwe Berndt.
3: Sachsen-Anhalts Ministerpräsident Schulze hat der AfD zum Wahlsieg gratuliert. AfD-Co-Chefin Alice Weidel sieht in dem Wahlergebnis einen klaren Regierungsauftrag für die AfD. Doch noch ist unklar, ob es eine Mehrheit für eine Alleinregierung gibt. Und alle anderen Parteien schließen eine Zusammenarbeit mit der AfD bisher aus. Das wurde auch heute Abend immer wieder betont. Unklar ist auch noch, ob das BSW in den Landtag einzieht. Das BSW sagt bisher, dass man weder die CDU noch die AfD bei der Wahl eines neuen Ministerpräsidenten unterstützen wolle, sondern eine neutrale, überparteiliche Person. Soweit live aus Berlin.
2: Danke, Uwe Berndt. In Frankfurt hatten sich auf dem Römerberg rund 2000 Menschen versammelt, um gemeinsam die ersten Hochrechnungen zu verfolgen. Die Reaktionen, Kopfschütteln und Diskussionsbedarf. Vom Römerberg HR-Reporterin Olga Eisenmann.
4: Viele sind heute gekommen, um ein Zeichen zu setzen für Solidarität und Zusammenhalt, aber auch um nicht alleine zu sein. Denn viele Menschen auf dem gut gefüllten Römerberg sind traurig. Der ehemalige Eintracht Frankfurt-Präsident Peter Fischer ruft in einer Rede dazu auf, die Hoffnung nicht zu verlieren und sich zu engagieren. Nach den Reden ziehen die Demonstrierenden durch die Innenstadt.
2: Gestern Moskau, heute Kiew. Die US-Sondergesandten Witkoff und Kushner haben in der ukrainischen Hauptstadt mit Präsident Zelensky gesprochen. US-Präsident Trump hatte vorher neue Vorschläge für ein Ende des Krieges angekündigt. Konkrete Ergebnisse sind danach aber nicht bekannt geworden. Zelensky machte deutlich, dass er nicht an ein schnelles Kriegsende glaube. Eintracht Frankfurt hat das erste Heimspiel der neuen Bundesliga-Saison verloren. Das Team von Trainer Adi Hütter ging zwar gegen den FC Augsburg früh mit 1:0 in Führung durch ein Tor von Jonathan Burkhardt, unterlag am Ende aber deutlich mit 1:4. Im ersten Sonntagsspiel hatte Mainz in Hamburg einen klaren Auswärtssieg geholt. Die Mainzer schlugen den HSV mit 5:0. Das waren die Nachrichten. Das Wetter heute Abend und in der Nacht bleibt es trocken. Es kühlt ab auf 16 bis 12 Grad. Morgen wird es nochmal richtig sommerlich. Die Temperaturen steigen auf 25 bis 32 Grad. Dazu scheint zum Teil die Sonne. Mal ist es bewölkt. Regen fällt, wenn, dann nur wenig. Die weiteren Aussichten: Dienstag nochmal bis 30 Grad. Dazu Sonne und Wolken und ein paar Schauer. Mittwoch deutlich kühler. Maximal 17 bis 22 Grad. Dazu wechselhaft, aber meist trocken. Die Zeit 20.03 Uhr.
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6: Heute kommt das Konzert von MDR Klassik und wir sind live in Thalheim im Erzgebirge. Eine kleine Stadt, eine kleine evangelische Kirche. Heute Abend wird sie zum Schauplatz eines großen musikalischen Brückenschlags. Aus Prag sind Václav Lux und seine Ensembles Collegium 1704 und Collegium Vocale 1704 angereist. Mein Name ist Grit Schulze, ich begrüße Sie herzlich. Klangwelten ist das Leitmotiv des diesjährigen Musikfestes Erzgebirge und vielleicht lässt sich kaum besser erzählen, was damit gemeint ist, als mit diesem Konzert. Eine Musikbrücke zwischen Sachsen und Böhmen mitten im Erzgebirge wird geschlagen. Die Grenze zwischen dem katholischen Böhmen und dem protestantischen Sachsen war für die Musik schon immer durchlässig. Es fand ein reger Austausch an Erfahrungen und Ideen unter Musikern mit ihren Klängen und Instrumenten statt. So entstanden musikalische Verbindungen, die bis heute nachwirken. Auf dem Programm stehen Werke von drei Komponisten, die auf unterschiedliche Weise mit dem musikalischen Europa des 18. Jahrhunderts verbunden sind. Die Neapolitaner Francesco Durante und Domenico Scarlatti sowie der Böhme Jan Dismas Zelenka, der am Dresdner Hof arbeitete. In ihrer Musik begegnen sich unterschiedliche Kulturen und vielleicht ist gerade Thalheim dafür ein besonders passender Schauplatz. Denn auch dieser Ort ist von Bewegung und Begegnung geprägt. Im 12. Jahrhundert kamen fränkische Siedler hierher, später zog der Aufschwung der Strumpfindustrie Menschen aus anderen Regionen an. Thalheim hat also selbst eine Geschichte der Zuwanderung. Nun aber zum ersten Werk, und das ist von Francesco Durante. Der Neapolitaner verbrachte wohl einige Zeit in Sachsen und gab künstlerische Impulse. Sein Miserere lässt etwas von diesem Austausch erahnen. Es entstand 1754, ein Jahr vor seinem Tod, und ist die Vertonung des Psalms von König David. Francesco Durante, Miserere, gespielt von Václav Lux und den von ihm gegründeten Ensembles Collegium 1704 und Collegium Vocale 1704.

Francesco Durantes Miserere gab den Auftakt dieses Konzerts beim Musikfest Erzgebirge. MDR Klassik ist heute Abend Ihr Gastgeber im ARD Radio Festival. Der Beifall hier in der Pfarrkirche von Thalheim gilt den aus Prag angereisten 4 Musikern des Ensembles Collegium 1704 und den 13 Sängerinnen und Sängern vom Collegium Vocale 1704 sowie ihrem Gründer und Leiter Václav Lux. 3 Meisterwerke des 18. Jahrhunderts sind heute Abend zu erleben. Dabei rahmen 2 Neapolitaner, Francesco Durante und Domenico Scarlatti, den Böhmen Jandis Marcellinca ein. Von ihm hören wir gleich seine selten aufgeführte Prozessionskantate Statio Quadruplex. Für Václav Lux ist die Musik des Böhmen Marcellinca ein Herzensprojekt. Mehr dazu nach dem Konzert, denn aus dramaturgischen Gründen gibt es heute keine Pause. Dann werde ich mit Václav Lux im Gespräch sein. Marcellinca kommt aus einem kleinen Dorf in Mittelböhmen und stammt aus einfachen Verhältnissen. Erst Mitte 30 findet er zur Komposition, spät für eine musikalische Laufbahn. Doch sein Weg führt ihn bis nach Dresden an den sächsischen Hof. Zum Hofkapellmeister wird er zwar nicht berufen, der jüngere Johann Adolf Hasse wird ihm vorgezogen, aber Marcellinca bleibt in Dresden, erhält den Titel Kirchenkompositeur und stirbt schließlich auch dort. Ein Böhme in Dresden, an einem Hof, an dem die Musik Europas zusammenkommt. Auch seine Statio Quadruplex pro Processione Theophorica, also seine 4 Stationen für die Fronleichnamsprozession, hat einen Weg genommen. Vermutlich brachte Marcellinca das Werk 1710 von Prag nach Dresden mit. Musik, die Grenzen überquert, dabei etwas von ihrer Herkunft bewahrt und zugleich Neues aufnimmt. Genau davon erzählt das Motto des diesjährigen Musikfestes Erzgebirge: Klangwelten. Jetzt hören wir Jandis Marcellinca Statio Quadruplex, gespielt von Václav Lux und dem Collegium 1704, gesungen vom Collegium Vocale 1704.

Verklungen ist die Prozessionskantate Statio Quadruplex pro Processione Theophorica des Böhmen Jan Dismas Selinka, gespielt von Prager Musikerinnen und Musiker des Kollegium 1704, von Choristen und Solisten des Kollegium Vocale 1704. Die Leitung hat Václav Lux, Hornist, Cembalist, Dirigent, Musikwissenschaftler und Programmtüftler. Seit über 20 Jahren baut Václav Lux mit seinen Ensembles eine Musikbrücke von Böhmen nach Sachsen und hat dabei immer wieder längst vergessene Klangschätze entdeckt. Böhmische Tradition und sächsische Hofmusik treffen hier aufeinander. Thalheim im Erzgebirge ist für dieses Konzert also ein besonderer Ort. Und welche Verbindungen sich zwischen der Zahl 1704 und dem böhmischen Komponisten Selinka auftun, auch das erfahren Sie nach dem Konzert im Gespräch mit Václav Lux. Doch noch steht ein weiterer Italiener auf dem Programm, Domenico Scarlatti und sein Stabat Mater. Der Sohn von Alessandro Scarlatti ist vor allem wegen seiner raffinierten 555 Cembalo-Sonaten bekannt. Aber er war auch ein Komponist geistlicher Werke, von denen nur wenige erhalten sind, darunter sein Stabat Mater. Wer Pergolesis berühmtes Werk kennt, wird hier eine ganz andere Klangwelt entdecken. Entstanden ist es vermutlich während Scarlattis Zeit in Rom, wo er als Kapellmeister am Petersdom tätig war. Später führte ihn sein Weg über Portugal nach Spanien. Auch seine Musik ist also auf Reisen zwischen verschiedenen Ländern und musikalischen Traditionen, ganz im Sinne unseres heutigen Konzertgedankens beim Musikfest Erzgebirge. Zugrunde liegt diesem Stück ein mittelalterliches Gedicht. Es schildert die Schmerzen Marias, während sie unter dem Kreuz steht, an dem ihr Sohn Jesus stirbt. Domenico Scarlatti, Stabat Mater, ist eine strenge, herbe, dabei aber aufwühlend dramatische Klangwerdung von Trauer und Verzweiflung. Domenico Scarlatti, Stabat Mater, live ausgeführt beim Musikfest Erzgebirge vom Kollegium 1704 und dem Kollegium Vocale 1704 unter der Leitung von Václav Lux.

Mit dem virtuos auskomponierten Amen endete Domenico Scarlattis Stabat Mater. Viel Beifall gibt es für die Gäste aus Prag, für das Kollegium 1704 und das Kollegium Vokale 1704 sowie den Gründer und Leiter Václav Lux. Zum Kollegium 1704 waren heute vier Musiker gekommen und ich nenne sie gern namentlich: Hanna Fleckova Cello, Ludek Brani Kontrabass, Pablo Kornfeld Orgel und Jan Krecha Theorbe. Zwei Neapolitaner und ein Böhme, Francesco Durante und Domenico Scarlatti sowie Jan Dismas Selinka standen auf dem Programm. Drei Komponisten, deren Musik auf ganz unterschiedlichen Wegen durch Europa wanderte und dabei musikalische Welten miteinander verband. Und genau darum geht es auch beim Musikfest Erzgebirge, das in seiner 9. Ausgabe unter dem Motto Klangwelten noch bis zum kommenden Sonntag, dem 13. September, an vielen Orten der UNESCO-Welterbe-Region zu Gast ist. Schon der Prolog beim Musikfest Erzgebirge hat die starke Ortsgebundenheit dieses Festivals erlebbar gemacht. An 25 ungewöhnlichen Plätzen im Erzgebirge erklang Musik aus vielen Genres in 25 Kurzkonzerten. Das Eröffnungskonzert in Schneeberg gestern wartete mit einer Uraufführung auf. Der Dresdner Komponist Wilfried Kretschmer hat eigens für das Festival das Erzgebirgsoratorium »Wo die Schätze klingen« geschrieben. Und namhafte internationale Künstlerinnen und Künstler sind in Orten wie in Lößnitz, Mildenau, Thum und Schwarzenberg zu Gast. Und jetzt gibt es noch eine Zugabe vom Kollegium 1704 und von Václav Lux.

0: Mit Klängen von Jan des Marcelinka, den Böhmen, verabschieden sich die Gäste aus Prag vom Publikum hier in der Kirche von Thalheim. MDR Klassik ist live beim ARD Radio Festival dabei. Jan des Marcelinka ist für Václav Lux ein Komponist, der ihn sein Leben lang begleitete. Genau darüber möchte ich mit ihm sprechen, über die Zahl 1704 und über die musikalischen Verbindungen zwischen. Václav Lux, ich freue mich wahnsinnig, Sie zu treffen, Sie auch wieder zu treffen und jetzt mit Ihnen hier in der Kirchenbank zu sitzen. Zunächst Kompliment und Gratulation für dieses Konzert hier in Thalheim. Heute Abend begegnen wir verschiedenen Welten. Und die Überschrift beim Musikfest Erzgebirge heißt ja auch Klangwelten. Es sind Werke katholischer Komponisten im protestantischen Sachsen in einer evangelischen Kirche. Bietet gerade die alte Musik einen Raum, in dem solche historischen Grenzen ihre Trennschärfe verlieren können?
1: Ja, ich glaube, wenn man sich ernsthaft beschäftigt mit der Musik des 18. oder 17. 18. Jahrhunderts, dann wird man lernen, dass die scharfen Grenzen, so wie das genannt haben, gar nicht so scharf waren. Gerade auch unter den Musikern, vielleicht unter den Politikern, da ist immer ein bisschen alles schärfer, aber unter den Künstlern, der künstlerische Austausch funktionierte wunderbar auch zwischen den Welten, zwischen der katholischen und der protestantischen Welt. Wir wissen, dass Johann Sebastian Bach sehr viele katholische Komponisten geschätzt hat, auch unter
0: und Werke auch abgeschrieben
1: hat. Auch abgeschrieben und auch arrangiert für die Gottesdienste, für die protestantischen Gottesdienste in Leipzig. Er hat auch sogar einen der bekanntesten Werken der katholischen Musik, das Stabat Mater von Pergolesi, in eine deutsche Kantate umgeschrieben sozusagen. Und auch Jan des Marcelinka war dem Bach kein Unbekannter. Er hat auch seinen Sohn, Johann Sebastian Bach, hat seinen Sohn auch in Dresden, den Friedemann Bach, besucht und sich die katholische Musik angehört. Und vielleicht hat er auch mal Selenka begegnet, weil sie haben ja in der gleichen Straße gewohnt. Und beide wollten Hofkomponisten. Sie sehen auch, der protestantische Komponist Bach wollte am Hof von dem katholischen König und Kurfürst Kapellmeisterstelle bekommen. Also die Welten der Musik und der Kunst sind ganz schön verschmolzen damals. Und ich finde, diese gegenseitige Beeinflussung und das Zusammenleben und das Zusammenwachsen finde ich unglaublich spannend und inspirierend, auch für heute.
0: Wir sind hier in der Kirche von Thalheim und das ist ein weißer, klarer, heller, klassizistischer Raum. Die Größe wirkt erstaunlich, trotz dieser zwei Emporen, muss man sagen, doch erstaunlich intim. Ist das auch für Sie ein besonderer Klangraum, wo diese klein besetzte Musik besonders unmittelbar wirkt und wird?
1: Ja, ich finde, die protestantischen Kirchen in Sachsen mit dieser Empore, das hat etwas Theaterartiges an sich. Ne? Auch das Publikum sitzt sehr nah und kann aus der Loge sozusagen herunterschauen, so wie das im Theater kennt. Und es ist uns nicht unbekannt, weil seit Jahren macht Kollegium 1704 eine Konzertreihe in Dresden in der Annenkirche. Und das ist eine viel größere Kirche, mit viel weniger Holz, aber mit ähnlicher Disposition, auch mit einer riesengroßen sogar Empore. Also ich mag diese Theater- oder Konzertsaalsituation in einer protestantischen Kirche sehr. Und gerade diese Nähe von Publikum ist etwas ganz Wertvolles.
0: Haben Sie das Programm denn auf diesen Kirchenraum abgestimmt oder war es umgekehrt? Weil es ist ja wirklich sehr klein besetzt. Wir haben vier Musiker, also eine Musikerin, drei Musiker und ich glaube bis zu 13 Sänger. Also die Stimmen sind ja auch einzeln besetzt.
1: Ja. Also ich habe die Kirche nicht gekannt. Das hat die Dramaturgie des Festivals dafür gesorgt, dass wir hier spielen. Und Und wir haben auch dieses Programm oder eine Art von diesem Programm auch in Dresden öfters gemacht. Und deswegen glaube ich auch, war die Überlegung, dieses Programm auch in die Erzgebirge zu bringen und in diese wunderschöne Kirche zum Klingen bringen. Also hier hat man viel weniger große Kirchenakustik.
0: Nicht so Nachhall.
1: Ja, nicht so viel, genau, Nachhall. Und umso besser kann man alle Details hören. Und ja, es ist wirklich sehr schön, hier zu musizieren.
0: Das wollte ich Sie fragen, Václav Lux. Ist das anspruchsvoller, wenn man mit so einem kleinen Ensemble arbeitet? Weil ja jede, die Intonation muss ja tipptopp sein. Also ist es anspruchsvoller, weil Sie ja alles hören und es stärker ins Gewicht fällt?
1: Natürlich ist das auf eine Art anspruchsvoll, aber auf der anderen Seite, man mag die Herausforderungen und die Sänger singen, wo jeder für seine eigene Stimme verantwortlich ist in der Einzelbesetzung. Das magen sie sehr und diese Art kann man Kammermusik sagen, das ist etwas auch, was ich bei der Vokalmusik sehr mit großer Liebe mache. Und das ist auch, glaube ich, etwas, was dann die Qualität des Ensembles ausmacht, wenn man auch in der Größenbesetzung mit 16 oder 20 Sängern macht. Wenn man diese Erfahrung hat, mit einem Kammermusikensemble zu singen, wird die Qualität von größerem Ensemble auch dementsprechend besser.
0: Francesco Durante und Domenico Scarlatti, die gehören ja zu den prägenden Figuren der neapolitanischen Schule. Wie stark hat denn ihre Musik auch die katholische Hofmusik in Dresden beeinflusst?
1: Sehr stark. Ich habe deswegen auch die Musik von Jan Dismar Zelenka auf Programm in die Mitte gesetzt, weil natürlich in Dresden hat man eine interessante Situation gehabt. Das Land war protestantisch, aber der Hof war katholisch und deswegen man konnte nicht so viel von der, sagen wir mal, Kirchenmusiktradition des Landes übernehmen. Und dann, wo hat man sich so umgeschaut? Das ist natürlich nach Italien, nach Böhmen, also auf die katholischen Nachbarländer, sozusagen österreichische Monarchie und dann Italien und Neapel, natürlich, wo auch die habsburgische Einflüsse natürlich sehr stark auch waren. Und durch die Jesuiten, wo auch Zelenka ausgebildet wurde, ist sehr viel italienische Musik und neapolitanische Musik über die Alpen gekommen und auch nach Dresden. Und Zelenka hat auch, als er in Wien war, einige italienische Werke kopiert und in Dresden dann später auch die Werke von italienischen Komponisten, neapolitanischen Komponisten für das Orchester und Ensemble in Dresden arrangiert, abgeschrieben, neu instrumentiert. Also es war sozusagen das Arbeitsmaterial für die Hofkirchenmusiker, die neapolitanische oder die italienische Musik generell und deswegen auch neapolitanische Musik in Dresden ist ein ganz großes und wichtiges Thema.
0: Václav Lux, wie sehr Sie sich Jan Dismar Zelenka verbunden fühlen, das verrät schon der Name Ihrer Ensembles, Kollegium 1704. Die Jahreszahl erinnert an Zelenkas erste Aufführung in Prag. War Zelenka also schon bei der Gründung des Ensembles ein wichtiger Bezugspunkt für Sie?
1: Jan Dismar Zelenka war ein sehr, sehr wichtiges Thema für mich und auch Johann Sebastian Bach. Das waren eigentlich die zwei Schlüsselpersonen. Bei Bach war das so, dass ich davon geträumt habe, die Musik von Bach dem Publikum in Prag noch näher zu bringen, also die großen Werke in Prag regelmäßig zu spielen, was vor dem Jahr 2005 überhaupt nicht üblich war. Man muss sich das vorstellen, also dass man, wenn man Passionszeit hat, dann hört man in Dresden, ich weiß nicht, 30 Mal Johannes Passion, 20 Mal Matthäus Passion, in Prag oft kein einziges Mal. Also die Tradition ist ganz anders natürlich und das war mein Ziel, dem Prager Publikum diese wunderbare Musik näher zu bringen und auf eine regelmäßige Art und Weise. Und das zweite Thema war, die Musik von Jan Dismar Zelenka neu zu entdecken. Weil damals, als wir angefangen haben, war seine Musik noch nicht so bekannt. Hat man einige Aufnahmen gehabt, einige wenige Notenausgaben. Und in den letzten 15, 20 Jahren hat sich sehr viel getan. Und natürlich heute wissen wir schon, wer Zelenka ist und wie hoch seine Qualität seiner Musik ist.
0: Richtig, man kann sich es gar nicht vorstellen. Das ist so eine, wie Sie sagen, hochqualitative Musik, so eine farbenfrohe, auch so eine reichhaltige Musik.
1: Und höchst originelle und emotionelle Musik. Man muss sich auch vorstellen, die Werke, die wir heute singen und spielen, das ist das älteste erhaltene Werk von ihm. Das hat er noch in Prag komponiert.
0: Und hat es mit nach Dresden genommen. Da sind wir wieder bei der Klangwelt.
1: Genau, also nach Dresden. Aber in Dresden ist nur der Teil 1 erhalten geblieben. Und Teil 2, 3, 4 sind verschollen. Hat man lange Zeit für verschollen gehalten. Und erst vor ein paar Jahren hat man sie in Wien entdeckt, wo er hat die Werke wahrscheinlich, als er bei Fuchs studiert hat, nach Wien gebracht und dort vergessen oder keine Ahnung. Und dann eine Abschrift aus dem 19. Jahrhundert wurde entdeckt vor wenigen Jahren. Also, aber schon bei diesen frühen Werken, wo er sich selbst noch als Dilettante
0: er hat sehr spät angefangen,
1: auch Musik zu studieren, spüren wir seine Genialität, also eine unglaublich persönliche Sprache, eine unbeschreibliche Fantasie, wie er auch Polyphonie, Kontrapunkt im Dienste der Emotion einsetzt. Und das ist etwas unglaublich Tiefes, was seine Musik ausstrahlt, glaube ich. Und das Publikum ist immer wieder, wenn man diese Werke hört, einfach sehr tief berührt.
0: Wassa Flux, Sie sind ja nicht nur Musiker, Sie sind ja ebenso Musikwissenschaftler und Sie spüren nicht nur Werke von Zelenka auf. Manuskripte eben erschließen Sie auch neu. Wann wissen Sie, dieses Stück lohnt es, dass man es wieder ins Licht holt?
1: Also ich würde sagen, bei Zelenka, ich würde sagen, jedes Stück lohnt sich. Also ich kenne kein einziges Stück, wo ich sagen würde, oh, das muss man nicht spielen jetzt. Ja? Das wurde zu Recht vergessen. Und natürlich gibt es auch sonst ein Universum an Werken, die sich lohnt zu entdecken. Selbst auch noch die Schätze der Sächsischen Landesbibliothek in Dresden. Da gibt es gerade, wie ich meine, heute neapolitanische Musik, aber gerade aus dem Repertoire der neapolitanischen Musik, es gibt so unendlich viel zu entdecken. Auch im Open-Bereich zum Beispiel. Man muss sich vorstellen, wir kennen aus dem neapolitanischen Repertoire das Stabat Mater von Pergolesi und die Werke von Pergolesi und seine Zeitgenossen sozusagen. Und dann kennt man wieder aus dem 19. Jahrhundert Donizetti und diese Belcanto. Aber was dazwischen ist, wo Neapel die Hauptstadt der Oper war, wo Tausende von Werken aufgeführt worden sind, die sind praktisch unbekannt. Man kennt die Namen Traetta, Iomelli, Giacomelli, alle diese kennt man als Musikgeschichte, aber kennt man tatsächlich die Musik? Eigentlich nicht. Und ich glaube, da gibt es noch sehr viel zu entdecken.
0: Und wir freuen uns drauf, dass Sie das machen. Erstmal vielen, vielen Dank für das Gespräch.
1: Vielen Dank für die Einladung.
0: Soweit das Gespräch mit Vaclav Lux, dem Dirigenten des heutigen Konzertes. Ich habe ihn zwischen Probe und Aufführung getroffen. Das war unsere Live-Übertragung vom Musikfest Erzgebirge 2026. Alle zwei Jahre, immer Anfang September, bringt das Festival Musik an ganz unterschiedliche Orte im gesamten Erzgebirge der UNESCO-Welterbe-Region und verbindet dabei die Region mit der musikalischen Welt. MDR Klassik war heute Abend Ihr Gastgeber im ARD-Radio-Festival. Und damit verabschiede ich mich aus Thalheim. Tonmeister war Michael Leverkus. Toningenieur Martin Staffel. Mein Name ist Grit Schulze. Einen schönen Abend und herzlichen Dank fürs Zuhören.
2: Und wir danken den Kollegen in Thalheim und Grit Schulze für diese Konzertübertragung vom Musikfest Erzgebirge. Bis 23 Uhr schauen wir im ARD-Radio-Festival nebenan nach Thüringen. Johann Sebastian Bach wurde 1686 in Eisenach geboren, etwa 150 Kilometer westlich von Thalheim. Urdruf, Arnstadt, Mühlhausen und Weimar waren weitere wichtige Lebensstationen für ihn. Und das Konzert, das wir Ihnen gleich präsentieren, haben wir in der Kaufmannskirche Erfurt aufgenommen. Die Eltern von Bach, Johann Ambrosius und Elisabeth Lämmerhirt, wurden hier 1668 getraut. In dieser Kirche gab es am 2. April ein bemerkenswertes Konzert unter dem Titel Bach am Goldenen Horn. Im Rahmen der Thüringer Bachwochen spielte die türkische Pianistin Serra Tafsanli zusammen mit ihrer Freundin, der türkischen Kemençe-Virtuosin Neva Özgen, ein Programm mit Werken von Johann Sebastian Bach sowie den zeitgenössischen Komponisten Ahmet Altinel und Konstantia Gursi. Musik, die in dieser Instrumentenkombination zu einer ganz besonderen Klangerfahrung führte. Denn zwei Welten berühren sich in Istanbul am Bosporus, am Goldenen Horn, Europa und Asien, musikalisch gespiegelt also an diesem Abend. Serra Tafsanli wird später durch das Programm führen. Als Entree hören wir eine Improvisation von Neva Özgen auf der Kemençe, einem türkischen Nationalinstrument, einer Art Lyra oder Kastenlaute, etwa 40 cm groß, mit einem ganz kleinen Resonanzraum, die zwischen den Knien gehalten und zum Teil im Mikrotonalraum gestrichen wird. Taksim ist diese Improvisation überschrieben, türkisch auch für Vorspiel.

Herzlich willkommen. Wie schön, dass wir uns heute alle hier getroffen haben. Mit wir meine ich meine Kollegin Neva Özgen und ich Sera Tavsandu. Schön, dass ihr auch hierher gefunden habt. Neva und ich haben eins gemeinsam. Wir kommen beide aus Istanbul und sprechen dieselbe Sprache. Aber wir sind mit unterschiedlichen traditionellen Musiken aufgewachsen. Neva ist mit türkischer klassischer Musik groß geworden. Ihr Vater spielte genau dasselbe Instrument wie sie. Er ist eine Legende. Ich hingegen, als kleines Mädchen, entdeckte ich Johann Sebastian Bach. Und es war um mich geschehen. Seitdem habe ich alles daran gesetzt, um ihn zu studieren und um ihn besser zu verstehen, dass ich ständig auf seinen Spuren bin. Wegen ihm lebe ich seit 28 Jahren in Deutschland. Heute Abend haben wir für Sie zum ersten Mal die zwei verschiedenen Welten zusammengebracht. Dafür haben wir Makam, was Sie als allererster Anfang gehört haben, oder Improvisation könnte man auch sagen, Johann Sebastian Bach und vier neue Stücke, allein und einzig, die für uns komponiert worden sind. Wir sind stolz und glücklich darüber, dass wir Ihnen heute Abend als Uraufführung diese vier Stücke präsentieren können.

letzte Stück, was wir gespielt haben, ist von unserem Freund Ahmet Altınel. Er kommt auch aus Istanbul, der heute leider nicht dabei sein kann. Wir haben unser Programm Golden Horn genannt, weil an diesem Ort sehr viele Sachen zusammengekommen ist, und zwar in Istanbul. Zwei Flüsse münden in Istanbul hinein, an dem Europa und Asien sich treffen. Diese Stelle ist auf Türkisch Halic, bedeutet Mündung. An dieser Mündung lag 2000 Jahre lang der Hafen der Stadt, damals Byzanten, danach Konstantinopel und heute Istanbul, an dem sich Kulturen, Menschen und Waren austauschten. Auch wir haben in unserem Programm verschiedene Kulturen zusammengebracht und ineinander fließen lassen. Dadurch gehen wir davon aus, dass es etwas ganz Neues und Schönes entsteht. Die zweite Komponistin unserer Uraufführung ist Constantia Gorzi, eine Griechin, die in Deutschland lebt und unterrichtet. Sie hatte mir mal erzählt, dass ihre Großeltern auch in der Türkei geboren sind. Die Griechen haben damals an diesem Ort die ersten Siedlungen gegründet, und zwar vor 2700 Jahren. Heißt, als von den Griechen benannt, Chrysokessa, Goldenhorn.

Vielen Dank. Heute Abend war tatsächlich eine Weltpremiere. Klavier und Kemente, Voltemperiertes mit einem mikrotonalen Instrument zusammen. Vielen Dank, dass wir das gemeinsam erlebt haben. Das bedeutet uns sehr, sehr viel. Vielen Dank. Applaus

Diese Erfahrung des Zusammenfließens hat uns sehr bereichert. Und durch diese Begegnung, das Zuhören und sich aufeinander einlassen, hat uns bestärkt, dass es nur was Gutes und Schönes dabei rauskommen kann.

Bach am Goldenen Horn. Zwei Welten, Europa und Asien, berühren sich in Istanbul am Bosporus im eben gehörten Konzert. Musikalisch in Werken von Johann Sebastian Bach sowie von Ahmet Altinel und Constantia Gursi für Klavier und Kemenche. Im ARD-Radio-Festival, präsentiert von MDR Klassik, hörten Sie ein Konzert mit Schnitt vom 2. April mit der türkischen, in Deutschland lebenden Pianistin Sera Tafsanli und der türkischen Kemençe-Virtuosin Neva Özgen. Uns bleibt hier noch Zeit bis zu den Nachrichten, 23 Uhr, und in der hören wir Yundi Lee und das Philharmonische Orchester Warschau mit dem Laghetto aus dem ersten Klavierkonzert von Frédéric Chopin.

Im Jahr 2000 errang er als bisher jüngster Pianist mit gerade einmal 18 Jahren den ersten Platz beim internationalen Chopin-Wettbewerb. Yun Di Li hier gehört mit dem zweiten Satz aus Chopins ersten Klavierkonzert. Begleitet wurde er vom Philharmonischen Orchester Warschau. Hier folgt nach den Nachrichten im ARD-Radio-Festival gleich die Hörbar mit Martin Kersten. Kommen Sie angenehm und gut durch die Nacht, wünscht Beatrice Schwartner.

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1: Um 23 Uhr mit Michael Hafke. Die AfD hat die Landtagswahl in Sachsen-Anhalt laut der jüngsten Hochrechnung von Infratest-DiMAP deutlich gewonnen, aber keine absolute Mehrheit erreicht. Die vom Landesverfassungsschutz als gesichert rechtsextremistisch eingestufte Partei kommt demnach auf 44% der Stimmen. Aus der NDR-Nachrichtenredaktion Gisela Vormer.
2: Damit hätte die AfD ihr Ergebnis mehr als verdoppelt verglichen mit der Wahl von vor 5 Jahren. Die CDU von Ministerpräsident Schulze stürzt dagegen ab auf etwas mehr als 17%, etwa halb so viel im Vergleich zur letzten Wahl. Linke, SPD und Grüne kommen laut Hochrechnung auf jeweils rund 9%. Für das BSW könnte es mit rund 5% knapp reichen. Nicht mehr im Landtag wäre danach die FDP mit gut 2%. Die Regierungsbildung dürfte damit kompliziert werden. Bislang regierte in Sachsen-Anhalt eine Koalition aus CDU, SPD und FDP.
1: Und die Reaktionen auf Bundesebene fasst Efi Seibert aus Berlin zusammen.
3: Nach dem Wahlsieg der AfD sehen sowohl Alice Weidel als auch ihr Co-Sprecher Tino Chrupalla ihre Partei in der Regierungsverantwortung für Sachsen-Anhalt. Die AfD-Führung hat Gespräche mit allen Parteien angekündigt. Noch ist aber gar nicht klar, ob und wie die AfD in Magdeburg regieren kann. Der große Verlierer der Wahl ist die CDU. Die neue CDU-Generalsekretärin Franziska Hoppermann räumte ein, dass die CDU die Menschen emotional nicht ausreichend erreicht. Das große Thema der kommenden Tage wird wohl die sogenannte Brandmauer werden. Wer will wen unterstützen? Und wer will sich überhaupt von wem unterstützen oder dulden lassen? In der CDU rumort es derweil, weil bei der Wahlschlappe auch deutlich wurde, dass die Unbeliebtheit von Kanzler Merz eine große Rolle gespielt hat.
1: In Thüringen haben ehemalige BSW-Politiker eine neue Partei mit dem Namen Thüringen gerecht gegründet. Zur Vorsitzenden wurde die ehemalige BSW-Landesvorsitzende Wolf gewählt. In der vergangenen Woche waren mehrere Mitglieder aus dem Bündnis Sarah Wagenknecht in Thüringen und teils auch aus der Fraktion im Erfurter Landtag ausgetreten. Sie protestierten damit gegen den Druck der Bundespartei, aus der aktuellen Regierungskoalition in Thüringen mit CDU und SPD auszusteigen und CDU-Ministerpräsident Vogt zu stürzen. In der Fußball-Bundesliga hat der FC Augsburg die Tabellenführung übernommen. Das Team von Trainer Manuel Baum gewann bei Eintracht Frankfurt mit 4:1. Schlusslicht ist der Hamburger SV, der mit 0:5 gegen Mainz verlor. Und das waren die Nachrichten. Das Wetter in Deutschland. In der Nordhälfte ist es wechselnd bewölkt. Es gibt auch vereinzelte Schauer. Im Südosten dann locker und bis gering bewölkt bei Temperaturen von 16 bis 7 Grad. Morgen dann ein Wechsel auf Sonne und Wolken. Es ist gebietsweise stark bewölkt und es gibt dabei nur vereinzelte Schauer und das bei 21 bis 33 Grad. Am Dienstag in der Nordwesthälfte Regen, in der Südosthälfte vermehrt Sonne und 19 bis 31 Grad und am Mittwoch in der Südosthälfte Regen, an den Alpen kräftig, zur Nordsee hin Schauer und Gewitter und 17 bis 22 Grad. Es ist 23.03 Uhr.
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4: Und dazu begrüßt Sie heute wieder Martin Kersten. Hallo und herzlich willkommen. Wir starten die heutige Sendung mit der Stimme einer großen Jazzsängerin. Der aktuelle Anlass dazu ist leider ein sehr trauriger. Cassandra Wilson ist nämlich diese Woche im Alter von 70 Jahren in Jackson, Mississippi, gestorben.

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Viele, viele Musikerinnen und Musiker haben sich schon an diesem Welthit von Cyndi Lauper versucht. Nur wenigen ist eine so stimmige, so tief empfundene Version gelungen wie hier Cassandra Wilson. Die zweifache Grammy-Preisträgerin hat ihre Karriere Mitte der 80er Jahre mit einem Plattenvertrag in München begonnen. Später war sie dann bei Blue Note Records unter Vertrag und ist mit ihrer tiefen Stimme und einem Stil, der Jazz mit Blues, Folk und anderen Musiktraditionen verbindet,

Künstlerin Poppy Aykroyd aus England bis hin zur portugiesischen Sängerin Matilde Cid und zu Cantautore Pippo Pollina aus Italien. Aber der Reihe nach. Erst klären wir mal die folgende Frage. Welches ist der großartigste Platz auf dieser Erde? Schwierig, ne? Da wird wohl jeder so seine eigene Antwort darauf haben. Für Avon Neville ist die Sache jedenfalls sonnenklar. The greatest place on earth, das kann nur seine Heimatstadt sein. Na klar, in der schon sein Vater Aaron mit den Neville Brothers erfolgreich gewesen ist. New Orleans.

Opulent instrumentiert mit Streichern und Bläsern, da hat er sich nicht lumpen lassen und ein wunderschönes Arrangement hingezaubert. Pippo Pollina, der Liedermacher aus Palermo, der schon seit vielen, vielen Jahren in der Schweiz lebt, mit Prendile Se Vuoi. Toll, dass es noch Künstlerinnen und Künstler wie Pippo Pollina gibt, die mit so viel Herzblut und Können einfach ihr Ding machen. Musik grenzenlos, das ist das Motto dieser letzten Stunde vor Mitternacht, sonntags an der Hörbar im ARD Radio Festival. Schön, dass Sie mit dabei sind. Träumerisch, samtig, verführerisch und zielsicher, so kann man den Gesang von Gabrielle Kavasi beschreiben. Mit ihrer Beteiligung am Joshua Redman-Album Where Are We hat sie vor 3 Jahren schon mal aufhorchen lassen. In diesem Sommer ist jetzt das Debüt der Kalifornierin als Solistin bei Blue Note Records erschienen. Diavola heißt es. Darauf singt Gabrielle Kavasi Lieder wie diesen Burt Bacharach-Klassiker. 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

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Das ist Jiddisch, konnte man, glaube ich, ganz gut hören. Aber der Song selbst hat eigentlich ganz andere Wurzeln und nach diesem Prinzip funktioniert das ganze Album The Building and Other Songs von Daniel Kahn. Mit seinem Duopartner, dem Geiger Jake Schulman-Ment, covert der Wahlberliner hier lauter Songs aus dem angloamerikanischen Musikkosmos, von Lou Reed bis Tom Waits, von Woody Guthrie bis Leonard Cohen, und überträgt sie quasi ins jiddische Liedgut. Dieser Song hier, der stammte zum Beispiel von dem US-amerikanischen Folksänger Tom Paxton und hieß im Original Home to me is anywhere you are. Der Song davor, Je suis né sous la lune, kam von Kolinga, einer Gruppe aus Südwestfrankreich, um die Sängerin Rebecca Mungu, die ihre kongolesischen Wurzeln in die Musik hat, mit einfließen lassen. Alle Titel und Details finden Sie immer auch nochmal zum Nachlesen als Playlist zusammengestellt im Netz auf der Seite www.ardradiofestival.de. Heute in einer Woche um die gleiche Zeit gibt's mehr Musik grenzenlos an der Hörbar im Radiofestival. Ich würde mich freuen, wenn Sie wieder dabei sind. Mein Name ist Martin Kersten. Ich wünsche Ihnen eine angenehme Nacht.

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1: Um 24 Uhr mit Stefanie Müller. Die AfD hat bei der Landtagswahl in Sachsen-Anhalt mit 44% wie erwartet einen deutlichen Wahlsieg eingefahren. Eine absolute Mehrheit zeichnete sich in den Hochrechnungen aber bisher nicht ab. Die CDU folgt als zweitstärkste Kraft, abgeschlagen mit 17,4%. Es deuten sich damit zwei nahezu gleich starke Lager ab, mit der AfD auf der einen und CDU, SPD, Grünen und Linken auf der anderen Seite. Das Zünglein an der Waage könnte das BSW spielen, das nach jetzigem Stand mit 5,1% der Stimmen den Einzug in den Landtag schafft. Rausgeflogen ist dagegen die FDP. Der Zentralrat der Juden hat schockiert auf den Wahlsieg der AfD in Sachsen-Anhalt reagiert. Der Vorsitzende Schuster sagte der Welt, er sei persönlich entsetzt. Der Schaden, den die sogenannte Alternative für Deutschland jetzt anrichten würde, falls sie in Verantwortung gelangte, wäre immens. Schuster hob dabei die angestrebte Bildungspolitik der AfD hervor. Charlotte Knobloch, die Präsidentin der israelitischen Kultusgemeinde München und Oberbayern, erklärte, die AfD-Wähler hätten die Grundlage von Demokratie, Sicherheit und Wohlstand abgelehnt. Die EU und Grönland wollen heute eine engere Zusammenarbeit vereinbaren, ungeachtet der Drohungen von US-Präsident Trump. Bei einem Besuch von EU-Kommissionspräsidentin von der Leyen in der grönländischen Hauptstadt Nuuk ist geplant, eine neue Vereinbarung zu unterzeichnen. Zudem werden Investitionszusagen der EU in dreistelliger Millionenhöhe erwartet. Von der Leyen teilte gestern bei ihrer Ankunft mit, man wolle eine einzigartige Partnerschaft weiter festigen. US-Präsident Trump hatte zuletzt im Juli seine Kontrollansprüche auf Grönland erneuert. Im Fall der Sabotageakte auf das deutsche Stromnetz bleibt die Suche nach dem 48-jährigen Tatverdächtigen weiter erfolglos. Die Polizei hat ihren Großeinsatz am Hambacher Forst westlich von Köln am Abend beendet. Ein bewohntes Baumhaus dort wurde nicht durchsucht, weil Spezialeinsatzkräfte spontan nicht zur Verfügung standen. Man behalte die Situation vor Ort weiter im Auge, hieß es. Zum Sport. In der Fußball-Bundesliga hat Augsburg in Frankfurt 4:1 gewonnen. Mainz siegte in Hamburg 5:0. In der zweiten Liga spielten Fürth, Heidenheim 0:1, Hertha, Magdeburg 2:1 und Osnabrück, Braunschweig 3:1. Das Wetter in Deutschland: in der Nacht Wolken und ein paar Schauer, Abkühlung bis auf 16 Grad, in der Lausitz auch deutlich niedriger. Im Tagesverlauf freundlich, bei Höchstwerten zwischen 20 Grad an den Küsten und mehr als 30 Grad im Südwesten. Am Dienstag weitgehend unbeständig und windig, am Mittwoch deutlich kühler und regnerisch. Ein Blick auf die Uhr, es ist 0:03.
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3: Eine schöne Mitternachtsstunde. Tobias Hürenbach begleitet Sie durch dieses ARD-Nachkonzert. Und wir sind zunächst im Sendegebiet des Mitteldeutschen Rundfunks unterwegs. Da treffen wir auf die Academia Daniel. Das israelische Ensemble hat im Jahr 1999 in Zerbst ein Album mit Werken von Johann Friedrich Fasch aufgenommen. Warum dort? Weil Fasch im frühen 18. Jahrhundert im Alter von 34 Jahren seine Lebensstellung als Hofkapellmeister von Anhalt-Zerbst antrat. Zum Auftakt heute hier im ARD-Nachtkonzert hören wir die Ouvertüre in D-Moll von Johann Friedrich Fasch.

Die Accademia Daniel unter der Leitung von Chalef Adel mit der Ouvertüre für Chalumeau, zwei Oboen, Fagott, Violine Concertato, Violine, zwei Violen und Basso Continuo D-Moll aus der Feder von Johann Friedrich Fasch hier im heutigen ARD-Nachkonzert. Und da machen wir weiter mit der Violinromanze A-Moll von Max Bruch, die Romanze, die er für Solovioline und Orchester schrieb. Hier mit Salvatore Accardo zu erleben. Er konzertiert zusammen mit dem Gewandhausorchester Leipzig. Die Leitung hier hat Kurt Masur. 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

Traumhaft schönes Stück, die Romanze für Violine und Orchester in A-Moll von Max Bruch. Wir hörten hier eben Salvatore Accardo und das Gewandhausorchester Leipzig unter dem Dirigat von Kurt Masur. Jetzt kommen wir zu einem Freund von Felix Mendelssohn Bartholdy, nämlich der Komponist Ferdinand David, der auch in die Familie Mendelssohn in Berlin aufgenommen wurde. Das folgende Sextett von David, das ist für drei Violinen, Viola und zwei Violoncelli verfasst. Wir hören hier das Hartmann-Quartett zusammen mit Barbara Hartmann zusätzlich an der Violine und zusätzlich am Violoncello noch Susanne Rasbach zu erleben.

Barbara Hartmann, Susanne Rasbach und das Hartmann-Quartett mit dem Sextett für drei Violinen, Viola und zwei Violoncelli von Ferdinand David hier im heutigen ARD-Nachtkonzert. Das Ganze wird Ihnen präsentiert von BR Classic. Und da gehen wir jetzt ganz charmant in diese Nacht auf Montag, nämlich mit den vier romantischen Stücken für Violine und Klavier von Antonín Dvořák. Wir hören Renaud Capuçon an der Violine und Katja Bunyatischvili am Klavier.

Renaud Capuçon und Katja Bunyatischvili auf der Wartburg in Eisenach 2017 zu erleben. Das waren die vier romantischen Stücke für ihre Besetzung, also für Violine und Klavier von Antonín Dvořák. Jetzt feiern wir ein bisschen hier in dieser Nacht auf Montag im ARD-Nachtkonzert. Wir feiern gemeinsam mit Ottorino Respighi. Der hat sich die Mühe gemacht, die ewige Stadt, also Rom, sinfonisch zu beschreiben. Und die klang für ihn nach diversen Festen. Das sind vier geworden hier. Zuerst die Zirkusspiele, dann das Jubeljahr, gefolgt vom, Achtung, Oktoberfest, ja genau, und dann noch die Dreikönigsnacht. Das Philharmonische Orchester des Theaters Altenburg-Gera ist zu hören unter der Leitung von Gabriel Fels.

Römische Feste, die sinfonische Dichtung für Orchester von Ottorino Respighi. Das war das Philharmonische Orchester des Theaters Altenburg Gera. Am Pult stand Gabriel Fels. Kurz vor 2 Uhr hier im ARD Nachkonzert, raus aus dieser Stunde mit ein paar Takten von Jean Sibelius.

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1: Um 2 Uhr mit Ronald Lessig. Die AfD hat die Landtagswahl in Sachsen-Anhalt laut der jüngsten Hochrechnung von Infratest DIMAP deutlich gewonnen, aber keine absolute Mehrheit erreicht. Die vom Landesverfassungsschutz als gesichert rechtsextremistisch eingestufte Partei kommt demnach auf 44% der Stimmen. Aus der Nachrichtenredaktion Gisela Faumer.
2: Damit hätte die AfD ihr Ergebnis mehr als verdoppelt verglichen mit der Wahl von vor